Franz Schuberts symphonische Fragmente in D-Dur im ARD-Nachtkonzert mit der Academy of St. Martin in the Fields unter der Leitung von Neville Mariner. Weiter durch die Nacht geht es mit Kammermusik, einem frühen Meisterwerk von Ludwig van Beethoven, das ihn sein Leben lang begleitet hat. Das dritte Klaviertrio Opus 1 in C-Moll, eine von Beethovens Lieblingstonarten, gespielt vom Trio Wanderer.

Das Trio Wanderer mit dem dritten Klaviertrio Opus 1 von Ludwig van Beethoven im ARD-Nachtkonzert. Von Wien reisen wir jetzt nach Brasilien zu Heitor Villa-Lobos. 1951 hat er mit diesem Stück hier eindrucksvoll die Qualitäten der Gitarre als Konzertinstrument gewürdigt, seinem bekannten Gitarrenkonzert. Unter der Leitung von Heinz Wallberg spielen es der Gitarrist Santiago Navasquez und das Münchner Rundfunkorchester.

Das Gitarrenkonzert von Heitor Villa-Lobos mit Santiago Navasquez an der Gitarre und dem Münchner Rundfunkorchester. Die Leitung hatte Heinz Wallberg. Unser nächster Nachtschwärmer ist der Österreicher Ludwig Thuile, der uns mit romantischer Kammermusik weiter durchs ARD-Nachtkonzert begleitet. Geboren in Bozen ist er in seiner Wahlheimatstadt München um die Wende zum 20. Jahrhundert zu einem führenden Kopf der sogenannten Münchner Schule geworden, neben Richard Strauss, Max von Schillings oder Max Reger. Das sind Les Vents Français mit Ludwig Thuiles Sextett Opus 6, das er für Klavier und Bläser schrieb.

Der Pianist Eric Le Sage zusammen mit dem Ensemble Les Vents Français und Kammermusik für Klavier und Bläserquintett von Ludwig Thuille. Das war sein Sextett Opus 6 in B-Dur im ARD-Nachtkonzert, wo uns jetzt der britisch-deutsche Komponist Frederick Delius begegnet. Bekannt für üppige Melodien und seine stimmungsvolle, lyrische Musik. Deutsche Spätromantik und französischer Impressionismus gehen bei Delius eine Symbiose ein. Trotzdem ist er kein Epigone gewesen, eher ein stiller Zauberer. Hier sein Violinkonzert mit der Geigerin Tasman Little und dem Orchester der Walisischen Nationaloper. Am Dirigentenpult Charles McCarras.

Das Violinkonzert von Frederick Delius mit Tasman Little an der Geige und im Orchester der walisischen Nationaloper Cardiff. Die Leitung hatte Charles McCarris im ARD-Nachtkonzert. Hier jetzt die 4 Uhr Nachrichten und danach Xenia Löffler mit einem Oboenkonzert.

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1: Um 4 Uhr mit Ronald Lessig. Die EU hat sich darauf geeinigt, die Migrationspolitik zu verschärfen. Ziel ist es, mehr Abschiebungen zu ermöglichen.

0: Dem Libanon deutet sich eine Lösung an. So soll nach libanesischen Angaben die Hisbollah einem amerikanischen Vorschlag für einen Stopp der gegenseitigen Angriffe zugestimmt haben. Aus der Nachrichtenredaktion Konstanze Semidey.
1: Die Behörden hätten die Bestätigung erhalten, dass die Hisbollah den US-Vorschlag akzeptiert hat, erklärte die libanesische Botschaft in den USA. Der Waffenstillstand solle auf das gesamte Staatsgebiet des Libanon ausgeweitet werden. US-Präsident Trump bestätigte das und erklärte, auch Israel habe ihm ein Ende der gegenseitigen Angriffe zugesagt. Mit Blick auf den Iran erklärte Trump, die Gespräche mit dem Land gingen zügig weiter. Die Verhandlungen über ein Ende des Krieges seien keinesfalls ausgesetzt. Das wiederum hatte Teheran verkündet und das israelische Vorgehen im Libanon als Begründung genannt.
0: Die Ukraine meldet einen massiven russischen Angriff. Im gesamten Land heulten Sirenen. Besonders betroffen ist die Hauptstadt Kiew. Dort gab es mehrere Explosionen. Behörden berichten von einer großen Rauchsäule über der Stadt. Die Bewohner wurden aufgefordert, Schutz zu suchen. Bürgermeister Klitschko erklärte, in der Stadt seien mehrere Brände ausgebrochen, teilweise verursacht durch herabfallende Trümmerteile abgeschossener Raketen. Angriffe mit Raketen und Drohnen wurden auch aus den Großstädten Charkiw, Dnipro und Saporischschja gemeldet. Vor der Küste von Süditalien hat die Erde gebebt. Das Beben hatte die Stärke 6,2. Das Epizentrum lag laut der US-Erdbebenwarte im Meer vor der Küste Kalabriens, fast an der Spitze des italienischen Stiefels in einer Tiefe von rund 250 Kilometern. Vor knapp 2 Wochen hatte ein Erdbeben Neapel erschüttert. Die Millionenstadt liegt sehr nahe an einem sogenannten Supervulkan. Das waren die Nachrichten. Das Wetter in Deutschland. Am Tage bewölkt, später von Westen her gewittrige Schauer. Im Osten und Südosten heiter, 20 bis 27 Grad. Am Mittwoch gebietsweise Regen, teilweise Gewitter bis 23 Grad. Am Donnerstag im Osten und Südosten heiter, später Schauer bis 26 Grad. Es ist 4.03 Uhr.
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3: Mit Susanne Kruse. Die Barockoboistin Xenia Löffler gräbt gerne nach verschollenen, unerhörten Werken für ihr Instrument. In Regensburg ist sie auf einen überraschend großen Fundus an reizvollen Konzertantenstücken für die Oboe gestoßen, in der Hofbibliothek der Fürsten Thurn und Taxis. Hier fand Xenia Löffler unter anderem dieses Konzert von Franz Xaver Kerzeli, das sie zusammen mit der Batzdorfer Hofkapelle spielt.

Xenia Löffler an der Oboe und die Batzdorfer Hofkapelle mit dem Oboenkonzert in B-Dur des österreichischen Komponisten Franz Xaver Kerzeli. Kommen Sie gut durch die Nacht mit Barockgigant Johann Sebastian Bach. Bei seinen 6 Klavierpartiten handelt es sich um die vermutlich berühmteste und anspruchsvollste Suitensammlung der Musikgeschichte. Bach hat um das Schwergewicht seines Zyklus gewusst, denn er hat die Stücke zunächst in Einzelheften veröffentlicht und sie dann durch einen Sammelband gekrönt mit der stolzen Opuszahl 1. Das ist der Pianist Richard Good mit Bachs Klavierpartita Nummer 3 in A-Moll.

Die Klavierpartita Nummer 3 in A-Moll von Johann Sebastian Bach in einer Aufnahme mit dem Pianisten Richard Good im ARD-Nachtkonzert, wo es weitergeht mit Musik aus England. Von einem Mann des 20. Jahrhunderts, der ein Händchen hatte für Ballette. Von Constant Lambert hören wir ein Arrangement aus Opernmelodien von Daniel Auber, der für das Ballett Les Rendezvous zusammengestellt hat. Richard Bonning dirigiert das English Chamber Orchestra.

Das English Chamber Orchestra unter Richard Bonning mit Opernthemen von Daniel Auber, die der britische Komponist Constant Lambert für das Ballett Les Rendezvous arrangiert hat. Hier jetzt gleich die 5 Uhr Nachrichten im ARD Nachtkonzert und danach Cello-Klänge von Karl Philipp Emanuel Bach.

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1: Um 5 Uhr mit Ronald Lessig. Die EU hat sich darauf geeinigt, die Migrationspolitik zu verschärfen. Ziel ist es, mehr Abschiebungen zu ermöglichen. Aus der Nachrichtenredaktion Karin Busche.
2: Die Unterhändler des Europäischen Parlaments und der EU-Mitgliedstaaten haben den Weg freigemacht für Rückkehrzentren in Drittstaaten. In diese speziellen Zentren außerhalb der EU sollen abgelehnte Asylbewerber gebracht werden, wenn sie nicht direkt in ihre Herkunftsländer abgeschoben werden können, etwa weil ihr Herkunftsland nicht eindeutig festzustellen ist oder keine diplomatischen Beziehungen bestehen. Unklar ist noch, wo solche Zentren errichtet werden sollen. Das Parlament und die EU-Staaten müssen dem Kompromiss noch abschließend zustimmen.
1: Im Konflikt zwischen Israel und

0: Blick auf den Iran erklärte Trump, die Gespräche mit dem Land gingen zügig weiter. Die Verhandlungen über ein Ende des Krieges seien keinesfalls ausgesetzt. Das wiederum hatte Teheran verkündet und das israelische Vorgehen im Libanon als Begründung genannt.
1: Russland hat die Ukraine in der Nacht massiv mit Raketen und Drohnen angegriffen. In der Hauptstadt Kiew waren Explosionen zu hören. Behörden zufolge wurde mindestens ein Mensch getötet, 20 weitere wurden verletzt. Mehrere Gebäude gerieten in Brand. Angriffe gab es auch auf Dnipro. Dort wurden mindestens 4 Menschen getötet und 16 weitere verletzt. Auch in Charkiw gab es Verletzte nach russischen Luftangriffen. Laut Präsident Zelensky hat die Flugabwehr Probleme bei der Abwehr von Raketen, weil der Nachschub westlicher Verbündeter ausbleibe. Die allermeisten Menschen, die 2025 in Deutschland eingebürgert worden sind, haben ihre ursprüngliche Staatsbürgerschaft behalten. Wie eine Umfrage des Mediendienstes Integration zeigt, lag die Quote der Doppelstaatlichkeit bei 85-98%. Die wenigen Neubürger, die sich dagegen entschieden, taten dies den Angaben zufolge, weil sie entweder vor der Einbürgerung staatenlos waren oder weil ihr Herkunftsland die Mehrstaatlichkeit nicht gestattet. Das gilt etwa für Indien, Äthiopien und Eritrea. Das waren die Nachrichten. Das Wetter in Deutschland. Tagsüber heiter bis wolkig, im Laufe des Tages Regen bei 20-27 Grad. Morgen zeitweise Regen, teils Gewitter, 17-23 Grad. Es ist 5:03 Uhr.
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3: Mit Susanne Kruse an diesem Dienstagmorgen, der mit einem gelösten Allegro von Carl Philipp Emanuel Bach beginnt.

Der erste Satz aus Carl Philipp Emanuel Bachs Cellokonzert in A-Dur mit Petter Skalka am Cello und dem Café Zimmermann. Die Leitung hatte Pablo Valetti. Sie hören das ARD-Nachtkonzert, präsentiert von BR Classic, jetzt mit Musik aus der Romantik. Für Flöte und Orchester schrieb die Französin Cécile Chaminade ihr Concertino Opus 107. So klingt die Kammermusikversion davon. Hier sind Daniela Koch an der Flöte und Christiane Reif am Klavier.

Die Flötistin Daniela Koch und die Pianistin Christiane Reif mit Cécile Chaminats Concertino für Flöte und Orchester, ausgeführt mit Flöte und Klavier. Ein Juwel für Bratsche und Orchester spielen als nächstes Janine Jansen und das Gewandhausorchester Leipzig für uns, die wir mit einem der schönsten Stücke von Max Bruch hören, seiner Romanze in F-Dur, Opus 85. Die Leitung hat Ricardo Chailly.

Die Romanze in F-Dur für Viola und Orchester von Max Bruch im ARD-Nachtkonzert. Mit Janine Janssen an der Bratsche und im Gewandhausorchester Leipzig unter Ricardo Chailly. Weiter durch den Dienstag früh geht es mit einem Barockkomponisten, der von Thüringen aus gemeinsam mit Bach und Telemann in den Kirchen die Ideen der Reformation verbreitet hat. Johann Melchior Molter. Ein vielfältiges Werk hat er geschrieben und bei weitem nicht nur religiöser Art. Vokalmusik von der Oper über das Oratorium bis hin zur Kantate, ein breit gefächertes Spektrum an Instrumentalmusik, insbesondere für die damals noch junge Klarinette. Insgesamt fast 600 Stücke hat Molter geschrieben, darunter auch Orchestersuiten wie diese hier in C-Moll, mit dem Ensemble Nova Stravaganza unter Siegbert Rampe.

Nova Stravaganza mit einer barocken Orchestersuite von Johann Melchior Molte. Die Leitung hatte Siegbert Rampe im ARD-Nachtkonzert. In die Wiener Klassik führt uns als nächstes Ludwig van Beethoven mit Musik, die er Ende des 18. Jahrhunderts für einen gemeinsamen Auftritt mit dem Cello-Virtuosen Jean-Louis Duport geschrieben hat. Die beiden Cellosonaten Opus 5. Um zu verhindern, dass Duport ihm dabei die Show stehlt, sollte der höchst brillante Klavierpart garantieren, dass Beethoven in beiden Sonaten selbst im besten Licht dastehen konnte. Davon jetzt die zweite Sonate in G-Moll mit Thomas Michael Auner am Cello und Maximilian Flieder am Klavier.

Kammermusik von Ludwig van Beethoven. Das waren der Cellist Thomas Michael Auner und der Pianist Maximilian Flieder mit Beethovens zweiter Cellosonate Opus 5 in G-Moll. Damit ist es kurz vor 6 Uhr. Das ARD-Nachtkonzert neigt sich dem Ende mit sehnsuchtsvollen Orchesterklängen. Von Frank Bridge spielt das BBC National Orchestra ein Walzer-Intermezzo für Streicher. Die Leitung hat Richard Hickox.

Das BBC National Orchestra aus Wales mit einem Walzer-Intermezzo für Streicher von Frank Bridge, dirigiert von Richard Hickox im ARD-Nachtkonzert, das Ihnen BR Classic präsentiert hat. Danke fürs Zuhören, sagt Susanne Kruse. Kommen Sie gut in diesen Tag und auf bald.

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1: 6 Uhr. EU einigt sich auf verschärfte Regeln zur Abschiebung. Wohlfahrtsverbände melden viele Menschen in Armut. Melsungen feiert Titelgewinn mit Fanfest. Das Wetter, erst Sonne und Wolken, dann Schauer und Gewitter bis 26 Grad. Mein Name ist Frank Wornart. Guten Morgen. Die Abschieberegelungen in der EU sollen deutlich verschärft werden. Unter anderem sind in Zukunft Abschiebezentren in Drittstaaten vorgesehen. Unterhändler von EU-Parlament und Mitgliedstaaten haben sich auf diese Pläne geeinigt. ARD-Brüssel-Korrespondentin Katrin Schmidt.
2: Die Einigung ermöglicht es, abgelehnte Asylbewerber in spezielle Rückkehrzentren außerhalb Europas zu bringen, wenn sie nicht direkt in ihre Herkunftsländer abgeschoben werden können, etwa weil das Heimatland sich weigert, sie zurückzunehmen oder die europäischen Staaten keine diplomatischen Beziehungen zu dem Land pflegen. Die Rückkehrverordnung sieht nun vor, dass unbegleitete Minderjährige nicht in diese Zentren abgeschoben werden können. Für Familien mit Kindern wird es die Möglichkeit dagegen schon geben, was zuletzt für viel Kritik gesorgt hat. Wo solche Zentren außerhalb der EU genau errichtet werden sollen, ist noch nicht bekannt.
1: In Deutschland gelten so viele Menschen als arm wie seit 2020 nicht mehr. Nach aktuellen Daten des Paritätischen Gesamtverbands waren im vergangenen Jahr mehr als 13 Millionen Bürgerinnen und Bürger armut.

0: haben, Israel nicht mehr anzugreifen. Die libanesische Regierung teilte mit, die Hisbollah habe einen Entwurf der USA akzeptiert, wonach beide Seiten ihre Attacken einstellen sollen. Vorher hatte US-Präsident Trump von sehr guten Gesprächen mit Hisbollah-Vertretern berichtet. Inzwischen hat aber Israel wieder Beschuss aus dem Libanon gemeldet und libanesische Medien berichten von neuen israelischen Angriffen. Bei russischen Angriffen auf die Ukraine sind in der Nacht mehrere Menschen getötet und verletzt worden. Aus der Stadt Dnipro im Osten des Landes werden mindestens 4 Tote gemeldet. Außerdem sollen 16 Menschen verletzt worden sein. In der Hauptstadt Kiew waren mehrere Explosionen zu hören. Eine große Rauchsäule stieg über der Innenstadt auf. Der Kiewer Bürgermeister Klitschko teilte mit, es seien mehrere Brände ausgebrochen. Auch die Stadt Charkiw wurde nach Angaben der Regionalverwaltung angegriffen. Dass der Deutsche Fußballbund offenbar vom Frankfurter Finanzamt zu dem in Bad Homburg wechseln kann, sorgt für Irritationen bei der Opposition im Hessischen Landtag. Die Süddeutsche Zeitung hatte darüber berichtet und einen Streit zwischen dem DFB und der Frankfurter Behörde als Hintergrund genannt. FDP und Grüne fordern nun Aufklärung von der Landesregierung, ob sich der DFB sein Finanzamt aussuchen dürfe. Schließlich sei der Geschäftssitz des DFB nun mal in Frankfurt. Am Wochenende hatten die Handballer der MT Melsungen den Europapokal gewonnen. Heute Nachmittag werden die Spieler geehrt. Danach soll es ein Fanfest geben. HR-Reporter Jens Wellhöner.
1: Gegen 15.45 Uhr wird sich die Mannschaft ins Goldene Buch der Stadt Melsungen eintragen. Anschließend werden die Spieler mit dem Europapokal auf den Rathausbalkon treten und mit ihren Fans ihren ersten Titelgewinn überhaupt feiern. Am Sonntag hatte die Mannschaft der Nordhessen das Europa-League-Finale gegen Handball-Rekordmeister THW Kiel gewonnen. Nach dem Sieg hatte auch der Oberbürgermeister von Kassel, Sven Schöller, der Mannschaft gratuliert. Die MT Melsungen trägt ihre Heimspiele nämlich immer in der Rotenbachhalle in Kassel aus.
0: Und das passiert heute auch noch. Verkehrsminister Schnieder startet offiziell den Stellplatzinformationsdienst für Lkw. Das System liefert Fahrerinnen und Fahrern fast in Echtzeit Daten, wo es an Autobahnrastanlagen noch freie Parkplätze gibt. Und vor 7 Jahren hat ein Rechtsextremist den Kasseler Regierungspräsidenten Walter Lübcke erschossen. Heute Nachmittag wird in der Kasseler Martinskirche an den CDU-Politiker erinnert. Das waren die Nachrichten. Das Wetter. Heute wechseln sich erst einmal Sonne und Wolken ab und es ist noch trocken. Ab dem Nachmittag gibt es dann Schauer und Gewitter, teils auch unwetterartig, die höchsten Temperaturen bis 26 Grad. Morgen mal Sonne, mal dichtere Wolken und Schauer bis 22 Grad. Und die weiteren Aussichten am Donnerstag und Freitag wechselhaft mit Schauern und Gewittern, aber auch etwas Sonne bei ähnlichen Temperaturen. Die Zeit 6.05 Uhr.
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3: Mit Meinolf Bunzmann, ich wünsche Ihnen einen guten Start in diesen Dienstag.

Musik von Wolfgang Amadeus Mozart in HR2 Kultur am Morgen. Den dritten Satz aus dem B-Dur-Violinkonzert haben wir gehört mit dem Geiger Stephen Watts und der Kamerata Schweiz unter der Leitung von Howard Griffiths. 6:11 ist es. In Rente gehen, das kann schön sein, muss es aber nicht. Was passiert, wenn Rentnerinnen und Rentner keinen Plan haben für ihren nahenden Ruhestand? Eine der Fragen, die Pfarrer Jens Haupt aus Kassel heute stellt in seinem Zuspruch gegen 6:30. Heute startet zum 26. Mal das japanische Filmfestival Nippon Connection in Frankfurt. Viele Veranstaltungen sind schon ausverkauft. Bis zum Sonntag kommt nicht nur viel Publikum, sondern auch Schauspielerinnen und Schauspieler, Regisseurinnen und Regisseure aus Japan. Wir geben Ihnen einen Vorgeschmack. Geben gegen 6:45. Und nach Musik von Johannes Brahms schildert unser heutiges Gedicht von Günter Eich einen Augenblick im Juni.

0: Orchestermusik eines treuen Freundes für Klavier arrangiert von einer treuen Freundin. Das war das Menuett aus der ersten Serenade von Johannes Brahms, hier in der Klavierfassung von Clara Schumann. 6.16 Uhr, HR2 Kultur am Morgen, Zeit für Lyrik.
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0: Und das heißt Ein Augenblick im Juni. Das löst beim ersten Hören vielleicht positive Assoziationen aus. Günter Eich schildert in seinem Gedicht aber die eher melancholische und düstere Seite dieses Moments. Friedrich Schönfelder liest für uns.
2: Augenblick im Juni. Wenn das Fenster geöffnet ist, Vergänglichkeit mit dem Winde hereinweht, mit letzten Blütenblättern der roten Kastanie und dem Walzer Faszination von 1904. Wenn das Fenster geöffnet ist und den Blick freigibt auf Floßhafen und Stapelholz, das immer bewegte Blattgewirk der Akazie, wie ein Todesurteil ist der Gedanke an dich. Wer wird deine Brust küssen und deine geflüsterten Worte kennen? Wenn das Fenster geöffnet ist und das Grauen der Erde hereinweht, das Kind mit zwei Köpfen, während der eine schläft, schreit der andere. Es schreit über die Welt hin und erfüllt die Ohren meiner Liebe mit Entsetzen. Man sagt, die Missgeburten nähmen seit Hiroshima zu. Wenn das Fenster geöffnet ist, gedenke ich derer, die sich liebten im Jahre 1904 und der Menschen des Jahres 3000. Zahnlos, haarlos. Wem gibst du den zerrinnenden Blick, der einst mein war? Unser Leben, es fähret schnell dahin, als flögen wir davon, und in den Abgründen wohnt verborgen das Glück.

Der zweite Satz und gleichzeitig auch der letzte vollendete Satz der Unvollendeten von Franz Schubert. Das schwedische Kammerorchester unter der Leitung von Thomas Dausgaard hat gespielt. HR2 Kultur am Morgen 6.28 Uhr. Homeoffice, Smartphone oder Download. Englische Wörter prägen längst unseren Alltag. Für die einen bereichern englische Begriffe die Sprache, für andere grenzen sie Menschen aus oder wirken unnötig. Dabei ist Sprachwandel ja schon immer normal gewesen. Auch Wörter wie Fenster oder Möbel stammen ursprünglich aus anderen Sprachen. Deutsch, Englisch oder Denglisch? Unser Thema heute Morgen in HR2 Kultur und wir würden gerne von Ihnen, liebe Hörerinnen und Hörer, wissen, wann ist Englisch hilfreich, wann ist es übertrieben? Sollten mehr Begriffe eingedeutscht werden und wie erleben Sie das selbst? Wo bereichert Englisch Ihren Alltag und wo nervt es Sie? Vermissen Sie auch ein deutsches Wort, das inzwischen von einem englischen Wort ersetzt worden ist? Ihre Meinung interessiert uns. Schreiben Sie uns doch bitte schon jetzt direkt ins Studio. Mailen Sie uns an hr2@hr.de. Oder Sie können gleich auch anrufen und Ihre Nachricht hinterlassen unter der Nummer 069 155 2225. 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Englisch, Deutsch oder Denglisch, unser Thema morgen in HR2 Kultur hingehört. Wir freuen uns auf und über Ihre Beteiligung.

0: Das Quartier Terpsichore und die Klarinettistin Shirley Brill haben den dritten Satz aus Heinrich Josef Behrmanns Klarinettenquintett in S-Dur Opus 23 gespielt. 6.33 Uhr HR2 Kultur am Morgen. Der Übergang zum Ruhestand, zur Rente, zur Pension. Wie gestaltet man den am besten? Eine Frage, die heute Pfarrer Jens Haupt aus Kassel stellt in seinem Zuspruch.
1: Peter wird in einem Monat Rentner. Seit einer Weile hat er an der Arbeit nur noch Kleinigkeiten zu erledigen. An die neuen Projekte kommt er schon seit längerem nicht mehr dran. Bei der letzten innerbetrieblichen Fortbildung hieß es, das brauchst du ja noch nicht mehr. Gewohnte, schwierige Aufgaben werden ihm entzogen und Jüngeren übergeben. Bei Entscheidungen wird er übergangen. Das neue Computerprogramm wird bei ihm nicht eingerichtet. Die Bitte um einen höhenverstellbaren Schreibtisch wird abgelehnt. Und seine Stelle wird nicht mehr nachbesetzt. Die Kollegen klopfen Peter aufmunternd auf die Schulter. Du hast es gut, bald hast du nur noch Freizeit. Wenn es so einfach wäre. Peter hat ältere Kollegen vor Augen, die den Ruhestand vor ihm erlebt haben. Einer wurde sehr krank und starb in kurzer Zeit. Ein anderer verschwand mit seinem Wohnmobil nach Süden. Ein dritter hat den Vorsitz eines großen Sportvereins übernommen. Nichts davon lockt Peter. Ihm geht die Frage nach seinen Plänen im Ruhestand mittlerweile auf die Nerven. Noch schlimmer sind die Vorschläge, wofür er seine Zeit jetzt endlich nutzen sollte. Er denkt schon länger darüber nach, was eigentlich passiert, wenn er keinen Plan hat. Aber genau das macht seine Frau nervös. Überleg dir was, sonst fällst du in ein Loch. Die kränkenden Nadelstiche über den nahenden Ruhestand und sein Alter geben ihm schon längst das Gefühl, in diesem Loch zu sitzen. Am liebsten würde er seinen Abschied absagen und einfach so gehen. Er möchte sich die üblichen Floskeln ersparen. Allseits geschätzt, wohlverdient, endlich Zeit, Lücke hinterlassen. Peter macht sich Notizen, wie sein letzter Tag sein soll. Von den engsten Kolleginnen und Kollegen wünscht er sich eine kleine Rede. Den Chef wird er bitten, ihn nur kurz, ohne große Ansprache zu verabschieden. Peter möchte selbst am Ende eine Bilanz ziehen. Keine Abrechnung, nur sagen, was er erlebt hat, was schwer und was leicht war. Beim Aufschreiben fallen ihm immer wieder bedeutende Momente ein, was er alles bewegen konnte und welchen Weg er in seiner Laufbahn einschlagen konnte. Da war viel Gutes bei allem Ärger. Zuerst will er Danke sagen und dann von dem Schweren sprechen, das er sich leichter gewünscht hätte. Und am Ende will er erzählen, dass er noch keinen Plan für die Rente hat, nur eine Idee. Peter wird in der Kirchengemeinde fragen, ob es auch für Menschen vor oder in der Rente einen Segensgottesdienst geben wird.

Die Tschechische Philharmonie unter der Leitung von Libor Peschek hat das Finale, den Furiant, das Presto aus der böhmischen Suite gespielt von Antonín Dvořák. Aus Fehlern kann man lernen, heißt es, aber das ist oft einfacher gesagt als getan, denn Fehler tun weh, sie stören unseren Perfektionismus und erzeugen Angst vor Scham und Blamage. Gerade in unserer Leistungsgesellschaft gilt Scheitern noch immer als Makel, über den man lieber schweigt. Warum ist das so? Können wir lernen, offener mit Fehlern umzugehen? Und was würde das verändern? Das fragt heute unser Team von Der Tag. Scheitern erlaubt, wie Fehler uns weiterbringen. Das Thema heute in Der Tag, wie immer in HR2 Kultur, nach den 18 Uhr Nachrichten.

0: Das Ensemble Café Zimmermann hat den ersten Satz aus seinem Concerto Grosso in B-Dur von Francesco Geminiani gespielt. 6.47 Uhr, HR2 Kultur am Morgen, schön, dass Sie dabei sind. Schon lange bevor das Reiseland Japan zum Trend geworden ist, ist Japan nach Frankfurt gekommen. Denn zum 26. Mal schon zeigt ab heute das japanische Filmfestival Nippon Connection Kino aus Japan. Das Festival ist nicht nur beim Publikum beliebt, sondern auch bei Schauspielerinnen und Schauspielern, Regisseurinnen und Regisseuren, die extra aus Japan anreisen. Heute ist Start in Frankfurt. Bis Sonntag läuft die neue Ausgabe von Nippon Connection. Und es gibt nicht nur Filme. Christoph Schäffer mit den Einzelheiten.
1: Ein merkwürdiger Körper- und Gymnastikkult entwickelt sich an einer Schule in Japan. Eine bedrohliche Dynamik entsteht, die in einer Horrorgroteske endet. Das ist der Film New Group von Yuta Shimotsu. Eines der Highlights beim Festival Nippon Connection.
2: Das ist ein Horrorfilm, der so ein bisschen mit verschiedenen Wahrnehmungen spielt und mit der Unsicherheit, ob das, was das Publikum sieht, wirklich stattfindet. Durchaus ein Film, bei dem man sich schaudern kann, aber der auch immer so ein bisschen den Schalk im Nacken hat.
1: Sagt Florian Höhr, Leiter des Filmprogramms bei Nippon Connection, über den Film New Group. Die Rolle der Schülerin Ai spielt die 25-jährige Anna Yamada, die in diesem Jahr mit dem Nippon Rising Star Award ausgezeichnet wird. Zwischen Realität und Fiktion bewegen sich die über 130 Kurz- und Langfilme des Festivals, diesmal mit dem Fokusthema Shades of Reality. Nicht nur die Grenzen zwischen Doku und Spielfilm werden fließend, sagt Florian Höhr.
2: Was ist jetzt wirklich real oder was findet nur in der Imagination der Hauptfigur statt? Also zum Beispiel Filme, die mit subjektiver Erinnerung spielen, wie zum Beispiel A Pale View of Hills von Kei Ishikawa, der letztes Jahr auch in Cannes gezeigt wurde. Und auch ein wichtiger Teil ist, wie Historienfilme ein bestimmtes Bild von Geschichte erzeugen und damit auch so ein bisschen unsere Wahrnehmung von Geschichte prägen.
1: Ein einsamer und schweigsamer Junge, der plötzlich zum Superstar wird. Das ist die Geschichte von Jinsei. Ein Animationsfilm, den Regisseur Ryuya Suzuki ganz alleine produziert hat.
2: Also normalerweise braucht ein Animationsfilm ja ein ganz großes Team. Und Suzuki hat während der Corona-Pandemie 2 Jahre lang einfach alleine an diesem Film zu Hause gearbeitet. Dieser Film ist visuell sehr, sehr einfallsreich, hat einen sehr starken Soundtrack und zeigt eben, dass mit Animationsfilmen sehr viel mehr möglich ist, als zum Beispiel einfach nur Fantasy-Geschichten zu erzählen, sondern dass man damit Filme schaffen kann, über die man noch tagelang nachdenken und diskutieren kann.
1: Sagt Florian Höhr. Japanische Anime-Filme richten sich längst nicht nur an Kinder. Und für den besten animierten Kurzfilm gibt es beim Festival einen eigenen Preis.
3: Nippon Connection, japanisches Filmfestival.
1: Seit seiner Gründung im Jahr 2000 hat sich Nippon Connection zum größten japanischen Filmfestival entwickelt, mit vielen Gästen aus der japanischen Filmszene und einem ständig wachsenden Publikum an 13 Locations in Frankfurt. Was macht den japanischen Film so attraktiv?
2: Generell ist das japanische Kino ganz anders als zum Beispiel klassische Hollywood-Erzählungen, die oft ja nach einer Standardformel erzählt werden. Und viele japanische Filme sind sehr unvorhersehbar in ihrer Art des Erzählens.
1: Dazu kommt die Möglichkeit, in eine andere Lebenswelt einzutauchen. Und das nicht nur im Kino, sondern in diesem Jahr mit einer Rekordzahl an Begleitveranstaltungen. Mit Literatur und Musik, Workshops und japanischer Küche.
0: Christoph Schäffer über ein vielseitiges Festival in diesem Jahr, Nippon Connection in Frankfurt, ab heute bis zum kommenden Sonntag. Alle Infos und Tickets online auf nipponconnection.com.

Harry Potter und die Kammer des Schreckens. Aus der Verfilmung von 2002 haben wir den Phönix Fox gehört, das Haustier von Albus Dumbledore. Die Musik hat John Williams geschrieben. 6.56 Uhr. Deutsch, Englisch oder gar Denglisch. Gibt es zu viele Anglizismen im Deutschen oder ist das ein ganz normaler Sprachwandel? Unser Thema heute Morgen in HR2 Kultur. Und nach 7 Uhr zeigt uns Rainer Dachselt in umfänglich polyglotter Kompetenz, wie sich so ein Mischmasch anhören kann. Und dann möchten wir natürlich auch Ihre Meinung dazu wissen. Was haben wir noch vor? In der Frühkritik gegen 7:30 gehen wir ins Staatstheater Kassel, wo zurzeit die Deutsche Symphonie von Hans Eisler zu erleben ist. Ein ganz besonderes Musiktheater, denn das Stück wird in Kassel in Szene gesetzt. Und wir gehen nach Brüssel und fragen dort nach, warum die Belgier so verrückt nach Comics sind. Das und mehr in der Stunde nach den 7 Uhr Nachrichten.

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5: 7 Uhr. EU einigt sich auf verschärfte Regeln zur Abschiebung. Wohlfahrtsverbände melden viele Menschen in Armut. Parkplatz-Infodienst für Lkw-Fahrer startet. Das Wetter, erst Sonne und Wolken, dann Schauer und Gewitter bis 26 Grad. Mein Name ist Frank Vornhardt. Guten Morgen. Abgelehnte Asylbewerber in der EU sollen künftig in Abschiebezentren in Drittstaaten gebracht werden können. Das sehen verschärfte Migrationsregelungen vor, auf die sich Unterhändler von EU-Parlament und Mitgliedstaaten gestern Abend geeinigt haben. Aus Brüssel, Katrin Schmidt.
6: Die Einigung ermöglicht es, abgelehnte Asylbewerber in spezielle Rückkehrzentren außerhalb Europas zu bringen, wenn sie nicht direkt in ihre Herkunftsländer abgeschoben werden können, etwa weil das Heimatland sich weigert, sie zurückzunehmen oder die europäischen Staaten keine diplomatischen Beziehungen zu dem Land pflegen. Die Rückkehrverordnung sieht nun vor, dass unbegleitete Minderjährige nicht in diese Zentren abgeschoben werden können. Für Familien mit Kindern wird es die Möglichkeit dagegen schon geben, was zuletzt für viel Kritik gesorgt hat.
5: In Deutschland gelten so viele Menschen als arm wie seit 2020 nicht mehr. Nach aktuellen Daten des Paritätischen Gesamtverbands waren im vergangenen Jahr mehr als 13 Millionen Bürgerinnen und Bürger armutsgefährdet. Das entspricht einer Armutsquote von mehr als 16%. Aus Berlin Dagmar Pepping.
7: Frauen sind weiterhin etwas mehr von Armut betroffen als Männer. Besonders angespannt bleibt die Situation bei älteren Menschen. Fast jede fünfte Person über 65 ist laut Sozialverband arm. Auch junge Menschen zwischen 18 und 25 sind überdurchschnittlich betroffen. Alleinerziehende und Menschen, die alleine in einem Haushalt leben, unterliegen ebenfalls einem höheren Armutsrisiko als der Rest der Bevölkerung.
5: Russland hat seine massiven Angriffe auf die Ukraine mit unverminderter Härte fortgesetzt. Landesweit melden die Behörden 9 Tote und fast 100 Verletzte.

0: Vorher hatte US-Präsident Trump von sehr guten Gesprächen mit Hisbollah-Vertretern berichtet. Inzwischen hat aber Israel wieder Beschuss aus dem Libanon gemeldet und libanesische Medien berichten von neuen israelischen Angriffen. Ein mutmaßlicher Fall von Baupfusch wird heute vor dem Landgericht Hanau verhandelt. In der Kleibömer Straße ziehen sich lange Risse durch mehrere Häuser. Ein eigentlich bezugsfertiges Mehrfamilienhaus steht seit 6 Jahren leer und hat deutliche Schieflage. HR-Reporter Marcel Ronge.
1: Der Bauträger macht eine von ihm beauftragte Baufirma für die Schäden verantwortlich. Sie soll zur Sicherung der Baugrube Stahlträger stümperhaft in den Boden gerammt haben, statt sie fachgerecht in Bohrlöcher mit Beton zu versenken. Nachbarn sagten mir, die ganze Straße habe damals gewackelt. Seitdem neigt sich der Neubau zur Seite. Laut dem inzwischen insolventen Bauträger geht es um 84 Millionen Euro. Schaden, der ihm, seinen Wohnungskäufern und den Nachbarn, die teilweise umziehen mussten, entstanden sei.
0: Lkw-Fahrerinnen und Fahrer sollen ab heute zuverlässig erfahren, wo sie an Autobahnen ihren Laster parken können. Verkehrsminister Schnieder startet offiziell den sogenannten Stellplatz-Informationsdienst. Das digitale System liefert fast in Echtzeit Daten, wo es auf den Lkw-Parkplätzen an den knapp 2000 deutschen Rastanlagen noch Stellplätze gibt. Denn für Lkw-Fahrer ist es oft schwierig, einen freien Parkplatz für ihre Ruhezeiten zu finden. Und das haben wir heute auch noch im Blick. Die hessische Landesregierung zieht heute Halbzeitbilanz ihrer bisherigen Legislaturperiode. CDU und SPD regieren seit Januar 2024 zusammen. Und nach dem Sieg in der European League werden die Handballer der MT Melsungen in Nordhessen gefeiert. Heute tragen sich die Spieler ins Goldene Buch der Stadt ein. Anschließend gibt es ein Fanfest. Das waren die Nachrichten. Das Wetter. Heute wechseln sich erst einmal Sonne und Wolken ab und es ist noch trocken. Ab dem Nachmittag gibt es dann Schauer und Gewitter, teils auch unwetterartig. Die höchsten Temperaturen 20 bis 26 Grad. Morgen mal Sonne, mal dichtere Wolken und Schauer bis 22 Grad. Und die weiteren Aussichten am Donnerstag und Freitag wechselhaft mit Schauern und Gewittern, aber auch etwas Sonne bei ähnlichen Temperaturen. Die Zeit 7.05 Uhr.
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3: Mit Meinolf Bunzmann, ich freue mich, dass Sie dabei sind. Guten Morgen.

HR2 Kultur am Morgen um 7.11 Uhr und da darf natürlich Musik von Johann Sebastian Bach nicht fehlen. Den dritten Satz, das Presto, aus seiner Flötensonate in H-Moll haben wir gehört mit dem Flötisten Emmanuel Pahü und Trevor Pennock am Cembalo. Was haben wir vor bis 8? Bei uns geht's zum Beispiel um Lucky Luke, Tim und Struppi oder die Schlümpfe. Wir fragen uns, warum Comics bei den Belgiern so beliebt sind. Dann geht's um die Deutsche Symphonie von Hans Eisler. Das ist ein antifaschistisches Riesenwerk mit Chor und Orchester, das am Staatstheater Kassel in Szene gesetzt wird. Mehr dazu gegen 7:30 in unserer aktuellen Frühkritik. Und in 3 Minuten erwartet Sie bei uns in HR2 Kultur ein ganz besonderes Kauderwelsch. Unser Thema ist ja heute Morgen die Frage, ob englische Wörter ganz normaler Teil unserer Sprache sind oder ob Anglizisten überhand nehmen. Anglizismen. Mein Kollege Rainer Dachsel treibt das gleich virtuos und vergnüglich auf die Spitze. Vorher Musik von einem, dem dieser Mischmasch vielleicht auch gefallen hätte, Wilhelm Herschel oder William Herschel. In Deutschland geboren, in Großbritannien erfolgreich als Astronom, Musiker und wie wir jetzt hören, auch als Komponist.

0: Er hat nicht nur den Planeten Uranus im Jahr 1781 entdeckt, er hat auch komponiert. William Herschel oder Wilhelm Herschel. Gehört haben wir den zweiten Satz aus seiner zweiten Sinfonie mit den London Mozart Players unter der Leitung von Matthias Barnard.
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0: Und da titeln wir heute Morgen Download, Deadline, Deal, alles Denglisch und fragen, wird die deutsche Sprache durch die vielen englischen Ausdrücke etwa verhunzt? Reden die Jugend und die Manager und überhaupt alle nur noch Denglisch? Gut möglich, aber keine ganz neue Entwicklung. Deutsch ist nämlich schon sehr lange gastfreundlich gegenüber anderen Sprachen. Rainer Dachselt mit der ganzen Story, Geschichte.
2: Nachtwächteri veniunt cum spicibus atque lanternis. Checkst du, Digga? Nein, das ist ja auch nicht Denglisch, sondern eher Datein. 500 Jahre alt, funktioniert aber im Prinzip genauso. Deutsch und Latein vermischt, wie es gerade kommt. Übersetzung? Die Dudes von der Nightwatch sind coming mit Pikes und Flashlights, also so etwa. Denn Deutsche haben es gern, wenn Fremde Deutsch reden. Wir sind immerhin in Deutschland. Aber selber ist ihnen ihre Sprache seit Jahrhunderten eher peinlich, ungebildet, undynamisch und uncool. Im Mittelalter und kurz danach war deswegen Latein angesagt, wegen Bildung und Bibel, dann eher Französisch, wegen Esprit und Eleganz. In Frankfurt hat man im 19. Jahrhundert eine Art Franzfurterisch gesprochen.
3: Der ridicule Garçon hat meine Mademoiselle mit Flatthusen ennuyiert und sie hat nur repliziert, mache so Kaffee sie matende.
2: Übersetzung? Der Cringe-Typ hat zu meiner Bestie Slaygirl gesagt und Shibi-like, chill mal deine Nuggets, also so etwa. Da war Englisch noch was für die absolute Elite, Gentlemen, die sich Cakes zur Tea-Time gönnen und für das Empire schwärmen. Erst im 20. Jahrhundert, also so ab den 50ern, hat Englisch dann wirklich übernommen. Vor allem mit 1 o'clock, 2 o'clock, 3 o'clock, Rock und natürlich Roll und Shake und Jive und Jazz. Und das alles war cool. Ein Wort, das man komischerweise heute noch benutzen kann. Andere aus dieser Zeit weniger. Statt Bro oder Digger sagte man zueinander damals Daddy-o. Mein Gott, wie patriarchalisch ist das denn? Daddy-o war meistens beim Cruisen, also langsam mit offenem Fenster Auto fahren und dabei Chicks zupfeifen. Heute no way. Und schon in den 60ern nicht mehr groovy und auch nicht far out und schon gar nicht funky. Über Sprachverhunzung haben sich damals meist die gleichen aufgeregt, die auch lange Haare, Drogen und das ist doch keine Musik, sondern Krach gehasst haben, also Beat, Pop und Heavy Metal. Denn Englisch war jung, aufsässig, flippy, etwas für Freaks, bis sie dann älter wurden und Geld verdienen mussten und dabei wenigstens noch ein bisschen crazy sein wollten. Und deswegen erzählten sie sich gegenseitig, dass ein Outperformer den Benefit für die Key Accounts in allen Assets so pushen muss, dass at the end of the day die Cash Cow ready to take off ist. Yeah, klingt nach Success. Übersetzung, ein fleißiger Mitarbeiter erhöht den Nutzen für Stammkunden bei allen Geldanlagen, sodass am Ende die Kuh fliegt. Bäh, klingt nach Kreissparkasse.
3: Na dann redet doch gleich Englisch, haben da die Denglischfeinde immer schon gesagt.
2: Und genau das tun die Banker inzwischen. Aber auch die Wissenschaftler und die Bedienungen in Berliner Szenelokalen und natürlich der Nachwuchs. Bei dem geht inzwischen praktisch jedes englische Wort als Jugendsprache durch. Englisch ist safe die beste Lingo ever. No cap, bro. Und so geht das weiter, bis dann vielleicht die nächste Sprache kommt und Englisch ablöst. Da gibt's schon so einige Kandidaten, Walla Billa. Vielleicht hat aber auch Latein ein Comeback oder besser ein Regressus. Und Chilma Bro heißt endlich wieder Refrigera, o Frater.
0: Oder vielleicht entspann dich, Kumpel, wenn man das so auf Deutsch sagen kann. Rainer Dachselt über die deutsche Sprache, die anscheinend gastfreundlicher ist gegenüber ausländischen Einflüssen als viele ihrer Sprecherinnen und Sprecher. Aber im Ernst, wie finden Sie das, liebe Hörerinnen und Hörer? Wird die deutsche Sprache verhunzt durch Anglizismen oder wird sie bereichert? Wann ist Englisch hilfreich? Wann ist es Ihrer Meinung nach übertrieben? Sollten mehr englische Begriffe eingedeutscht werden und wie erleben Sie das selbst? Wo bereichert Englisch Ihren Alltag und wo nervt es Sie? Vermissen Sie ein deutsches Wort, schmerzlich, das inzwischen durch ein englisches Wort ersetzt worden ist? Ihre Meinung interessiert uns. Schreiben Sie uns doch bitte ins Studio an die Mailadresse hr2@hr.de. Oder rufen Sie uns an unter der Nummer 069 155 0800 222 225. Wir freuen uns auf Ihre Anrufe und Mails.

0: In einer halben Minute, 7:55 und wenn Sie noch nicht richtig wach waren, dann jetzt vielleicht mit der gerade gehörten Musik aus dem Film Die glorreichen Sieben, komponiert von Elmer Bernstein. Die glorreichen Sieben, eine Bande von Revolverhelden, das ist nicht gerade das, was unserem heutigen Doppelkopfgast Thorsten Krückemeier vorschwebt, wenn es um Recht und Ordnung geht. Thorsten Krückemeier leitet nämlich das Polizeipräsidium Mittelhessen. Die Polizei als Garant für eine freiheitliche Grundordnung und als Teil unserer demokratischen Gesellschaft. So sieht er die Rolle seiner Organisation.
1: Ich glaube, ich bin grundsätzlich ein sehr gerechtigkeitsliebender Mensch. Also ich hasse es schon, wenn bei Gesellschaftsspielen gemogelt wurde. Das war so ein Ding, wo ich tatsächlich irgendwie so innerlich ein bisschen nervös wurde. Und ich finde es halt unheimlich toll, dass man den Menschen helfen kann und so ein Stück weit auch die Gesellschaft zusammenhalten kann. Und es gibt immer dieses Bild der Polizist als Helfer, auch für Kinder. Und das ist eigentlich so das, wie ich auch Polizei sehe, so bevor etwas passiert, da zu sein.
0: Das Thema Demokratiebildung steht bei Polizeipräsent Thorsten Krückemeier ganz oben auf der Agenda. So hat er unter anderem eine Zusammenarbeit mit dem Verein für Demokratie gegen Vergessen initiiert. Warum ihm dieses Engagement so wichtig ist, das erzählt Thorsten Krückemeier heute bei uns in Doppelkopf nach den 12 und den 23 Uhr Nachrichten und in ARD Sounds.

0: zwei verfeindete Familien, die Montagues und die Capulets, aus dem Ballett Romeo und Julia von Sergei Prokofjew, hier für Klavier mit dem aus Bad Homburg stammenden Pianisten Julius Assall. Am 31. Juli können Sie ihn live erleben bei den Weilburger Schlosskonzerten. 19:30 ist es. Nach der Reaktorkatastrophe von Tschernobyl gegründet, ist das Bundesumweltministerium gegründet worden, vor 40 Jahren. Es prägt seitdem die Politik in Deutschland. Welchen Rang hat die Umweltpolitik aber heute? Wie gut gelingt es Umweltminister Carsten Schneider von der SPD, sich mit seinen Forderungen durchzusetzen? Dietrich Karl Meurer aus Berlin.
1: Es ist die Konsequenz aus Tschernobyl. Knapp 6 Wochen nach dem GAU in der Sowjetunion erklärt Bundeskanzler Helmut Kohl:
2: Ich habe nach sorgfältigen Überprüfung aller Sachverhalte aus den letzten Wochen mich deshalb entschieden, ein Ministerium für Umwelt, Naturschutz und Reaktorsicherheit zu bilden.
1: Mit dem neuen Ressort bündelt die Bundesregierung die bis dahin verteilten Zuständigkeiten in einem Haus. Erster Umweltminister ist Walter Wallmann. Es folgen Klaus Töpfer, Angela Merkel und Jürgen Trittin. Sie stehen für wichtige Weichenstellungen, von Recycling und internationaler Klimapolitik bis zum Atomausstieg und dem Dosenpfand. Heute steht Carsten Schneider an der Spitze des Ministeriums. Er betont, dass es als zentrales Ressort viele Politikfelder prägt, von Energie über Verkehr bis zur Industrie.
3: Hier wird kaum ein Gesetz beschlossen, das nicht durch mein Haus oder durch mich mit beeinflusst wird.
1: Die 40-Jahre-Bilanz fällt aus Schneiders Sicht positiv aus.
3: Das Wichtigste ist, glaube ich, der Atomausstieg, die Veränderung der in unserer Energiepolitik sicherer und sauberer und damit weltweiten Exportschlager. Und das Zweite, dass das Ozonloch sich wieder geschlossen hat. Das war eine riesige Bedrohung für uns alle. Und das hat sich geschlossen, das ist weltweite Zusammenarbeit, FCKW raus, und das ist ein Erfolg auch dieses Hauses mit.
1: Doch in Zeiten wirtschaftlicher Krisen und politischer Unsicherheit befinde sich Umweltschutzpolitik in einer schwierigen Lage, meint Annette Elisabeth Töller. Die Politikwissenschaftlerin ist Mitglied im Sachverständigenrat für Umweltfragen, einem wissenschaftlichen Beratungsgremium der Bundesregierung.
4: Die Umweltpolitik ist aktuell doch stark in der Defensive. Es hat immer schon Aufs und Abs gegeben, immer stark abhängig von den Rahmenbedingungen, in Wirtschaftskrisen eher mal ab und bei Extremwetterereignissen oder anderen Anlässen ging es eher mal auf. Aber mir scheint doch, dass die aktuelle Situation grundlegender ist.
1: Die politische Lage habe sich verändert. Umweltpolitik stehe heute unter Druck, sagt auch Olaf Band, der Vorsitzende des BUND, des Bund für Umwelt und Naturschutz.
5: Die Umweltpolitik scheint marginalisiert zu werden. Wir erleben einen Kulturkampf gegen Umwelt, Naturschutz und Klimaschutz.
1: Defizite sieht auch der geschäftsführende Vorstand von Greenpeace, Martin Kaiser, und kritisiert den Minister.
6: Momentan habe ich nicht den Eindruck, dass sich der Umweltminister durchsetzen kann, was aber dringend notwendig wäre.
1: Schneider weist die Kritik zurück und verweist auf konkrete Ergebnisse seiner Politik, etwa das Klimaschutzprogramm der Bundesregierung, also ein Maßnahmenpaket zum Schutz des Klimas, das er ohne große öffentliche Debatte durchgesetzt habe.
3: Mir ist nicht die einzelne Schlagzeile wichtig, sondern die Substanz der Politik und das, was wir beschließen. Und da setze ich mich schon durch.
1: Zum Jubiläum des Umweltministeriums blickt Schneider nach vorn. In der Bevölkerung sieht er breite Unterstützung.
3: Niemand möchte schlechte Luft atmen. Niemand möchte, dass das Trinkwasser aus dem Hahn verseucht ist. Und niemand möchte sterbende Wälder.
1: Trotz der Kritik von Verbänden verweist das Umweltministerium 40 Jahre nach seiner Gründung auf seine Erfolge und feiert sein Jubiläum heute mit einem Festakt in Berlin.
0: Dietrich Karl Meurer aus Berlin. Heute Nachmittag, also um 17 Uhr, wird gefeiert. Gleich geht's bei uns nach Kassel in unserer Frühkritik. Vorher wird's herbstlich mit Vivaldi.

0: Das Allegro aus dem Herbst, der dritte Satz von Antonio Vivaldi mit dem Concerto Mediterraneo. 7.37 Uhr, HR2 Kultur mit der aktuellen Frühkritik. Hans Eislers Deutsche Symphonie ist in den Konzertsälen nicht oft zu hören. In Kassel hat es am vergangenen Samstag die erste szenische Fassung gegeben. Musiktheater nach Hans Eisler, heißt es in der Ankündigung. Für uns ist Andreas Wicke dabei gewesen. Hans Eisler ist durch seine Zusammenarbeit mit Bertolt Brecht bekannt. Er hat die Nationalhymne der DDR komponiert, aber Andreas, was hört man musikalisch und textlich, wenn seine Deutsche Symphonie auf dem Programm steht?
1: Ja, diese Deutsche Symphonie ist ein äußerst vielschichtiges Werk für Orchester, Solisten, Sprecher und Chor. Und da Eisler auf der einen Seite ja Schüler Schönbergs und auf der anderen Seite ein dezidiert politischer Künstler ist, deswegen hört man in dieser Deutschen Symphonie zwar 12-tönige Komposition, aber vieles erinnert dann auch an Arbeiterlieder und manchmal klingt es fast so ein bisschen wie Gustav Mahler. Inhaltlich ist es ganz klar ein Werk des Widerstands gegen den Faschismus. Ursprünglich war sogar der Titel Konzentrationslager-Sinfonie geplant. Diese Texte sind größtenteils von Bertolt Brecht. O Deutschland, bleiche Mutter ist ebenso dabei wie Brechts Gedicht über das Konzentrationslager Sonnenburg oder das Lied vom Klassenfeind. Hans Eisler beginnt mit dieser Sinfonie Mitte der 1930er Jahre. Die Uraufführung ist dann erst 1959. Also in jeder Beziehung ein sehr breit angelegtes Werk. Wir hören vielleicht ganz kurz mal in einen Ausschnitt aus der Hauptprobe.

0: Ein kurzer Ausschnitt aus Hans Eislers Deutscher Symphonie. In Kassel wird sie erstmalig inszeniert. Andreas, wie muss ich mir das auf der Bühne vorstellen?
1: Das Regieteam um Paul-Georg Dietrich macht aus diesem, ja, von der Anlage könnte man sagen, Oratorium in Kassel jetzt eine Musiktheaterfassung. Aus den einzelnen historischen Stationen und Bildern wird dabei eine Handlung und die Solisten werden zu konkreten Figuren. Etwa Hans Eisler selbst, aber auch Brecht und der Regisseur Fritz Lang, die gemeinsam nach der Emigration in die USA für den Film Auch Henker sterben zusammengearbeitet haben. Und aus diesem Film werden dann Passagen im Orchestergraben, das Orchester sitzt diesmal auf der Bühne, nachgespielt und gleichzeitig mit Livecam in Schwarz-Weiß auf eine der vielen Leinwände projiziert. Also man sieht da doch sehr, sehr viel. Die gesprochenen Texte stammen aus Schriften Eislers und dadurch wird diese deutsche Sinfonie einerseits in ihrer Entstehung kontextualisiert. Es gibt dann ganz konkrete Bilder und Bezüge. Sie wird aber auch aktualisiert, indem Szenen und Projektionen auf heutige Formen rechter Gewalt und rechter Ideologie verweisen. Und diese unglaubliche Vielfalt der Bezüge und Brücken geht von historischen Aufnahmen aus den Konzentrationslagern, auch im Bühnenbild ist immer wieder das Tor von Auschwitz erkennbar, bis zur bunten, komikhaften Überzeichnung, also etwa in den Chorszenen oder wenn der Regisseur auf der Grundlage von Walter Benjamins Engel der Geschichte hier einen Engel der Verzweiflung noch einfügt.
0: Andreas, wie überzeugend findest du diese Produktion musikalisch und auch die Inszenierung?
1: Also zunächst war ich fasziniert, dass eine solche Flut an Szenen, an Orts, an Kostümwechseln mit Chor und Statisterie, dass eine solche Vielfalt an Projektionen und Szenen mit Live-Kamera so reibungslos funktioniert und sich trotzdem, fand ich, nicht in Einzelheiten verliert. Und gleichzeitig fand ich es toll, eine Komposition zu hören, die ich vorher überhaupt nicht kannte, die ich sehr raffiniert fand und die Kapellmeister Kirill Stankow ganz klar und präzise mit dem Kasseler Staatsorchester musiziert hat. Der Schauspieler Clemens Dönicke, der die Figur des Hans Eisler spielt und durch Mitglieder der Statisterie dann auch noch vervielfacht wird, der gibt dieser Inszenierung eine sehr anschauliche, fast erzählende Rahmung. Ja, und dann sind es natürlich die Sängerinnen und Sänger Ilsia Kairolova, Martha-Christine Friedrichsdotter, Stefan Hacic und Ian Sidden, die die Wucht dieser Musik, aber auch die großen Bögen in einen ganz wunderbaren Klang verwandeln. Ja, und vor allem muss der Chor hervorgehoben werden, denn der hat nicht nur trickreiche Auf- und Abgänge und häufige Kostümwechsel, sondern vor allem eine große und anspruchsvolle Chorpartie, die er wirklich bravourös meistert.
0: Also klingt wirklich nach riesigem Aufwand auch.
1: Ja.
0: Eingebettet ist die Premiere ja gewesen in ein Festival mit dem Titel Deutschland, Deutschland unter anderem. Was ist denn da unter anderem neben Eislers Deutscher Symphonie noch geboten worden?
1: Da gab es von Freitag bis Sonntag ein Programm zum Musiktheater im Präfaschismus, das war der Untertitel. Ja, neben wissenschaftlichen Vorträgen und einem Liederabend wurde zum Beispiel Zornfried gespielt, ein Stück zeitgenössisches Musiktheater, das ja gerade in Kassel uraufgeführt wurde. Und vor Beginn dieser Deutschen Sinfonie am Samstag wurde zum gemeinsamen Arbeiterliedersingen in der Sonne vor dem Interimsgebäude eingeladen. Ein, ja, vielleicht skurriler Programmpunkt, aber letztlich nicht unähnlich dem Projekt Hans Eislers, denn hier wie dort wird ja versucht, den Protest der Arbeiterbewegung und den bürgerlichen Konzertsaal oder hier das Opernhaus zu verbinden. Und es war ein ungewöhnliches Erlebnis mit Menschen, die man entweder gar nicht oder zum Teil aus ganz anderen Zusammenhängen kennt, plötzlich die Internationale oder Bella Ciao oder die Moorsoldaten zu singen.
0: Ja, man kann nicht nur am 1. Mai solche Lieder singen. Andreas Wicke, vielen Dank für die aktuelle Frühkritik in HR2 Kultur. Die Deutsche Symphonie von Hans Eisler können Sie in Kassel gleich morgen erleben um 19 Uhr und dann noch an drei weiteren Terminen im Juni im Interim in der Ersatzspielstätte des Kasseler Staatstheaters.

0: Die Flötistin Sharon Besali und der Pianist Luwe Derwinger mit dem Scherzo aus der Flötensonate Opus 34 von Charles-Marie Widor. 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

0: 1955 ist diese Aufnahme entstanden mit dem damals 22-jährigen Julian Bream. Gehört haben wir ein Präludium von Heitor Villa-Lobos. 7.50 Uhr H2 Kultur am Morgen. Die Wiege des Comics steht wo? In Belgien. Jean-Marie Magro nimmt uns jetzt mit auf einen Streifzug durch die Brüsseler Comic-Szene.
1: Flagey ist eines von Brüssels bekanntesten Ausgehvierteln. Dutzende Bars, aus den Teichen sprießen Wasserfontänen, Kinder amüsieren sich in Fahrgeschäften auf dem großen Platz. Direkt gegenüber steht die Librairie Flagey, eine unabhängige Buchhandlung. Im Schaufenster eine große Auswahl an Comicbänden. Vielleicht steht in Europa kein Land so sehr für dieses Medium wie das Königreich.
2: Belgien ist ein Land mit einer Bildkultur, die ist manchmal stärker ausgeprägt als die Schriftkultur, wenn man uns zum Beispiel mit unseren französischen Nachbarn vergleicht.
1: Sagt Buchhändler Frédéric Ronset, der gerade einige neue Comics auf Französisch Bande Dessinée oder nur kurz BDs neben dem Eingang stapelt.
2: Es erscheinen 5000 neue BDs auf Französisch pro Jahr. Mit Ausnahme von Juli und August, wo kaum was los ist, sind das 400 bis 500 BDs pro Monat. Und da ist es natürlich meine Aufgabe, auf Grundlage von Verkaufszahlen und Verlagsauskünften eine Auswahl zu treffen.
1: Unter das Medium BD fallen sowohl der klassische Comic, wie amerikanische Superheldenhefte, koreanische Webtoons oder auch japanische Mangas. BDs bzw. Comics sind also ein sehr breiter Begriff. Für Frédéric Ronce ist das Medium wirtschaftlich überlebenswichtig.
2: Ich schätze, dass sie rund 30-40% des Umsatzes unserer Buchhandlung ausmachen.
1: Aber woher kommt die belgische Begeisterung für bebilderte Bücher? Schon im 19. Jahrhundert schwappt die Comicwelle nach Europa. Damals noch Beiwerk in Zeitungen, meist klein neben Artikeln eingeblendet. In Belgien gelingt dann der Durchbruch 1929.
3: Motor streichen! Kaputt, aussteigen!
1: Damals erscheint zum ersten Mal Tintin, in Deutschland als Tim und Struppi bekannt, in der Kinderbeilage der Zeitung Le 20e siècle. Die Geschichten des Zeichners Hergé über den jungen Reporter und dessen Hund, die spannende Fälle lösen, begeistern die Fans. Wenn auch speziell die ersten Bände heutzutage Kritik auf sich ziehen. Nicht zuletzt wegen Hergés kritiklosem Umgang mit der belgischen Kolonialherrschaft im Kongo. In den 30ern gründen sich die ersten reinen Comicmagazine in Belgien, erzählt Buchhändler Frédéric Ronce.
4: In der Belgique, die parle français, à un moment, on a eu deux journaux.
2: Im französischsprachigen Teil Belgiens gab es zwei Wochenzeitschriften, Tintin auf der einen und Spirou auf der anderen Seite, die miteinander konkurrierten. Sie erschienen zwischen den beiden Weltkriegen und danach. Das führte zu einem Wettstreit, zu einer Art Kreativlabor, von dem wir in Belgien noch heute profitieren.
1: In beiden Zeitschriften veröffentlichen Künstler, deren Werke weit über Belgien hinausstrahlen. Gaston.
5: Jedermann kennt Lucky Luke, Star und Western Held.
1: Lucky Luke.
6: Vor langer, langer und Zeit gab es in einem Wald ein verstecktes Dörfchen, in dem winzige Geschöpfe lebten. Die Schlümpfe, sie waren herzensgut.
1: Alles belgische Erfindungen, die zuerst im Heft Spirou erschienen. Ein riesiger Schatz, der auch Generationen später Künstler im Land inspiriert. Ob sie Französisch, Deutsch oder Flämisch sprechen, wie zum Beispiel Simon Spreut, der in der Buchhandlung in Flagey an einem Tisch Platz genommen hat.
7: Es gibt hier wirklich eine Comic-Kultur. Ich bin mit Comics aufgewachsen, habe sie immer gerne gelesen. Schon als Kind habe ich angefangen, meine eigenen Comics zu zeichnen. Die waren natürlich ziemlich mies.
1: Der Flame muss lachen. Später, erzählt Spreut, studierte er Kunst. Er wollte sich den Traum erfüllen, Geschichten in Bildern zu erzählen. Mittlerweile hat er über 15 Bände veröffentlicht. Sein neuester ist inspiriert von Thomas Manns Reihe Josef und seine Brüder. Nur mit Science Fiction, sagt Spreut. Mit feinem Pinsel und Aquarellfarben signiert der Zeichner ein Exemplar für einen langjährigen Leser.
7: Ich sehe, wie mein Publikum mit mir altert. Abgesehen von Mangas mache ich mir manchmal Sorgen, ob es noch junge Leser gibt,
1: sagt der Belgier, wobei er gleich hinzufügt, dass es schon viele junge Leser gerade im alternativen Bereich gäbe. Unterschiede zwischen europäischen und ostasiatischen Zeichnern gibt es viele. Zuerst der Rhythmus. In Frankreich und Belgien veröffentlichen Künstler eher 2 Bände pro Jahr. Japaner und Koreaner liefern oft wöchentlich ein Kapitel. Aber auch die Erzählweise unterscheidet sich. In Japan ist ein Manga eine sich fortsetzende Geschichte. Die Bände von Tim und Struppi oder Lucky Luke zum Beispiel können dagegen unabhängig voneinander gelesen werden. Tim verändert sich kaum, wird nie älter. Warum, erklärte schon sein Vater Hergé in einem Fernsehinterview im Jahr 1979.
8: Es ist schwierig, eine solche Figur altern zu lassen, denn dann wird sie 20, 22, trifft ein hübsches Mädchen, heiratet, bekommt Kinder und Enkelkinder.
1: Deshalb wird Tim wohl für immer ein Teenager bleiben, komme was wolle. Und auch Comics werden in Belgien weiterhin gelesen werden, ist Zeichner Simon Spreut überzeugt. Daran werde auch künstliche Intelligenz nichts ändern.
7: Es ist gut, halbprofessionelle Sachen zu machen. Genau das kann die KI nicht. Wenn die KI etwas macht, ist es immer Hollywood-reif. Sie ist noch nicht wirklich in der Lage, schräge Sachen zu machen.
1: Bizarre. Ein Hoch also auf die belgische Schrägheit.
0: Also nicht nur Pralinen, Pommes und Bier, auch die Comic-Szene in Belgien brummt. Jean-Marie Magro hat uns mit nach Brüssel genommen. 7:56 Uhr, HR2 Kultur am Morgen. Anglizismen, englische Begriffe im Deutschen. Passt das, stört das oder verhunzt das sogar die deutsche Sprache? Das ist unser Thema heute Morgen in HR2 Kultur. Und gleich in der 8-Uhr-Stunde spreche ich darüber mit einem Experten, mit dem Professor für Deutsche Philologie Jörg Kilian. Und wir stellen Ihnen auch das neue Buch von Rafik Shami vor, Das Mosaik der Frauen. Das und mehr gleich nach 8. Bis zu den 8 Uhr Nachrichten noch Musik von Felix Mendelssohn Bartholdy, das Menuett aus seiner ersten Sinfonie mit dem Freiburger Barockorchester.

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1: 8 Uhr. EU einigt sich auf verschärfte Regeln zur Abschiebung. Tote und Verletzte bei Angriffen auf die Ukraine. Parkplatz-Infodienst für Lkw-Fahrer startet. Das Wetter: erst Sonne und Wolken, dann Schauer und Gewitter bis 26 Grad. Mein Name ist Frank Wornert. Guten Morgen. Abgelehnte Asylbewerber in der EU sollen künftig in Abschiebezentren in Drittstaaten gebracht werden können. Das sehen verschärfte Migrationsregelungen vor, auf die sich Unterhändler von EU-Parlament und Mitgliedstaaten gestern Abend geeinigt haben. Aus Brüssel, Katrin Schmidt.
2: Die Einigung ermöglicht es, abgelehnte Asylbewerber in spezielle Rückkehrzentren außerhalb Europas zu bringen, wenn sie nicht direkt in ihre Herkunftsländer abgeschoben werden können, etwa weil das Heimatland sich weigert, sie zurückzunehmen oder die europäischen Staaten keine diplomatischen Beziehungen zu dem Land pflegen. Die Rückkehrverordnung sieht nun vor, dass unbegleitete Minderjährige nicht in diese Zentren abgeschoben werden können. Für Familien mit Kindern wird es die Möglichkeit dagegen schon geben, was zuletzt für viel Kritik gesorgt hat.
1: In Deutschland gelten so viele Menschen als arm wie seit 2020 nicht mehr. Nach aktuellen Daten des Paritätischen Gesamtverbands waren im vergangenen Jahr mehr als 13 Millionen Bürgerinnen und Bürger armutsgefährdet. Das entspricht einer Armutsquote von mehr als 16%. Aus Berlin, Dagmar Pepping.
3: Frauen sind weiterhin etwas mehr von Armut betroffen als Männer. Besonders angespannt bleibt die Situation bei älteren Menschen. Fast jede fünfte Person über 65 ist laut Sozialverband arm. Auch junge Menschen zwischen 18 und 25 sind überdurchschnittlich betroffen. Alleinerziehende und Menschen, die alleine in einem Haushalt leben, unterliegen ebenfalls einem höheren Armutsrisiko als der Rest der Bevölkerung.
1: Russland hat seine massiven Angriffe auf die Ukraine mit unverminderter Härte fortgesetzt. Landesweit melden die Behörden 9 Tote und fast 100 Verletzte. Allein in der Hauptstadt Kiew kamen nach Angaben von Bürgermeister Klitschko mindestens 4 Menschen ums Leben. Mehrere Gebäude wurden beschädigt, ein mehrstöckiges Wohnhaus stürzte ein. Betroffen von den russischen Attacken waren auch die Städte Dnipro und Charkiw im Osten der Ukraine. Die Fernzüge der Deutschen Bahn waren im Mai noch ein wenig unpünktlicher als in den Monaten davor. Nach internen Zahlen kamen nur knapp über 61% der ICE- und Intercity-Züge wie im Fahrplan angegeben an. Im März und April waren

0: Stellplätze gibt. Denn für Lkw-Fahrer ist es oft schwierig, einen freien Parkplatz für ihre Ruhezeiten zu finden. Am Wochenende hatten die Handballer der MT Melsungen den Europapokal gewonnen. Heute Nachmittag werden die Spieler geehrt. Danach soll es ein Fanfest geben. HR-Reporter Jens Wellhöhner.
1: Gegen 15.45 Uhr wird sich die Mannschaft ins Goldene Buch der Stadt Melsungen eintragen. Anschließend werden die Spieler mit ihren Fans ihren ersten Titelgewinn überhaupt feiern. Am Sonntag hatte die Mannschaft der Nordhessen das Europa-League-Finale gegen Handball-Rekordmeister THW Kiel gewonnen. Nach dem Sieg hatte auch der Oberbürgermeister von Kassel, Sven Schöller, der Mannschaft gratuliert. Die MT Melsungen trägt ihre Heimspiele nämlich immer in der Rothenbachhalle in Kassel aus.
0: Und das steht heute noch an. Die Antidiskriminierungsstelle des Bundes stellt in Berlin ihren Jahresbericht vor. Diesmal geht es in dem Bericht vor allem um rassistische Diskriminierung. Vertreter Israels und des Libanon treffen sich wieder zu Gesprächen über eine Friedenslösung in Washington. Es ist schon die vierte Verhandlungsrunde im US-Außenministerium, seit im April die Feuerpause verkündet worden ist. Und die hessische Landesregierung zieht heute Halbzeitbilanz ihrer bisherigen Legislaturperiode. CDU und SPD regieren seit dem 18. Januar 2024 zusammen. Das waren die Nachrichten. Das Wetter. Am Vormittag wechseln sich Sonne und Wolken ab und es ist noch trocken. Ab dem Nachmittag gibt es dann Schauer und Gewitter, teils auch unwetterartig. Die höchsten Temperaturen 20 bis 26 Grad. Morgen mal Sonne, mal dichtere Wolken und Schauer bis 22 Grad. Und die weiteren Aussichten am Donnerstag und Freitag wechselhaft mit Schauern und Gewittern, aber auch etwas Sonne bei ähnlichen Temperaturen. Die Zeit 8.05 Uhr.
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3: Mit Meinolf Bunzmann. Guten Morgen, schön, dass Sie dabei sind.

Musik der gebürtigen Rastädterin Luise Adolfa Le Beau mit einem Ensemble, das sich nach der deutschen Romantikerin benannt hat. Das Le Beau Ensemble hat das Intermezzo aus dem F-Moll Klavierquartett gespielt. 8 Uhr und bald 10 Minuten HR2 Kultur am Morgen. Haben Sie heute Morgen eventuell schon beim Surfen im Internet ein File auf Ihrem Smartphone downgeloadet? Da waren jetzt eine Menge englische Wörter in diesem Satz. Stört Sie das? Werden wir etwa überschwemmt von Anglizismen oder ist das alles halb so schlimm? Unser Thema heute Morgen in HR2 Kultur und darüber spreche ich gleich mit dem Sprachexperten Jörg Kilian in knapp 3 Minuten nach dieser Musik von John Ireland.

0: Das Chamber Ensemble of London und der Geiger Peter Fisher haben eine Bagatelle von John Ireland gespielt. Es ist 8.13 Uhr.
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0: Und das machen wir heute unter der Headline, und ich sage jetzt extra Headline und nicht Überschrift, Denglisch. Download, Deadline, Deal. Anglizismen prägen nämlich längst unseren Alltag. Zum Beispiel, wenn man sich im Homeoffice ein File downloadet. Oder fänden Sie es vielleicht sprachlich besser, wenn man sich in der Heimarbeit eine Datei herunterlädt? Wann ist Englisch hilfreich, wann übertrieben? Ist Sprachwandel nicht schon immer völlig normal gewesen? Sollten mehr Begriffe eingedeutscht werden? Darüber spreche ich jetzt mit einem Sprachexperten, mit Jörg Kilian, Professor für Deutsche Philologie und Didaktik der deutschen Sprache an der Universität Kiel. Guten Morgen, Herr Kilian.
2: Guten Morgen.
0: Herr Kilian, vielen Menschen sind die allgegenwärtigen Anglizismen und Amerikanismen ein Dorn im Auge und ja auch im Ohr und haben das Gefühl, dass wir von englischen Begriffen überschwemmt werden. Trifft das eigentlich zu?
2: Nein, das trifft nicht zu. Also man kann dieses Gefühl zwar haben, aber zum einen sind ja solche Redeweisen wie Überschwemmung oder eben das Wörter einwandern schon mal nicht zutreffend, denn sie wandern ja nicht ein. Sprache ist kein Organismus, der in irgendeiner Form etwas von sich aus aufnimmt oder nicht, sondern wir Menschen entscheiden ja, welche Wörter wir gebrauchen und welche nicht. Und wenn man dann eben den Eindruck hat, es seien sehr, sehr viele englische Wörter momentan im Umlauf, dann muss man schon sagen, dass wir in der Sprachwissenschaft, wenn wir auszählen, je nach Zählweise auf einen Bestand zwischen 2% und 3% kommen. Diese Differenz erklärt sich dadurch, dass wir eben schauen müssen, ob wir zum Beispiel solche Mischzusammensetzungen wie Hobbygärtner mitzählen oder nicht. Wenn wir die nicht mitzählen, sind wir bei 2% und das sollte uns überhaupt keine Sorge bereiten.
0: Mhm. Gibt es denn Bereiche, in denen die Anzahl der englischen Wörter trotzdem zugenommen hat?
2: Ja, wenn wir uns anschauen, wo vor allen Dingen Wörter aus dem Englischen sehr, sehr stark verwendet werden, dann finden wir zum Beispiel die Bereiche Werbesprache und Jugendsprache, während es andere Bereiche gibt, also wie die Verwaltungssprache oder die Rechtssprache, in denen kaum Anglizismen vorkommen. Also das ist schon sehr deutlich zu erkennen, in welchen Bereichen wir dort einen starken Anwuchs haben.
0: Gibt es, Herr Kilian, aber nicht trotzdem viele englische oder aus dem Amerikanischen kommende Wörter, die man auch eindeutschen könnte? Ich meine, Care-Arbeit könnte ja auch Pflegearbeit heißen.
2: Selbstverständlich, wir können uns überlegen, ob und inwiefern wir sagen, wir bestimmte Wörter wollen wir nicht im Englischen gebrauchen, weil sie ja so ein bisschen nach Imponiervokabel klingen, nach Wichtigtuerei klingen, nach Internationalität klingen, obwohl sie ja das gar nicht ausstrahlen. Aber in anderen Bereichen, da müssen wir schon etwas genauer hinschauen, ob und inwiefern da nicht auch die Kritik etwas übertrieben ist. Niemand würde wohl zu Herrn Nagelsmann gern Bundesübungsleiter sagen. Wir sagen Bundestrainer selbstverständlich und niemand stört sich daran, sodass wir immer genauer gucken müssen, wo ist es wirklich funktional angemessen und wo eben nicht.
0: Trotzdem fühlen sich ja viele ältere Menschen, wenn ich jetzt mal an meine eigene Mutter denke, sie ist 88, sie hat nie Englisch gelernt und spricht kein Englisch, die fühlen sich ja durch Anglizismen ausgeschlossen. Ist der Sprachwandel heutzutage rasanter als in früheren Jahren?
2: Nein, das können wir eigentlich nicht beobachten. Den hat es immer gegeben und ja auch in einem bestimmten Ausmaß immer gegeben. Was wir natürlich heute sehr viel anders haben, ist, dass viel mehr Sprache auf den einzelnen Menschen tagtäglich zukommt. Vor 200 Jahren haben die Menschen nicht so viel Zeitung gelesen. Vor 200 Jahren haben die Menschen auch nicht so viel Fernsehen geschaut. Also wir haben sehr, sehr viel Sprachinput, auch einen Anglizismus tagtäglich vor uns. Und dass dann Menschen älterer Generationen da manchmal etwas besorgt draufschauen, liegt eben auch an unseren Sprachbiografien, weil wir an einem bestimmten Punkt vielleicht auch nicht mehr bereit sind, uns auf alles Neue eben so einzulassen. Und das ist ja auch gut so.
0: Herr Kilian, wenn ich in der kleinen Patisserie um die Ecke ein Croissant oder eine Brioche kaufe, dann stört das sprachlich gesehen wahrscheinlich niemanden. Und auch Sie, Herr Kilian, versammeln ja in Ihrer Berufsbezeichnung auch schon drei Fremdwörter, Professor, Philologie, Didaktik. Stehen wir englischen Wörtern vielleicht kritischer gegenüber als französischen oder lateinischen Fremd- und Lehnwörtern?
2: Hier müssten wir schauen, wer ist wir, denn ja, dann kommen wir genau wieder zu dem Punkt, an dem wir eben gerade waren. Wenn wir uns eben beispielsweise die Gruppe der 14- bis 29-Jährigen anschauen, wird es dort weniger das Gefühl geben, der Gebrauch englischer Wörter sei funktional unangemessen. In den sogenannten Social Media, in den Medien, in denen diese Altersgruppe unterwegs ist, ist das ganz normal. Während eben doch sprachbiografisch gesehen das Englische bei manchen eben überhand nehme. Das hat historische Gründe, ein bisschen dadurch, dass wir nach 1945 auch durch die Westbindung eben sehr, sehr stark uns an den Vereinigten Staaten von Amerika orientiert haben, um eben auch die Befreiung vom Nationalsozialismus ja sprachlich mit zum Ausdruck zu bringen. Das Französische ist dadurch in eine andere Rolle geraten. Ende des 18. Jahrhunderts war das Französische die Sprache der Höfe, wurde dann eben die Sprache auch des gebildeten Bürgertums im 19. Jahrhundert und ist von diesem Podest verdrängt worden nach 1945. Deswegen steht das Englische heute so im Fokus.
0: Wie gehen denn eigentlich andere Sprachen mit dem Einfluss des Englischen um?
2: Man versucht ja einiges. Es gibt Menschen, die schauen nach Frankreich und sind der Meinung, in Frankreich durch eine vermeintlich restriktivere Sprachpolitik seien dort eben stärkere Reglements in Kraft gesetzt worden. Wir wissen über deren Auswirkungen eigentlich so gut wie gar nichts. Man kann natürlich immer wieder auch versuchen, staatlicherseits einen Eingriff in das Sprachleben vorzunehmen. Ich kann Ihnen prophezeien, das bringt gar nichts. Erstens können Sie es nicht kontrollieren, wie sich der Sprachgebrauch eben weiterentwickelt. Und zweitens hat der Staat da auch überhaupt nichts verloren. Lassen Sie die Menschen entscheiden. Die sind eigentlich klug genug und werden selbst wissen, was sie für zweckmäßig und angemessen halten und was nicht.
0: Jörg Kilian, Professor für deutsche Philologie und Didaktik der deutschen Sprache an der Universität Kiel. Vielen Dank für das Gespräch.
2: Sehr gern. Einen schönen Tag noch.
0: Wünsche ich Ihnen auch. Danke. Und wir möchten gerne von Ihnen, liebe Hörerinnen und Hörer, wissen, wann finden Sie Englisch hilfreich, in welchen Momenten finden Sie es übertrieben? Sollten Ihrer Meinung nach mehr Begriffe eingedeutscht werden? Gibt es deutsche Wörter, die Sie im alltäglichen Gebrauch schmerzlich vermissen? Und wie erleben Sie das selbst? Wo bereichert Englisch Ihren Alltag und wo nervt es Sie? Schreiben Sie uns doch bitte eine Mail ins Studio an die Adresse hr2@hr.de oder rufen Sie uns an unter der Nummer 069 155 2225. Wir freuen uns auf Ihre Beteiligung. Vielen Dank.

0: Le TikTok-Choc. Geradezu lautmalerisch dieser Titel des Stücks von François Couperin. Und nicht leicht zu spielen auf einem Klavier, da sind die Finger der linken und rechten Hand einander immer ein bisschen im Weg. Tastenakrobatik hier mit dem französischen Pianisten Alexandre Tarot. 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

0: Ein Tango von Alfred Schnittke, gespielt vom Ein-Mann-Orchester Kian Soltani. Der österreichische Cellist hat nämlich alle Partien selbst eingespielt. Im sogenannten Overdub-Verfahren wurden sie dann zusammengesetzt. 8.29 Uhr, HR2 Kultur am Morgen. Ich freue mich, dass Sie dabei sind. Den Stier Ferdinand, den kennen Sie ja vielleicht, aber kennen Sie auch den Büffel Donald Trump? Klingt wie ein Scherz, ist aber Realität in Bangladesch. Der Büffel sorgt gerade für so viel Aufsehen, dass er es am Ende sogar geschafft hat, seinem Schicksal als Schlachtvieh zu entkommen. Sein Status als Internetstar hat ihm nämlich das Leben gerettet. Franziska Amler über den Büffel Donald Trump.
1: Der Betreuer bürstet noch einmal die hellblonden Haare zurecht. Zwei Bürstenstriche nach rechts, zwei nach links. Perfekt sitzt die Tolle. Die markante Frisur hat den Albino-Büffel zum Internetstar gemacht, denn seine Haarpracht ähnelt der des US-Präsidenten und bescherte dem Tier den Spitznamen Donald Trump. Eigentlich sollte der Büffel aus Bangladesch am Donnerstag zum muslimischen Opferfest geschlachtet werden, erzählte sein Besitzer einem lokalen Reporter.
2: Ich habe diesen Büffel vor 2 Monaten gekauft, um ihn im Namen Allahs zu opfern. Jetzt ist er viral gegangen und deshalb gibt es so viel Aufmerksamkeit und eine so große Menschenmenge.
1: Doch sein Promi-Status wurde für ihn zum Glücksfall. Sogar die Politik griff ein. Bangladeschs Innenminister persönlich begnadigte den gehörnten Trump und entschied dem Käufer, den Preis zu erstatten. Der offizielle Grund? Sicherheitsbedenken. Denn Fotos und Videos vom 700 Kilogramm schweren Donald Trump gingen in den vergangenen Wochen um die Welt. Und Donald Trump durfte nun auf Anordnung der Behörden in den Zoo der Hauptstadt Dhaka umziehen. Die Besucher sind entzückt.
3: Ich bete zu Allah, alles Lob gebührt ihm. Schau, es ist ein wunderschönes Tier. Es gibt so viele Ähnlichkeiten mit dem US-Präsidenten. Nicht nur die Haare, sondern auch die Art, wie er aussieht. Der einzige Unterschied ist, dass dies ein Büffel ist und Trump ein Mensch.
1: Dort kann er sich nun, ganz ohne Angst vor der Schlachtbank, den Wind durch seine hellblonde Haartolle wehen lassen. Und bekommt offenbar sogar eine Spezialbehandlung. Zoo-Mitarbeiter Dr. Mohammed Atikur Rahman hat bereits angekündigt, ein besonderes Auge auf den Ehrengast zu haben.
4: Das ist eine besondere Rasse. Daher wurde dem Zoo die Verantwortung übertragen, diese Rasse zu erhalten. Ich werde alle Aspekte genau überwachen, einschließlich seiner Eigenschaften, Ernährung und Fortpflanzung.
1: Donald Trump gilt übrigens als besonders pflegebedürftig und steht auf regelmäßige Bäder. Der Büffel mit der markanten Frise bleibt also Publikumsliebling, nur eben jetzt im Zoo statt auf dem Festtisch.
0: Tja, da müsste man den Büffel eigentlich mal fragen, wie er das denn findet, Donald Trump genannt zu werden. Zumindest hat ihn sein Name vor dem Schlachthof gerettet. Franziska Amler hat uns das 700 Kilogramm schwere Tier aus Bangladesch vorgestellt. Und ich empfehle Ihnen mal die Bildersuche im Internet. Büffel Donald Trump hat, was die Frisur angeht, tatsächlich Ähnlichkeit mit seinem Namensgeber. Vielleicht ja auch in anderen Dingen.

0: Mazurka aus Ottorino Respighis Ballettmusik der Zauberladen mit der Academy of St. Martin in the Fields unter der Leitung von Neville Mariner. Wer auf sein Leben zurückblickt, braucht Anhaltspunkte zum Sortieren. Das können Ereignisse sein, Orte oder auch Menschen, die einen im Leben mehr oder weniger ein langes Stück begleitet haben, die einen beeinflusst, inspiriert, unterstützt oder auch herausgefordert haben. Wenn Männer auf ihr Leben zurückblicken, so bieten sich offenbar Frauen an, um diesen Rückblick zu strukturieren. So macht es die Hauptfigur in Jan Weilers Roman Munk und so geschieht es auch im neuen Roman von Rafik Shami, Das Mosaik der Frauen. Er ist jetzt Mitte Mai im Hansa Verlag erschienen. Seine Hauptfigur ist Nadim Suri, der im hohen Alter herzkrank in einem Heidelberger Krankenhaus liegt und auf sein Leben und die Frauen in seinem Leben zurückblickt. Leonie Berger hat Rafik Shami getroffen und mit ihm über sein neues Buch gesprochen.
1: Ein Mosaik, einzelne bunte Steine, die gemeinsam ein großes Bild ergeben, wurde schon häufig als Metapher für die Geschichten von Rafik Shami verwendet. Denn nie erzählt er nur eine Geschichte. Es gibt die Geschichte in der Geschichte, die wiederum zur nächsten führt. So ist es auch diesmal. Zuerst lernen wir Said kennen, der am 19. März 1971 am Frankfurter Flughafen ankommt, im Gepäck lauter Manuskripte. Said ist seinem Erfinder Rafik Shami nicht nur in diesem Punkt sehr ähnlich. Er studiert in Heidelberg und hält sich mit kleineren Jobs über Wasser, bis sein Deutsch so gut ist, dass er das Angebot bekommt, als Übersetzer zu arbeiten.
2: Und dann war ich erschrocken, als die Sekretärin gesagt hat, reichen 300 D-Mark am Tag. Davon habe ich einen Monat gelebt. Und das habe ich gemacht. Und dann im Krankenhaus auch habe ich einen Prinzen betreut, der sich gelangweilt hat. Und da wurde auch gut bezahlt. Und so habe ich diese Erfahrung, im Krankenhaus zu sitzen und einem intelligenten Patienten zuzuhören. Und daher bin ich mit Said eigentlich, wenn ich übertreibe, sage ich 80, wenn ich untertreibe, sage ich 70% identisch.
1: Diese Parallelen, meint Rafik Shami, seien übrigens nicht stärker als in seinen anderen Büchern, nur habe er sie da besser verborgen. Said ist also wie Rafik Shami unser Erzähler. Viele Jahre später, Said ist inzwischen ein erfolgreicher Schriftsteller, allerdings in der arabischen Sprache, wird er wieder in das Krankenhaus nach Heidelberg gerufen, weil ein syrischer Patient seine Lebensgeschichte erzählen möchte. Nadim heißt dieser Patient, der sich als der eigentliche Held des Romans entpuppen wird. Er ist derjenige, der mit seinen Erinnerungen das Mosaik der Frauen legt. Denn die Frauen, so erklärt er, hätten ihn geformt. Von allen habe er etwas anderes gelernt. Die erste Frau im Leben jedes Mannes ist natürlich die Mutter. Nadims Mutter ist eine deutsche Jüdin, die als Kind mit ihrer Familie vor den Nazis nach Syrien geflohen ist und später in Damaskus die erste Deutschlehrerin wurde. So beherrscht Nadim die deutsche Sprache schon als Kind, was ihm später noch nützlich sein wird. In der Hörbuchfassung des Romans, gelesen von Wolfgang Berger, klingt Nadims Charakterisierung der Mutter so.
3: Wie kaum ein anderer hatte meine Mutter die Fähigkeit, unauffällig zu erziehen. Deshalb liebten wir sie alle, auch ihre Schülerinnen und Schüler. Viele wunderten sich, dass mein Vater, der aus bäuerlichen Verhältnissen stammte, so liebevoll mit ihr umging und großen Respekt vor ihr und allen Frauen zeigte. Sicher hatte das auch mit seiner guten Seele zu tun, aber gute Seelen können noch besser werden, wenn man sie entsprechend anleitet, und das tat meine Mutter auf ihre diskrete Weise.
1: Frauen besitzen für Rafik Shami deshalb die Fähigkeit, besser zuzuhören, genauer zu beobachten, um sich und ihre Kinder schützen zu können. Vor allem in Gesellschaften, in denen sie nicht die gleichen Rechte haben wie Männer, seien sie auf diese Wachsamkeit angewiesen. Gleichzeitig versuchten sie, positiv auf ihre Umgebung einzuwirken. Sehr schnell kommt Rafik Shami auf seine eigene Mutter zu sprechen und das klingt sehr ähnlich wie die Beschreibung in seinem Roman.
2: Ich weiß von meiner Mutter, die am falschen Ort zur falschen Zeit geboren wurde. In Syrien in den 50er Jahren waren keine Rechte für Frauen. Und die hat immer gekämpft, dass sie ihre Würde erhalten bleibt. Und die hat auf meinen Vater eingeredet. Das war ja eine Liebesehe, aber der hat sich vergessen manchmal. Und agierte wie ein brutaler Ehemann. Also nicht mit Schlagen, aber mit Beleidigungen. Und das habe ich beobachtet, wie sie ihn sanft nochmal unterrichtet, dass es nicht in Ordnung ist. Wenn er schimpft, dann soll er leise schimpfen, wenn keine Gäste da sind.
1: Die Mutter, die mit sanftem Rat im Hintergrund wirkt, ist im Roman eine sehr präsente Figur. Zu ihr gesellen sich ganz andere Frauen. Da ist Samira, Nadims erste große Liebe, Hanan, eine Kollegin an der Schule, wo Nadim seine erste Lehrerstelle hat, oder Salma, die unerschrockene und lustige Chemiestudentin. Sie wird lange Nadims Gefährtin sein und ein schreckliches Schicksal erleiden. Denn als Nadim in Konflikt mit dem Regime gerät, ist sie es, die die rettende Idee hat, sich selbst aber nicht mehr helfen kann. Rafik Shami greift mit diesen so unterschiedlichen Frauenfiguren sowohl Spielarten der Liebe auf, als auch existenzielle Themen.
2: Die absolute Treue, der absolute Verrat, ich übertreibe jetzt in der Kurze, witzige, großzügige Frau, über die Verbundenheit, über die Nachbarschaft, Liebe oder was bedeutet Verliebtheit, ohne den Partner zu verraten, diese Hanan, nie mit ihm körperliche Berührung, nichts. Aber die hat sich verliebt in ihn, weil er so ein netter Kerl und sie fanden die Brücke zueinander. Und das wollte ich, diese Variante auch würdigen. Es gibt Möglichkeiten, dass man sich verliebt, ohne den Partner oder die Partnerin zu verraten.
1: Nicht alle diese Frauenfiguren kommen einem beim Lesen gleich nah. Es ist nicht so, als würde man ihnen ihre Rolle in der Geschichte anmerken. Doch die Rahmenhandlung, dass Nadim hier rückblickend sein Leben erzählt, verlangt schnelle Themenwechsel und fast schon kategorische Einordnungen, die manchmal etwas abrupt wirken. Auch muss man sich an einigen Stellen allzu plötzlich von gerade liebgewonnenen Figuren verabschieden. Denn natürlich kann und will Rafik Shami, wenn er von Syrien erzählt, die Brutalität des Regimes nicht aussparen. Er habe hier keinen 1000-Seiten-Roman wie Die dunkle Seite der Liebe schreiben wollen, sagt Rafik Shami, sondern sich bewusst für die Verknappung entschieden.
2: Das ist meine Technik, um den Leser die Möglichkeit zu haben, sagt, so, jetzt aber muss ich nachdenken, Mensch, was ist das denn hier? Das heißt, wenn man dort aufhört, hat er den Faden noch nicht verloren, weil die zweite Frau ein neues Kapitel aufmacht, nicht wahr? Ich wollte nicht länger, denn dann hätte ich ganz andere Aufbau machen müssen, mit entweder massiv viel mehr Frauen, was dann unglaubwürdig ist, also, oder die einzelnen Frauen so weit auseinander treiben, dass man sich langweilt dann. Das wollte ich nicht.
1: Das Mosaik der Frauen ist also kein episch ausgeruhter Roman, vielmehr wirkt er wie eine durch die Rahmenhandlung zusammengehaltene Kurzgeschichtensammlung. Oder, um im Bild zu bleiben, wie ein Mosaik, bei dem die einzelnen Steine mehr funkeln als das große Ganze. Diese Steine sind einprägsame Sätze, die man sich anstreichen möchte, Figuren, die man nicht mehr vergessen wird und Anekdoten, die einen zum Schmunzeln bringen. Ein typischer Rafik Shami eben.
0: Leonie Berger hat mit Rafik Shami gesprochen über sein neues Buch Das Mosaik der Frauen. Erschienen ist es im Hansa Verlag und als Hörbuch gelesen von Wolfgang Berger bei Steinbach Sprechende Bücher.

Vif, lebhaft, der erste Satz aus Scaramouche von Darius Milhaud mit dem Monet Bläserquintett. 8.46 Uhr, Deutsch, Englisch oder Denglisch, zu diesem Thema wollten wir von Ihnen, liebe Hörerinnen und Hörer, die Meinung wissen. Sie haben zahlreich geschrieben und angerufen. Gleich kommt meine Kollegin Natascha Pflaumbaum mit ihren Reaktionen zu mir ins Studio. Ich bin gespannt. Vorher knapp 3 Minuten Musik des Schweden Anders Weström, die Armida-Ouvertüre mit dem Nordischen Kammerorchester.

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1: Deutsch, Englisch oder Denglisch, das ist heute unser Thema in HR2 Kultur. Und wir wollten gerne Ihre Meinung zum Thema englische Wörter und Anglizismen im Deutschen wissen. Natascha Pflaumbaum hat ihre Anrufe und Mails zusammengetragen. Natascha, in medias res oder auf Denglisch straight to the point. Du bist ganz schön busy gewesen heute Morgen, oder?
2: Ja, ich war sehr beschäftigt, denn unsere Hörerinnen und Hörer haben hier sicherlich ein Thema gefunden, das ihnen sehr liegt. Es gab sehr, sehr viele Rückmeldungen und ich versuche mal im Folgenden die Diskussion ein bisschen abzubilden, auch mit den verschiedenen Argumenten und dem Hin und Her. Herr Helmut Schläger aus Rheinheim schreibt uns, ich finde, und das ist erstmal das Feedback auf das Gespräch eben mit Herrn Kilian, der Herr Professor verharmlost völlig die negative Überflutung von Anglizismen, in vielen Fällen sicherlich nur konstruiert bzw. frei erfunden oder erfunden, um sich wichtig zu machen. Wobei sich derjenigen in meinen Augen nur verblödet. Also da gibt es auch eine gewisse Werbe, die dahinter steht, wenn wir auf dieses Thema kommen. Und Herr Schläger beschreibt dann auch etwa am Beispiel des Wortes performen oder performs, was man sich da alles mit einkauft, wenn man so ein Wort benutzt. Weil gibt es dann eine Flexion, also eine verbale Veränderung im Satz des Wortes im englischen Stil? Also performs der Künstler oder performt er Deutsch? Also es sind ganz interessante Probleme, die da auftreten. Frau Gersdorf schreibt uns, es ist doch eigentlich wurscht, ob wir mehr oder weniger Anglizismen brauchen. Das ist ein Zitat. Was wir brauchen, ist ein gemeinsames Bemühen um im Verständnis in der Sache, im Anliegen und in der Art der Begegnung. Dann gibt es noch einmal Kritik an Herrn Kilian. Ja, man lässt sich der Sprachwandel lässt sich nicht aufhalten. Und in sehr stark und schnell sich verändernden Bereichen sind Anglizismen auch wichtig, schreibt uns Stefanie Adrian Fiedler, jedoch fast ein bisschen übertrieben. Das ist so eine häufige Meinung, dass das sehr übertrieben alles klingt. Herr Rütel ist ein bisschen moderater. Er sagt, die Entwicklung von Sprachen hat es schon immer gegeben und das ist grundsätzlich etwas Gutes. Allerdings ist die Geschwindigkeit, mit der es im Moment passiert, für mein Empfinden zu hoch. Er sieht aber auch ein Dilemma. Wir beklagen als Gesellschaft einerseits, dass deutsche Kultur und Tradition verschwinden, passen uns aber gleichzeitig sprachlich stärker öfter an, als es nötig wäre. Interessanter Punkt. Herr Messer aus Friedberg sagt, na ja, fassen Sie sich mal an die eigene Nase, so habe ich das zusammengefasst. Warum heißt eigentlich die ARD-Audiothek jetzt Sounds? Ein Punkt, den er auf jeden Fall für sich gemacht hat. Dann gibt es auch einen Beitrag von Christian Golusta, der sagt, zunehmende Verenglischung unserer schönen deutschen Sprache, die bedauert er. Das sei der Globalisierung und Internationalisierung der Welt geschuldet. Nein, Unsinn, meint er, mittlerweile gäbe es ja auch Begriffe wie Handy, die eigentlich gar keine Bedeutung haben und nicht wirklich entlehnt sind. Jasmina Neumann schreibt uns, dass sie die englische Sprache sieht, aber eben sie nicht benutzt, also im Deutschen ein großer Teil der englischen Begriffe sind heutzutage bedingt durch die Zwangsdigitalisierung des alltäglichen Lebens. Also so schwappt eben das auch zu uns. Und Frau Schniegelsberg aus Darmstadt sagt auch, dass es eben übertrieben viele Anglizismen gibt, dass man da eben als älterer Mensch ausgeschlossen sei und dass darin sich auch eine Abhängigkeit von den USA widerspiegle. Wolfgang Rüdell aus Friedberg sagt, ja, die deutsche Sprache hat schon immer Wörter eingedeutscht. Er spricht da eben auf einen historischen Sprachprozess an. Telefon, Automobil und Motor sind nur ein paar Beispiele, aber krampfhaft nach fremdsprachigen Wörtern zu suchen, wenn es auch Deutsche gibt, ist nur peinlich. Und als hätten sie sich abgesprochen, kommt daraufhin Frau Wittmann aus Friedberg, die sagt, sicher, ich zitiere, wissen Sie, sonst sollte auch dies nicht vergessen werden, die Nazis wollten alle nicht-deutschen Wörter verbannen, suchten unter anderem in einem Wettbewerb ein deutsches Wort für Motor. Mein Vater, Jahrgang 1907, machte mit und schlug vor Zerknallgastreibling. Also es ist ein historisches Phänomen. Ich möchte gern alles abbilden, meine.
1: Ja, super,
2: deswegen
1: super. Nee,
2: ich
1: höre
2: aus
1: mit
2: dem
1: Lauschen
2: Sprechen
1: mit großen Ohren.
2: Es gibt natürlich auch eine Entlehnung englischer Ausdrücke und darauf weist uns Monika Lammers-Göbel hin. Und ich bin total dankbar für diesen Aspekt, dass wir Wörter entlehnen und dann eben diese Bedeutung dieser Wörter verfälschen. Zum Beispiel Public Viewing heißt eigentlich im Original Leichenschau. Ja, dann kommt auch noch ein Aspekt, den Frau Dr. Linnebach-Wagner aus Kassel mitbringt. Zum Beispiel sagt sie, dass die Museumslandschaft Hessen-Kassel jetzt Hessen-Kassel Heritage heißt. HKH. Und dieses Heritage ist ja auch eine Entlehnung aus den USA, ich sag extra aus dem Amerikanischen. Und sie macht da eine Verbindung zur Heritage Foundation von Trump auf, beziehungsweise handelt es sich nicht um Trump, sondern eher die MAGA-Bewegung mit dem Project 2025. Interessanter Link, also das schwingt assoziativ mit. Wolfgang Baum aus Kassel sagt, es ist ein aufreger Thema, dieses Anglizismen-Ding. Und auch lustig, vor allem, wenn es um so komische Sachen geht wie liken oder haten oder Singer-Songwriter, wo man doch eigentlich Liedermacher sagen kann. Frau Dobner sagt auch, ich finde es schade, dass unsere Sprache immer mehr verloren geht. Basta. Und dann, Englisch ist eine tolle Sprache, sagt Siegfried von Zwierkowski, hat einen sehr viel größeren Wortschatz als das Deutsche, doch es wird inflationär gebraucht. Ja, und noch etwas Versöhnliches von Hans-Dieter Herget aus Schotten. Allgemein gebräuchliche Anglizismen stören mich überhaupt nicht. Wenn es darum geht, mit bestimmten Begriffen Botschaften zu senden, würde ich mir aussagekräftigere deutsche Begriffe wünschen, wie zum Beispiel LGBTQ und für MeToo. Das gilt auch für andere nicht-englische Begriffe. Also, er meint, solange der englische Begriff viel, viel stärker ist und darüber hinaus auf einer zweiten Ebene eine Botschaft mit sich bringt, dann lieber den benutzen.
1: Natascha, vielen Dank für dieses detaillierte Zusammentragen. War ziemlich spannend, fand ich. Ganz, ganz viele Aspekte hast du angesprochen. Und ich glaube, wir sollten das Thema auf jeden Fall auch im Auge behalten und im Ohr, hier bei uns im Hörfunk. Und wenn Sie, liebe Hörerinnen und Hörer, weiter fleißig Radio hören und Kritik haben oder Anregungen, wenn wir mal zu viel Englisch sprechen, dann schreiben Sie uns doch, schlagen uns vielleicht auch was anderes vor. Wir freuen uns immer über Ihre, ich sag jetzt nicht Messages, sondern über Ihre Nachrichten. Natascha, vielen Dank.

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6: 9 Uhr. In Hessen leben immer mehr Menschen in Armut. Tote und Verletzte bei Angriffen auf die Ukraine. MT Melsungen feiert Titelgewinn mit Ehrung und Fanfest. Das Wetter noch Sonne und Wolken, später Schauer und Gewitter bis 26 Grad. Mein Name ist Frank Vornhardt. Guten Morgen. In Hessen leben immer mehr Menschen in Armut. Das steht im neuen Bericht des Paritätischen Wohlfahrtsverbands Hessen. Danach lag die Quote letztes Jahr bei 17,3% und damit über dem bundesweiten Durchschnitt. Aus der Nachrichtenredaktion Marco Schleicher.
7: Kassel ist am stärksten betroffen. Hier liegt die Armutsquote bei 19,2%. Danach folgen Gießen und Darmstadt. Die Ungleichheit wächst, heißt es vom Paritätischen Wohlfahrtsverband Hessen. Von Armut betroffen seien oft Ältere, Frauen, Haushalte mit Kindern und Alleinerziehende. Sie sind oft vom normalen Leben ausgeschlossen, müssen beim Essen sparen. Der Paritätische fordert deswegen kostenloses Essen in Kitas und Schulen, Ganztagsbetreuung für alle ersten Klassen und Kampf gegen steigende Mieten.
6: Bei russischen Angriffen auf die Ukraine sind mindestens 11 Menschen getötet worden. Nach ukrainischen Angaben wurden bei den Attacken in der Nacht mindestens 100 weitere Menschen verletzt oder unter Trümmern eingeschlossen. In der Hauptstadt Kiew seien Häuser und Infrastruktur in 8 Stadtteilen beschädigt worden. Schwer getroffen wurden demnach auch die Städte Dnipro und Charkiw. Russland habe über 700 Raketen und Drohnen abgefeuert. Die meisten seien von der Flugabwehr abgefangen worden. Abgelehnte Asylbewerber in der EU sollen künftig in Abschiebezentren in Drittstaaten gebracht werden können. Das sehen verschärfte Migrationsregelungen vor, auf die sich Unterhändler von EU-Parlament und Mitgliedstaaten gestern Abend geeinigt haben. Aus Brüssel Katrin Schmidt.
8: Die Einigung ermöglicht es, abgelehnte Asylbewerber in spezielle Rückkehrzentren außerhalb Europas zu bringen, wenn sie nicht direkt in ihre Herkunftsländer abgeschoben werden können, etwa weil das Heimatland sich weigert, sie zurückzunehmen oder die europäischen Staaten keine diplomatischen Beziehungen zu dem Land pflegen. Die Rückkehrverordnung sieht nun vor, dass unbegleitete Minderjährige nicht in diese Zentren abgeschoben werden können. Für Familien mit Kindern wird es die Möglichkeit dagegen schon geben, was zuletzt für viel Kritik gesorgt hat.
6: Die Fernzüge der Deutschen Bahn waren im Mai noch ein wenig unpünktlicher als in den Monaten davor. Nach internen Zahlen kamen nur knapp über 61% der ICE- und Intercity-Züge pünktlich an. Im März und April waren es noch ein paar Prozentpunkte mehr. Die Bahn liegt damit aber noch im selbstgesteckten Zielbereich von über 60%. Zugausfälle sind in der Statistik nicht mit drin. Dass der Deutsche Fußballbund offenbar vom Frankfurter Finanzamt zu dem in Bad Homburg wechseln kann, sorgt für Irritationen bei der Opposition im Hessischen Landtag. Die Süddeutsche Zeitung hatte darüber berichtet und einen Streit zwischen dem DFB und der Frankfurter Behörde als Hintergrund genannt. FDP und Grüne

0: Am Wochenende hatten die Handballer der MT Melsungen den Europapokal gewonnen. Heute Nachmittag werden die Spieler geehrt. Danach soll es ein Fanfest geben. HR-Reporter Jens Bellhöhner.
1: Gegen 15.45 Uhr wird sich die Mannschaft ins Goldene Buch der Stadt Melsungen eintragen. Anschließend werden die Spieler mit ihren Fans ihren ersten Titelgewinn überhaupt feiern. Am Sonntag hatte die Mannschaft der Nordhessen das Europa-League-Finale gegen Handball-Rekordmeister THW Kiel gewonnen. Nach dem Sieg hatte auch der Oberbürgermeister von Kassel, Sven Schöller, der Mannschaft gratuliert. Die MT Melsungen trägt ihre Heimspiele nämlich immer in der Rothenbachhalle in Kassel aus.
0: Das waren die Nachrichten. Das Wetter am Vormittag: wechseln sich Sonne und Wolken ab und es ist noch trocken. Ab dem Nachmittag gibt es dann Schauer und Gewitter, teils auch unwetterartig, bei 20 bis 26 Grad. In der Nacht noch zum Teil kräftige Schauer und Gewitter, später trocken, es kühlt ab auf 14 bis 10 Grad. Morgen dann mal Sonne, mal dichtere Wolken und Schauer bis 22 Grad und die weiteren Aussichten: am Donnerstag und Freitag wechselhaft mit Schauern und Gewittern, aber auch etwas Sonne bei ähnlichen Temperaturen. Die Zeit 9.05 Uhr.
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3: Mit Mayolf Bonsmann. Ich hoffe, Sie haben einen guten Start in diesen Dienstagmorgen.

Der Oboist Frank de Bruyne und die Academy of Ancient Music unter der Leitung von Christopher Hogwood haben den ersten Satz aus einem Oboenkonzert von Tommaso Albinoni gespielt. 9:10 Uhr, was haben wir vor in der kommenden Stunde? Um 9:30 Uhr hören wir wieder die einzigartige Stimme von Rosemarie Fendel. Sie liest weiter aus dem Roman Der letzte Sommer von Ricarda Hoch. Und gleich geht's um den US-amerikanischen Gitarristen Jack White. Da erfahren wir, dass er nicht nur Musik macht, sondern seit 20 Jahren auch Skulpturen und Möbel baut. Mehr dazu gleich nach dieser Musik aus Norwegen von Ola Yellow.

0: Winterlight, eine Komposition des Norwegers Ola Jelo mit dem Jazz Gillam Ensemble. 9.13 Uhr, HR2 Kultur am Morgen. Man kennt den 1975 geborenen US-Amerikaner Jack White als Gitarrengott der White Stripes. Im Verborgenen aber baut er seit gut 20 Jahren auch Skulpturen und Möbel. Und jetzt zeigt er sie zum ersten Mal der Öffentlichkeit in der Galerie von Nachbar Damien Hirst in London. Dort präsentiert Jack White Objekte aus Fundstücken, Installationen und auch interaktive Kunst. Zwischen Detroit, Straßenästhetik und Dada-Bewegung. Die Ausstellung läuft bis zum 13. September. Der Eintritt ist frei und Gabi Biesinger nimmt uns jetzt mit.
1: Der wohl bekannteste Song der White Stripes ist zur Fußballhymne geworden und der ehemalige Frontman US-Musiker Jack White freut sich auch auf die Fußball-WM in seiner Heimat.
2: Yeah, I do enjoy football.
1: Welcher Mannschaft er die Daumen drücken will, das muss er sich aber erst noch überlegen.
2: I don't know yet. We've been so busy with the show.
1: Die Vorbereitungen für seine erste Kunstausstellung haben ihn bisher einfach zu sehr abgelenkt. Turner-Preisträger Damien Hirst hatte White vor 5 Jahren persönlich eingeladen, in seiner Newport Street Gallery in London doch mal seine Kunst auszustellen, nachdem er einige von Whites Skulpturen gesehen hatte. Seitdem hat der 50-Jährige darauf hingearbeitet und empfindet das als große Ehre.
2: It was a huge flattering honor that he would ask me to do that after he saw a couple of my pieces.
1: Jack White möchte nicht der Musiker sein, der jetzt auch Kunst macht. Das sei der Fluch, wenn man für eine Sache berühmt sei, dass Leute dann sowas denken würden.
2: It's the curse of being known for something. But I think some people, if they dig deeper into this, they'll see that this goes way back with me, 30 plus years. I just never shared it with anybody.
1: Dabei beschäftigt sich White schon seit über 30 Jahren mit Design, Möbeln und Skulpturen. Er habe das nur noch nie einem Publikum gezeigt. Als Teenager absolvierte White in seiner Heimatstadt Detroit eine Lehre als Polsterer und konzentrierte sich bei seinen Werkzeugen, Visitenkarten oder Rechnungen bereits auf nur 3 Farben, wie es die White Stripes später auch taten. Seine Inspiration war die The Steel-Bewegung von Künstlern wie Piet Mondrian, bei der die Bildsprache auf strenge Farbraster reduziert wurde. Whites Ausstellung umfasst Fotos, Installationen, interaktive Soundexponate, Skulpturen und Möbel. Er schätzt diese Vielfalt.
3: Well, I like to try all different methods.
1: Als Polsterer gefiel mir, dass ich ramponierten Möbeln, die eigentlich auf der Müllhalde hätten landen können, ein zweites Leben eingehaucht habe. Etwas Hübsches, Neues zu schaffen, das erfüllt mich sehr. Der Idee, etwas Schrottreifes aufzumotzen, folgt etwa auch Whites amüsanter Einfall einer erfundenen Firma, die Holzpaletten für spezielle Kundenbedürfnisse recycelt. White hat ein Dutzend Paletten gestaltet, mit Verkehrshütchen und gelben Warnleuchten als Roadside Campfire für Straßenarbeiter oder mit Obstkörbchen als Regal für mobile Obstverkäufer. Eine Palette ist mit kitschigen Goldornamenten verziert, das Präsidentenmodell. Das sind dieselben Goldfarben aus dem Baumarkt, mit denen Trump das Oval Office dekoriert hat. Er denkt vermutlich, seine lächerlichen Schnörkel sind aus echtem Gold. Aber ich habe das mit echtem Blattgold ausprobiert. Das wirkte zu wertig. Also musste ich billige Goldfarbe kaufen, damit es so aussieht wie bei Trump.
2: So, that's the presidential model.
1: Auch eine persönliche musikalische Ikone hat White in Serie angefertigt. Ukulele Joe ist ursprünglich eine rund 30 cm große Gipsfigur aus den 1940er Jahren, ein Musiker mit Blumenkranz und Ukulele. White hat die Statue in unterschiedlichsten Farben und Größen aus Kunstharz nachgebildet als Selbstporträts. Er sieht sich durch Joe selbst als Avatar.
2: He just became my idol. Self-portraits, you know. I'm looking through him as an avatar.
1: Und der mannsgroße, schwarze Ukulele Joe erzeugt sogar ein Echo, wenn man ihm ins Ohr spricht.
4: I can talk into his ear and we even have an echo knob.
5: Hey, hey!
1: Für Jack White ist und bleibt Kunst in erster Linie Handarbeit. Obwohl man sich heute ja alles so einfach aus dem Internet fischen könne.
2: Things come very easily from the Internet.
1: Ich finde, man muss sich in seinem kleinen Atelier weiterhin die Hände schmutzig machen.
2: But you still gotta get your hands dirty.
0: Gabi Biesinger über Jack Whites erste Kunstausstellung Thoughts May Disappear, zu sehen in Damien Hirsts Newport Street Gallery in London noch bis zum 13. September.

Im vergangenen Jahr haben Sie das Publikum beim Rheingau Musikfestival begeistert bei einem Konzert auf Schloss Johannisberg. Der französische Harfenist Xavier de Maistre und die Kastagnettenspielerin und ehemalige Tänzerin, gebürtige Mexikanerin Lucero Tena. Hier haben wir die beiden gehört mit der ersten Danza Española von Manuel de Falla. 9.22 Uhr HR2 Kultur am Morgen. 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

Der dritte Satz aus einem Konzert für zwei Hörner, zwei Oboen, zwei Fagotte, Streicher und Basso Continuo in D-Dur von Johann Friedrich Fasch mit dem Ensemble L'Arpa Festante. 9.26 Uhr ist es gleich. Um 9:30 geht's bei uns weiter mit der Briefnovelle Der letzte Sommer von Ricarda Huch in unserer Lesung. Bis dahin noch das Finale aus der 7. Sinfonie von Christoph Ernst Friedrich Weise mit dem Königlich-Dänischen Sinfonieorchester unter Michael Schönwandt.

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1: Und da schlagen wir wieder Der letzte Sommer von Ricarda Hoch auf. Eine Briefnovelle aus dem Jahr 1910, die ein Attentat im russischen Zarenreich zum Thema hat. Der Attentäter ist ein sympathischer, studierter junger Mann namens Liu. Wir Hörer kennen seine Pläne, doch die Familienmitglieder des Opfers, des Gouverneurs von St. Petersburg, bei dem Liu sich als Sekretär eingeschlichen hat, sind ahnungslos. Eines Nachts wollte Liu spontan zur Tat schreiten und war ins Schlafzimmer des Gouverneurs geschlichen. Doch Lusinia, dessen Frau, war erwacht und Liu konnte sie gerade noch davon überzeugen, dass er nur zur Sicherheit nach ihnen gesehen habe. In den Tagen darauf wird die Stimmung angespannter. Es kommt zum Familienstreit. Rosemarie Fendel liest weiter.
2: Welja an Peter, Kremskoje, 28. Mai. Lieber Peter, heute hätte es beinahe eine Familienkatastrophe gegeben, bei der ich natürlich nicht aktiv war. Katja fing bei Tisch von den Universitätsgeschichten an. Ihr könne es ja gleichgültig sein, denn sie braucht ihren Lebensunterhalt nicht zu verdienen. Für die meisten wäre es aber verhängnisvoll, dass sie ihr Studium auf unbestimmte Zeit unterbrechen müssten. Papa sagte, noch verhältnismäßig ruhig und beherrscht, allerdings wäre das ein Unglück für viele. Umso härter wären diejenigen zu verurteilen, die durch ihr aufrührerisches Tun mutwillig das Unglück über ihre Kollegen gebracht hätten. Jetzt aber sauste Katja los, wie ein künstlicher Wasserfall, den man plötzlich springen lässt. Das wäre die Art ungerechter Despoten, die Opfer noch zu verleumden und die eigene Schuld noch auf sie abzuladen. Demodow und die anderen wären Märtyrer. Hinrichten und nach Sibirien schicken könnte man sie, nicht aber ihnen den Ruhm rauben, dass sie tapfer und selbstlos gehandelt hätten. Übrigens hätten fast alle so wie sie gedacht. Du zum Beispiel hättest auch die Absicht gehabt, den Kosaken Widerstand zu leisten. Du wärst nur durch einen Zufall auf dem Wege zur Universität aufgehalten, sonst könnte Papa dich auch in die Bergwerke schicken. Mama gelang es endlich, sie zu unterbrechen, indem sie sagte, das würde Papa allerdings tun, wenn er es für seine Pflicht hielte. Denn daran zweifle sie doch wohl nicht, dass Papa sich von seiner Pflicht leiten ließe. Folglich dürfe sie auch seine Handlungen nicht kritisieren. Ich sagte, mit deinem Spatzengehirn im Kopf würde er natürlich anders handeln. Worauf sie mir einen vernichtenden Blick zuwarf. Papa war ganz bleich und seine Augenbrauen sahen wie ein zackiger schwarzer Blitz aus, furchtbar stimmungsvoll. Wenn es sich nicht um Katja gehandelt hätte, wäre ein Unwetter losgebrochen, das den ganzen Tisch und alle Stühle fortgeschwemmt hätte. So hielt er einigermaßen an sich. Und dann hebt Lus Gegenwart eigentlich jede Katastrophe auf. Seine überlegene Ruhe zerstreut gewissermaßen alle angesammelte Elektrizität. Oder er hat so viel Kraft, dass er sie in sich sammeln und unschädlich machen kann. Er saß kühl wie Talleyrand dabei und bewies, dass jeder recht hätte, sodass alle schwiegen und zufrieden sein mussten. Er sagte selbstverständlich, schließe die Maßregel der Universitätsschließung Ungerechtigkeiten ein. Deshalb könne sie aber vollständig gerecht sein innerhalb des Systems, zu dem sie gehöre. Er billige dieses System nicht durchaus. Er glaube, dass es sich überlebt habe. Aber solange es herrsche, müsse man mit seinen Gesetzen arbeiten. Papa sah Liu interessiert und etwas erstaunt an und fragte, wie das zu verstehen sei, dass er das System nicht billige. Keine Regierung sei fehlerlos, weil die menschliche Natur überhaupt fehlerhaft sei. Seiner Meinung nach sei es besser, dahin zu wirken, dass jeder seine Pflicht tue, anstatt die Irrtümer des Systems aufzudecken. Liu sagte, ohne den Grundsatz, dass jeder Einzelne seine Pflicht zu erfüllen habe, könne kein gesellschaftliches System sich halten. Er glaube, das herrschende System habe den Fehler, das Pflichtgefühl nicht auszubilden, weil es lauter Gesetze und Vorschriften an dessen Stelle gesetzt habe. Dies sei für eine primitive Kultur berechtigt. Jetzt aber sei das Volk keine Herde mehr, sondern bestehe aus Individuen. Kein Kunstverständiger werde die byzantinische Malerei mit ihren starren Formen nicht bewundern. Man könne vielleicht sogar glauben und wünschen, dass man einmal auf irgendwelchen Umwegen dahin zurückkehre. Aber verständigerweise könne man doch nicht die Entwicklung auf jene Stufe zurückdrehen wollen. Er sprach so liebenswürdig, galant und beinahe herzlich gegen Papa, dass der ganz angeregt wurde und lebhaft auf alles einging. Ich glaube, er hatte das Gefühl, vollkommen einer Meinung mit Lou zu sein. Bei Tisch waren also die Fugen wieder eingerenkt, aber hernach ergoss sich Katjas zurückgehaltener Zorn gegen Lou. Er hätte sich verächtlich benommen, er hätte zu ihr halten müssen, denn er dächte ebenso wie sie. Was er gesagt hätte, möchte ganz schön sein. Sie hätte es nicht verstanden, wolle es auch nicht verstehen. Es wäre doch nur eine Brühe gewesen, um seine wahren Ansichten zu verkleistern. Von mir erwarte sie ja nichts anderes, als dass ich falsch und feig wäre. Aber ihn hätte sie für stolzer gehalten. Sie war zu niedlich. Wie ein kleiner Vogel, der gereizt wird und sein Federschöpfchen sträubt, mit dem Schnabel um sich pickt und in den höchsten Tönen lospiepst. Lou fand sie offenbar auch niedlich, denn er ging sehr liebevoll auf ihren Kohl ein. Ich ging mitten darin fort, weil meine Dorfschönheit auf mich wartete. Ich habe Papa eine Auswahl von den feinsten Süßigkeiten mitgebracht, die der Türke hat. Er fand sie ausgezeichnet und sagte, er hätte sich gleich gedacht, dass ich einen bestimmten Grund hätte, immer ins Dorf zu radeln. Er aß übrigens mehr davon als ich. Ihm wurde nicht einmal übel. Er ist eigentlich ein großartiger Mensch. Ich bin dekadent gegen ihn. Mit Lou kann er sich allerdings nicht vergleichen. Papa ist wie ein schöner Dolch mit kunstvollem Griff und einer mit Edelsteinen bunt geschmückten Scheide, wie sie zuweilen in Museen ausgestellt sind. Lou ist wie der schlichte Bogen des Apollo, der nie fehlende Pfeile entsendet, schmucklos, schlank, elastisch, durch die vollendete Zweckmäßigkeit schön. Ein Bild göttlicher Kraft, Treffsicherheit und Gewissenlosigkeit. Ach Gott, ich schreibe ja an ein silurisches Faultier und nicht an einen fein witternden Griechen. Quäle dich nicht mit der Durchdringung meiner poetischen Bilder und triumphiere nicht, wenn sie hinken sollten. Ein Achilles, der hinkt, kommt immer noch eher an als ein Brontosaurus, der im Sande stecken bleibt. Velja. Katja und Peter, Kremskoje, 30. Mai. Lieber Peter, wir sind nicht verlobt. Ich habe dir sogar einmal gesagt, ich würde dich niemals heiraten. Aber ich weiß ja, dass du noch daran denkst. Darum will ich dir etwas sagen. Ich habe jetzt den Mann kennengelernt, den ich heiraten werde, wenn ich überhaupt heirate. Den einzigen, den ich lieben kann. Frage nicht, wer es ist. Frage überhaupt nicht weiter. Ich hätte dir ja nichts davon zu sagen brauchen. Ich tue es, weil ich dich gern habe und dich als meinen Freund betrachte. Und weil du mich seit unserer Kindheit als deine zukünftige Frau angesehen hast. Dafür kann ich freilich nichts. Wissen darf dies niemand, außer dir. Katja. Lusinja an Tatjana, Kremskoje, 2. Juni. Meine liebe Tatjana, auf unseren einzig schönen Sommer fällt von irgendwoher ein kleiner Schatten. Vielleicht, weil er so schön ist, muss er das Abzeichen seiner Erdennatur tragen. Jetzt sorge ich mich besonders um Jessica. Ich kann es mir nicht mehr verhehlen, dass sie den Lou liebt. Ohne dass sie es weiß, richtet sich ihr ganzes Wesen nach ihm. Ich könnte sagen, sie ist eine Art Sonnenuhr, von der man immer ablesen kann, wo ihr Gestirn steht. Er hat auch etwas Sonnenhaftes. Es ist, als ob eine lebenzeugende Kraft von ihm ausginge, in der freilich auch Leben verdorren kann. Auf Velja und Katja übte er einen heilsamen Einfluss aus. Er regt zum Denken, zu gesteigerter Tätigkeit an. Für meine kleine Jessica, fürchte ich, sind seine Strahlen zu heiß. Sie muss Wärme haben, darf aber nicht mitten im Feuer stehen. So erscheint es mir wenigstens. Zuweilen kommt es mir so vor, als ob nicht nur in ihr ein Neigen zu ihm wäre, sondern als ob auch ihn ein leises Anziehen zu ihr hinzöge, ob er sie liebt. Ich kann nicht umhin, mit ihr in meiner Seele aufzujubeln, wenn ich es zu bemerken glaube, denn eine Mutter fühlt jeden Schmerz und jedes Glück mit ihrem Kinde. Wäre es aber überhaupt wünschbar, würde es ein Glück für sie sein. Lous Ansichten und, was wichtiger ist, seine ganze Auffassung des Lebens weicht sehr von Jegors und meiner ab. Das fühle ich. Auch den Kindern steht er nach Erziehung und Lebensgewohnheiten ferner, als sie selbst es ahnen. Vielleicht ist er uns gegenüber im Rechte, aber verbirgt das die Möglichkeit dauernden Zusammenlebens? Und was würde Jegor sagen? Er hat nichts gegen Lou. Er ist frei von gewöhnlichen Vorurteilen. Aber er möchte unsere Mädchen mit Männern verheiraten, deren Lebensführung ihm vertraut ist, mit denen wir alle zu einer Familie verwachsen können. Und dann, Liebste, dass er Nacht wandelt. Das ist beinahe das Schrecklichste für mich. Ach Gott, es ist ja so töricht, aber manchmal wünsche ich, Lou wäre niemals zu uns gekommen oder er verließe uns wieder. Nachmittags. Lou ist doch ein unheimlicher Mensch. Er hat Augen, die im Herzen lesen. Ich hatte eben den Satz geschrieben, als er kam und mir sagte, er fühle sich sehr wohl bei uns, er hätte auch das Gefühl, dass wir ihn gern hätten, aber er käme sich überflüssig vor und fände, dass es richtiger wäre, wenn er ginge. Er möchte mit mir darüber sprechen. Er sprach so vertrauensvoll, so einfach, beinahe kindlich. Ich war ganz betroffen und sagte, meine Besorgnis um das Leben meines Mannes hätte sich allerdings allmählich gelegt, aber er wäre doch auch als Sekretär tätig. Selbst schreiben könne mein Mann augenblicklich nicht. Er leidet doch am Schreibkrampf. Und er würde sich nur ungern an einen anderen Herrn gewöhnen, auch sicher keinen von seiner, Lous, Bildung und seinen Kenntnissen finden. Er sagte, darüber hätte er schon nachgedacht, für meinen Mann würde es gewiss das Zweckmäßigste sein, wenn er sich an eine Schreibmaschine gewöhnte. Dann wäre er von niemand abhängig und er hätte doch so manche Korrespondenzen, die womöglich geheim bleiben sollten. Diesen Gedanken lobte ich sehr. Ich finde ihn wirklich höchst vernünftig. Und sagte, eine Schreibmaschine könnte sich ja Jegor anschaffen. Es würde aber wohl eine gute Weile dauern, bis er damit umzugehen verstände, wenn er es überhaupt wollte. Und auch sonst würde er dadurch doch nicht ganz ersetzt werden. Etwas anderes wäre es natürlich, wenn er aus irgendeinem Grunde seinetwegen fort wollte. Darauf sagte er, wenn es im Leben auf Glücklichsein ankäme, würde er sein ganzes Streben darauf richten, immer bei uns bleiben zu können. Er hätte bei uns eine Art des Glückes kennengelernt, an die er vorher nicht geglaubt hätte. Er hätte unauslöschliche Eindrücke empfangen. Aber er hielte es für die Bestimmung des Menschen oder wenigstens für seine, tätig zu sein, zu wirken, an großen Zielen zu bauen. Ich fragte, haben Sie etwas Bestimmtes vor? Wollen Sie uns sofort verlassen? Nein, sagte er. So wäre es nicht gemeint. Er hätte nur von mir bestätigt hören wollen, dass er überflüssig hier wäre und ich wäre freimütig genug, ihm das zuzugestehen. Er würde sich nun überlegen, wohin er gehen wollte. Inzwischen könnte mein Mann sich eine Schreibmaschine kommen lassen und versuchen, ob er Geschmack daran fände. Ja, siehst du, Tatjana, nun bin ich betrübt, dass es so gekommen ist. Meine kleine Jessica. Weißt du, was ich glaube? Es ist Jessicas wegen, dass er fort will. Dass sie ihn liebt, muss er bemerkt haben. Entweder er erwidert das Gefühl nicht, oder er will im Bewusstsein seiner Armut und seiner unselbstständigen Lage nicht um sie anhalten und hält es für seine Pflicht, sie zu meiden. Das ist edel gehandelt und besonders fein die Art und Weise, wie er es ausführt. Er hat nichts angedeutet, nichts erschwert, alles geebnet. Er ist mir nie so liebenswert erschienen und ich empfinde Schmerz für Jessica. Trotzdem ist mir leichter zumute, nun ich sehe, dass der Konflikt, wenn einer vorhanden ist, sich lösen lässt. Deine Schwägerin Lusinia. Jessica an Tatjana, 7. Juni. Geliebteste Tante, du hast lange keine Nachricht von uns gehabt? Und ich habe das Gefühl, dir erst gestern geschrieben zu haben, auf so schnellen und leichten Füßen laufen diese Sommertage. Und wenn man sogar noch ein Automobil davor spannt? Lou hat uns einmal spazieren gefahren, aber nicht lange, weil er noch nicht sicher ist. Unser Ivan kann noch weniger als er, obwohl er täglich ein paar Stunden damit herumturmt. Papa möchte auch gern selbst lenken, Mama will es aber nicht, weil es die Nerven angreife. Sie wüsste aufs Bestimmteste, dass 2/3 aller Chauffeure durch Wahnsinn oder Selbstmord infolge von Nervenzerrüttung endeten. Papa versuchte zwar das Argument anzugreifen, aber wir schrien im Chore, er müsste sich für Staat und Familie erhalten. Und einstweilen hat er nachgegeben. Er hat ja nun auch einen anderen Sport, nämlich die Schreibmaschine. Gestern Abend nach dem Essen saßen wir in der Veranda. Es war so schön, wie es nirgends sonst als hier ist. Wir saßen still und jedes träumte seine eigenen Träume, bis Mama Liu fragte, weil er doch alles wisse, sollte er sagen, was für Schlangen es in dieser Gegend gäbe. Er nannte augenblicklich eine Reihe lateinischer Namen und sagte, es wären alles Ottern und Vipern, harmlose, ungiftige Geschöpfe. Ich dachte bei mir, ob es diese Namen wohl überhaupt gäbe, aber Mama hielt alles für Evangelium und war sehr angenehm davon berührt. Papa hätte nämlich neulich gesagt, erzählte sie, an der glatten Mauer eines Hauses könnte niemand hinaufkriechen außer Schlangen. Und seitdem könnte sie die Vorstellung nicht mehr loswerden, wie der feste, glatte, klebrige Schlangenleib sich am Haus heraufzöge und sie könnte oft nachts nicht davor einschlafen. Velja sagte, er begriffe nicht, wie man sich vor Schlangen fürchten könnte. Er fände sie schön, anmutig, schillernd, geheimnisvoll, gefährlich. Und würde sich in keine Frau verlieben können, die nicht etwas von einer Schlange hätte. Katja sagte, du Kalb. Und Lou sagte, ich hätte etwas von einer Schlange. Nämlich das lautlos Gleitende und Mystische. Dann erzählte er ein südrussisches Märchen von einer Schlange, die sehr grausig war. Ein Zauberer liebte eine Königstochter, die in einen hohen Turm eingesperrt war. Um Mitternacht kroch er als Schlange am Turm hinauf durch das Fenster in ihr Gemach. Dort nahm er wieder seine Menschengestalt an, weckte sie und blieb in Liebe bei ihr bis zum Morgen. Einmal aber schlief die Königstochter nicht und wartete auf ihn. Da sah sie plötzlich mitten im Fenster im weißen Mondschein den schwarzen Kopf einer Schlange, flach und dreieckig auf steilem Halse, die sie ansah. Darüber erschrak sie so sehr, dass sie ohne einen Laut ins Bett zurückfiel und starb. Gerade in diesem Augenblick klingelte es heftig an der Gartentür, wo ein alter, verrosteter Klingelzug ist, der fast nie gebraucht wird und deswegen in Vergessenheit geraten ist. Wir wunderten uns alle, dass Mama nicht auch umfiel und tot war. Papa stand auf, um an die Gartentür zu gehen und zu sehen, was es gäbe. Mama sprang auf und sah Liu flehend an, damit er zuerst dem Mörder die Stirn böte, wenn einer da auf Papa wartete. Und weil das Aufstehen und die ersten Schritte bei Papa immer etwas mühsam sind und Liu sehr schnell laufen kann, kam er zuerst an und empfing den Paketboten, der eine Kiste trug. Er sagte, es würde eigentlich nichts mehr ausgetragen, aber der Postmeister hätte gesagt, die Kiste sei aus Petersburg und enthalte vielleicht etwas Wichtiges. Und weil es der Herr Gouverneur sei, für den der Postmeister eine besondere Verehrung habe, hätte er sie ihm doch noch zustellen wollen. Na, der Bote bekam ein Trinkgeld und in der Kiste war die Schreibmaschine. Liu packte sie gleich aus und fing an zu schreiben. Papa wollte auch, konnte aber nichts. Wir probierten alle, konnten es aber ebenso wenig. Nur ich, ungelogen, ein bisschen. Und dann sahen wir zu, wie Liu schrieb. Nach einer Weile probierte Papa noch einmal und wie Liu sagte, er hätte Talent, war er ganz zufrieden. Mama war geradezu selig und sagte, sie hätte sogar die Schlange vergessen. So hübsch wäre die Schreibmaschine. Velja sagte, was wollt ihr denn eigentlich mit der Schartike? Und Katja sagte, wenn man doch schon einmal die Finger gebrauchen müsste, könnte man gerade so gut schreiben. Sie sehe den Zweck davon nicht ein. Sie wurde aber überstimmt. Bist du nun au fait, einzige Tante? Nun sage ich dir nur noch, dass die Rosen zu blühen anfangen und dass die Erdbeeren reifen. Ferner, dass Papa in der umgänglichsten Stimmung ist und neulich sogar gefragt hat, ob denn diesen Sommer gar kein Besuch käme. Deine Jessica. Liu an Konstantin, Kremskoje, 9. Juni. Lieber Konstantin, ja, du bist mein Freund. Das empfinde ich. Du ehrst und schätzest dasjenige in mir, was wir für das Höhere halten, und kennst und liebst doch auch das andere. Den Urstrom des Ahnenblutes, dessen unfassbare Verzweigungen überall eingreifen und mich leiden machen. Dass ich leide, will ich dir nicht verhehlen. Auch hast du es längst bemerkt. Vielleicht habe ich noch nie so gelitten, aber dass es überwunden werden wird, weiß ich auch. Ich habe alle diese Menschen vom ersten Augenblick an, da ich in ihre Mitte trat, zu beherrschen gesucht. Daraus folgt alles Übrige. Denn auch der Herrscher ist gebunden, nicht nur der Beherrschte. Was mir gelungen ist, ist ebenso verhängnisvoll für mich geworden wie das, woran ich scheiterte. Den Gouverneur kann ich vielleicht täuschen, aber ich habe keinen Einfluss auf ihn. Es kränkt ein wenig meine Eitelkeit, hauptsächlich beklage ich es, aber wegen alles dessen, was daraus folgt. Der Mann übt einen Zauber aus, für den ich nicht unempfänglich bin, obwohl er von Kräften ausgeht, die ich nicht für die höchsten halte. Man sieht die Merkmale eines Geschlechtes an ihm, in welchem das Lebensfeuer stärker und schöner brannte als in den gemeinen Menschen. Er ist etwas in sich Vollendetes, wenn auch durchaus nicht vollendet überhaupt. Gerade seine Unzulänglichkeit gefällt mir. Ich glaube, er ist im Kampfe des Lebens gewachsen, fester und härter geworden. Aber er hat sich nicht erweitert, hat nichts Neues in sich aufgenommen. Das ist beschränkt. Aber es verleiht eine gewisse Intensität. Verloren hat er auch nichts. Er hat noch viel von der Torheit, von dem Eigensinn und der Innigkeit der Kindheit an sich, was der in der Regel nicht behält, der sich viel Neues und Fremdes aneignet. Sein Ich ist ganz so saftreich und gesammelt und stolz, dass es einen Schmerz daran zu tasten. Und gerade weil es so ist, muss ich ihn zerstören. Einmal fasste ich die Hoffnung, ich könnte ihn gewinnen, könnte ihm andere Ansichten eröffnen. Ich schrieb dir nichts davon, es lag mir allzu sehr am Herzen, und ich ahnte schon, dass es vergebens sein würde. Mein Gott, dieser Mann, diese heiße, blinde Sonne. Ich rolle wie ein Komet neben ihm her, und er ahnt nicht, dass der Augenblick, wo unsere Bahnen zusammenstoßen, ihn in Stücke reißen wird. Von den Kindern lass mich schweigen. Besser, viel besser wäre es gewesen. Ich hätte auf den Vater so gewirkt wie auf sie. Das klingt albern. Es ist ja natürlich, dass die Jugend leichter zu beeinflussen und zu beherrschen ist als das Alter. Aber hätte nicht einmal durch Zufall oder Wunder das Umgekehrte stattfinden können? Da es nicht der Fall ist, versuche ich daran zu denken, dass ich keine Wahl habe. Dass ich tun muss, was ich für notwendig erkannt habe. Dass die Heilkraft der Jugend überschwänglich ist. Dass es diesen spielenden Kindern vielleicht nützlich ist, vom Schicksal aufgerüttelt zu werden. Ach Gott, was heißt nützlich? Sie waren so wundervoll in ihrem Traumleben. Freilich, einmal muss es doch enden. Kinder mit Runzeln und gebeugten Rücken sind Zerrbilder. Und bei Zeiten muss die Umbildung beginnen. Vielleicht kann ich sogar selbst ihnen bei der Veränderung hilfreich zur Seite stehen. Was ein Mensch wollen kann, ist möglich. Nur zum Wollen gehört Kühnheit. So werde ich dir nun nicht wieder schreiben. Auch rechne ich darauf, dass du mich nicht missverstehst. Zweifel ist nicht in mir. Antworte mir auch nicht auf alles dies. Trösten kann mich niemand. Und dass du mich verstehst, weiß ich. Liu.
1: Rosemarie Fendel hat die vierte von 8 Folgen der Briefnovelle »Der letzte Sommer« von Ricarda hochgelesen. Eine Produktion des Hessischen Rundfunks aus dem Jahr 1998. Die Wiederholung der heutigen Folge können Sie wie immer um 14.30 Uhr hören, und morgen geht's hier weiter. 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

0: Es muss nicht immer die Flöte oder die Fiddle sein. Das war Down by the Sally Gardens, ein irisches Volkslied, mit dem Trompeter Romain Leleu und Thomas Leleu an der Tuba. 9.57 Uhr nach den 10 Uhr Nachrichten übernimmt meine Kollegin Ria Raphael den Vormittag. Guten Morgen, Ria.
1: Guten Morgen, Meinolf.
0: Was hast du für uns?
1: Wir stellen ein neues Album vor mit Musik von Arvo Pärt. Der estnische Komponist ist 90 Jahre alt und während seines langen Lebens hat er 4 Sinfonien geschrieben. Und das in ganz unterschiedlichen Schaffensphasen. Das Iceland Symphony Orchestra unter der Leitung von Eva Ollikainen hat jetzt alle 4 Werke eingespielt und auf einer CD zusammengestellt. Und so kann man sehr gut Arvo Pärts musikalische Entwicklung hören, von den frühen 60er Jahren bis in unser Jahrhundert. Und da hören wir ganz genau hin heute Vormittag.
0: Wunderbar, danke für den Überblick, Ria Raphael, und viel Spaß bei der Sendung. Das war HR2 Kultur am Morgen, heute mit Meinolf Buntzmann. Ich sage danke fürs Zu- und fürs Weiterhören, wünsche Ihnen noch einen angenehmen Dienstag. Tschüss, machen Sie es gut.

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1: 10 Uhr. Russland überzieht Ukraine wieder mit Angriffswelle. Hanauer Landgericht verhandelt Pfusch am Bau. Fußball-Nationalmannschaft fliegt in die USA ab. Das Wetter, noch Sonne und Wolken, später Schauer und Gewitter bis 26 Grad. Mein Name ist Frank Wornert. Russland hat die Ukraine in der letzten Nacht wieder massiv beschossen. Es war der zweite Großangriff aus der Luft innerhalb von 8 Tagen. Mehr als 11 Menschen wurden nach Behördenangaben getötet und rund 100 verletzt. Aus Kiew Florian Kellermann.
2: Nach ukrainischen Angaben setzte Russland 73 Raketen und 656 Langstreckendrohnen ein. Ballistische Raketen kann die Ukraine nur mit dem US-System Patriot bekämpfen. 30 ballistische Raketen schlugen ein. Am Morgen lag eine dicke Rauchwolke über Kiew. In der Hauptstadt wurde unter anderem eine Poliklinik schwer beschädigt, die knapp 20.000 Patienten versorgt. In der zentralukrainischen Stadt Dnipro wurden mehrere Wohnhäuser völlig zerstört.
1: In Deutschland haben letztes Jahr über 13 Millionen Menschen in Armut gelebt, so viele wie seit 2020 nicht mehr, meldet der Paritätische Gesamtverband. Er spricht von einer negativen Trendwende. Die Armutsquote liegt bei über 16%, in Hessen ist sie sogar noch etwas höher. Mit strengeren Migrationsregeln sollen abgelehnte Asylbewerber leichter aus der EU abgeschoben werden. Auf die neuen Vorgaben haben sich Unterhändler von EU-Parlament und Mitgliedstaaten gestern geeinigt. Geplant sind unter anderem eine längere Abschiebehaft und sogenannte Rückkehrzentren außerhalb der EU. Aus Brüssel Katrin Schmidt.
3: Bundesinnenminister Dobrindt hat bereits angekündigt, mit einer Gruppe von EU-Staaten bis Ende des Jahres Vereinbarungen mit Drittstaaten zur Errichtung solcher Zentren treffen zu wollen. Im Gespräch sind häufig Länder wie Ruanda, Uganda, Libyen, Mauretanien, Usbekistan und Äthiopien. Die innenpolitische Sprecherin der europäischen Sozialdemokraten, Sippel, sieht bei diesem Verfahren keine Garantie, dass die Grundrechte der betroffenen Personen gewahrt werden. Die Einigung sieht etwa auch vor, dass Familien mit Kindern in diese Abschiebezentren gebracht werden können.
1: Ein mutmaßlicher Fall von Baupfusch wird jetzt vor dem Landgericht Hanau verhandelt. In der Kleibömer Straße ziehen sich lange Risse durch mehrere Häuser. Ein eigentlich bezugsfertiges Mehrfamilienhaus steht seit 6 Jahren leer und hat deutliche Schieflage. HR-Reporter Marcel Ronge.
4: Der Bauträger macht eine von ihm beauftragte Baufirma für die Schäden verantwortlich. Sie soll zur Sicherung der Baugrube Stahlträger stümperhaft in den Boden gerammt haben, statt sie fachgerecht in Bohrlöcher mit Beton zu versenken. Nachbarn sagten mir, die ganze Straße habe damals gewackelt. Seitdem neigt sich der Neubau zur Seite. Laut dem inzwischen insolventen Bauträger geht es um 84 Millionen Euro. Schaden, der ihm, seinen Wohnungskäufern und den Nachbarn, die teilweise umziehen mussten, entstanden sei.
1: Heute vor 7 Jahren ist der CDU-Politiker Walter Lübcke von einem Rechtsextremisten erschossen worden. In Kassel findet heute eine Gedenkveranstaltung statt. HR-Reporter Jonas Vogt.
5: Zu Beginn der Veranstaltung in der Kasseler Martinskirche wird, wie jedes Jahr an Lübckes Todestag, die große Osanna-Glocke geläutet. Sie soll an den ermordeten Lübcke und andere Opfer politischen Terrors erinnern. Der damalige Kasseler Regierungspräsident wurde in der Nacht auf den 2. Juni 2019 auf seiner Terrasse im nordhessischen Wolfhagen von einem Rechtsextremisten erschossen. Der Täter wurde 2021 zu einer lebenslangen Haftstrafe verurteilt.
1: Die deutsche Fußballnationalmannschaft startet in die heiße Phase der WM.

0: Beispiel. Das waren die Nachrichten. Das Wetter. Am Vormittag wechseln sich Sonne und Wolken ab und es ist noch trocken. Ab dem Nachmittag gibt es dann Schauer und Gewitter, teils auch unwetterartig bei 20 bis 26 Grad. In der Nacht noch zum Teil kräftige Schauer und Gewitter, später trocken. Es kühlt ab auf 14 bis 10 Grad. Morgen mal Sonne, mal dichtere Wolken und Schauer bis 22 Grad und die weiteren Aussichten. Am Donnerstag und Freitag wechselhaft mit Schauern und Gewittern, aber auch etwas Sonne bei ähnlichen Temperaturen. Die Zeit, es ist 10.05 Uhr.
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2: Mit Ria Raphael, guten Morgen zu Filmmusik von Miklos Rozsa.

Filmmusik von Miklós Rózsa in HR2 Kultur. Prälude und Liebesthema aus dem Film Spellbound. Hier mit Daniel Hope an der Violine und dem Royal Stockholm Philharmonic Orchestra unter der Leitung von Alexandre Shelley. Um die Liebe geht's auch in der Oper Die Regimentstochter von Gaetano Donizetti, aus der wir jetzt die Arie des Toni hören, mit Juan Diego Flores Tenor und dem Mailänder Sinfonieorchester Giuseppe Verdi unter der Leitung von Carlo Rizzi.

0: Juan Diego Flores ist in die Rolle des Tonio geschlüpft, in die Regimentstochter von Gaetano Donizetti. Das Mailänder Sinfonieorchester Giuseppe Verdi wurde geleitet von Carlo Rizzi. 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Während seines langen Lebens hat der inzwischen 90-jährige Arvo Pärt 4 Sinfonien geschrieben, die in ganz unterschiedlichen Phasen seines Schaffens zeigen. Das Iceland Symphony Orchestra unter Eva Ollikainen hat jetzt alle 4 Werke eingespielt und auf einer CD zusammengestellt und zeigt damit, dass Pärts Entwicklung von den frühen 60er Jahren bis in unser Jahrhundert. Christoph Fratz hat das Album gehört.
1: Arvo Pärt schätze ich vor allem für seine oft entschleunigende, schlichte, intuitive Musik. Darin ruht oft eine eigene Kraft. Doch seine erste Sinfonie aus den frühen 1960er Jahren zeigt, Pärt konnte gerade am Beginn seiner Laufbahn auch ganz

Straffe Rhythmen, sich reibende Bläserklänge. Diese Musik erinnert mich mehr an Igor Strawinsky als an den mir heute vertrauten Perth. Das Iceland Symphony Orchestra und Eva Ollikainen spielen das zackig und gleichzeitig mit einer gewissen Sinnlichkeit. Das klingt schroff und farbig zugleich. Die ruhigen Passagen verraten zwar bereits einen meditativen Ansatz, sind aber immer noch weit entfernt von Perths Tintinnabuli-Stil.

Die zweite Sinfonie stammt aus dem Jahr 1966. Die Überschriften der drei Sätze beschränken sich auf nackte Metronomzahlen. Auch hier, die Musik klingt stellenweise kantig. Die Harmonien haben etwas Beißendes wie im Mittelsatz. Perth erscheint wie ein Erbe der Zwölftonmusik. Das isländische Orchester wechselt zwischen grellen und sanfteren Farben geschickt hin und her.

Einen stilistischen Wechsel erkenne ich mit der dritten Sinfonie, geschrieben 1971, nachdem Arvo Pärt sich intensiv mit mittelalterlichen Gesängen und der Mehrstimmigkeit der Renaissance beschäftigt hatte. Hier gewinnt die Pärtsche Schlichtheit deutlich an Kontur. Dirigentin Eva Ollikainen fächert die einzelnen Stimmen kammermusikalisch auf, etwa wenn Trompete und Streicher einen Dialog miteinander führen.

Sobald die Bläser als geballte Fraktion ihre Stimme erheben, setzt das Iceland Symphony Orchestra dieses Tutti gekonnt vom Klang der frühen Pertsinfonien ab. Weniger schroff, dafür wärmer, erdiger. Die Pauke gibt pulsierend den Rhythmus vor.

Diese dritte Sinfonie ist das einzige Werk, das Pärt während einer rund achtjährigen schöpferischen Pause geschrieben hat. Der neue Stil will erst noch in ihm reifen. Die endgültige Verinnerlichung des Tintinnabuli-Stils findet sich dann in der vierten Sinfonie von 2008, geschrieben für Streichorchester, Harfe, Pauken und Schlagzeug.

Consublimità hat Pärt diese engelsgleiche Musik überschrieben. Und in der Tat, das Iceland Symphony Orchestra spielt das äußerst sublim. Das sind Sphärenklänge, fjordisch rein und schimmernd wie Sterne in einer glasklaren Nacht.

0: Dieses ruhige Fließen dominiert weite Teile aller drei Sätze. Perth verschwistert hier sinfonische Strukturen mit dem Tintinnabuli-Stil. Nach der Uraufführung 2008 urteilte die Los Angeles Times kurz und knapp: Die Sinfonie ist über alle Maßen schön. Das höre ich auch in dieser Aufnahme. Das Iceland Symphony Orchestra und Eva Ollikainen zeichnen nicht nur die Entwicklungen und Wandlungen des Komponisten Arvo Pärt plastisch nach, sie finden auch für jede Phase seines Schaffens die passenden Ausdrucksmittel. Mit diesen vier Sinfonien ist ein vielschichtiges und überzeugendes Komponistenporträt entstanden.
1: Also eine klare Empfehlung von Christoph Fratz für dieses neue Album Arvo Pärt, die Sinfonien 1 bis 4 mit dem Iceland Symphony Orchestra unter der Leitung von Eva Ollikainen. Und wir hören noch einen Ausschnitt aus diesem Album, den zweiten Satz aus der Sinfonie Nummer 3 von Arvo Pärt.

0: Der zweite Satz aus der dritten Sinfonie von Arvo Pärt, ein Ausschnitt vom neuen Album, wo alle vier Sinfonien drauf zu finden sind. Eva Ollikainen dirigiert darauf das Iceland Symphony Orchestra. Schauen wir an der Stelle mal auf das Abendprogramm von HR2 Kultur. 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
0: 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Und jetzt hier im Radio um 11:03. Da gibt's Musik von Georg Philipp Telemann. Sein 6. Pariser Quartett, es steht in E-Moll. Und Sie hören hier das Trio Sonnerie und Wilhelm Haselset an der Flöte.

0: Musik von Georg Philipp Telemann, das sechste Pariser Quartett. Sie hörten an der Flöte Wilbert Hadelset und das Trio Sonnery. Ab heute verwandelt sich Frankfurt wieder in die europäische Hauptstadt des japanischen Kinos. Das Festival Nippon Connection geht in seine 26. Runde. Bis Sonntag stehen über 100 Filme auf dem Programm. Von riesigen Blockbustern über Anime bis hin zu Independent-Filmen. Dazu gibt es Konzerte, Workshops und kulinarische Märkte im Mousanturm und im Produktionshaus Naxos. Die Festivalleiterin ist Marion Klomfass. Meine Kollegin Nicole Abraham hat mit ihr über Nippon Connection gesprochen und über die wachsende Popularität seit dem Beginn vor 26 Jahren. Woran liegt's?
1: Ich hoffe mal, dass die Qualität des Programms natürlich auch etwas ausmacht. Japan ist natürlich gerade auch sehr populär. Also wir merken halt auch, dass immer mehr, die halt aus dem Bereich Anime, Manga kommen und auch mal was anderes sehen wollen, dann auch zu unserem Festival finden. Das ist irgendwie sehr, sehr schön, weil wir wollen eben ein anderes Japan auch vermitteln. Also nicht nur das, was man so von Anime, Cosplay, Manga so kennt, mittlerweile, was so, gerade so populär ist, sondern wir wollen halt auch die andere Seite zeigen.
2: Sie reisen ja selbst regelmäßig nach Japan. Was fasziniert Sie denn persönlich an diesem Land so sehr?
1: Ja, auch die Widersprüche, würde ich sagen. Also das ist wirklich sehr, sehr spannend, dieses Land. Einfach Tradition und Moderne, es liegt ja alles ganz, ganz nah beieinander. Gesellschaftliche Probleme sind natürlich auch sehr ähnlich, wie wir sie haben und generell, wie diese Gesellschaft funktioniert. Es ist natürlich, da ist halt, zählt eben das nicht das Individuum, sondern halt die Gemeinschaft. Und das ist widerspricht sich natürlich auch unserem Bild. Aber da halt irgendwie mit sich auseinanderzusetzen, finde ich immer sehr, sehr, sehr spannend. Und gerade natürlich in den Filmen ist das natürlich immer sehr, sehr schön zu sehen auch.
2: Der diesjährige Themenschwerpunkt heißt Shades of Reality between Truth and Fiction. Warum ist gerade das Verhältnis von Wahrheit und Fiktion im aktuellen japanischen Kino ein so großes Thema?
1: Also aktuell ist es natürlich generell, Thema KI ist natürlich ein großes Thema weltweit, aber wir wollten eben gerade davon Abstand nehmen, sondern wir wollten halt den künstlerischen Aspekt betonen. Also wie kann man Realität auch mit künstlerischen Mitteln beeinflussen, die Erzählweise, wie kann man, wenn man einen Film besonders konstruiert oder einen Dokumentarfilm, wie kann man da den Zuschauer auch beeinflussen? Und das fanden wir einen ganz, ganz interessanten Ansatzpunkt und gerade jetzt mit der ganzen Thematik KI also auch aus der anderen Perspektive zu betrachten.
2: Frau Klomfass, japanische Filme brechen ja oft mit unseren Sehgewohnheiten. Wie würden Sie unseren Hörern die ganz besondere Ästhetik des japanischen Kinos beschreiben?
1: Oh, das ist ganz, ganz schwierig. Eine häufige Frage, aber ich werde immer nach 26 Jahren immer noch überrascht. Also man kann eigentlich nicht sagen, es ist das ist das japanische Kino. Aber was es schon vielleicht ausmacht, dass die Erzählweise schon anders ist. Also dass es nicht die klassische Dramaturgie ist, die man so gewohnt ist vom amerikanischen Kino oder europäischen Kino. Dass es mehrere Protagonisten gibt, dass es plötzlich am Ende nochmal eine ganz neue Geschichte aufgerollt wird und so weiter. Also es ist unglaublich vielfältig, das japanische Kino. Also es ist wirklich wert, es mal zu entdecken, weil hier in Deutschland, was normalerweise im Kino läuft oder was man so per Streaming bekommt, das ist doch noch meistens nochmal was ganz anderes, als was wir da so zeigen.
2: Es reisen auch in diesem Jahr wieder viele Filmschaffende aus Japan an. Ein Stargast ist die junge Schauspielerin Anna Yamada, die den Nippon Rising Star Award bekommt. Was macht ihr Schauspiel so besonders? Was ist preisverleihungswürdig?
1: Ja, sie ist sehr, sehr talentiert und vor allen Dingen sehr wandlungsfähig. Also wir haben auch schon in den letzten Jahren Filme mit ihr gezeigt und sie hat wirklich in allen Genres schon sozusagen agiert und das fanden wir so beeindruckend, dass wir ihr dieses Jahr den Preis verleihen wollen, weil wir wollen ja auch so japanische Nachwuchs und junge Talente fördern. Und ich denke, das ist vielleicht auch ganz schön, dass halt auch in Japan gesehen wird, dass ihr diese Schauspielerin halt auch im Ausland angesehen wird und das honoriert wird, was sie leistet in im japanischen Kino.
2: Die Förderung junger Talente ist Ihnen wichtig. Zum ersten Mal vergeben Sie in diesem Jahr den Nippon Animation Shorts Award für animierte Kurzfilme. Warum ist es so wichtig, den Talenten in diesem Bereich eine eigene Plattform zu geben?
1: Ja, man kennt ja in Deutschland viele Animes, also aus Langfilme und Serien von bekannten Regisseuren, Regisseurinnen. Aber wir wollten halt mal den Nachwuchs fördern und sagen, ja, was gibt es eigentlich noch in Japan und wer steht da gerade in den Startlöchern und wer wird vielleicht der zukünftige Hayao Miyazaki und wird irgendwann mal einen erfolgreichen Kinoblockbuster machen. Und es gibt so viele tolle Animationskurzfilme und da haben wir jetzt einen Wettbewerb geschaffen, zusammen mit unserem neuen Partner Wacom, und da werden wir 3 Wettbewerbsprogramme zeigen und eine Jury wird dann den Gewinner, Gewinnerin auswählen.
2: Mhm. Zum kompletten Festivalprogramm nochmal. Neben den Filmen gibt es ja auch ein Rahmenprogramm, da sind Vorträge dabei, Workshops, Konzerte, japanisches Essen. Haben Sie noch ein paar weitere Highlights für uns?
1: Ja, also wir haben unseren Sumo-Ringer wieder zu Gast. Wir hatten letztes Jahr schon Gochanko zum ersten Mal beim Festival und dieses Jahr kommt er wieder. Und das war ein ganz großer Erfolg. Das ist ein ehemaliger professioneller Sumo-Ringer, der aber gleichzeitig auch Rapper ist und Street-Artist jetzt. Also beziehungsweise er hat jetzt seine offizielle Karriere beendet und ist jetzt sozusagen in der Welt unterwegs und möchte Sumo bekannt machen. Das ist immer sehr, sehr schön. Er wird auch einen Workshop bei uns geben, wo man so die Grundlagen von Sumo erlernen kann. Und er wird auch beim Festival anbieten, dass man mit ihm kämpfen kann. Also es ist, finde ich immer, ein sehr, sehr schönes Highlight auch beim Festival. Und dann haben wir natürlich ganz viele tolle Konzerte dieses Jahr. Also das ist wirklich ein unglaublich vielfältiges Programm von elektronischer Musik über Hip-Hop, traditionelle Taiko-Trommelmusik oder Shakuhachi-Flöte. Also es ist wirklich für jeden was dabei bei uns. Also das sollte man sich auf jeden Fall auch mal anschauen, das Konzertprogramm.
0: Marion Klompfass, die Leiterin des Nippon Connection Film Festivals. Die 26. Ausgabe startet heute und läuft bis zum kommenden Sonntag an verschiedenen Orten in Frankfurt. Einige Veranstaltungen sind schon ausverkauft und das ganze Programm und Tickets, das finden Sie alles online auf nipponconnection.com. Das komplette Gespräch mit Marion Klompfass auf hr2.de. Und hier im Radio um genau 11 Uhr, da startet die akademische Festouvertüre von Johannes Brahms. Sie hören das HR-Sinfonieorchester, am Pult ist Ju Wolf.

die akademische Festouvertüre von Johannes Brahms mit dem HR Sinfonieorchester unter der Leitung von Hugh Wulff. Und wenn Sie genau hingehört haben, dann haben Sie einige Studentenlieder, so ziemlich alte, erkannt. Apropos hingehört, so heißt ja auch unsere Rubrik. Dienstag bis Donnerstag morgen und auch morgen früh gibt es hier in HR2 Kultur wieder ein Hingehört, wo wir auf Ihre Meinung angewiesen sind und Ihre Erfahrungen, die Sie uns mitteilen können. Morgen früh schauen wir hinter Hessens Schlossfassaden. Im Sommer ziehen Schlösser viele Besucher an. Hinter den dicken Mauern wird Geschichte lebendig zwischen Prunk, Geheimnissen und märchenhafter Kulisse. Doch wie lebt es sich dort wirklich? Das fragen wir morgen früh in HR2 hingehört. Und wir würden gern jetzt schon von Ihnen wissen, welche hessischen Schlösser erzählen die spannendsten Geschichten? Welche Baustile prägen sie? Sollten Schlösser stärker als Kulturorte für Konzerte, Lesungen oder Ausstellungen genutzt werden? Was fasziniert Sie persönlich an Schlossbesuchen in Hessen? Und welche Erinnerungen, welche Erfahrungen verbinden Sie damit? Sie können uns jetzt schon eine E-Mail schreiben, wenn Sie möchten, an hr2@hr.de und schreiben dann bitte in die Betreffzeile hingehört und erzählen uns, was Sie von Schlössern in Hessen erwarten und was Sie erlebt haben. Jetzt hören wir erstmal Musik von Ettore Berlioz und gehen da auch in die Geschichte zurück zu Romeo und Julia. Aus dieser Komposition hören Sie Königin Mab oder Die Fee der Träume, gespielt vom Philadelphia Orchestra am Pult Riccardo Muti.

0: Königin Mab oder die Fee der Träume aus Romeo et Juliette von Hector Berlioz. Das Philadelphia Orchestra spielte unter der Leitung von Riccardo Muti. Kommen wir zu unserer Frühkritik hier in HR2 Kultur. Hans Eislers Deutsche Sinfonie ist in den Konzertsälen nicht oft zu hören. In Kassel gab es am vergangenen Samstag nun die erste szenische Fassung. Musiktheater nach Hans Eisler heißt es in der Ankündigung. Für uns war Andreas Wicke dabei. Hans Eisler ist durch seine Zusammenarbeit mit Bertolt Brecht bekannt. Er hat die Nationalhymne der DDR komponiert. Frühmoderator Meinolf Bunzmann hat heute Morgen Andreas Wicke als erstes gefragt, was hört man musikalisch und textlich, wenn seine Deutsche Sinfonie auf dem Programm steht?
1: Ja, diese Deutsche Sinfonie ist ein äußerst vielschichtiges Werk für Orchester, Solisten, Sprecher und Chor. Und da Eisler auf der einen Seite ja Schüler Schönbergs und auf der anderen Seite ein dezidiert politischer Künstler ist, deswegen hört man in dieser Deutschen Sinfonie zwar 12-tönige Komposition, aber vieles erinnert dann auch an Arbeiterlieder und manchmal klingt das fast so ein bisschen wie Gustav Mahler. Inhaltlich ist es ganz klar ein Werk des Widerstands gegen den Faschismus. Ursprünglich war sogar der Titel Konzentrationslager-Sinfonie geplant. Diese Texte sind größtenteils von Bertolt Brecht. O Deutschland, bleiche Mutter ist ebenso dabei wie Brechts Gedicht über das Konzentrationslager Sonnenburg oder das Lied vom Klassenfeind. Hans Eisler beginnt mit dieser Sinfonie Mitte der 1930er Jahre. Die Uraufführung ist dann erst 1959. Also in jeder Beziehung ein sehr breit angelegtes Werk. Wir hören vielleicht ganz kurz mal in einen Ausschnitt aus der Hauptprobe.

0: Ein kurzer Ausschnitt aus Hans Eislers Deutscher Symphonie. In Kassel wird sie erstmalig inszeniert. Andreas, wie muss ich mir das auf der Bühne vorstellen?
1: Das Regieteam um Paul-Georg Dittrich macht aus diesem, ja, von der Anlage könnte man sagen, Oratorium, in Kassel jetzt eine Musiktheaterfassung. Aus den einzelnen historischen Stationen und Bildern wird dabei eine Handlung und die Solisten werden zu konkreten Figuren. Etwa Hans Eisler selbst, aber auch Brecht und der Regisseur Fritz Lang, die gemeinsam nach der Emigration in die USA für den Film Auch Henker sterben zusammengearbeitet haben. Und aus diesem Film werden dann Passagen im Orchestergraben, das Orchester sitzt diesmal auf der Bühne, nachgespielt und gleichzeitig mit Livecam in Schwarz-Weiß auf eine der vielen Leinwände projiziert. Also man sieht da doch sehr, sehr viel. Die gesprochenen Texte stammen aus Schriften Eislers und dadurch wird diese deutsche Sinfonie einerseits in ihrer Entstehung kontextualisiert. Es gibt dann ganz konkrete Bilder und Bezüge. Sie wird aber auch aktualisiert, indem Szenen und Projektionen auf heutige Formen rechter Gewalt und rechter Ideologie verweisen. Und diese unglaubliche Vielfalt der Bezüge und Brücken geht von historischen Aufnahmen aus den Konzentrationslagern, auch im Bühnenbild ist immer wieder das Tor von Auschwitz erkennbar, bis zur bunten, komikhaften Überzeichnung, also etwa in den Chorszenen oder wenn der Regisseur auf der Grundlage von Walter Benjamins Engel der Geschichte hier einen Engel der Verzweiflung noch einfügt.
0: Andreas, wie überzeugend findest du diese Produktion musikalisch und auch die Inszenierung?
1: Also zunächst war ich fasziniert, dass eine solche Flut an Szenen, an Orts, an Kostümwechseln mit Chor und Statisterie, dass eine solche Vielfalt an Projektionen und Szenen mit Live-Kamera so reibungslos funktioniert und sich trotzdem, fand ich, nicht in Einzelheiten verliert. Und gleichzeitig fand ich es toll, eine Komposition zu hören, die ich vorher überhaupt nicht kannte, die ich sehr raffiniert fand und die Kapellmeister Kirill Stankow ganz klar und präzise mit dem Kasseler Staatsorchester musiziert hat. Der Schauspieler Clemens Dönicke, der die Figur des Hans Eisler spielt und durch Mitglieder der Statisterie dann auch noch vervielfacht wird, der gibt dieser Inszenierung eine sehr anschauliche, fast erzählende Rahmung. Ja, und dann sind es natürlich die Sängerinnen und Sänger Ilse Jakajrolova, Martha-Christine Friedrichsdotter, Stefan Hatschitsch und Ian Sidden, die die Wucht dieser Musik, aber auch die großen Bögen in einen ganz wunderbaren Klang verwandeln. Ja, und vor allem muss der Chor hervorgehoben werden, denn der hat nicht nur trickreiche Auf- und Abgänge und häufige Kostümwechsel, sondern vor allem eine große und anspruchsvolle Chorpartie, die er wirklich bravourös meistert.
0: Also klingt wirklich nach riesigem Aufwand auch.
1: Ja.
0: Eingebettet ist die Premiere ja gewesen in ein Festival mit dem Titel Deutschland, Deutschland unter anderem. Was ist denn da unter anderem neben Eislers Deutscher Symphonie noch geboten worden?
1: Da gab es von Freitag bis Sonntag ein Programm zum Musiktheater im Präfaschismus, das war der Untertitel. Ja, neben wissenschaftlichen Vorträgen und einem Liederabend wurde zum Beispiel Zornfried gespielt, ein Stück zeitgenössisches Musiktheater, das ja gerade in Kassel uraufgeführt wurde. Und vor Beginn dieser Deutschen Sinfonie am Samstag wurde zum gemeinsamen Arbeiterliedersingen in der Sonne vor dem Interimsgebäude eingeladen. Ein, ja, vielleicht skurriler Programmpunkt, aber letztlich nicht unähnlich dem Projekt Hans Eislers, denn hier wie dort wird ja versucht, den Protest der Arbeiterbewegung und den bürgerlichen Konzertsaal oder hier das Opernhaus zu verbinden. Und es war ein ungewöhnliches Erlebnis mit Menschen, die man entweder gar nicht oder zum Teil aus ganz anderen Zusammenhängen kennt, plötzlich die Internationale oder Bella Ciao oder die Moorsoldaten zu singen.
2: Andreas Wicke und Meinolf Bunzmann über den Hans-Eisler-Abend am vergangenen Wochenende in Kassel. Die Deutsche Sinfonie steht im Staatstheater Kassel wieder auf dem Programm morgen 19 Uhr. Und jetzt um 11.27 Uhr, da gibt's Musik von Wolfgang Amadeus Mozart. Seine Violinsonate in F-Dur, Köchelverzeichnis 377. Frank-Peter Zimmermann spielt die Solopartie und Alexander Longquich ist am Klavier zu hören.

Frank-Peter Zimmermann haben Sie an der Violine gehört und Alexander Longquich am Klavier bei der Violinsonate F-Dur Köchelverzeichnis 377 von Wolfgang Amadeus Mozart. Und jetzt kommt hier in HR2 Kultur am Vormittag ein sehr intimes, zartes Werk, geprägt von Sehnsucht und Nostalgie. Das ist Dream Children, Opus 43 von Edward Elgar. Sie hören eine Aufnahme mit dem New Zealand Symphony Orchestra unter der Leitung von James Judd.

Dream Children von Edward Elgar mit dem New Zealand Symphony Orchestra unter der Leitung von James Judd. Jetzt hören Sie noch einen Ausschnitt aus der Legende G-Moll von Henryk Wieniawski mit Maxim Wengerow Violine und Itamar Gulan Klavier. Dann gibt's einen Tipp, die 12 Uhr Nachrichten. Und danach begrüßt sie Marion Kucheni zum Doppelkopf. Sie hat Thorsten Krückemeier zu Gast, den Polizeipräsidenten Mittelhessen. Mein Name ist Ria Raphael. Wenn Sie mögen, hören wir uns wieder heute nach den 13 Uhr Nachrichten zum Mittagskonzert mit dem HR-Sinfonieorchester.

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6: 12 Uhr. Viele Beschwerden bei Antidiskriminierungsstelle. Inflation im Euroraum weiter gestiegen. Gedenken an ermordeten CDU-Politiker Walter Lübcke. Das Wetter noch Sonne und Wolken, später schauernd Gewitter, 20 bis 26 Grad. Mein Name ist Volker Kinkel. Die Antidiskriminierungsstelle des Bundes hat letztes Jahr 13.000 Anfragen bekommen und damit so viele wie noch nie. Laut ihrem Jahresbericht war das ein Anstieg um 15% im Vergleich zum Jahr davor. In den meisten Fällen, nämlich 43%, ging es um rassistische Diskriminierung. Aus dem ARD-Hauptstadtstudio Chris Bertro.
7: Die größte Rolle spielen dem Bericht zufolge Beleidigungen und Herabwertungen am Arbeitsplatz. In einem Fünftel der Fälle ging es um Benachteiligungen beim Zugang zu Gütern und Dienstleistungen, also beispielsweise bei der Wohnungssuche. Auch beim Arzt oder der Pflege komme es immer häufiger zu Benachteiligungen. Die Bundesregierung will das Problem angehen, indem sie das allgemeine Gleichbehandlungsgesetz reformiert. Die Antidiskriminierungsstelle soll zum Beistand vor Gericht werden können und eine Schiedsstelle bekommen.
6: Abgelehnte Asylbewerber sollen künftig aus der EU auch in Drittstaaten abgeschoben werden können. Diese Einigung der EU-Staaten mit dem Europaparlament ist bei den Parteien auf unterschiedliche Reaktionen gestoßen. Die rechtsgerichtete ECR-Fraktion erklärte, das Zeitalter der Rückführungen habe begonnen. Die ECR hatte das Abkommen gemeinsam mit den Christdemokraten unterstützt. Die SPD spricht dagegen von einer erbarmungslosen Abschiebepolitik. Die Grünen kritisieren, die Politik werde jetzt von fremdenfeindlichen Ideen beherrscht. Die Inflation im Euroraum ist weiter gestiegen. Laut einer ersten Schätzung der Statistikbehörde Eurostat lagen die Verbraucherpreise im Mai 3,2% über dem Niveau des Vorjahres. Das ist der höchste Wert seit etwa 2,5 Jahren. Hauptgrund sind die deutlich höheren Energiepreise durch den Irankrieg. Inzwischen nutzen viele Menschen künstliche Intelligenz, zum Beispiel ChatGPT. Gegen den Entwickler gibt es jetzt eine Klage. Der US-Bundesstaat Florida wirft der KI-Firma OpenAI vor, dass der Chatbot für Nutzer gefährlich ist und die öffentliche Sicherheit bedroht. Aus der Nachrichtenredaktion Annika Hennig.
8: Der Generalstaatsanwalt von Florida nennt zwei Fälle in der Klage. ChatGPT habe eine tödliche Kombination aus Medikamenten empfohlen und der Chatbot soll einen Schützen beraten haben, bevor der an einer Uni in Florida Menschen getötet und verletzt hat. Vor allem für junge Menschen sei ChatGPT problematisch. OpenAI hat reagiert und erklärt, dass schon was getan wird, um junge Menschen zu schützen. Zum Beispiel durch Alterserkennung oder Überwachungsoptionen für Eltern.
6: Heute vor 7 Jahren ist der CDU-Politiker Walter Lübcke von einem Rechtsextremisten erschossen worden. In Kassel findet heute eine Gedenkveranstaltung statt. HR-Reporter Jonas Vogt.
9: Zu Beginn der Veranstaltung in der Kasseler Martinskirche wird, wie jedes Jahr an Lübkes Todestag, die große Osanna-Glocke geläutet. Sie soll an den ermordeten Lübcke und andere Opfer politischen Terrors erinnern. Der damalige Kasseler Regierungspräsident wurde in der Nacht auf den 2. Juni 2019 auf seiner Terrasse im nordhessischen Wolfhagen von einem Rechtsextremisten erschossen. Der Täter wurde 2021 zu einer lebenslangen Haftstrafe verurteilt.
6: Das waren die Nachrichten. Das Wetter. Heute am Tag scheint noch die Sonne. Dazu gibt es ein paar Wolken und die Werte steigen auf 20 bis 26 Grad. Ab dem Nachmittag ziehen dann von Westen her Schauer und Gewitter auf. Die bleiben auch in der ersten Nachthälfte noch. Dann wird es wieder trockener bei 14 bis 10 Grad. Morgen bleibt es durchwachsen mit Sonne, Wolken und einzelnen Schauern 17 bis 22 Grad. Die weiteren Aussichten? Auch der Donnerstag und der Freitag sind wechselhaft mit ähnlichen Temperaturen. Die Zeit gleich 12.04 Uhr.
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10: Mit Marion Kucheni und einem Mann, der seit 2023 das Polizeipräsidium Mittelhessen mit Sitz in Gießen leitet. Thorsten Krückemeier. Herr Krückemeier, herzlich willkommen hier im HR2-Doppelkopf.
11: Ja, schön, dass ich hier sein darf. Freut mich sehr.
10: Polizist oder Polizistin zu werden, das steht in Deutschland nach wie vor ganz weit oben auf der Berufswunschliste von Kindern und Jugendlichen. Unser heutiger Gast arbeitet seit fast 28 Jahren im Polizeidienst. Wie war das bei Ihnen? Wollten Sie eigentlich auch schon immer Polizist werden?
11: Ja, ich hatte zwei Berufswünsche. Das eine war Pilot bei der Bundeswehr, vielleicht heute auch aktuell, ist im Endeffekt gescheitert an einer Hundehaarallergie. Die konnten sehr, sehr viel aussieben damals. Und mein zweiter Wunsch war in der Tat Polizist. Damals musste man sich auch noch bei mehreren Bundesländern bewerben. Und Hessen war das erste Bundesland, was mir zugesagt hat. Und dann war ich auf einmal in Hessen.

0: nicht toll, dass man den Menschen helfen kann und so ein Stück weit auch die Gesellschaft zusammenhalten kann. Und es gibt immer dieses Bild der Polizist als Helfer, auch für Kinder. Und das ist eigentlich so das, wie ich auch Polizei sehe, so bevor etwas passiert, da zu sein.
1: War denn die Ausbildung, wie Sie sie absolviert haben, so wie Sie sich das vorher vorgestellt hatten?
0: Ich glaube, ich bin da blauäugig rangegangen tatsächlich. Ich wollte Polizist werden. Es war damals auch schon klar in Hessen, dass man studieren muss. Aber wie das Studium konkret abläuft, ich hatte keine Ahnung. Also ich habe einfach gesagt, du bewirbst dich. Ich hatte auf einmal die Einstellungszusage, bin da hingefahren und habe losgelegt.
1: Was war denn das, was Sie am meisten überrascht hat dann in der Ausbildung? Oder wo Sie dachten, oh, das habe ich mir so nicht vorgestellt?
0: Es ist dadurch, dass ja mittlerweile ein Studium ist, auch bei mir schon war, war es sehr, sehr wissenschaftlich orientiert, wo ich gar nicht mit gerechnet hatte. Es war eher für mich so die Idee, eher ein handwerklicher Beruf, zwar mit Menschen umzugehen, aber schon eher, dass man viel auch im täglichen Doing erlernt. Und das kam dann auch, weil es ja ein duales Studium ist, aber für mich war es tatsächlich dieses viele Sitzen in den Studierendenräumen, das war schon überraschend.
1: Die Ausbildung für den Polizeidienst, das ist also dieser theoretische Teil und aber auch ein praktischer.
0: Im Endeffekt wie ein duales Studium. Ungefähr die Hälfte findet an unserer Hochschule für öffentliches Management und Sicherheit statt und die andere Hälfte sind Praktika auf den Dienststellen, wo man ganz normal mit ermittelt oder mit dem Streifenwagen Streife fährt, je nachdem, ob man eher zur Kriminalpolizei oder zur Schutzpolizei geht.
1: Wir assoziieren den Streifendienst eigentlich, wenn wir an Polizei denken oder an die Ermittlerteams, die in einem Verbrechensfall im Einsatz sind. Aber entspricht das eigentlich wirklich dem klassischen Berufsbild eines Polizeibeamten oder einer Polizeibeamtin?
0: Tatsächlich kann man sagen, der Streifendienst ist das, was viele bei der Polizei machen wollen. Wir bilden mittlerweile auch kriminalpolizeiliche Lehrgänge direkt aus, mit Schwerpunkt dann auch, die in der Ermittlung sind. Was man nicht machen darf, ist mit irgendeiner Fernsehserie vergleichen, weil das wird einfach nicht funktionieren. Man ermittelt kein Tötungsdelikt in der Zeit von, ich weiß nicht, 60 Minuten, wie es halt im Fernsehen funktionieren muss, geht einfach nicht. Das ist viel, viel mehr Detailarbeit, als man das im Fernsehen auch darstellen kann.
1: Welche polizeilichen Tätigkeitsfelder sind denn in der öffentlichen Wahrnehmung eher nicht so bekannt?
0: Ich glaube, was viel wahrgenommen wird, aber als Tätigkeitsfeld tatsächlich gar nicht so bekannt ist, ist die Bereitschaftspolizei, also die ich bei Fußballspielen oder Versammlungslagen sehr, sehr viel sehe. Aber ich glaube, die Vorstellung davon ist allein schon vom Namen her irreführend. Wir haben es auch seit 2 Jahren, heißt es bei uns Polizeipräsidium Einsatz, weil das beschreibt es einfach besser. Also Bereitschaftspolizei ist nicht so, dass die Kolleginnen und Kollegen einfach auf einen Einsatz warten, bereit sind, sondern tatsächlich, das sind Unterstützungskräfte, die in den anderen Präsidien aushelfen. In meinen Augen ein sehr fordernder Einsatz auch, weil die vielfach über Stunden in ihrer Ausrüstung, schweren Ausrüstung stehen müssen. Und das ist so ein Feld, was zum Beispiel im Fernsehen kaum stattfindet. Ja. Einen Schutzpolizisten gibt es genug Serien drüber, wie Streife gefahren wird, auch mittlerweile Reality-Formate. Über die Kriminalpolizei gibt es sehr, sehr viel Formate. Aber über die Bereitschaftspolizei oder heute dann Einsatzpolizei gibt es sehr wenig Formate. Und das ist, glaube ich, so etwas, was eher im Hintergrund stattfindet. Und genauso sehr, sehr viele Serviceeinheiten, die wir haben, die im eigentlichen Sinne polizeilichen Auftrag haben oder in der Öffentlichkeit wahrgenommen werden, zum Beispiel auch im Bereich Internetauswertung und Ähnlichem. Das kann man auch schlecht im Fernsehen, glaube ich, darstellen.
1: Sie sind ja nun vor allem in leitender Funktion tätig, aber wünschen Sie sich manchmal so einen Tag im Streifendienst zurück oder sagen Sie auch, nee, mein aktueller Aufgabenbereich ist fordernd genug und spannend genug?
0: Tatsächlich war ich sehr, sehr viel auch bei der Schutzpolizei im Verkehrsbereich aktiv. Und ja, ich würde ab und zu sehr, sehr gerne nochmal eine Verkehrskontrolle machen. Ich weiß aber umso mehr das zu schätzen, was ich heutzutage machen darf.
1: Jetzt gibt's Wunschmusik. Fury in the Slaughterhouse, das ist eine Rockband aus Hannover und ein Titel aus deren Debütalbum aus dem Jahr 1988, der sie bis heute begleitet. Time to Wonder.
0: Ja, ich finde es eine wundervolle Melodie, die ist so, in meiner Abiturzeit ist die mir über die Füße gelaufen. Ich war bei vielen Konzerten tatsächlich auch von Fury in the Slaughterhouse und ich glaube, es ist eigentlich ein Lied, was nach wie vor aktueller ist denn je. Also einerseits so die Diskrepanz zwischen dem, was wir uns wünschen, dem, was aber die Realität vielleicht auch darstellt und einfach auch so eine Zeit zu sagen, wir packen an und wir legen los und laufen nicht unseren Träumen hinterher. Und das, glaube ich, ist ein Lied, was immer aktuell bleiben wird und ich finde es eine sehr, sehr schöne Melodie und ja, es begleitet mich seit der Zeit und ich glaube, wird mich auch immer begleiten.
1: Time to Wonder.
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0: Seit 2023 ist er Chef des Polizeipräsidiums Mittelhessen, Thorsten Krückemeier, heute unser Gast im hr2-Doppelkopf. Und ihr Dienstsitz ist Gießen, das ja lange Zeit auch das Shanghai der Lahn genannt wurde, wegen seiner hohen Kriminalitätsrate tatsächlich. Das hat sich aber inzwischen geändert.
1: Ja, absolut. Also Gießen ist eine Stadt, die im Endeffekt eine normale Kriminalitätsbelastung hat, wie eine Stadt in dieser Größe üblicherweise aufzeigt. Eher sogar im unteren Feld, würde ich jetzt behaupten, muss ich vielleicht auch behaupten. Also ich sage auch immer, wenn ich in der Stadt oder im Landkreis unterwegs bin, sie leben in einer sicheren Region. Und das kann man auch tatsächlich so sagen. Gießen ist eine sehr besondere Stadt in meinen Augen schon immer gewesen. Also eine Stadt, die immer schon durch Zuzug geprägt ist, immer schon auch sehr multikulturell geprägt ist, aber auch in meiner Wahrnehmung ganz toll zeigt, wie Integration tatsächlich gelingen kann und wie auch eine Stadt davon profitieren kann und insofern eine Stadt mit normaler Kriminalitätsbelastung.
0: Wie hat man das eigentlich geschafft, also diesen Ruf loszuwerden?
1: Das kann ich Ihnen gar nicht sagen. Wir haben letztes Jahr, habe ich das erste Mal eine Stadtführung durch Gießen gemacht, Ende 2025 und da habe ich tatsächlich, hat die Stadtführung auch auf das Shanghai der Lahn hingewiesen. Ich wusste das bis dahin gar nicht. Aber Kriminalität zu bekämpfen ist eine gesamtgesellschaftliche Aufgabe und ich glaube, das funktioniert auch dort in der Stadt sehr, sehr gut, dass man gemeinsam mit den Akteuren an einem Strang zieht und sicherlich gibt es wie in jeder Stadt Problemteile oder Problemstellen und wenn man dann aber pragmatisch an die Sachen rangeht, glaube ich, finden wir in der Gesellschaft immer noch gute Lösungen.
0: Für Menschen, die jetzt mit der inneren Organisation der Polizei nicht so vertraut sind, was macht ein Polizeipräsident? Was sind seine Aufgaben?
1: Also für mich ist die vorrangige Aufgabe tatsächlich, dass ich gute Rahmenbedingungen für all meine Mitarbeiter schaffe. Ich kann ja selber nicht mehr wirklich was machen. Ich bin noch nicht mal mehr Polizeibeamter. Ich bin mittlerweile Verwaltungsbeamter. Also ich habe keine hoheitlichen Befugnisse im engeren Sinne. Das Einzige, was ich machen kann innerbehördlich, ist gute Rahmenbedingungen zu schaffen. Und das funktioniert natürlich in so einem großen System. Passiert es so, nicht alle Entscheidungen, die ich treffe, werden jeden zufrieden machen. Aber für mich ist so der Anspruch, dass ich das möglichst Beste aus den Rahmenbedingungen mache. Und was für mich so der zweite Aspekt ist, den ich als sehr, sehr wichtig erachte, ist die Polizei nach außen darstellen. Nicht schönreden, also für mich ist auch das Credo, gerade auch mit den örtlichen Medien haben wir so ein Abkommen, was heißt ein Abkommen, eine Absprache, dass wir gesagt haben, ihr dürft über alles berichten, aber lasst uns wenigstens auch unsere Sicht der Dinge darstellen. Und das finde ich ganz, ganz wichtig. Wir sind alles Menschen, wir arbeiten mit Menschen zusammen in der Organisation, aber auch in der Gesellschaft und da passieren Fehler. Ja. Da müssen wir offen drüber reden, aber wir machen auch ganz viele ganz tolle Sachen und das ist für mich ein großer Anspruch, diese nach außen darzustellen, weil wir haben keinen Selbstzweck, wir sind für die Bürgerinnen und Bürger da und dann sollen sie auch erfahren, was wir vielleicht auch Gutes machen.
0: Auf der anderen Seite ist es auch gute journalistische Tradition, alle Seiten zu Wort kommen zu lassen. Führung, Organisation, habe ich jetzt verstanden, strategische Ausrichtung, operative Umsetzung auch von Einsätzen, das gehört glaube ich auch dazu. Für was von all dem hätten Sie gerne mehr Zeit, als Sie haben?
1: Tatsächlich würde ich mich gerne noch viel mehr um die Mitarbeiterbelange kümmern. Ich versuche sehr, sehr viel mit den ganzen Mitarbeitern zu sprechen. Das sind 4 Landkreise, also es ist viel Fahrerei auch mit verbunden, weil das ist wieder ein Mensch bewegt in so einer großen Organisation eigentlich ganz wenig. Und deswegen ist mir unheimlich wichtig, mit den Mitarbeitern im Gespräch zu sein, im Gespräch zu bleiben, um deren Bedürfnisse zu kennen, aber auch festzustellen, die wissen viel, viel besser, was in den Ortschaften los ist oder in den Städten los ist, wo wir uns drum kümmern müssen. Und da so ein bisschen das Ohr an der Mitarbeiterschaft zu haben, das ist für mich enorm wichtig. Einerseits auch da wieder, um Kriminalität vernünftig bekämpfen zu können, Kriminalität vorbeugen zu können. Andererseits aber auch, dass ich mich um die Mitarbeiter kümmern kann. Und da hätte ich tatsächlich den Wunsch, dass ich noch mehr Zeit für hätte.
0: Nun schafft Hessen, das Land Hessen, seit einigen Jahren zusätzliche Stellen und hat auch Nachwuchskräfte eingestellt. Trotzdem bleiben Arbeitszeit, Besoldung, Dienstbelastung, Punkte, über die immer wieder diskutiert wird, auch kritisch diskutiert wird und die Polizeigewerkschaft immer wieder moniert. Es gibt in Teilen auch eine hohe Fluktuation, weil Beamtinnen und Beamten diesem Arbeitsdruck nicht mehr standhalten. Wie sehen Sie diese Probleme?
1: Ich glaube, man muss da sehr, sehr differenziert drauf schauen. Die Gewerkschaften haben eine Aufgabe, eine Rolle im System. Genauso habe ich eine Rolle im System. Ich vertrete die Meinung, ich war auch mal 6 Jahre im Saarland, das muss ich dazu sagen. Also ich habe in Hessen angefangen, bin dann 2009 bis 2015 war ich tatsächlich saarländischer Beamter. Und manchmal hilft ja auch Vergleichen. Und jetzt habe ich den großen Vorteil, dass ich zwei Polizeisysteme in Deutschland vergleichen kann, aus eigenem Erleben. Und da muss ich sagen, die hessische Polizei ist besser ausgestattet, ist personell besser aufgestellt, wird auch besser bezahlt. Natürlich geht es immer besser, aber was sich in den letzten Jahren in Hessen getan hat, ist für mich wirklich enorm. Wir haben Fahrzeuge, das kann ich mit dem zu Beginn meiner Dienstzeit gar nicht mehr vergleichen. Also da hat sich sehr, sehr viel getan. Ich bin auch der Meinung, das sage ich auch ganz offen und ehrlich, auch wenn ich jetzt wahrscheinlich von meinen Kolleginnen und Kollegen ein bisschen Ärger kriegen werde, wir werden ordentlich bezahlt. Ich habe nicht darüber zu entscheiden, ob das verfassungsgemäß ist oder nicht. Das ist mein Gericht und dann im Endeffekt auch die Politik. Ja, es ist auch Arbeitsdruck da, definitiv. Aber wir müssen auch ein bisschen schauen, die Polizei muss bezahlt werden, genauso wie das Schulsystem, genauso wie das Gesundheitssystem. Und dann sehe ich uns als Polizei auch in der Verantwortung, unsere eigenen Prozesse zu optimieren, an den Prozessen zu arbeiten, laufend zu arbeiten und das Beste aus den Rahmenbedingungen zu machen. Und ich glaube, wir können da viel rausmachen. Wir haben auch als hessische Polizei jetzt einen umfangreichen Veränderungsprozess angestoßen. Und ich glaube, dann sind wir auf einem guten Weg, auch die Kolleginnen und Kollegen wieder zu entlasten. Und was wir enorm merken, die Technik führt gerade dazu. Wir sind am Anfang des Technikeinsatzes, auch was KI und Ähnliches betrifft. Und um die Bezahlung sollen sich die Gewerkschaften und der Gesetzgeber kümmern.
0: Sie haben es gerade eben schon angesprochen, also Digitalisierung, KI, Stichwort auch moderne Kriminalitätsbekämpfung, weil das auch da reinfällt. Also ja, man fiel eben auch auf dieser Ebene Cyberkriminalität, neue Formen des organisierten Verbrechens. Man hat bei dem, auch bei der Digitalisierung im Übrigen, immer so ein bisschen den Eindruck, es ist ein Wettlauf zwischen Hase und Igel. Also die andere Seite, sage ich mal, die kriminell aufgeladene Seite, die ist da immer einen kleinen Schritt voraus. Wie kann sich die Polizei, wie können sich die Ermittlungsbehörden da besser aufstellen?
1: Wir müssen viel, viel mehr über die Ländergrenzen hinweg zusammenarbeiten, weil wir uns da unterstützen können. Wo wir uns überlegen müssen, und das ist wieder so eine gesellschaftlich-gesetzgeberische Frage, wollen wir mit dem Datenschutz weiter so umgehen? Ja. Also es ist richtig und wichtig, dass wir Datenschutz haben. Aber wir müssen auch aufpassen, dass wir es nicht so kompliziert machen, dass wir uns selber handlungsunfähig machen oder die Strafverfolgungsbehörden handlungsunfähig machen.
0: Also Sie brauchen andere Zugriffsmöglichkeiten.
1: Ich glaube, die Ermächtigungsgrundlagen wären grundsätzlich da, aber der Datenschutz steht häufig auch einer Übermittlung von Daten oder im Austausch zwischen den Behörden von Daten entgegen. Und das macht es sehr, sehr schwer. Und ich vertrete auch die Ansicht, wir haben mit unserer Gewaltenteilung ein super System. Wenn ich an gewisse Daten möchte, dann brauche ich einen Staatsanwalt, dann brauche ich einen richterlichen Beschluss. Und wir haben da was sehr, sehr Abgewogenes. Es wird aber sehr, sehr oft in meinen Augen ein Stück weit falsch Spiegel betrieben, wenn ich überlege, das Thema Vorratsdatenspeicherung, wo allein schon Bilder in den Köpfen sind, wir würden jedes Gespräch mitschneiden wollen.
0: Es geht das aber ist die gar Angst nicht. Der Menschen und deshalb muss man solche Vorgänge natürlich immer gut erklären und gut mit Kommunikation begleiten.
1: Genau, und es geht gar nicht darum, Gespräche mitzuschneiden, sondern nur, wer wann mit wem überhaupt gesprochen hat. Und da geht es nur um Rufnummern, also dann weiß ich ja immer noch nicht zwingend, wer mit wem. Und wenn ich an diese Daten ran will, dann sprechen wir auch in der Regel davon, dass es um Tötungsdelikte geht, um Sexualverbrechen oder. Also das machen wir nicht beim Kaugummi-Diebstahl. Und ich brauche einen Richter, der mir das vielleicht ermöglicht oder einen anderen Teil der Gewaltenteilung. Also die Polizei hat gar kein Interesse andauernd auf irgendwelche Daten zuzugreifen und schon gar nicht die Kapazitäten dafür. Und wenn wir uns da wieder gegenseitig ein bisschen mehr vertrauen, glaube ich, könnten wir auch im Bereich der Strafverfolgung wirklich große Schritte nach vorne machen.
0: Vertrauen, auch das ist ein gutes Stichwort. Wenn die Polizei irgendwo auftaucht, also physisch auftaucht, dann gibt es ja in der Regel zwei grundsätzliche Reaktionen. Also entweder man zuckt so ein bisschen zusammen und überlegt, ob man alle Papiere dabei hat oder ob irgendwas vorgefallen sein könnte. Oder aber man ist erleichtert, weil man das Gefühl hat, da ist jetzt jemand da, der für Recht und Ordnung sorgt. So ein entspanntes Dazwischen gibt es eigentlich selten. Was glauben Sie, woran liegt das?
1: Das ist für mich eine ganz, ganz spannende Frage, weil meistens kommen wir ja nur auf Hochzeiten, wenn wir diese beenden müssen, weil es zu laut ist oder mal sagen müssen, mach die Musik leiser. Ich erlebe das regelmäßig, ich bin viel im Wald unterwegs, weil ich sportlich relativ aktiv bin. Und ich habe so das Gefühl, wir akzeptieren nicht mehr Grenzen und Regeln, die wir uns aber selber gegeben haben, weil die Gesetze sind ja Regeln, die sich die Gesellschaft selber gibt durch die Politik. Und wenn ich dann sehe, wie Leute durch Wälder fahren mit ihren Mountainbikes, mit Kindern, wie wir mit Verkehrsregeln umgehen, das mögen zwar per se Bagatellverstöße sein, aber hat so ein bisschen was mit Regeln zu tun. Und wenn die Polizei kommt, dann könnte ich mir, anstatt zu sagen, was wollt ihr hier, auch mal die Frage stellen, bin ich vielleicht die Ursache, dass die Polizei kommt und mich irgendwie anspricht. Ich sehe es so, die Polizei hilft. Die Polizei ist dafür da, ein gesellschaftliches Zusammenleben zu ermöglichen, die Menschen zu beschützen. Und ich würde mich einfach freuen, wenn wieder jeder sagt, es ist schön, dass die Polizei da ist und vielleicht auch einfach mal sagt, wenn man erwischt wird bei einer Regelübertretung, dann ist man halt erwischt worden, dann muss man dafür gerade stehen und nicht der Polizei den Vorwurf dafür macht.
0: In den sozialen Medien, da war vor kurzem ein Video zu sehen, in dem sich Polizeibeamte eine kleine Schneeballschlacht geliefert haben und nach dann auch Passantinnen und Passanten mitgemacht haben. Es war ein sehr eindrucksvoller Moment, finde ich, eines guten Miteinanders. Würden Sie sich mehr solcher Momente wünschen?
1: Ja, ich glaube insgesamt. Also wir haben in Hessen das Konzept Schutzmänner vor Ort als Beispiel. Ist ja ein gegenseitiges Aufeinanderzugehen. Es ist auch liegt auch daran, wie gehen die Kolleginnen und Kollegen auf die Menschen zu. Also man darf das nie einseitig betrachten. Und wenn man sowas doch hinkriegt, gemeinsam eine Schneeballschlacht zu machen, gemeinsam irgendwie gute Zeit auch zu verbringen, dann ist das sehr, sehr wertvoll. Ich habe das große Glück, wir haben einen ausgebildeten Musical-Sänger und auch noch einen anderen Sänger bei mir in der Behörde. Und auch den bringen wir jetzt regelmäßig mit Uniform in die Öffentlichkeit.
0: Und die singen dann, oder?
1: Die singen in Uniform. Okay. Das letzte Mal zum Beispiel bei einer Solidaritätsveranstaltung für die jüdische Gemeinde oder bei unserem Neujahrskonzert. Ich finde, wir sind für die Bürger da. Und dann auch zu sagen, Musik verbindet, das ist so für mich dieser Aspekt. Und dann zu sagen, wir können auch eine andere Seite zeigen als Polizei, wir sind nahbar. Das finde ich sehr, sehr wichtig. Und wir müssen uns da auch als Polizei vielleicht nochmal umdenken, wie wir uns in der Gesellschaft präsentieren.
0: Ist das eigentlich auch Teil der Ausbildung irgendwie, dass man wirklich so einen Schwerpunkt darauf legt? Also wie gehen wir mit den Leuten um?
1: Also für die Kolleginnen und Kollegen, die wirklich noch draußen auf der Straße aktiv sind, ist das ein großer Teil. Wir haben psychologische Vorlesungen, auch Soziologie. Wir berücksichtigen das Ganze auch bei dem Thema Eigensicherung, also wie gehe ich bei polizeilichen Einsätzen vor und um, wie spreche ich auch das polizeiliche Gegenüber an. Also die lernen das sehr, sehr intensiv, aber auch in der Ausbildung zum höheren Dienst, also in den Bereich der Dienststellenleitungen herein, wird viel darüber nachgedacht, wie können wir die Bürger erreichen und im Endeffekt die Gesellschaft und die Polizei zusammenhalten.
0: Dazu passt auch ein bisschen die Wunschmusik, die Sie ausgesucht haben. Louis Armstrong aus dem Jahr 1967, ein Song, in dem er sich vorstellt, wie ein Leben sein könnte, in dem alles gut ist. What a wonderful world.
1: Für mich war das letztes Jahr ein sehr bewegender Moment. Es war ein Gedenken an die Reichspogromnacht in der Landesvertretung Hessen in Brüssel. Und da war ein 94 Jahre alter Holocaust-Überlebender, der das am Klavier gespielt hat. Und er ist hinterher aufgesprungen und hat gerufen, Life is beautiful. Und ich glaube, wir müssen uns das immer wieder jeden Tag vor Augen führen, wie toll das Leben eigentlich sein kann und was für tolle Momente es bereithält. Und wenn man sich das dann vor Augen hält, was da passiert ist, wie dieser Mensch vor Lebensenergie gestrahlt hat und bei all dem, was er erlebt hat, ist das für mich ein Lied, was mich seit dem Tag eigentlich regelmäßig auch begleitet.

0: Louis Armstrong und seine musikalische Version einer wunderbaren Welt. Nun gibt es im echten Leben leider auch die weniger wunderbaren Momente, in denen sich so gar kein schönes Bild im Umgang zwischen Polizei und Bürgern zeigt. Dann nämlich, wenn die Polizei bei Demonstrationen im Einsatz ist. Wir erinnern uns da an Proteste gegen die Gründung der AfD-Jugendorganisation Generation Deutschland am 29. November letzten Jahres in Gießen. Tausende Menschen haben dort friedlich gegen diese Veranstaltung und gegen die AfD demonstriert, aber es gab auch Bilder von heftigen Zusammenstößen mit der Polizei, vor allem bei der Räumung der B49. Es gab Videos, die viral gingen und auf denen zu sehen war, wie Beamte auf Protestierende einprügeln, Wasserwerfer und Pfefferspray zum Einsatz kamen. Und das hat zu einer großen öffentlichen Diskussion geführt, die auch die Politik erreicht hat. Das Ganze war Thema im Hessischen Landtag. Wie sehen Sie das, Thorsten Krückemeier, als Polizeipräsident von Mittelhessen mit Sitz in Gießen? Wie sehen Sie auf das, was es da an Eskalationen gegeben hat?
1: Ich bin erstmal froh, dass das so ausgegangen ist, wie es ausgegangen ist, weil wir hatten durchaus auch Befürchtungen, dass es schlimmer werden könnte. Bin da auch sehr froh, das, was unseren Rechtsstaat ausmacht, dass wir eine gerichtliche Entscheidung bekommen haben, dass wir auch eine Grenze ziehen konnten zwischen Versammlungsteilnehmern gegen die AfD und den Kundgebungsort der AfD auf der anderen Seite, weil das hat es uns polizeilicherseits wahrscheinlich überhaupt erst richtig möglich gemacht, so einen Einsatzerfolg herzustellen. Und ich sehe das Versammlungsrecht als enorm wichtiges Grundrecht in unserer Demokratie. Da haben viele Leute sehr, sehr stark für leiden müssen und streiten müssen, dass wir dieses Versammlungsrecht heutzutage haben. Aber es gewährleistet halt auf beiden Seiten ein Versammlungsrecht und da hat die Polizei eine neutrale Rolle. Egal, ob ihr das eine oder das andere Thema gefällt, muss sie im Endeffekt beide Veranstaltungen ermöglichen. Und im Nachhinein betrachtet bin ich immer noch ein bisschen betrübt, das muss ich ganz ehrlich sagen, dass viele Leute diesen Polizeieinsatz schon gewertet haben, ohne dass wir, auch das gehört zu unserem Rechtsstaat, Staatsanwaltschaft und Gerichten die Möglichkeit gegeben haben, eine eigene Bewertung vorzunehmen. Also
0: vielleicht erklären Sie uns einfach mal, weil diese Bilder sind ja immer sehr stark, ne? Und erstmal hat man das Gefühl, die sprechen für sich. Vielleicht erklären Sie uns mal, wie die Polizei in einer solchen Situation vorgeht. Also wann Wasserwerfer, wann auch dann der Schlagstock rausgeholt wird. Also dahinter steckt ja hoffentlich im besten Fall eine Strategie.
1: Dahinter steckt eine Strategie und es stecken auch ganz starke rechtliche Vorgaben dahinter. Also die Polizei braucht immer eine Ermächtigungsgrundlage, um in Grundrechte einzugreifen. Und wenn man es jetzt idealtypisch nehmen würde von den Abläufen, dann würde die Polizei erstmal eine Aufforderung erteilen, stehen zu bleiben, vielleicht die Straße zu räumen, in so einem Fall, wenn wir jetzt von der B49 sprechen, oder vergleichbare Lösungen durch eine Anordnung zu erteilen. Und wenn dann die Menschen, an die diese Anordnung gerichtet ist, die Straße nicht freigeben, dann würden auch entsprechende Zwangsmittel, wie zum Beispiel der Schlagstock, der Wasserwerfer, Pfefferspray, im Endeffekt Mittel angedroht, damit das polizeiliche Ziel, was nicht einfach willkürlich auch sein darf, also das Ziel muss auch, es muss eine Maßnahme dahinter stehen, die auch diesen Grundrechtseingriff bei den einen auf der anderen Seite rechtfertigt. Also es ist immer so, wir müssen immer sehen, dass wir die Grundrechte von zwei beteiligten Gruppen in so einen Ausgleich bringen. Und im Zweifel uns dann auch das höherwertige Grundrecht schützen.
0: Und wenn Sie sagen androhen, heißt das also, die Demonstrierenden bekommen erstmal gesagt, wir setzen gleich Pfefferspray, Wasserwerfer dergleichen ein?
1: Soweit die zeitliche Komponente das möglich macht. Also es kann immer sein, vielleicht mal ein Beispiel, wo das viel, viel deutlicher wird, wenn ein Polizist mit einem Messer angegriffen wird, dann ist keine zeitliche Komponente da, das anzudrohen. Im Einzelfall muss man das halt entscheiden, das müssen die verantwortlichen Polizisten vor Ort entscheiden. Die haben in der Regel haben die dann auch einen entsprechenden Einheitsführer dabei, der diese Entscheidungen vornimmt, der halt bewertet, wie viel Zeit haben wir jetzt noch anzukündigen, was wir als nächstes tun oder auch nicht. Und in dem Fall, das ist jetzt im Moment, soweit ich weiß, ist es immer noch in der Prüfung bei der Staatsanwaltschaft, erfolgte zumindest eine Androhung. Das Problem war, wir hatten keinen Lautsprecherwagen oder ähnliches da. Und wenn Sie dann haben, eine Personengruppe mit 500 Menschen, die singt, dann ist natürlich auch eine Androhung schwer zu vermitteln.
0: Warum hatten Sie keinen Lautsprecherwagen?
1: Weil wir tatsächlich nicht überall zu jeder Zeit ja Lautsprecherwagen vor Ort haben können. Und es war so, dass diese Strecke auch als Not- und Rettungsweg und gleichzeitig auch als Zuwegung für die Versammlungsteilnehmer, die der AfD galt, und deswegen war diese Strecke freizuhalten. Und deswegen kann es eine Erklärung geben, ohne dass ich das jetzt bewerte, weil das bewertet die Staatsanwaltschaft, dass dieser Einsatz vollkommen rechtmäßig erfolgt ist.
0: Wer gewährleistet eigentlich in einer solchen Situation, wo die Emotionen vielleicht auf beiden Seiten mal hochkochen können? Also wenn Menschen physisch aufeinander losgehen, ist das natürlich eine extreme Situation. Wer gewährleistet eigentlich, wann damit Schluss ist? Also wann aufgehört werden muss?
1: Ich finde, gerade bei dem Video sieht man das sehr, sehr deutlich. Das polizeiliche Ziel war, dass diese Straßenblockade stehen bleibt. An dem Punkt, wo sie war, auf keinen Fall wesentlich weiterkommt. Und wenn Sie sich die Videos von verschiedenen Seiten, ich kenne auch noch polizeiliche Videos, die wir selbstverständlich auch alle der Staatsanwaltschaft vorgelegt haben, dann sehen Sie unmittelbar da, wo die Menschenmenge stehen bleibt, hören auch die Kollegen unmittelbar auf mit dem Zwangsmitteleinsatz, also so vor Ort dann den Schlagstockeinsatz oder die körperliche Gewalt. Und das sehen Sie dort eigentlich wirklich für mich mustergültig. Ich habe bei der Ansicht der Videos keinen Kollegen gesehen, der danach noch weitergeschlagen hat. Und auch die Versammlungsteilnehmer auf der anderen Seite haben auch unmittelbar aufgehört. Ja, also das polizeiliche Ziel war erreicht. Und warum das natürlich auch ein bisschen komisch aussieht, Sie müssen sich vorstellen, dort waren also eine dreistellige Personenzahl, schätze ich, die in Bewegung war in Richtung der Polizei, und die Polizei kam mit 30 Leuten. Und wenn sie mit 30 Polizisten stehen bleiben und weit über 100, ich denke, das waren auch 300-400 Menschen, rennen auf die Polizisten zu, dann halten sie diese Absperrung niemals. Und dann kann es auch eine Erklärung sein, warum die Polizisten halt aktiv losgegangen sind, um überhaupt diese Sperre mit so wenig Leuten halten zu können. Aber das sieht nicht schön aus.
0: Nein. Sie sagen, die Staatsanwaltschaft ist mit dieser ganzen Sache beschäftigt. Ist das der Weg, den das Ganze, den solche Einsätze gehen, also in der Aufarbeitung hinterher? Ist das üblich, dass dann die Staatsanwaltschaft nochmal drauf schaut, oder wie arbeiten Sie das auf?
1: Bei solchen öffentlichkeitswirksamen und Großlagen schaut in der Regel selbst die Staatsanwaltschaft drauf. Wir gehen aber selber auch noch in eine ganz dezidierte Einsatznachbereitung, weil ich kann Ihnen versichern, das sind ja auch Familienväter oder Familienmütter, und das sind Menschen, die da vor Ort waren, auch in der Polizeiuniform. Das ist nicht unbedingt schön für sie, sondern das ist im Endeffekt ihren Job, diese Absperrung aufrechtzuerhalten. Und wir machen auch sehr, sehr viel Einsatznachbereitung, weil für uns als Polizei wäre es schön, wir müssten niemals Zwangsmittel einsetzen. Das ist immer eins der letzten Mittel, der allerletzten.
0: Ein anderes schwieriges Thema, das sind Disziplinarverfahren wegen Fehlverhaltens im Dienst, zum Beispiel in Form von Körperverletzungen. Das wäre eine Möglichkeit, oder auch Beleidigungen durch Polizeibeamte. Und es sind rechtsextremistische Verdachtsfälle bei der Polizei, wie zum Beispiel rechte Gruppenchats, die auffliegen. Seit 2024 gibt es 115 Verfahren wegen solcher Verdachtsfälle in Hessen. Wie viel Sorgen macht Ihnen sowas?
1: Es macht mir insofern Sorge, dass es für mich nicht nur Rechtsextremismus gibt, sondern auch andere Extremismusformen, leider auch bei der Polizei. Und mich macht das auch sehr, sehr traurig, weil ich mit einem gewissen Berufsethos wahrscheinlich auch ausgestattet bin. Wir legen alle einen Eid auf das Grundgesetz ab. Und ich versuche immer wieder mit den Kolleginnen und Kollegen, gerade auch über den Artikel 1, die Würde des Menschen ist unantastbar, unseres Grundgesetzes in Austausch zu kommen, weil Extremisten interessiert dieser Artikel 1 vielfach nicht, insbesondere die Rechtsextremisten nicht. Und der Polizeiberuf ist wie einige andere Berufe auch ja gerade darauf ausgelegt, Menschen zu helfen, unabhängig, wer diese Menschen sind, wie sie sich kleiden, welche politische Einstellung sie haben oder. Und wenn dann natürlich Chats auftauchen, die menschenverachtend sind, die mehr als diskreditierend sind, dann macht mich das sehr, sehr traurig und nachdenklich. Und wir setzen auch da als Polizei sehr, sehr viel dran, dass wir entsprechend mit einerseits dann, wenn diese Chats schon aufgetaucht sind, mit disziplinaren Maßnahmen dagegen angehen, was eine gewisse aufgrund aktueller Rechtsprechung auch eine gewisse Schwierigkeit darstellt tatsächlich. Aber mir ist es viel, viel mehr wert, frühzeitig auch dort nochmal so in die demokratische Bildung der Kolleginnen und Kollegen zu investieren, damit wir alles vermeiden, dass wir solche Vorfälle haben. Und wenn wir entsprechende Menschen dann bei uns detektieren, dass wir sie möglichst frühzeitig vielleicht wieder auf den richtigen Weg bringen. Oder wenn es möglich ist, uns auch im Zweifel davon zu trennen. Weil das kann ich Ihnen sagen, Menschen, die wirklich eine gesichert rechtsextreme Auffassung haben, möchte keiner bei der Polizei haben, weil es uns extrem schadet.
0: Nach außen hin entsteht in der Wahrnehmung der Berichterstattung ganz oft der Eindruck, dass da im eigenen Laden möglicherweise nicht ganz so konsequent gegen solche Missstände vorgegangen wird, wie eigentlich vorgegangen werden müsste. Was würden Sie dem entgegnen?
1: Also wenn man sich die letzten Gerichtsurteile, die ja auch, glaube ich, in Hessen sehr, sehr stark durch die Medien transportiert worden sind, anschaut, dann hat die Polizei sehr, sehr viel gemacht. Aber es gibt halt gesetzliche Grenzen, die da sind. Und da müssen wir uns als Gesellschaft fragen, wollen wir diese Grenzen verschieben, dass wir vielleicht den einen oder anderen doch schneller aus dem Staatsdienst herausbekommen? Und das Zweite, was wir machen, wir investieren auch in Hessen unheimlich viel in Prävention. Wir machen sehr, sehr viel in Demokratiebildung. Wir kümmern uns um interkulturelle Kompetenz. Also es wird sehr, sehr viel investiert. Ich bin fest davon überzeugt, das, was ich jeden Tag im Polizeidienst erlebe, der weit überwiegende Teil der Polizistinnen und Polizisten, die ich kenne, die setzen sich jeden Tag für unser Grundgesetz, für unser Zusammenleben ein.
0: Sie sagen gerade eben, also es sind nicht nur rechtsextremistische Verdachtsfälle, sondern Extremismus auch in anderer Form. Also 2024, ich habe nochmal nachgeschaut, waren das 47 Verfahren im Zusammenhang mit Rechtsextremismus. Da ging es dann um Volksverhetzung oder das Verwenden von Kennzeichen verfassungsfeindlicher Organisationen, rechtsextreme Gruppenchats. Im Vergleich zu anderen Bundesländern, wenn man sich das mal anschaut, da steht Hessen nicht besonders gut da. Ist das für Sie, wenn Sie sagen, demokratische Bildung nochmal eine ganz andere Motivation, um dagegen vorzugehen?
1: Ich glaube, die Anzahl kann auch daher kommen, dass wir vielleicht besonders gut hinschauen. Es ist ja nicht immer nur so, dass es dann ist, dass wir auch besonders viel haben. Vielleicht schauen wir besonders gut hin. Das kann ich nicht beurteilen. Dafür kenne ich mich auch in anderen Bundesländern zu wenig aus. Ich war nur in Hessen und im Saarland als Polizist tätig. Aber es ist wichtig, dass wir da hinschauen, frühzeitig hinschauen. Und es ist mir ein großes Anliegen, dass wir alles tun, um entsprechende Verfahren zu vermeiden. Aber wenn wir diese Verfahren haben, wenn wir begründet auch entsprechende Taten haben, wo auch wieder die Staatsanwaltschaft eine Rolle spielt, dass wir alles tun, um diese Menschen aus dem Polizeidienst zu entfernen, soweit sie wirklich dann auch strafrechtlich belangt worden sind.
0: Wie schwierig ist das denn eigentlich, Beamtinnen und Beamte mit extremen Grundhaltungen aus dem Dienst zu entfernen, wenn klar ist, dass sie eben nicht auf dem Boden unserer freiheitlich-demokratischen Grundordnung stehen?
1: Allein diesen Nachweis zu führen, ist ja schon extrem schwer, weil es sich ja auch vielfach, ich habe zwar kein Verständnis dafür, aber wenn Sie die aktuellen Entscheidungen sich auch anschauen, dann geht es um sogenannte Memes ja vielfach, die im Endeffekt dann auch regelmäßig interpretiert werden, auch von Anwälten interpretiert werden. Das war ja nur schlechter Humor oder Ähnliches.
0: Ja. Können Sie Memes vielleicht einmal nochmal kurz erklären?
1: Memes sind in der Regel Bilder, die mit einem entsprechenden Kontext, mit einem Text versehen werden und dadurch halt schnell auch in der Bereich menschenverachtend oder diskriminierend gehen können. Ein schönes Modewort tatsächlich, ja. Aber auch dort gibt es Verteidiger, die sehr, sehr, sehr, sehr geschickt halt die aktuell gültige Rechtsprechung so nutzen, um die Menschen dann auch im Endeffekt vor einer Entlassung oder vor einer sehr strengen Disziplinarmaßnahme zu bewahren. Und auch das ist dann leider der Rechtsstaat. Und wenn wir als Gesellschaft andere Regeln dafür haben wollen, weil wir sagen wollen, so etwas wollen wir in unserer Polizei nicht, dann sind wir darauf angewiesen, dass die Politik andere Regeln erlässt.
0: Demokratiebildung, das ist etwas, wofür Sie sich sehr nachhaltig einsetzen. Sie haben eine Allianz für Demokratie ins Leben gerufen. Das ist eine besondere Kooperation mit der Gießener Uni und der Arbeitsstelle für Holocaust-Literatur. Was kann, was soll eine solche Allianz leisten?
1: Wir fangen jetzt wieder an, 15 Lehramtsstudierenden der Justus-Liebig-Universität. Wir fahren gemeinsam, fahren diese Lehramtsstudierenden mit Polizeibediensteten nach Auschwitz, beziehungsweise in der zweiten Jahreshälfte ins Ghetto Lodz. Das war das einzige Ghetto, was von der Schutzpolizei bewacht worden ist, um im Endeffekt aus den Fehlern der Vergangenheit zu lernen, was können wir für die Zukunft machen. Und das Wundervolle daran ist, dass zwei Berufsgruppen zusammenkommen, die angehenden Lehrern mit Polizeibediensteten, die ja im Endeffekt der Außendienst der Demokratie sind, die jeden Tag mit Menschen arbeiten, entweder mit Schülerinnen und Schülern oder halt im täglichen Dienst Menschen begegnen und auch da dann Einfluss nehmen können, für unsere Demokratie kämpfen können, für unsere Demokratie werben können. Und man schafft auch da, das haben wir festgestellt, zusammen mit den Verantwortlichen, ein ganz anderes Verständnis der Berufsgruppen, weil ich würde jetzt mal behaupten, tendenziell kommen Polizisten eher aus einem konservativ sicherheitsliebenden Bereich, Lehrer vielleicht aus einem etwas sozial eingestellteren Bereich und die begegnen sich da und selbst diese Begegnung führt dazu, dass man andere Bilder von den anderen Gruppen kriegt und da merkt man, wie dann so ein Stück weit Verständigung funktioniert und die Justus-Liebig-Universität ist da ein ganz toller Partner, den wir gewinnen konnten.
0: Außerdem gibt es noch eine Zusammenarbeit, nämlich mit dem Verein für Demokratie gegen Vergessen. Dieser Austausch und dieser Einsatz für unsere politische Grundordnung. Woher kommt Ihre Motivation, sich hier so außergewöhnlich zu engagieren?
1: Ich habe das die große Ehre gehabt. Ich bin von der European Jewish Association bin ich in 2024 eingeladen worden, auf eine Gedenkveranstaltung nach Auschwitz zu fahren und durfte dort als einer der ersten Polizisten nach 80 Jahren in Auschwitz auch in Uniform einen Kranz niederlegen. Und ich habe da viele bewundernswerte Holocaust-Überlebende kennengelernt. Eine mittlerweile eine Freundin, die ist 84 und die haben mir die Augen geöffnet, das muss ich ganz ehrlich sagen. Diese Menschen haben alle nur nach vorne geschaut. Die haben nie gesagt, du bist schuld für irgendwas, sondern sie haben gesagt, lass uns gemeinsam dafür sorgen, dass so etwas nie wieder passiert. Und das ist mein Antrieb. Wir müssen gemeinsam, Polizei an vorderster Front, aber mit der Gesellschaft dafür sorgen, dass so etwas nie wieder passiert. Es geht nicht um die Schuldfrage, die ist längst geklärt. Und die heutigen Generationen tragen auch keine Schuld, aber sie tragen Verantwortung, dass so etwas nie wieder passiert. Und deswegen engagiere ich mich da sehr, sehr stark, weil ich aber auch glaube, dass genau das ist, wofür die Polizei auch sich einsetzen muss für unsere Demokratie.
0: Die Polizei als Garant für eine freiheitlich-demokratische Grundordnung. Jetzt gibt es Menschen, die sagen, das und damit verbunden auch eine Art von politischer Bildung ist nicht die Aufgabe der Polizei oder nicht genuin. Was ist Ihre Antwort darauf?
1: Ja, natürlich sind wir kein Bildungsträger, aber wir sind jeden Tag mit Bürgern in Kontakt, mit der Gesellschaft in Kontakt. Und dann auch das Handeln der Polizei zu erklären, das Handeln im Licht des Grundgesetzes nochmal zu erklären, das ist unheimlich wichtig. Und ich habe das erlebt, unser Innenminister hat vor 2 Jahren oder letztes Jahr eine Dialogveranstaltung ins Leben gerufen, wo wir in Schulen nochmal verstärkt gehen und auch dort nochmal die Rolle der Polizei erklären. Und wenn wir die Rolle der Polizei ausgehend von unserem Grundgesetz erklären und ausgehend von unserer Geschichte erklären, dann schaffen wir es vielleicht auch wieder, dieses Verständnis für die polizeiliche Arbeit herzustellen und ein viel besseres Miteinander. Und dann sage ich als Verantwortlicher für einen kleinen Teil der Polizei in Hessen zumindest, dann ist das sehr wohl unsere Aufgabe, wenn wir es dadurch schaffen, die Polizeiarbeit zu unterstützen. Und ich bin da sogar fest von überzeugt, dass wir es damit hinbekommen.
0: Ist denn ein solcher Einsatz für Demokratie und für die Vermittlung demokratischer Grundwerte auch unter Ihren Kolleginnen und Kollegen in den anderen Polizeipräsidien Konsens oder sind Sie da so ein bisschen der Wegbereiter?
1: Also es gibt gerade in Frankfurt gibt es ganz viele wunderbare Kooperationen. Frankfurt gerade hat natürlich auch mit den verschiedenen jüdischen Einrichtungen, mit dem Jüdischen Museum, mit der Anne-Frank-Bildungsstätte. Also es gibt ganz viele Einrichtungen, mit denen Frankfurt kooperiert. Da gibt es ganz wundervolle Maßnahmen. Die Hochschule hat eine Kooperation mit der Gedenkstätte in Hadamar. Also ich glaube, jeder Polizeipräsident, jeder Behördenleiter macht da in seiner regionalen Besonderheit das, was für ihn das Wichtigste ist. Und man sieht es bundesweit, gibt es mittlerweile ein großes Netzwerk, das auch bundesweit sich die Kolleginnen und Kollegen genauso dafür einsetzen.
0: Und wenn Sie es nochmal so in eine Aussage packen wollten, was ist der Platz, den Sie sich für die Polizei in unserer Gesellschaft wünschen?
1: Ich wünsche mir, dass die Polizei genau den Platz hat, der eigentlich auch in dieser Demokratie vorgesehen ist, dass die Polizei wahrgenommen wird als der neutrale Ansprechpartner, der dafür da ist, so ein Stück weit die Regeleinhaltung wiederherzustellen und dass die Polizei im Endeffekt, wir hatten das eben schon mal so, dass gesagt wird, wenn die Polizei mich sanktioniert, dann habe ich vielleicht die Ursache gesetzt und die Polizei macht das nicht aus eigenem Antrieb, sondern im Endeffekt, um das Miteinander zu ermöglichen. Ja, ich habe immer so ein provokantes Beispiel. Wir regen uns auf, wenn jemand an der Kasse sich vordrängelt im Supermarkt. Da sind wir Deutschen, glaube ich, sehr, sehr gut drin. Aber Verkehrsregeln brechen, das ist eine Normalität. Und das ist halt so ein Punkt, wo ich sage, warum sagen wir nicht einfach, ja, ich habe die Regel gebrochen und die Polizei sanktioniert mich jetzt. Dann ist das ein Gespräch. Und da muss ich auch irgendwie dafür gerade stehen, aber das gehört halt zum Leben dazu. Wenn ich Regeln breche, muss ich auch mit den Konsequenzen leben. So, und dann zu akzeptieren, die Polizei macht das nicht, um mich jetzt persönlich zu ärgern, sondern die Polizei macht es, um gedeihliches Zusammenleben zu ermöglichen. Das ist mein großer Wunsch. Und das ist auch sowas, ich glaube, so ein Stück. Amerika ist im Moment sehr, sehr stark hier in der Diskussion und ich bin auch froh, dass wir nicht diese amerikanischen Verhältnisse haben. Aber was ich in Amerika bewundere, und das wünsche ich mir auch tatsächlich für Deutschland ein Stück weit wieder, wenn man in Amerika als Uniformträger durch die Gegend läuft, dann wird man angesprochen mit den Worten, danke für deinen Einsatz. Und sowas einfach zu sehen, die Polizei ist für mich da und sie dient den Bürgerinnen und Bürgern, sie hat keinen Selbstzweck. Und wenn wir da hinkommen und wir uns nicht rechtfertigen müssen, dass ein Streifenwagen mit 2 Kollegen vor einer Imbissbude steht, weil sie gerade in Uniform Mittagspause machen, dann haben wir viel gewonnen.
0: Thorsten Krückemeier, Präsident des Polizeipräsidiums Mittelhessen, ganz herzlichen Dank.
1: Sehr, sehr gerne.
0: Mein Name ist Marion Kuchenny. Ich sage vielen Dank fürs Zuhören. Und zum Ausklang gibt's jetzt noch einmal Wunschmusik Michael Jackson, ein Titel aus seinem 92er Album Dangerous, Heal the World.
1: Ja, auch das ist ein Titel, der begleitet mich im Endeffekt jetzt seit 12 Jahren. Mein Vater war in meiner Wahrnehmung jemand, der nur Volksmusik gehört hat. Also ich bin aufgewachsen mit dem Musikantenstadl. Ich bin in Nordrhein-Westfalen aufgewachsen, deswegen mit WDR 4 und ich kannte nur Volksmusik. Und ich habe tatsächlich erst in der Kirche bei der Beerdigung meines Vaters erfahren, dass das sein Lieblingslied war. Und insofern ist es auch das für mich ein sehr besonderes Lied, aber auch ein Stück weit tatsächlich die Inhalte, die Michael Jackson dort besingt. Auch das sind Inhalte, die nach wie vor Gültigkeit haben. Wir müssen uns um unsere Erde kümmern. Wir müssen dafür sorgen, dass wir Frieden auf Erden haben. Und die Menschlichkeit, wenn wir die wieder mehr einziehen lassen, dann haben wir ein tolles Zusammenleben. Und ich freue mich drauf, wenn wir jeden Tag ein Stückchen näher rücken.

Das war der Doppelkopf mit Thorsten Krückemeier. 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Aus Fehlern kann man lernen, heißt es. Aber das ist oft einfacher gesagt als getan. Denn Fehler tun weh, stören unseren Perfektionismus, erzeugen Angst vor Scham und Blamage. 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Warum ist das so? Können wir lernen, offener mit Fehlern umzugehen? Und was würde das verändern? 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
1: 13 Uhr. SPD und Grüne kritisieren Abschiebepolitik der EU. Merz lobt Zukunftsunternehmen in Ostdeutschland. Ehrung für die Handballer der MT Melsungen. Das Wetter, noch Sonne und Wolken, später Schauer und Gewitter bis 26 Grad. Mein Name ist Volker Kinkel. Die Einigung in der EU für schnellere Abschiebungen ist im Europaparlament auf geteilte Reaktionen gestoßen. Die EU-Staaten und Parlamentsvertreter hatten gestern Abend den Weg dafür freigemacht, dass abgelehnte Asylbewerber auch in Drittstaaten abgeschoben werden können. AD-Korrespondent Andreas Meyer-Feist.
2: Das Zeitalter der Rückführungen habe begonnen, erklärte die rechtsgerichtete ECR-Fraktion, die das Abkommen zusammen mit den Christdemokraten im Europaparlament unterstützt hatte. Man habe der Panikmache der Rechten in Europa nachgegeben, heißt es bei der SPD im Europaparlament, die von einer erbarmungslosen Abschiebepolitik spricht. Auch Linke und Grüne äußerten Bedenken. Vorwurf der Grünen im Europaparlament: Die Politik werde jetzt von fremdenfeindlichen Ideen beherrscht, auf Kosten der Grundrechte von Migranten.
1: Mehr Menschen als je zuvor haben sich vergangenes Jahr an die Antidiskriminierungsstelle des Bundes gewandt. Laut aktuellem Jahresbericht stieg die Zahl der Anfragen auf rund 13.000 Fälle, 15% mehr als im Jahr davor. Die meisten Anfragen, nämlich 43%, drehten sich um rassistische Diskriminierung. Dahinter folgten Diskriminierungen wegen Behinderung oder Krankheit, wegen des Geschlechts, des Alters, der Religion oder Weltanschauung und der sexuellen Identität. Bundeskanzler Merz hat die Bedeutung der ostdeutschen Wirtschaft betont. Merz sagte beim Ostdeutschen Wirtschaftsforum in Bad Saarow in Brandenburg, der Osten sei schon lange keine Aufholregion mehr. HD-Reporter Martin Adam.
3: Ostdeutschland spiele eine Schlüsselrolle bei der Modernisierung des Landes. Die hohe Dichte an Universitätsstandorten, die Forschungslandschaft beispielsweise in Sachsen und Mecklenburg-Vorpommern, sei ein Standortvorteil. Auch bei der Entwicklung von Halbleiterelektronik und in der Wasserstoffentwicklung würden Unternehmen aus dem Osten schon jetzt eine Vorreiterrolle einnehmen, so Merz in Bad Saarow. Er sehe keinen Grund, an der, Zitat, Problemlösungskompetenz Deutschlands zu zweifeln.
1: Die Bahnindustrie in Deutschland profitiert spürbar von den Investitionen in die Infrastruktur. Umsatz und Aufträge sind nach Angaben des Verbands der Bahnindustrie im vergangenen Jahr auf Rekordniveau gestiegen. Besonders die Modernisierung des Schienennetzes sorgt für volle Auftragsbücher. AD-Reporterin Anna Korwes.
4: 2025 wurden deutlich mehr neue Gleise, Weichen oder Signale verbaut als zuvor. Für dieses Jahr wird mit einer weiteren Steigerung gerechnet. Der Verband warnt allerdings, damit der Ausbau der Schieneninfrastruktur wirklich vorankomme, bräuchte die Industrie mehr Planungssicherheit und eine langfristig verlässliche Finanzierung. Der politische Wille sei zwar da, es fehle aber die Weitsicht, kritisierte Verbandspräsident Rodenbeck.
1: Große Ehrung für die MT Melsungen. Das Handballteam hatte am Wochenende den Europapokal gewonnen, zum ersten Mal überhaupt. Heute werden sich die Spieler ins Goldene Buch der Stadt eintragen. Danach gibt es ein Fanfest vor dem Rathaus. Auch der Kasseler Oberbürgermeister Schöller hatte dem Team gratuliert, denn die MT Melsungen trägt ihre Spiele in der Rotenbachhalle in Kassel aus. Das waren die Nachrichten. Das Wetter? Aktuell ist es zum Teil noch sonnig, von Westen her ziehen aber dichte Wolken mit Starkregen, Hagel und Sturmböen auf bei 20 bis 26 Grad. Erst im Lauf der Nacht wird es langsam wieder trockener. Die Werte sinken dann auf 13 bis 10 Grad. Morgen gibt es mal Sonne, mal Wolken und auch Schauer und Gewitter bei 17 bis 22 Grad. Die weiteren Aussichten am Donnerstag, also dem Feiertag, und auch am Freitag mehr Wolken als Sonne und teils Schauer, 16 bis 21 Grad. Die Zeit gleich 13.04 Uhr.
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5: Und mit Ria Raphael, ich grüße Sie. Dreimal Schostakowitsch, drei unterschiedliche Charaktere. Das hat dem singapurischen Dirigenten Ka Chun Wong vorgeschwebt, als er am 22. Mai im HR-Sendesaal sein Debüt bei unserem Orchester gab. Gemeinsam mit dem israelischen Pianisten Boris Giltburg musizierte er das zweite Klavierkonzert des russischen Komponisten und am Ende stand Schostakowitschs fünfte Sinfonie. Ein Nachklapp auf den 50. Todestag des Komponisten im vergangenen Jahr. Eingeläutet wurde das Konzert von der festlichen Ouvertüre, die 1954 im Moskauer Bolschoi-Theater uraufgeführt wurde, zum 37. Jahrestag der Oktoberrevolution. Tatsächlich könnte das Stück festlicher kaum sein, mit seinen Fanfaren zu Beginn. In Halbtonschritten steigern sich die Musikerinnen und Musiker dann immer mehr in ungeahnte Höhen, fast schon unerträglich.

Die festliche Ouvertüre von Dmitri Schostakowitsch. Ka Chun Wong hat das HR-Sinfonieorchester geleitet. Am 22. Mai war der singapurische Dirigent erstmals bei unserem Orchester im HR-Sendesaal zu Gast mit einem reinen Schostakowitsch-Programm. Unser Mittagskonzert heute. Sein zweites Klavierkonzert hat Schostakowitsch 1957 für seinen Sohn Maxim komponiert. Ein Geschenk zum 19. Geburtstag. Zugleich Maxims Prüfungsstück am Moskauer Konservatorium. Hier bei uns tritt nun Boris Giltburg in seine Fußstapfen und Ka Chun Wong steht wieder am Dirigierpult.

Boris Giltburg war der Solist im zweiten Klavierkonzert in F-Dur Opus 102 von Dmitri Schostakowitsch. Das HR-Sinfonieorchester wurde von Ka-Chun Wong dirigiert. In unserem Mittagskonzert in HR2 Kultur sind wir heute noch einmal im HR-Sendesaal zu Gast. Dort hat Ka-Chun Wong am 22. Mai ein Debüt bei unserem Orchester gegeben. Als Nachklapp auf den 50. Todestag von Dmitri Schostakowitsch im vergangenen Jahr hatte er sich drei sehr unterschiedliche Werke ausgesucht. Drei unterschiedliche Gesichter des russischen Komponisten sozusagen. Und als krönenden Abschluss hatte Ka-Chun Wong die 5. Sinfonie einstudiert, die er dann im HR-Sendesaal sogar auswendig dirigiert hat.

Die fünfte Sinfonie in D-Moll Opus 47 von Dmitri Schostakowitsch war das. Cartoon Wong hat das HR-Sinfonieorchester dirigiert und das sogar auswendig. Am 22. Mai hat der Singapurer sein Debüt bei unserem Orchester gegeben. Und damit geht unser Mittagskonzert für heute zu Ende. Sie hören jetzt noch einen Ausschnitt aus Adagio und Presto Agitato B-Moll von Felix Mendelssohn Bartholdy mit Roberto Proceda am Klavier. Dann gibt's einen Tipp und um 14.30 Uhr geht es weiter mit unserer Lesung Der letzte Sommer von Ricarda Huch.

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2: Weiter geht es mit Der letzte Sommer von Ricarda Hoch. Eine Briefnovelle aus dem Jahr 1910, die ein Attentat im russischen Zarenreich zum Thema hat. Der Attentäter ist ein sympathischer, studierter junger Mann namens Liu. Wir kennen seine Pläne. Doch die Familienmitglieder des Opfers, des Gouverneurs von St. Petersburg, bei dem Liu sich als Sekretär eingeschlichen hat, sind ahnungslos. Eines Nachts wollte Liu spontan zur Tat schreiten und war im Schlafzimmer des Gouverneurs. Doch Liu Xinya, dessen Frau, war erwacht und Liu konnte sie gerade noch davon überzeugen, dass er nur zur Sicherheit nach ihnen gesehen habe. In den Tagen darauf wird die Stimmung angespannter. Es kommt Familienstreit auf. Rosemarie Fendel liest weiter.
3: Velja an Peter, Kremskoje, 28. Mai. Lieber Peter, heute hätte es beinahe eine Familienkatastrophe gegeben, bei der ich natürlich nicht aktiv war. Katja fing bei Tisch von den Universitätsgeschichten an. Ihr könne es ja gleichgültig sein, denn sie braucht ihren Lebensunterhalt nicht zu verdienen. Für die meisten wäre es aber verhängnisvoll, dass sie ihr Studium auf unbestimmte Zeit unterbrechen müssten. Papa sagte, noch verhältnismäßig ruhig und beherrscht, allerdings wäre das ein Unglück für viele. Umso härter wären diejenigen zu verurteilen, die durch ihr aufrührerisches Tun mutwillig das Unglück über ihre Kollegen gebracht hätten. Jetzt aber sauste Katja los, wie ein künstlicher Wasserfall, den man plötzlich springen lässt. Das wäre die Art ungerechter Despoten, die Opfer noch zu verleumden und die eigene Schuld noch auf sie abzuladen. Demodow und die anderen wären Märtyrer. Hinrichten und nach Sibirien schicken könnte man sie, nicht aber ihnen den Ruhm rauben, dass sie tapfer und selbstlos gehandelt hätten. Übrigens hätten fast alle so wie sie gedacht. Du zum Beispiel hättest auch die Absicht gehabt, den Kosaken Widerstand zu leisten. Du wärst nur durch einen Zufall auf dem Wege zur Universität aufgehalten, sonst könnte Papa dich auch in die Bergwerke schicken. Mama gelang es endlich, sie zu unterbrechen, indem sie sagte, das würde Papa allerdings tun, wenn er es für seine Pflicht hielte. Denn daran zweifle sie doch wohl nicht, dass Papa sich von seiner Pflicht leiten ließe. Folglich dürfe sie auch seine Handlungen nicht kritisieren. Ich sagte, mit deinem Spatzengehirn im Kopf würde er natürlich anders handeln. Worauf sie mir einen vernichtenden Blick zuwarf. Papa war ganz bleich und seine Augenbrauen sahen wie ein zackiger schwarzer Blitz aus, furchtbar stimmungsvoll. Wenn es sich nicht um Katja gehandelt hätte, wäre ein Unwetter losgebrochen, das den ganzen Tisch und alle Stühle fortgeschwemmt hätte. So hielt er einigermaßen an sich. Und dann hebt Lius Gegenwart eigentlich jede Katastrophe auf. Seine überlegene Ruhe zerstreut gewissermaßen alle angesammelte Elektrizität. Oder er hat so viel Kraft, dass er sie in sich sammeln und unschädlich machen kann. Er saß kühl wie Talleyrand dabei und bewies, dass jeder recht hätte, sodass alle schwiegen und zufrieden sein mussten. Er sagte selbstverständlich, schließe die Maßregel der Universitätsschließung Ungerechtigkeiten ein. Deshalb könne sie aber vollständig gerecht sein innerhalb des Systems, zu dem sie gehöre. Er billige dieses System nicht durchaus. Er glaube, dass es sich überlebt habe. Aber solange es herrsche, müsse man mit seinen Gesetzen arbeiten. Papa sah Liu interessiert und etwas erstaunt an und fragte, wie das zu verstehen sei, dass er das System nicht billige. Keine Regierung sei fehlerlos, weil die menschliche Natur überhaupt fehlerhaft sei. Seiner Meinung nach sei es besser, dahin zu wirken, dass jeder seine Pflicht tue, anstatt die Irrtümer des Systems aufzudecken. Liu sagte, ohne den Grundsatz, dass jeder Einzelne seine Pflicht zu erfüllen habe, könne kein gesellschaftliches System sich halten. Er glaube, das herrschende System habe den Fehler, das Pflichtgefühl nicht auszubilden, weil es lauter Gesetze und Vorschriften an dessen Stelle gesetzt habe. Dies sei für eine primitive Kultur berechtigt. Jetzt aber sei das Volk keine Herde mehr, sondern bestehe aus Individuen. Kein Kunstverständiger werde die byzantinische Malerei mit ihren starren Formen nicht bewundern. Man könne vielleicht sogar glauben und wünschen, dass man einmal auf irgendwelchen Umwegen dahin zurückkehre. Aber verständigerweise könne man doch nicht die Entwicklung auf jene Stufe zurückdrehen wollen. Er sprach so liebenswürdig, galant und beinahe herzlich gegen Papa, dass der ganz angeregt wurde und lebhaft auf alles einging. Ich glaube, er hatte das Gefühl, vollkommen einer Meinung mit Lu zu sein. Bei Tisch waren also die Fugen wieder eingerenkt, aber hernach ergoss sich Katjas zurückgehaltener Zorn gegen Lu. Er hätte sich verächtlich benommen, er hätte zu ihr halten müssen, denn er dächte ebenso wie sie. Was er gesagt hätte, möchte ganz schön sein. Sie hätte es nicht verstanden, wolle es auch nicht verstehen. Es wäre doch nur eine Brühe gewesen, um seine wahren Ansichten zu verkleistern. Von mir erwarte sie ja nichts anderes, als dass ich falsch und feig wäre, aber ihn hätte sie für stolzer gehalten. Sie war zu niedlich. Wie ein kleiner Vogel, der gereizt wird und sein Federschöpfchen sträubt, mit dem Schnabel um sich pickt und in den höchsten Tönen lospiepst. Liu fand sie offenbar auch niedlich, denn er ging sehr liebevoll auf ihren Kohl ein. Ich ging mitten darin fort, weil meine Dorfschönheit auf mich wartete. Ich habe Papa eine Auswahl von den feinsten Süßigkeiten mitgebracht, die der Türke hat. Er fand sie ausgezeichnet und sagte, er hätte sich gleich gedacht, dass ich einen bestimmten Grund hätte, immer ins Dorf zu radeln. Er aß übrigens mehr davon als ich. Ihm wurde nicht einmal übel. Er ist eigentlich ein großartiger Mensch. Ich bin dekadent gegen ihn. Mit Lu kann er sich allerdings nicht vergleichen. Papa ist wie ein schöner Dolch mit kunstvollem Griff und einer mit Edelsteinen bunt geschmückten Scheide, wie sie zuweilen in Museen ausgestellt sind. Liu ist wie der schlichte Bogen des Apollo, der nie fehlende Pfeile entsendet, schmucklos, schlank, elastisch, durch die vollendete Zweckmäßigkeit schön. Ein Bild göttlicher Kraft, Treffsicherheit und Gewissenlosigkeit. Ach Gott, ich schreibe ja an ein silurisches Faultier und nicht an einen fein witternden Griechen. Quäle dich nicht mit der Durchdringung meiner poetischen Bilder und triumphiere nicht, wenn sie hinken sollten. Ein Achilles, der hinkt, kommt immer noch eher an als ein Brontosaurus, der im Sande stecken bleibt. Velja. Katja und Peter, Kremskoje, 30. Mai. Lieber Peter, wir sind nicht verlobt. Ich habe dir sogar einmal gesagt, ich würde dich niemals heiraten. Aber ich weiß ja, dass du noch daran denkst. Darum will ich dir etwas sagen. Ich habe jetzt den Mann kennengelernt, den ich heiraten werde, wenn ich überhaupt heirate. Den einzigen, den ich lieben kann. Frage nicht, wer es ist. Frage überhaupt nicht weiter. Ich hätte dir ja nichts davon zu sagen brauchen. Ich tue es, weil ich dich gern habe und dich als meinen Freund betrachte. Und weil du mich seit unserer Kindheit als deine zukünftige Frau angesehen hast. Dafür kann ich freilich nichts. Wissen darf dies niemand, außer dir. Katja. Lusinja an Tatjana, Kremskoje, 2. Juni. Meine liebe Tatjana, auf unseren einzig schönen Sommer fällt von irgendwoher ein kleiner Schatten. Vielleicht, weil er so schön ist, muss er das Abzeichen seiner Erdennatur tragen. Jetzt sorge ich mich besonders um Jessica. Ich kann es mir nicht mehr verhehlen, dass sie den Lu liebt. Ohne dass sie es weiß, richtet sich ihr ganzes Wesen nach ihm. Ich könnte sagen, sie ist eine Art Sonnenuhr, von der man immer ablesen kann, wo ihr Gestirn steht. Er hat auch etwas Sonnenhaftes. Es ist, als ob eine lebenzeugende Kraft von ihm ausginge, in der freilich auch Leben verdorren kann. Auf Velja und Katja übt er einen heilsamen Einfluss aus. Er regt zum Denken, zu gesteigerter Tätigkeit an. Für meine kleine Jessica, fürchte ich, sind seine Strahlen zu heiß. Sie muss Wärme haben, darf aber nicht mitten im Feuer stehen. So erscheint es mir wenigstens. Zuweilen kommt es mir so vor, als ob nicht nur in ihr ein Neigen zu ihm wäre, sondern als ob auch ihn ein leises Anziehen zu ihr hinzöge, ob er sie liebt. Ich kann nicht umhin, mit ihr in meiner Seele aufzujubeln, wenn ich es zu bemerken glaube, denn eine Mutter fühlt jeden Schmerz und jedes Glück mit ihrem Kinde. Wäre es aber überhaupt wünschbar? Würde es ein Glück für sie sein? Lus Ansichten und, was wichtiger ist, seine ganze Auffassung des Lebens weicht sehr von Jegors und meiner ab. Das fühle ich. Auch den Kindern steht er nach Erziehung und Lebensgewohnheiten ferner, als sie selbst es ahnen. Vielleicht ist er uns gegenüber im Rechte, aber verbirgt das die Möglichkeit dauernden Zusammenlebens? Und was würde Jegor sagen? Er hat nichts gegen Lou. Er ist frei von gewöhnlichen Vorurteilen. Aber er möchte unsere Mädchen mit Männern verheiraten, deren Lebensführung ihm vertraut ist, mit denen wir alle zu einer Familie verwachsen können. Und dann, Liebste, dass er Nacht wandelt. Das ist beinahe das Schrecklichste für mich. Ach Gott, es ist ja so töricht. Aber manchmal wünsche ich, Lou wäre niemals zu uns gekommen oder er verließe uns wieder. Nachmittags. Lou ist doch ein unheimlicher Mensch. Er hat Augen, die im Herzen lesen. Ich hatte eben den Satz geschrieben, als er kam und mir sagte, er fühle sich sehr wohl bei uns, er hätte auch das Gefühl, dass wir ihn gern hätten, aber er käme sich überflüssig vor und fände, dass es richtiger wäre, wenn er ginge. Er möchte mit mir darüber sprechen. Er sprach so vertrauensvoll, so einfach, beinahe kindlich. Ich war ganz betroffen und sagte, meine Besorgnis um das Leben meines Mannes hätte sich allerdings allmählich gelegt, aber er wäre doch auch als Sekretär tätig. Selbst schreiben könne mein Mann augenblicklich nicht. Er leidet doch am Schreibkrampf. Und er würde sich nur ungern an einen anderen Herrn gewöhnen, auch sicher keinen von seiner, Lous, Bildung und seinen Kenntnissen finden. Er sagte, darüber hätte er schon nachgedacht. Für meinen Mann würde es gewiss das Zweckmäßigste sein, wenn er sich an eine Schreibmaschine gewöhnte. Dann wäre er von niemand abhängig. Und er hätte doch so manche Korrespondenzen, die womöglich geheim bleiben sollten. Diesen Gedanken lobte ich sehr. Ich finde ihn wirklich höchst vernünftig. Und sagte, eine Schreibmaschine könnte sich ja Jegor anschaffen. Es würde aber wohl eine gute Weile dauern, bis er damit umzugehen verstände, wenn er es überhaupt wollte. Und auch sonst würde er dadurch doch nicht ganz ersetzt werden. Etwas anderes wäre es natürlich, wenn er aus irgendeinem Grunde seinetwegen fort wollte. Darauf sagte er, wenn es im Leben auf Glücklichsein ankäme, würde er sein ganzes Streben darauf richten, immer bei uns bleiben zu können. Er hätte bei uns eine Art des Glückes kennengelernt, an die er vorher nicht geglaubt hätte. Er hätte unauslöschliche Eindrücke empfangen. Aber er hielt es für die Bestimmung des Menschen oder wenigstens für seine, tätig zu sein, zu wirken, an großen Zielen zu bauen. Ich fragte, haben Sie etwas Bestimmtes vor? Wollen Sie uns sofort verlassen? Nein, sagte er. So wäre es nicht gemeint. Er hätte nur von mir bestätigt hören wollen, dass er überflüssig hier wäre und ich wäre freimütig genug, ihm das zuzugestehen. Er würde sich nun überlegen, wohin er gehen wollte. Inzwischen könnte mein Mann sich eine Schreibmaschine kommen lassen und versuchen, ob er Geschmack daran fände. Ja, siehst du, Tatjana, nun bin ich betrübt, dass es so gekommen ist. Meine kleine Jessica. Weißt du, was ich glaube? Es ist Jessicas wegen, dass er fort will. Dass sie ihn liebt, muss er bemerkt haben. Entweder er erwidert das Gefühl nicht, oder er will im Bewusstsein seiner Armut und seiner unselbstständigen Lage nicht um sie anhalten und hält es für seine Pflicht, sie zu meiden. Das ist edel gehandelt und besonders fein die Art und Weise, wie er es ausführt. Er hat nichts angedeutet, nichts erschwert, alles geebnet. Er ist mir nie so liebenswert erschienen und ich empfinde Schmerz für Jessica. Trotzdem ist mir leichter zumute, nun ich sehe, dass der Konflikt, wenn einer vorhanden ist, sich lösen lässt. Deine Schwägerin Lusinia. Jessica an Tatjana, 7. Juni. Geliebteste Tante, du hast lange keine Nachricht von uns gehabt? Und ich habe das Gefühl, dir erst gestern geschrieben zu haben, auf so schnellen und leichten Füßen laufen diese Sommertage. Und wenn man sogar noch ein Automobil davor spannt? Liu hat uns einmal spazieren gefahren, aber nicht lange, weil er noch nicht sicher ist. Unser Ivan kann noch weniger als er, obwohl er täglich ein paar Stunden damit herumturnt. Papa möchte auch gern selbst lenken, Mama will es aber nicht, weil es die Nerven angreife. Sie wüsste aufs Bestimmteste, dass 2/3 aller Chauffeure durch Wahnsinn oder Selbstmord infolge von Nervenzerrüttung endeten. Papa versuchte zwar das Argument anzugreifen, aber wir schrien im Chore, er müsste sich für Staat und Familie erhalten. Und einstweilen hat er nachgegeben. Er hat ja nun auch einen anderen Sport, nämlich die Schreibmaschine. Gestern Abend nach dem Essen saßen wir in der Veranda. Es war so schön, wie es nirgends sonst als hier ist. Wir saßen still und jedes träumte seine eigenen Träume, bis Mama Liu fragte, weil er doch alles wisse, sollte er sagen, was für Schlangen es in dieser Gegend gäbe. Er nannte augenblicklich eine Reihe lateinischer Namen und sagte, es wären alles Ottern und Vipern, harmlose, ungiftige Geschöpfe. Ich dachte bei mir, ob es diese Namen wohl überhaupt gäbe, aber Mama hielt alles für Evangelium und war sehr angenehm davon berührt. Papa hätte nämlich neulich gesagt, erzählte sie, an der glatten Mauer eines Hauses könnte niemand hinaufkriechen außer Schlangen. Und seitdem könnte sie die Vorstellung nicht mehr loswerden, wie der feste, glatte, klebrige Schlangenleib sich am Haus heraufzöge und sie könnte oft nachts nicht davor einschlafen. Velja sagte, er begriffe nicht, wie man sich vor Schlangen fürchten könnte. Er fände sie schön, anmutig, schillernd, geheimnisvoll, gefährlich und würde sich in keine Frau verlieben können, die nicht etwas von einer Schlange hätte. Katja sagte, du Kalb. Und Lu sagte, ich hätte etwas von einer Schlange, nämlich das lautlos Gleitende und Mystische. Dann erzählte er ein südrussisches Märchen von einer Schlange, die sehr grausig war. Ein Zauberer liebte eine Königstochter, die in einen hohen Turm eingesperrt war. Um Mitternacht kroch er als Schlange am Turm hinauf durch das Fenster in ihr Gemach. Dort nahm er wieder seine Menschengestalt an, weckte sie und blieb in Liebe bei ihr bis zum Morgen. Einmal aber schlief die Königstochter nicht und wartete auf ihn. Da sah sie plötzlich mitten im Fenster im weißen Mondschein den schwarzen Kopf einer Schlange, flach und dreieckig auf steilem Halse, die sie ansah. Darüber erschrak sie so sehr, dass sie ohne einen Laut ins Bett zurückfiel und starb. Gerade in diesem Augenblick klingelte es heftig an der Gartentür, wo ein alter, verrosteter Klingelzug ist, der fast nie gebraucht wird und deswegen in Vergessenheit geraten ist. Wir wunderten uns alle, dass Mama nicht auch umfiel und tot war. Papa stand auf, um an die Gartentür zu gehen und zu sehen, was es gäbe. Mama sprang auf und sah Liu flehend an, damit er zuerst dem Mörder die Stirn böte, wenn einer da auf Papa wartete. Und weil das Aufstehen und die ersten Schritte bei Papa immer etwas mühsam sind und Liu sehr schnell laufen kann, kam er zuerst an und empfing den Paketboten, der eine Kiste trug. Er sagte, es würde eigentlich nichts mehr ausgetragen, aber der Postmeister hätte gesagt, die Kiste sei aus Petersburg und enthalte vielleicht etwas Wichtiges, und weil es der Herr Gouverneur sei, für den der Postmeister eine besondere Verehrung habe, hätte er sie ihm doch noch zustellen wollen. Na, der Bote bekam ein Trinkgeld und in der Kiste war die Schreibmaschine. Liu packte sie gleich aus und fing an zu schreiben. Papa wollte auch, konnte aber nichts. Wir probierten alle, konnten es aber ebenso wenig. Nur ich, ungelogen, ein bisschen. Und dann sahen wir zu, wie Liu schrieb. Nach einer Weile probierte Papa noch einmal und wie Liu sagte, er hätte Talent, war er ganz zufrieden. Mama war geradezu selig und sagte, sie hätte sogar die Schlange vergessen, so hübsch wäre die Schreibmaschine. Velja sagte, was wollt ihr denn eigentlich mit der Schartike? Und Katja sagte, wenn man doch schon einmal die Finger gebrauchen müsste, könnte man gerade so gut schreiben. Sie sehe den Zweck davon nicht ein. Sie wurde aber überstimmt. Bist du nun au fait, einzige Tante? Nun sage ich dir nur noch, dass die Rosen zu blühen anfangen und dass die Erdbeeren reifen. Ferner, dass Papa in der umgänglichsten Stimmung ist und neulich sogar gefragt hat, ob denn diesen Sommer gar kein Besuch käme. Deine Jessica. Liu an Konstantin, Kremskoje, 9. Juni. Lieber Konstantin, ja, du bist mein Freund. Das empfinde ich. Du ehrst und schätzt dasjenige in mir, was wir für das Höhere halten, und kennst und liebst doch auch das andere. Den Urstrom des Ahnenblutes, dessen unfassbare Verzweigungen überall eingreifen und mich leiden machen. Dass ich leide, will ich dir nicht verhehlen. Auch hast du es längst bemerkt. Vielleicht habe ich noch nie so gelitten. Aber dass es überwunden werden wird, weiß ich auch. Ich habe alle diese Menschen vom ersten Augenblick an, da ich in ihre Mitte trat, zu beherrschen gesucht. Daraus folgt alles Übrige. Denn auch der Herrscher ist gebunden, nicht nur der Beherrschte. Was mir gelungen ist, ist ebenso verhängnisvoll für mich geworden, wie das, woran ich scheiterte. Den Gouverneur kann ich vielleicht täuschen, aber ich habe keinen Einfluss auf ihn. Es kränkt ein wenig meine Eitelkeit, hauptsächlich beklage ich es aber wegen alles dessen, was daraus folgt. Der Mann übt einen Zauber aus, für den ich nicht unempfänglich bin, obwohl er von Kräften ausgeht, die ich nicht für die höchsten halte. Man sieht die Merkmale eines Geschlechtes an ihm, in welchem das Lebensfeuer stärker und schöner brannte als in den gemeinen Menschen. Er ist etwas in sich Vollendetes, wenn auch durchaus nicht vollendet überhaupt. Gerade seine Unzulänglichkeit gefällt mir. Ich glaube, er ist im Kampfe des Lebens gewachsen, fester und härter geworden. Aber er hat sich nicht erweitert, hat nichts Neues in sich aufgenommen. Das ist beschränkt. Aber es verleiht eine gewisse Intensität. Verloren hat er auch nichts. Er hat noch viel von der Torheit, von dem Eigensinn und der Innigkeit der Kindheit an sich, was der in der Regel nicht behält, der sich viel Neues und Fremdes aneignet. Sein Ich ist ganz so saftreich und gesammelt und stolz, dass es einen Schmerz daran zu tasten. Und gerade weil es so ist, muss ich ihn zerstören. Einmal fasste ich die Hoffnung, ich könnte ihn gewinnen. Könnte ihm andere Ansichten eröffnen. Ich schrieb dir nichts davon, es lag mir allzu sehr am Herzen. Und ich ahnte schon, dass es vergebens sein würde. Mein Gott, dieser Mann, diese heiße, blinde Sonne. Ich rolle wie ein Komet neben ihm her. Und er ahnt nicht, dass der Augenblick, wo unsere Bahnen zusammenstoßen, ihn in Stücke reißen wird. Von den Kindern lass mich schweigen. Besser, viel besser wäre es gewesen. Ich hätte auf den Vater so gewirkt wie auf sie. Das klingt albern. Es ist ja natürlich, dass die Jugend leichter zu beeinflussen und zu beherrschen ist als das Alter. Aber hätte nicht einmal durch Zufall oder Wunder das Umgekehrte stattfinden können? Da es nicht der Fall ist, versuche ich daran zu denken, dass ich keine Wahl habe. Dass ich tun muss, was ich für notwendig erkannt habe. Dass die Heilkraft der Jugend überschwänglich ist. Dass es diesen spielenden Kindern vielleicht nützlich ist, vom Schicksal aufgerüttelt zu werden. Ach Gott, was heißt nützlich? Sie waren so wundervoll in ihrem Traumleben. Freilich, einmal muss es doch enden. Kinder mit Runzeln und gebeugten Rücken sind Zerrbilder. Und bei Zeiten muss die Umbildung beginnen. Vielleicht kann ich sogar selbst Ihnen bei der Veränderung hilfreich zur Seite stehen. Was ein Mensch wollen kann, ist möglich. Nur zum Wollen gehört Kühnheit. so werde ich dir nun nicht wieder schreiben. Auch rechne ich darauf, dass du mich nicht missverstehst. Zweifel ist nicht in mir. Antworte mir auch nicht auf alles dies. Trösten kann mich niemand. Und dass du mich verstehst, weiß ich. Liu.
2: Rosemarie Fendel las die vierte von 8 Folgen der Briefnovelle »Der letzte Sommer« von Ricarda Huch. Eine Produktion des Hessischen Rundfunks aus dem Jahr 1998. Morgen geht es hier weiter und Sie können die Lesung auch in der ARD Sounds App hören.

Sie schwatzten wie die Schwalben, hieß dieser Satz, aus auf verwachsenen Pfaden von Leos Janáček, von Klara Würz auf dem Klavier gespielt. Jetzt hören Sie noch einen Ausschnitt aus dem zweiten Satz, dem Allegro aus der Sonate für zwei Oboen in G-Moll von Jan Dismaselenka. Die beiden Oboen spielen Olivier Stankiewicz und Amang Djikum. Dann gibt's die 15 Uhr Nachrichten und danach hören Sie hier das Literaturland Hessen. Da geht es heute um die Frankfurter Schule Kulturindustrie heute. Mein Name ist Ria Raphael. Ich wünsche Ihnen noch einen schönen Tag mit HR2 Kultur.

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1: 15 Uhr. Schwarz-rote Landesregierung legt Halbzeitbilanz vor. Immer mehr Teilzeitarbeit in Deutschland. Japanisches Filmfestival Nippon Connection beginnt in Frankfurt. Das Wetter, viele Wolken, örtlich Schauer und Gewitter bis 26 Grad. Mein Name ist Christine Schumann. Seit fast 2,5 Jahren regieren CDU und SPD in Hessen miteinander. Jetzt haben sie eine Halbzeitbilanz vorgelegt und sich mit ihrer gemeinsamen Politik naturgemäß vor allem zufrieden gezeigt. HR-Landtagskorrespondent Tobias Häuser.
2: Die Landesregierung orientiere sich an den Alltagsproblemen der Menschen. Deshalb konzentriere man sich auf gute Arbeit, sichere Innenstädte, bezahlbares Wohnen, verlässliche Bildung und einen funktionierenden Staat, erklärt Ministerpräsident Rhein. Einig sind sich beide Koalitionspartner, nicht zu viel versprechen, aber dafür alles halten.
1: Bundeskanzler Merz hat betont, wie wichtig Ostdeutschland für die Modernisierung Deutschlands ist. Beim Ostdeutschen Wirtschaftsforum in Bad Saarow sagte er, Hochschulen und Forschungsinstitute im Osten Deutschlands gehörten heute zu den leistungsfähigsten Standorten im ganzen Land. Merz warnte gleichzeitig vor einem Wahlsieg der AfD. Er betonte noch einmal, dass er nicht mit der Partei zusammenarbeiten werde. Hintergrund sind die anstehenden Landtagswahlen in Sachsen-Anhalt und Mecklenburg-Vorpommern. In Meinungsumfragen liegt die AfD dort vorn. In Deutschland arbeiten immer mehr Menschen in Teilzeit. Das zeigen aktuelle Zahlen des Nürnberger Instituts für Arbeitsmarkt- und Berufsforschung. Danach hatten im ersten Quartal des Jahres rund 40% aller Beschäftigten eine Teilzeitstelle. Das waren so viele wie noch nie seit Beginn der Statistik vor 35 Jahren. Gleichzeitig ist die wöchentliche Arbeitszeit der Teilzeitbeschäftigten gestiegen auf 18,9 Stunden pro Woche. Die Inflation im Euroraum ist weiter gestiegen. Laut einer ersten Schätzung der Statistikbehörde Eurostat lagen die Verbraucherpreise im Mai 3,2% über dem Niveau des Vorjahres. Das ist der höchste Wert seit etwa 2,5 Jahren. Hauptgrund sind die deutlich höheren Energiepreise durch den Iran-Krieg. Experten rechnen damit, dass die Europäische Zentralbank die Leitzinsen in der kommenden Woche weiter erhöht. Die EZB strebt eigentlich eine Inflationsrate von 2% an. 2 Monate nach Einführung der neuen Regeln für E-Scooter in Kassel fällt eine erste Bilanz der Stadt gemischt aus. Das hat eine HR-Anfrage ergeben. HR-Kassel-Reporterin Stefanie Küster.
3: Die gute Nachricht, immer mehr Roller werden richtig geparkt. Aber 2 Anbieter hat die Stadt im Visier, weil ihre Fahrzeuge einfach an jeder Straßenecke abgestellt werden, obwohl das technisch gar nicht mehr möglich sein darf. Die Stadt spricht von einem systematischen Vertragsbruch. Es droht sogar eine Strafe von bis zu 1.000 Euro. Seit dem 1. April dürfen Mietroller nur noch auf markierten Flächen oder an Fahrradbügeln abgestellt werden, damit sie nicht mehr im Weg stehen. Das funktioniert offenbar nur teilweise.
1: In Frankfurt geht heute das japanische Filmfestival Nippon Connection los. Gezeigt werden über 100 Filme. HR-Reporter Christoph Schäffer.
4: Stars des japanischen Kinos kommen nach Frankfurt, darunter die Schauspielerin Anna Yamada, die in der Horrorgroteske New Group eine junge Schülerin spielt. Spielfilme, Dokus und Animationsfilme zeigen die Vielfalt des japanischen Kinos zum 26. Mal. Drumherum gibt es viele Begleitveranstaltungen mit Literatur und Musik, Workshops und japanischer Küche.
1: Das waren die Nachrichten. Das Wetter. Von Westen her ziehen dichte Wolken mit Starkregen, Hagel und Sturmböen über Hessen bei 20 bis 26 Grad. Erst im Laufe der Nacht wird's langsam wieder trockener bei dann 13 bis 10 Grad. Morgen mal Sonne, mal Wolken und auch wieder Schauer und Gewitter, 17 bis 22 Grad. Die weiteren Aussichten am Donnerstag und am Freitag mehr Wolken als Sonne und teils auch Schauer bei bis zu 21 Grad. Die Zeit 15.04 Uhr.
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5: Und dazu begrüßt sie Niklas Vogel. Was hätten Adorno und Horkheimer wohl zum heutigen Zustand des Kinos gesagt? Welche Bedeutung hat neben den Streamingdiensten heute überhaupt noch der Kinobesuch? Und gibt es im Film noch die Möglichkeit zum Widerstand? Um diese Fragen ging es in einer Diskussionsrunde in der Reihe Frankfurter Schule im Deutschen Filminstitut und Filmmuseum in Frankfurt. Der Filmjournalist und Kritiker Bert Rebhandl sprach mit der Filmwissenschaftlerin Gertrud Koch. Wir senden heute einen gekürzten Mitschnitt des Gesprächs vom 29. April. Zu Beginn begrüßt sie Simone Emilius vom DFF.
6: Aus jedem Besuch des Kinos komme ich bei aller Wachsamkeit dümmer und schlechter wieder heraus. Ich bin zuversichtlich, dass Sie sich diesem berüchtigten Zitat Adornos nicht anschließen werden, wenn Sie heute aus dem Kino des Deutschen Filminstituts und Filmmuseums kommen. Das mag auch daran liegen, dass wir heute Abend gar keinen Film sehen. Ich hoffe aber, es liegt auch daran, dass nicht zuletzt einer der geistreichsten Schüler Adornos, der kürzlich verstorbene Alexander Kluge, diese Aussage durch sein filmisches Erbe Lügen straft. Und damit begrüße ich Sie ganz herzlich im Namen des DFF zur heutigen Veranstaltung und allen voran natürlich ein ganz herzliches Willkommen unseren beiden Referenten, der Filmwissenschaftlerin Gertrud Koch und dem Filmkritiker Bert Rebhandl. Ihr Gesprächsthema. Ihr Gesprächsthema Kulturindustrie heute ist ein weiterer Beitrag zu der Reihe Frankfurter Schule, die in loser Folge seit 2023 in einem thematisch passenden Museum unserer Stadt stattfindet. Der Begriff der Kulturindustrie hat zweifellos mit Digitalisierung und künstlicher Intelligenz eine neue Dimension erhalten. Kreativer Schaffensprozess, beliebige Reproduzierbarkeit, Urheberrecht, Originalität, Vermarktbarkeit, politische und künstlerische Wirksamkeit und eine globale Öffentlichkeit, deren Rezeptionsverhalten

0: allerbesten Sinne einen unterhaltsamen und inspirierenden Abend. Schönen Dank.
1: Ich darf Ihnen Gertrud Koch noch ganz kurz vorstellen. Du wirst gewöhnlich als Filmwissenschaftlerin rubriziert. Allerdings hast du das Fach immer auf eine Weise vertreten, die einen sehr weiten Begriff, würde ich einmal sagen, dieser Disziplin uns nahegebracht hat. Du hast weit in die Philosophie und andere Dinge ausgegriffen. Und du hast als Kritikerin eigentlich begonnen in Frankfurt. Für die Frankfurter Rundschau zum Beispiel, für das Magazin Frauen und Film hast du geschrieben, bist du bis heute im Grunde auch immer, du schreibst auch bis heute Texte in diesem Metier, ja. Hast allerdings dann an einem entscheidenden Punkt, und da hast du mir gerade zuerst noch erzählt, dass auch Alexander Kluge da sogar eine kleine Rolle, oder du warst damals mit ihm enger in Kontakt, ja, einen sehr wichtigen Übergang geschafft, indem du eben dann an einem bestimmten Punkt dann doch noch, könnte man sagen, promoviert hast, was dir dann die Möglichkeit eröffnet hat, eine akademische Laufbahn einzuschlagen, die dann ihren maßgebliches Kapitel an der Freien Universität Berlin hatte, wo du von 1999 bis 2020, glaube ich, eben die Professur, eine der beiden Professuren, die es damals an der FU gab, für Filmwissenschaft innehattest. Und das finde ich bis heute eben etwas, was dich auszeichnet. Und ich hatte in diesen Jahren relativ lange einen Lehrauftrag für Filmkritik an der FU. Deswegen kennen wir uns aus dieser Zeit auch ganz gut. Und damit hat auch zu tun, dass wir heute dieses Gespräch in der Du-Form führen, in der wir schon seit vielen Jahren eben bekannt sind in Berlin miteinander. Und wir haben uns wenig abgesprochen, eine Kleinigkeit eigentlich nur haben wir abgesprochen, nämlich wir wollen mit etwas sehr Konkretem beginnen, nämlich mit einem populären, derzeit populären Film, von dem wir hoffen, dass vielleicht gar nicht so wenige von Ihnen ihn gesehen haben könnten, weil er in Deutschland auch relativ gute Einspielergebnisse hatte. One Battle After Another, der dann auch vor kurzem dann noch die maßgeblichen Oscars gewonnen hat und der in vielerlei Hinsicht, dachte ich mir, und Gertrud hat mir zugestimmt, uns die Gelegenheit geben könnte, einfach einmal an einem konkreten Gegenstand ein bisschen zu versuchen herauszuarbeiten, was kulturindustriell daran sein könnte. Und vielleicht beginnst du einfach einmal, Gertrud, ein, zwei Aspekte vielleicht zu diesem Film, den wir dann noch ein bisschen genauer auseinandernehmen wollen, benennst, die vielleicht diesen Begriff, diesem großen Begriff entsprechen könnten.
2: Ja, also es ist doch verblüffend, dass es immer wieder Filme gibt, die eine deutliche Zäsur markieren. Und man könnte natürlich schon sagen, dass One Battle After Another eine Zäsur markiert, die was mit dem brüchig gewordenen Status des Kinos selbst zu tun haben, nämlich der Umarbeitung oder Umstrukturierung einer ganzen Industriebranche auf zunehmend eben doch digitale Produktionsformen. Insofern könnte man natürlich auch argumentieren, dass One Battle After Another ein Film ist, in dem das Verschwinden der Widerständigkeit, die das Kino auch mal als eine soziale und kulturelle Form hatte, sich wieder zurückmeldet. Wenn Sie den Film gesehen haben, dann erinnern Sie sich vielleicht an diese, wo wir jetzt sagen würden, spektakulären Autofahrten auf diesen steilen Straßen, wo das Auto dann immer in der Versenkung verschwindet, dann wieder hochschießt. Das sind so kinematische Momente, muss man sagen, wo diese Bewegungsform des Kinos im Grunde den Zuschauer trifft. Ja, also da ist was in Bewegung. Und ich darf da jetzt vielleicht einen ganz kleinen Schlenker auf das Kulturindustrie-Kapitel in der Dialektik der Aufklärung machen, wo interessanterweise Adorno ja keineswegs einfach sagt, Film, das geht nicht, das ist sozusagen durch und durch kapitalisiert, sondern er macht eigentlich eine Kapitalismuskritik. Und in der Kapitalismuskritik moniert er sozusagen die Warenform, in die der Film gepresst wird und entsprechend eben dann auch so produziert wird, dass er eine maximale Profitrate durch den Verkauf erzielt. Also das ist im Grunde eine ganz klassisch marxistische Kritik an der Industrieproduktion, die ein Surplus einsetzt. Und Adorno fragt sich, wer zahlt den eigentlich? Und natürlich die Frage, die in One Battle After Another auch permanent auftaucht, wie geht es eigentlich weiter? Also ist

0: eine Schlacht einmal zu schlagen und dann hat man verloren oder gewonnen. Und da gibt der Film ja eine Antwort, wie sie eigentlich auch kluge geben würde. Nein, das geht eben immer weiter. Und das ist sozusagen, wenn man so will, die interne Korrekturtaste innerhalb dieser industriell gefertigten Produktion, dass Filme auch immer einen Überschuss produzieren, der ein ästhetischer Überschuss ist. Und Adorno hat das ganz gut gewusst. Er hat nie gegen Film als Film sich geäußert, im Gegenteil. Also selbst im Kulturindustriekapitel sind ja euphorische Passagen über die Filme der Marx Brothers, über die Slapstick-Komödien, also genau über die Filme, in denen sowas wie Körperkomik stattfindet und damit sozusagen in einem technischen Medium sowas wie ein somatischer Widerstand ermöglicht wird. Ja, also er sieht ja auch da das Verhältnis zur Technik, glaube ich, doppeldeutiger. Und ich denke, dass ein bisschen was davon sich eben auch in den Filmen quer zur Filmindustrie gehalten hat. Ich glaube, das wäre doch eine der Überlegungen, die eine Rolle spielen. Und da, finde ich, ist eben in dem One Battle After the Another, ist das sehr interessant, welche Rolle da Autos spielen. Also auch da wird sozusagen ständig etwas in Bewegung gesetzt. Also der Typ muss irgendwie von der Couch mal loskommen, ne? Und die springen dann ins Auto, ne? Also ist jetzt keine Eloge aufs Auto, sondern auf diese Mobilität, so wie Adorno in dem Kulturindustriekapitel begeistert ist von den Reitern im Film. Weil das ist sozusagen noch eine Bewegungsform, die sich der Industrialisierung in gewisser Weise entzieht. Ne?
1: Genau, du bist jetzt schon recht weit gegangen damit, was uns an dem Film auch gemeinsam interessiert hat, was ihn dann ja wieder wegbewegt von einem herkömmlichen Begriff von Kulturindustrie, der ja ein kritischer wäre und dem man zum Beispiel Aspekte des Films zuordnen könnte, wie der, dass letztendlich doch eine Erzählung einem weißen Superstar wie Leonardo DiCaprio untergeordnet ist. Das wäre zum Beispiel, glaube ich, was man so gemeinhin ein bisschen hervorheben würde. Oder dass zum Beispiel mit der Oscar-Entscheidung geht ja eine Ideologie dessen einher, was gutes Kino heute sein könnte, das tatsächlich dann auch wieder einer Idee von Kulturindustrie entspricht, die eher daran interessiert ist, einem bestimmten und im gegenwärtigen politisch verfassten Amerika ja tatsächlich krisenhaften Status quo gewissermaßen zum Bestehen zu verhelfen. Ja. Die anderen Aspekte sind natürlich auch sehr deutlich da, wo Paul Thomas Anderson sich innerhalb dieses Systems dem System offensichtlich entzieht. Ja. Aber bleiben wir noch ein bisschen bei diesen retardierenden Momenten, die dieser Film ja ganz eindeutig auch hat. Ja. Könnte man, um es jetzt so ein bisschen allgemein und fast ein bisschen pauschal, kann man zum Beispiel Hollywood, ja, als ein Begriff, der ja oft sogar synonym zum Teil mit Kulturindustrie verwendet wurde, ja, und von dem Donald Trump vor einem Jahr auf eine sehr schöne elegische Weise gesagt hat, es gibt eben dieses Hollywood gar nicht mehr. Ist Hollywood noch ein brauchbarer Begriff für etwas, das man in eine bestimmte Analogie zur Kulturindustrie setzen könnte?
0: Ich denke, dass Hollywood inzwischen ein nostalgisches Konzept ist, weil Hollywood so gar nicht mehr existiert, sondern Hollywood als ein Stadtteil von Los Angeles, in dem diese Pflanze Hollywood wächst, in dem Filme gemacht werden, als sozusagen eine Monoindustrie, das gibt es nicht mehr. Also die Filmproduktion ist Teil von Multikonzernen geworden, deren großes Geschäft gar nicht über Filme läuft, sondern über die Streamingdienste, die Entkoppelung von Film und Kino. Das muss man sich recht brutal vorstellen. Viele Filme werden ja eben für die Streamingdienste produziert und die kriegen dann sozusagen so eine Art Ausgeherlaubnis, dass sie im Kino noch gezeigt werden dürfen. Und da sehe ich aber auch eine, sagen wir mal so eine Kippfigur, ja, und das hängt an Hollywood als sozusagen einem Mythos, mit dem man eben auch eine Ästhetik verbindet und nicht nur eine kapitalistische Produktionsweise, also sozusagen ein Ort, an dem handwerklich Filme gemacht wurden. Und diese, sagen wir mal, mythologische Dimension dass da Filme gemacht werden als Filme. Die spielt, glaube ich, eine Rolle, wenn man sich das anschaut, dass trotz der ganzen Bestrebungen, das Geschäftsmodell umzudrehen, das Kino ja auch nicht tot zu kriegen ist. Da ist ja auch one battle after another. Also es werden Kinos geschlossen, andere machen wieder auf. Die haben eben immer noch diesen Charakter eines sogenannten Live-Events. Das heißt, da kommen noch Körper zusammen. Also da wird sozusagen noch was versammelt. Da entsteht eine Öffentlichkeit, die über den Präsenzmodus läuft. Und das finde ich in Bezug auf das Kino, also in meiner ja inzwischen schon auch recht langen Beobachterphase des Kinos, gab es immer wieder diese Todesurkunden. Ne? Also erst war Papas Kino tot, dann Opas Kino. Ne? Aber das Komische ist, dass eben immer noch Leute ins Kino gehen. Und ich glaube, das hängt eben auch damit zusammen, dass Kino eine Form von Öffentlichkeit ist, die, sagen wir, sich mit Adorno darin treffen würde, dass es eben in diesen Orten sowas wie geteilte somatische Erfahrungen gibt. Also deswegen Adornos Liebe zum Komischen. Bei den Marx Brothers ist er schwach geworden. Ne? Also auch die ganzen Slapstick-Komödien, die reine Körperkomik sind, ja, das interessiert ihn. Weil da sieht er sozusagen, das spielt er ja auch direkt aus. Und da argumentiert er nicht unähnlich wie Krakauer, dass eigentlich da im Film sich etwas gehalten hat, also wenn man so will, das Zirzensische, also auch sozusagen dieses Moment des Ordinären, ja, wo wir eben irgendwie gewöhnlich werden, das heißt, wir werden irgendwie sehr körperlich. Ja, also darin gleichen wir uns, zwar jeder Körper unterschiedlich, aber dass wir alle körperlich sind irgendwie, das teilen wir doch. Und diese Erfahrung ist sozusagen als eine öffentliche Erfahrung, könnte man jetzt mit Judith Butler oder so sagen, ist natürlich auch ein politisches Moment. Und ich glaube, das ist so was, was in dem One Battle After Another uns so begeistert, also zumindest uns beide, ist tatsächlich diese Verwandlung auch, die so ein eigentlich langweiliger Schauspieler wie der Leo DiCaprio, der wird irgendwie als so ein runtergekommener Politdrogenkommunade.
1: Ein revolutionärer Versager letztendlich. Ja. Ja.
0: Also der wird plötzlich großartig, genau weil er sozusagen, also diese, also wenn man so will, diese Wiederbelebung über den Körper macht. Ja, also der wird reanimiert. Ne? Und das ist ja sozusagen, die ganze These des Films ist ja die, dass diese Möglichkeiten, sich widerständig gegen den Versteinerungen von Gewaltverhältnissen zu verhalten, dass das eben nicht aufhört.
1: Ich würde gerne noch bei dem Begriff oder bei diesem Bild des Reiters, das du von Adorno zitiert hast, einhaken, ja. Denn der Western ist ja zum Beispiel ein Genre, das sehr stark mit jenem klassischen Hollywood verbunden ist, ja, das ja damals für diese erste Generation der kritischen Theorie eigentlich auch die Beobachtungsmenge war, an der sie vieles oder aus der Krakauer mehr als Adorno zum Beispiel und Horkheimer festgemacht haben. Und wir blicken ja auf dieses filmindustrielle Hollywood der 30er, 40er, 50er Jahre. Nie ist die Maschine gewissermaßen flüssiger gelaufen als damals. Für uns ist das natürlich inzwischen historisch und es hat sich in dieser Umwertung eigentlich unseres historischen Blicks darauf diese Industrie komplett geändert, denn die wird inzwischen gelesen ja als ein, man könnte fast sagen, als ein Ausdruck eines artisanal-industriellen, kommunitarischen Amerika, das einen Gemeinsinn geschaffen hat, der heute komplett natürlich verloren gegangen ist. Ja. Gleichzeitig muss man sagen, dass es damals innerhalb der Industrie schon immer diese zwei Stränge ja gab. Es gab die Dutzend-Western, die gewissermaßen sehr genau dem kulturindustriellen Produkt entsprechen, das reine Warenform ist und nur gewissermaßen für die Perpetuation des Profits sorgt. Und oberhalb dessen haben Howard Hawks und andere Leute, die dann Autoren theoretisch aus der Kulturindustrie herausgerettet wurden, könnte man sagen, etwas anderes gemacht. Gibt es von dieser Zweiteilung vielleicht ist es gar keine Zweiteilung, vielleicht ist es etwas, was der Kulturindustrie als eine Art von Ambivalenz prinzipiell eingeschrieben ist. Ist von der noch was vorhanden, zum Beispiel in heutigen populären Produkten, die oft so doppelt kodiert lesbar sind, also die breitesten Massen erreichen und zugleich, das ist ja bei Paul Thomas Anderson der Fall, subversivste Botschaften enthalten?
0: Also ich würde sagen, dass das etwas ist, was eigentlich in Kulturen immer wieder hervorgebracht wird. Ich würde gar nicht unbedingt sagen, dass das jetzt ein Privileg von einzelnen technischen oder künstlerischen Medien ist. Also es gab ja ganz ähnliche Diskussionen mit der Einführung des Buchdrucks. Ja. Ist das eigentlich das Ende der Literatur? Ja, und zwar deswegen, weil der Autor im Grunde verschwindet. Es gibt bei E.T.A. Hoffmann wunderbare Erzählungen des Vetters Eckfenster, wo ein Schriftsteller aus seinem Fenster oben über den Markt schaut und irgendwie erläutert, wie er auf seine Erzählmotive kommt, indem er das beobachtet, was auf dem Markt passiert. Und dann sagt er, und da unten diese Blumenverkäuferin, ich habe gesehen, dass die immer so intensiv liest und die ist dann völlig weg. Und dann habe ich die mal, weil ich neugierig war, was liest die denn? Und dann habe ich die mal angesprochen, was sie liest. Also ich gebe das jetzt sozusagen in Alltagssprache wieder, Hoffmann schreibt es eleganter. Was liest die denn? Und dann geht er hin und schaut, was sie liest und fragt sie. Und dann ist er ganz begeistert, weil sie liest ein Buch von ihm. Und dann sagt er irgendwie flirtativ, ja, darf ich mich vorstellen, das ist ein Buch von mir. Und dann sagt die, nein, nein, das ist mein Buch. Wenn Sie das auch haben wollen, dann müssen Sie da vorne in diese Leihbuchhandlung gehen, da kann man sich das ausleihen. Und da ist sozusagen für ihn so eine Welt zusammengebrochen, weil er gemerkt hat, das Buch hat ein Eigenleben und es wird gar nicht mehr mit ihm verbunden. Also das Copyright ist sozusagen nur eine mühsame juristische Fiktion, um diese beiden getrennten Teile zusammenzubringen. Und das ist natürlich sozusagen beim Film, der ungleich anonymer auftritt und ja auch ein Kollektivprodukt ist, ist das viel stärker. Also das sind, glaube ich, viel stärker Ebenen, wo die Anonymität der Produktion eine Anonymität des Publikums trifft. Und darüber aber sozusagen diese individuierten Rezeptionen viel stärker werden. Also Sie haben das sicher alle erlebt, dass man irgendwie mit Freunden, dachte man, ins Kino geht und hinterher denkt man, man hat völlig verschiedene Filme gesehen. Das heißt, Film hat, also das hängt natürlich auch mit der Bildhaftigkeit zusammen, hat irgendwie eine Vieldeutigkeit, die vielleicht doch irgendwie dieses Widerständige dann auch stärker in die Rezeption verlagert. Also so wie bei das Once Battle After Another, am Ende ist es dann sozusagen irgendwie die Tochter, die also einen Umgang hat, wo der Couchmensch schon gar nicht mehr wusste, dass es das alles gibt, also LGBT und so weiter. Und dann sagt die, ja, jetzt halt mich nicht auf, wir müssen weg. Und dann sagt er, wo müsst ihr denn hin? Ja, wir fahren auf eine Demonstration. Ja. Und das ist sozusagen also so dieses immer wieder neue sich sammeln und irgendwie als eine Form von Publikum, das aber eine eigene, sozusagen den eigenen Film macht. Ja, das ist ja diese Funktion von kulturellen Öffentlichkeiten auch. Und deswegen würde ich sagen, sind diese Möglichkeiten von Widerständigkeit, die liegen doch auch in dem öffentlichen Moment von Kultur. Also das ist auf der einen Seite normative orders, also immer schon gegeben, also wir werden da rein sozialisiert und so weiter, aber auf der anderen Seite läuft es natürlich auch nur, wenn das immer weiter gemacht wird. Irgendwie muss es weitergetragen werden. Und ich glaube, diese Momente sind in der Filmgeschichte einem so bewusst, weil wir die vielleicht alle in der eigenen Lebenszeit irgendwie beobachtet haben. Also das ist insofern stärker in unseren Alltag eingebaut als die tausende von Jahren Literaturgeschichte oder so.
1: Genau, also du hast es schon angesprochen, dass in den Theorien der Kulturindustrie geht es auch immer wieder sehr stark darum, welche Kulturformen oder welche Kunstformen, ja, auf welche Weise besser geeignet sind, vielleicht sich hier zu entziehen, ja, oder Autonomie zu schaffen, Autonomie zu kreieren. Das Kino stand von Anfang an unter dem, aufgrund seiner technischen und anderen kollektiven Verfasstheit oder arbeitsteiligen Verfasstheit im Verdacht, dass es am wenigsten dazu geeignet ist, solche Situationen von Autonomisierung oder Autonomiegewinn zu. Und dann gab es ja, das weißt du gut genug, in den 70er Jahren ganze Apparate-Theorien, die im Grunde nur dazu gedient haben, aufwendigst theoretisch Verdacht zu schüren gegen das Kino, weil es ein Medium ist, das Identifikation schafft und so weiter und alle diese Dinge. Jetzt sehen wir aber zum Beispiel in der Erzählung von One Battle After Another, dass hier vor dem Hintergrund eines faschistischen Amerika ganz eindeutig so etwas stattfindet wie ein Subjektivierungsprozess einer Gruppe, die am besten eigentlich verkörpert wird in diesem Sensei Benicio del Toro, der diese ganzen Netzwerke da steuert, ja, und die am Ende zu einer Figur führen, die man tatsächlich, diese Willard, du hast sie schon erwähnt, die zu dieser Demonstration fährt, die man eigentlich sehen kann als eine Verkörperung einer kommenden Revolution, die der Film, glaube ich, würde man dann auch sagen, zu affirmieren andeutet. Ja? Und das wäre jetzt natürlich ein klassischer Fall, wo das diegetisch auf der narrativen Ebene recht deutlich in einer Form, die aber dann 500 Millionen oder 300 Millionen kostet, die also rein der Prototyp dessen ist, was man heute mit einer extrem kapitalisierten Filmwirtschaft auf die Beine stellen kann. Können wir das vielleicht von der, es gibt ja in dem Fall sozusagen keine, die Produktionsverhältnisse liegen ja relativ deutlich da, es muss halt einfach Geld reingesteckt werden und das findet dann in diesen ganzen Abläufen dessen, was dann noch Filmindustrie ist, eine konkrete Verkörperung, die aber in einem Individuum, in diesem genialen, von vielen wieder für genial gehalten, Paul Thomas Anderson, eine Verkörperung. Welche Rolle hat der Regisseur in diesem System noch? Ist er noch ein Individuum? Ist er noch ein Autor, so wie ihn die 60er Jahre, 70er Jahre gewissermaßen retten wollten, eben aus dem System?
0: Ja, ich denke, das hängt natürlich auch damit zusammen, dass also diese Art von Film, wie Anderson sie macht, natürlich auch mit dem Namen des Regisseurs operieren. Also der Name des Regisseurs wird selber natürlich auch ein Special Effect sozusagen, in den auch investiert wird. Man kann sozusagen natürlich auch One Battle After Another analysieren über die kapitalistische Verwertungskette. Diese Kritik ist ja auch nicht ausgeblieben. Also in den USA ist beispielsweise besonders kritisiert worden als Old Capitalist School sozusagen. Die Sexualisierung der schwarzen Revolutionärin, die natürlich sozusagen diese etwas kinky Beziehung mit diesem irren Polizisten hat, ne? Also das kann man sagen, genau, also so ein Kippmoment, wo der Film sozusagen einen Moment von so erzählerischem Mehrwert schafft, ne? Der im Grunde jetzt Bedürfnisse bedient, die eigentlich nicht passen zu dem grundlegenden Ton der Revolutionierung von Lebensformen. Ja, da gibt's Widersprüche in dem Film, die will ich gar nicht wegreden. Die gibt's in der Kunst überall. Also auch die Kunst ist ja nichts, was völlig ideologiefrei produziert wird. Und vielleicht muss man das einfach konzedieren, dass die Dinge nicht eindeutig sind. Also dass immer wieder sozusagen unter kapitalistischen Bedingungen die Warenförmigkeit bedient wird mit dem Reißerischen, Sex and Crime und so weiter, dass aber sozusagen in diesen Gesamtstrukturen auch immer wieder mitproduziert wird ein widerständiges Moment, was sich dagegen sträubt. Also so wie man diese schwarze Figur, also in den amerikanischen Communities, wurde das eben sehr kritisch diskutiert. Aber es gab natürlich auch schwarze Feministinnen, die das gut fanden. Also das meine ich, das ist nicht so, also Filme sind in dem Sinne jetzt nicht antikapitalistische Botschaften. Das muss man schon irgendwie mitarbeiten. Also das erfordert einfach eine Aktivität auch in der Eigenwahrnehmung des Publikums, sich solcher Zwiespältigkeiten kritisch zu nähern. Ja, also deswegen muss das öffentlich diskutiert werden. Also ich glaube, das kann man nicht jetzt als Eigenschaft dem Objekt rein zuschieben, sondern das Objekt hat die Eigenschaft, solche Diskussionen auszulösen.
1: Genau, bei Adorno spielt ja das Wort auch eine wichtige Rolle. Er schreibt ja, dass kulturindustrielle Produkte erst dann im Voll sind, welche sind, wenn sie nicht auch warenförmig sind, sondern wenn sie komplett warenförmig sind. Und wenn wir jetzt über konkrete Beispiele sprechen, frage ich mich fast so ein bisschen, ob es diese prototypische Form eines tatsächlich rein kulturindustriellen Produkts überhaupt gibt oder ob nicht diese Faktoren, solange wir nicht dann tatsächlich jetzt von künstlicher Intelligenz und rein technisch verfassten Erzählungen sprechen, einfach nicht komplett wegzukriegen ist. Bei One Bad After Another ist sie natürlich sehr ausgeprägt. Das ist ein ausgeprägt gewissermaßen in Spannung befindliches Produkt und es gibt wesentlich homogenere. Aber selbst bei romantischen Komödien, Rom-Coms, ja, die ja sehr stark eine bestimmte Lebensform auch vorleben oder zum Beispiel eben das Ideal der Traumpartnerschaft gewissermaßen ideologisch perpetuieren, ja. Selbst da gibt es immer noch viele andere Dinge und die sind auch von der Art und Weise, wie sie verkauft werden, oft sehr klassisch Marktprodukte natürlich, ja, haben aber auf ihrer erzählerischen Ebene viele dieser Widerhaken. Mit einem Wort, gibt es überhaupt Kulturindustrieprodukte im Vollsinn? Vermutlich nicht, noch nicht.
0: Das finde ich eine ziemlich radikale These, die interessant ist. Bei Adorno wird das ja also auch radikalisiert in eine andere Richtung. Bei Adorno ist ja die Vorstellung die, dass im Grunde die Kultur eine Art Werbeveranstaltung des Kapitals ist. Ja? Und die Werbung ist natürlich auch immer doppeldeutig, weil die Werbung appelliert sozusagen immer an Wünsche, Begehren, die Ware dann nicht erfüllt, die uns aber immerhin dazu bringen, die Ware zu kaufen. Also irgendwelches Zeug, was man gar nicht braucht, was aber sozusagen dieses Glücksversprechen hat, dass es jetzt irgendwie besonders wirksam ist gegen irgendwas, Weltschmerz oder Haarverlust oder was weiß ich. Ne? Und diese Struktur, dass die Werbung im Grunde die Form der Kommunikation geworden ist, in der permanent Bedürfnisse geweckt werden, die nicht befriedigt werden. Das ist ja seine Struktur. Und das, was wir jetzt diskutieren, könnte man natürlich auch, ich mache jetzt mal hier den Advocat da, Diabolorum. Na, so weit würde ich jetzt nicht gehen wollen. Diese Struktur, die Adorno ausmacht, die beschreiben wir natürlich auch, indem wir sagen, ja, also da werden in dem Film werden sozusagen Bedürfnisse, jetzt Wünsche nach revolutionären Veränderungen geweckt, die der Film selber aber stellenweise auch wieder verrät oder nicht einhalten kann und so weiter oder so in der Schwebe lässt, ja. Also das ist schon, finde ich, eine wichtige Frage. Also was passiert denn mit dieser Wunschdimension? Und das betrifft natürlich sozusagen also diese Zeitebene, in denen man diese rezeptiven Schichten ansetzt. Ja? Also ist das etwas, was sozusagen in dieser Unmittelbarkeit, in der ich irgendwie einen Genuss von irgendwelcher, was weiß ich, Schokolade oder so habe, ja, und diese aufgeschobenen Genüsse mit immateriellen Objekten, ja, die in der Fiktion oder in der ästhetischen Illusion sich abspielen, die haben natürlich eine doppeldeutigere Struktur. Also da könnte man auch sagen, ja, die werben quasi für eine Revolution, die aber gleichzeitig gar nicht stattfindet. Also das ist ja der Anfang des Films, hat ja so eine, also erinnern Sie sich, da denkt man ja, also wie merkwürdig dieser Film ist, natürlich lange geplant worden, bevor Eis im Auftrag von Trump Migranten jagt und zusammenfärcht. Und der Film denkt es schon vor, ja. Also der denkt sozusagen, also wenn man so will, die negative Utopie gleich mit. Ja? Und dann entwickelt sich sozusagen aus dieser negativen Utopie, entwickelt sich dieser Impuls, die Revolution wieder aufzunehmen. Und das ist das Merkwürdige, dass der Film, wenn er dann auf der Leinwand zu sehen ist, plötzlich realistisch ist. Da ist es gar nicht mehr die negative Utopie, sondern eine Zustandsbeschreibung. Ja? Und dann wird es plötzlich immer dringlicher und die Autos immer schneller. Ja, und also ich glaube, man muss das ein bisschen entkoppeln von dieser Repräsentationsfrage. Also wird da was abgebildet? Also sind da irgendwelche Figuren, mit denen man sich identifiziert oder so? Das ist ja das, was Adorno, glaube ich, da richtig gesehen hat. Diese Art der Identifikation ist nicht das Interessante, sondern das Interessante am Film ist sozusagen diese somatische Affizierung. Ja, also dass wir plötzlich in Lachen ausbrechen.
1: Das wäre jetzt eine nächste Ebene gewesen, von der ich es jetzt auch nochmal gerne angehen würde. Ja, das Publikumssubjekt, das sich die Industrie denkt, wenn sie denn denkt. Ja, also Adorno oder die kritische Theorie unterstellt ja sehr pauschal, sage ich jetzt einmal, dass ein kulturindustrielles Produkt ein Publikumssubjekt herstellt, das im Grunde einverstanden sein bleiben sollte mit dem, sogar wahrscheinlich unbewusst, gar nicht in einem bewussten Prozess, einverstanden bleiben sollte mit Umständen, die, wenn sie dann zum Beispiel im klassischen Fall eines Kinobesuchs in den Alltag zurückkehrt, ja, dass eben kein Bewusstsein dafür entsteht, dass der Alltag defizient oder alle diese anderen Sachen wäre, während in der klassischen Deutung eben bestimmte Künste besser dazu in der Lage sind, uns oder das Publikum eben in seiner Nicht-Identität oder in bestimmten, eben in einen Zustand zu versetzen, der nicht den Status quo perpetuiert. Ja. Und da könnte man auch wieder jetzt fragen, also welches Publikum denkt denn ein massenkulturelles Kino, das wir eben heute ja nicht mehr nur aus Amerika bekommen, denkt sich denn das? Oder vielleicht sogar noch ein bisschen zugespitzt, ja, aber du findest sicher eine Lösung dafür. Welches Publikum denkt sich denn Netflix, abgesehen davon, dass der CEO eh schon einmal gesagt hat, eines, das 24 Stunden auf der Couch liegt und nicht schläft, sondern weiterklickt? Ja.
0: Ja, das ist natürlich irgendwie eine ganz wichtige Frage. Der Schlaf und die Langeweile als die Hervorbringer von Träumen und von Filmen und von Filmbesuchen und von Netflix und so weiter, das ist sicher eine der großen Quellen. Was Netflix sich denkt, also ab und zu habe ich als Professorin der Filmwissenschaft Anfragen bekommen von Forschungsvorhaben, die von Netflix und anderen Streamingdiensten in Auftrag gegeben wurden. Und die wollten jetzt sozusagen von mir als Expertin wissen, wer ihr Publikum ist. Die wissen es nicht. Ja? Die These von Adorno ist ja, dass das nicht so ein Wissen ist, was quasi in einsamen Köpfen der Herrschaft stattfindet, sondern dass es ein Wissen ist, was erzeugt wird eben genau in diesen Produktionen und Praktiken der Distribution und so weiter. Ich denke aber, dass deine Frage, ob wir sozusagen hier ein Publikum erträumen, dass genauso wie die Netflix-Unternehmer sich ihr Publikum erträumen, nämlich eins, was generell schlaflos ist und immer weiter klickt, während das Schöne bei den Fernsehserien ist, wenn man es von der Produktionsseite aussieht, dass die ja genau so gemacht sind, dass das ganz egal ist, ob ich da zwischendurch mal 2 Stunden schlafe. Weil das ist so wiederholend, dass ich da nie wirklich rausfalle. Ja? Im Grunde sind es perfekte Schlaftabletten und Aufwachwecker und so weiter. Also die organisieren sozusagen ja solche rhythmischen Formen von Konzentration und Langeweile, die zu dieser Serienform gehört. Ne? Das ist da ja Form geworden. Insofern kann man sagen, ist in dieser Form, steckt natürlich ein Gedanke. Und der Gedanke ist, dass die permanente Unterhaltung ist natürlich keine mehr. Das ist dann, was Adorno das Stahlbad des Fun bezeichnet. Das wird irgendwie harte Arbeit. Und wie man weiß, ist harte Arbeit ermüdend, deswegen schläft man bei den Serien immer ein. Und das ist genau der Witz. Das sind eigentlich, meiner Ansicht nach, sind die deswegen so erfolgreich, weil man da endlich auf dem Sofa einschlafen kann, ohne dass man geschubst wird, du verpasst den Film gerade.
1: Das spricht jetzt auch wieder für den Verdacht, der bei mir ehrlich gesagt erst jetzt in unserem Gespräch gerade sich so ein bisschen verfestigt, dass die Kulturindustrie eigentlich die ganze Zeit an sich selber, nicht an sich selber, sondern eben tatsächlich an ihrem Äußeren scheitert, dass eben dann Dinge sind, die sich eben nicht industrialisieren lassen. Aber lass uns noch ein bisschen historisch etwas probieren. Du hast ja ein Buch über Krakauer geschrieben und in meinem, ich würde jetzt einmal sagen, vorwissenschaftlichen Verständnis von Kulturindustrie, glaube ich, spielt für viele Menschen, dass die zweite Hälfte des 20. Jahrhunderts eine größere Rolle als eben diese nachkriegsamerikanische kulturelle Hegemonie sich ausgebreitet hat und auch Kaugummi als Kultur galt und so weiter plötzlich und alle diese Dinge. Der Begriff selber ist aber zu einer Zeit entstanden, die ja noch stark der ersten Hälfte des Jahrhunderts verbunden ist, die wir, das ist ja auch so interessant, ich will jetzt nicht epochentheoretisch zu sehr spekulieren, aber dass so etwas wie faschistische oder autoritäre Strukturen allmählich wieder zurückkehren, nicht als ein Redivivus des direkt des davor. Ja. Krakauer war ja auch innerhalb der kritischen Theorie so ein bisschen ein Widerhaken wiederum. Der hat ja, weil er eben viele Filme gesehen hat, weil er ganz anders die Massenkultur beobachtet hat. Kannst du uns ein bisschen erzählen, welchen Begriff er hatte, vielleicht einen unausdrücklichen vielleicht auch, und worauf er vielleicht gekommen ist, ja, und was denn Begriff aus der Dialektik der Aufklärung dann noch so ein bisschen differenzieren könnte von Krakauer her?
0: Krakauer denkt ja die Masse, das Thema der 20er Jahre, also Adorno schreibt seinen Essay, Le Bon, der Film The Crowd, alles späte 20er Jahre. Krakauer schreibt seinen Essay über ein Ornament der Masse auch in der Zeit. Und er denkt sich das Problem so, dass die Masse in diesen Zurichtungen, die Adorno jetzt beschreiben würde, sich in ein Ornament zwingen lässt, das sie selbst nicht lesen kann, weil sie immer nur als Teil auftaucht. Das heißt, die Masse kann sich als Masse gar nicht lesen. Also die ist wie im Stadion verteilt, ne? Ein Einzelpunkt eines großen Bildes, das sie selbst nicht sehen kann. Das ist eine optische Metapher bei Krakauer. Jetzt kommt aber sozusagen ein technisches Medium dazu, was es ermöglicht, die Masse plötzlich zu zeigen, ohne dass sie den Rahmen von Bildern hat. Die Masse kann sozusagen eben in diesem Unendlichen, also sozusagen, dass sie eben keine Form, keine geschlossene Form bildet, sondern das ist immer sozusagen die Herrschaftsidee, dass die Masse sich irgendwie zu einer Form mal ordentlich aufstellen und nicht so ausfransen und nicht aus der anderen Straßenecke kommen jetzt plötzlich auch noch welche dazu. Also sozusagen dieses Gefühl der Masse, die so aus allen Ecken kommt, ne? Also was so der Horror dann der NS-Propaganda war, sondern die soll ordentlich gereiht werden. Und Krakauer sieht sozusagen diese Reihung und sagt, eigentlich müsste die Masse in der Lage sein, einen Standpunkt zu finden, von dem aus sie sich selber sehen kann und als Ornament erkennen kann. In dem Moment könnte sie sich sozusagen auflösen. Und dann wäre sie sozusagen wieder die individuierte Masse. Also das sind sozusagen diese massentheoretischen Überlegungen, die da eine Rolle spielen. Und das ist bei Adorno, glaube ich, nicht ganz anders. Also da würden die sich treffen. Ich glaube, es gibt aber einen Punkt, wo es auch eine Übereinstimmung gibt, obwohl die Texte so divergent daherkommen. Und das ist sozusagen, dass Adorno, natürlich auch im Kulturindustriekapitel, macht er diese These auf, also was ist denn die Wahrheit der Kunst? Und die Wahrheit der Kunst ist sozusagen genau das, was für Krakauer, also diese Möglichkeit der Selbstwahrnehmung, der Selbstreflexion sein könnte, sich sozusagen im gesellschaftlichen Prozess selber sehen zu können und darauf zu reflektieren, wie man sozusagen zu dem geworden ist, was man ist, sozusagen. Also das wäre sozusagen also dieses Wahrheitsmoment der Kunst, was in dieser selbstreflexiven Schlaufe hängt. Und das ist interessant, dass Krakauer eben sagt, genau das macht die Kulturindustrie besser als die bürgerliche Kunst, die quasi immer noch an der Selbstrepräsentation der Innerlichkeit des Subjekts hängt, während die Massenkunst viel genauer beschreiben kann, wie das Leben in der technischen Welt ist. Insofern hat die einen anderen Wahrheitsmoment. Aber das Interessante ist, dass beide natürlich irgendwie davon ausgehen, dass es irgendwie da schon um was geht. Ja.
1: Das war vielleicht ja da einer der ganz wichtigen Momente eben aus den 20er Jahren, dass mit dem Kino begreifbar wurde, wie du eben beschreibst, ja, dass Masse per se auch ein ambivalenter Begriff ist, aus der politischen Organisation, aus dem Marxismus heraus natürlich auch, war ja Masse auch ein Desiderat, ein organisierbares, kollektives, politisches Subjekt, musste ja gedacht werden, um in irgendeiner Weise genau die Vorherrschaft der bürgerlichen Minderheit, so muss ich es ja sagen, und ihrer Praktiken auch auf der kulturellen Ebene abzulösen, ins Theater passen nun einmal oder in so einen Raum wie hier, ja, eine bestimmte Anzahl von Leuten, das ist keine ausreichende Menge, um ein politisch entscheidender Faktor zu werden. Also ging von dem Begriff der Masse auch für die kritische Theorie eine positive Attraktion aus, aber natürlich dialektisch oder sie war gezwungen, das andere an das Negative daran eben auch zu denken. Der Gedanke, das habe ich jetzt noch gar nicht, oder beziehungsweise ist mir die Lektüre nicht ausreichend präsent, aber dass in dem Moment, wo die Masse im Kinobild als Figur auftaucht, ja, und erkennbar wird, ja, das wäre ja gleichzeitig auch schon der Moment, in dem sie gewissermaßen sich zu organisieren beginnen könnte, ja. Und das ist in der kritischen Theorie schon, das haben sie schon alle gewusst auch, ja. Adorno vielleicht weniger darauf eingegangen, weil er in seinen doch favorisierten Künsten weitgehend verhaftet war, oder?
0: Naja, also ich meine, in Bezug auf die Kulturindustrie redet er vom Massenbetrug. Das ist nicht gegen die Masse, sondern gegen die Betrüger. Das ist eine andere Denkfigur, ja. Also da muss man, glaube ich, aufpassen auch, dass man sich nicht von den zum Teil, ja, ich würde sagen, zum Teil einfach unzutreffenden ästhetischen Urteilen verleiten lässt, zu denken, da drin steckt ein Gesamturteil über ein Medium oder ein ästhetisches Verfahren, wie es der Film ist. Das ist einfach nicht so. Das ist wie diese leidige Diskussion über Adorno und den Jazz, wo man sagen kann, ja, da hat er einfach daneben gehauen. Und das tut er auch bei vielen Filmen. Aber es ist eben interessant, dass die Filme, die für ihn sozusagen, also den Film als Film retten, das sind fast immer Filme, die in gewisser Weise auf diese, wie bei Krakauer im Übrigen, aber sozusagen bei Adorno ist es noch direkter auf den Körper bezogen. Das sind eben irgendwie dann immer Filme, die einen in einer direkten Weise, sei es über dieses kinetische Bewegungsmotiv, somatisch angehen. Und an der Stelle, finde ich, kann man schon noch mal einen Gedanken versuchen, da rauszuziehen, der uns heute auf die Probleme führt, im Verhältnis zu den neuen Technologien. Bei Adorno ist das ja sozusagen das Interessante, dass er, und das sieht er natürlich sofort, dass es ein enorm technisches Medium ist und dass es technische Verfahren sind, die diese, wenn man so will, erhöhte Körperlichkeit hervorbringen. Also es ist schon in sich eine Dialektik. Man könnte sagen, insofern wird der Film zu einem Medium, in dem diese prekäre Stellung von Körper und Technik thematisiert wird oder überhaupt Thema wird, also Gegenstand von Verfahren einer Darstellungspraxis. Und das ist natürlich hochinteressant, wenn wir uns das anschauen, in welchen Semantiken die digitalen Verfahren, jetzt Artificial Intelligence, künstliche Intelligenz, als mögliche industrielle Produktionskraft der Herstellung von Bewegungsbildern, ja, von Filmen. Das wird ja schon im großen Stil eingesetzt. Was passiert da? Und da kann man natürlich schon sehen, dass die künstliche Intelligenz, die arbeitet ja sozusagen mit einem doppelten Verfahren. Auf der einen Seite statistisch-mathematisch, also es werden Wahrscheinlichkeiten hochgerechnet, die aber aus Pattern, also aus Mustern hochgerechnet werden, die sich aus Sprache, also aus linguistischer Sprache oder aus Bildern, je nachdem, was man da einfüttert, ergeben. Also wir haben sozusagen genau die Mathematisierung von sprachlichen und bildhaften Elementen, Einheiten, die aber müssen sozusagen Massen bilden. Ne? Das ist das Large Language Model. Ne? Also sonst klappt das nicht. Ne? Also das Interessante ist, dass die Massenproduktion geht eigentlich in die künstliche Intelligenz ein, allerdings in der Form, wo sie nicht mehr als menschliche Arbeit sichtbar wird. Ne? Das sind sozusagen die vielen jetzt als Digitalisat anonymisierten Texte von Autoren oder von Angestellten, die irgendwie die Groschenheftchen in Serie schreiben oder so. Ja? Also sozusagen, das ist ganz marxistisch gedacht eigentlich. Es verschwindet die lebendige Arbeit in der Toten, der gigantischen Computerungetüme, die dann diese langweiligen Filme, wo man gar nicht erst auf die Couch muss, da schläft man schon ein, wenn man nur dran denkt, hervorbringen. Ja? Aber die natürlich wieder als Schlaftablette sehr gut funktionieren. Mhm. Aber da sieht man natürlich, dass dieses Massenproblem, das wird man nicht los. Ja? Denn was will die KI erreichen? Sowohl ein Massenpublikum wie auch ihre Voraussetzung, ihre materielle Voraussetzung ist sozusagen die massenhafte Aneignung von einst lebendiger Arbeit.
1: Und da hast du jetzt eine wichtige Brücke tatsächlich in die Gegenwart gebaut. Und da müsste man vielleicht sogar noch einen Zwischenschritt noch einmal extra hervorheben. Da ist nämlich was passiert mit der Digitalisierung natürlich, ja, dass das Kino im Grunde, dadurch, dass die Geräte so praktisch und klein wurden, in die Hände von uns allen gegeben wurden. Und dass aber diese, was man verfrüht versucht war, vielleicht sogar als eine Chance zu sehen, dass wir da inzwischen feststellen müssen, dass das wahrscheinlich die größte Falle war, in die wir gelockt wurden, weil natürlich diese Praktiken erstens alle mit Geräten stattfinden, die tatsächlich nun aus diesen de facto monopolkapitalistischen Strukturen kommen. Und das ist jetzt der springende Punkt, diese ganzen Leute, die da ihre Urlaubsvideos irgendwo hochladen und so weiter, die tragen inzwischen dazu bei, dass es nicht nur ein Large Language Model gibt, sondern auch schon so etwas wie ein Large Face Language Model, dass also all diese Videos, die wir unbefangen da die ganze Zeit produzieren, diesen Strukturen dann eben dazu verhelfen, dass sie tatsächlich uns extrahieren können auf eine Weise. Und das könnte ein Punkt sein, wo die Kulturindustrie dann tatsächlich zu diesem radikalen Begriff, der ja auch immer da war, zu sich kommt, könnte man fast sagen, oder?
0: Ja, das sehe ich genauso. Ich meine, das ist ja quasi dieser Kreislauf, den Adorno beschreibt in dem Kulturindustrie-Kapitel, die Konsumenten werden Produzenten. Und als Produzenten werden sie sozusagen beteiligt an der eigenen Ausbeutung. Also das ist ja im Grunde das, was die Plattformkapitalismus macht. Also wir geben da permanent Daten ein und mit diesen Daten kriegen wir dann Werbeangebote, die uns wieder dazu bringen, was zu kaufen, wobei wir wieder unsere Daten eingeben und so weiter. Also das ist sozusagen genau diese Schließung von Produktion und Konsumtion, die für Adorno der Ausgangspunkt ist eigentlich jetzt in der ökonomischen Analyse der Kulturindustrie, dass es da keine Differenz mehr gibt. Und also, dass die Konsumenten sozusagen an ihrer eigenen Ausbeutung permanent mithelfen. Also, das wird, also, wo er sagt, die Arbeit hört eben nicht auf. Ne? Also, sie werden immer weiter dazu gebracht, sich so zu verhalten, dass sie dann über die Arbeit wieder nochmal ausbeutbar sind. Das kann man sagen, ist natürlich also ein Modell, was nicht aufgehört hat, das ist die Logik kapitalistischer Produktionsweise. Das dämmert ja inzwischen auch vielen wieder, dass die Konsumenten da eine komische Rolle spielen, weil ohne geht's nicht. Ne? Also die Vorstellung, man schaltet ganz auf autonomes Produzieren ohne menschliche Arbeit ein, das wird ja immer so versprochen als Möglichkeit, die auch nicht stimmt, weil irgendjemand muss das ganze Zeug ja auch wiederum produzieren, die Maschinen produzieren und so weiter. Aber es gibt sozusagen immer dieses Versprechen, wenn man die Technik nur mal ließe, wie sie könnte, ja, dann würde die ganz autonom und würde menschliche Arbeit überflüssig machen. Und dann kann man sagen, ja, das ist furchtbar, weil dann verdienen die Leute nichts mehr und so weiter. Und dann kommt plötzlich die Konsumentenfrage, wer soll das denn dann kaufen, wenn es gar keine, also sozusagen, wenn die Arbeiter gar nicht mehr an ihrer eigenen Reproduktion beteiligt werden. Das denkt im Grunde das Kulturindustrie-Kapitel natürlich zu Ende, zu sagen, also das wird gerade deswegen weil das in dieser Trennung gar nicht klappen kann, ja, muss sozusagen die kapitalistische Seite der Ausbeutung eben immer weitergehen. Und dazu ist im Grunde die Werbemaschine der Kulturindustrie das geeignete Mittel, diesen Laden am Laufen zu halten.
1: Danke, Gertrud. Hier brechen wir ab, denn alle schönen Gespräche könnten lange dauern. Gertrud, es war ein Vergnügen, dir beim Denken und Nachdenken zuzuhören.
0: Gleichfalls.
1: Vielen Dank für Ihr Interesse, Ihre Aufmerksamkeit und vielen Dank den Gastgeberinnen und Gastgebern dafür, dass Sie die Veranstaltung hier möglich gemacht haben. Guten Abend.
2: Das war Bert Rebhandl im Gespräch mit Gertrud Koch am 29. April im Deutschen Filminstitut und Filmmuseum in Frankfurt. Sie hörten einen gekürzten Mitschnitt einer Veranstaltung im Rahmen der Reihe Frankfurter Schule. Die Reihe wird gemeinsam vom Forschungszentrum Normative Ordnungen der Goethe-Universität, dem Dezernat für Kultur und Wissenschaft der Stadt Frankfurt am Main und vom Hessischen Ministerium für Wissenschaft und Forschung, Kunst und Kultur veranstaltet. Kooperationspartner der Veranstaltung waren das Institut für Sozialforschung und das Lichter Filmfestival. Hier am Mikrofon verabschiedet sich Niklas Vogel.

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2: 16 Uhr. EU-Kommission will Grenzkontrollen schrittweise zurückfahren. Schwarz-rote Landesregierung legt Halbzeitbilanz vor. Neues Konzertprogramm der HR Big Band vorgestellt. Das Wetter, viele Wolken, örtlich Schauer und Gewitter bis 26 Grad. Mein Name ist Christine Schumann. Die EU-Kommission schlägt Deutschland und anderen Mitgliedsländern Alternativen vor, um die Grenzkontrollen im Schengen-Raum wieder abzubauen. In einer Mitteilung heißt es, man empfehle, die Kontrollen schrittweise abzubauen und aufzuheben. Aus Brüssel, ARD-Korrespondent Thomas Spickhofen.
3: Die Voraussetzungen dafür würden unter anderem durch den Asyl- und Migrationspakt, der in 10 Tagen in Kraft tritt, erheblich verbessert. Außerdem verweist die Kommission auf nichtstationäre Kontrollmöglichkeiten sowie das neue digitale Ein- und Ausreisesystem, das seit Herbst vergangenen Jahres an den Außengrenzen des Schengen-Raums gilt. Zu den EU-Mitgliedern, die zurzeit Kontrollen an ihren Grenzen durchführen, gehören Deutschland und seine Nachbarn Dänemark, Niederlande, Frankreich und Österreich sowie auch die Schweiz, die kein EU-Mitglied ist.
2: Seit fast 2,5 Jahren regieren CDU und SPD in Hessen miteinander. Jetzt haben sie eine Halbzeitbilanz vorgelegt und sich mit ihrer gemeinsamen Politik vor allem zufrieden gezeigt. HR-Landtagskorrespondent Tobias Häuser.
4: Die Landesregierung orientiere sich an den Alltagsproblemen der Menschen. Deshalb konzentriere man sich auf gute Arbeit, sichere Innenstädte, bezahlbares Wohnen, verlässliche Bildung und einen funktionierenden Staat, erklärt Ministerpräsident Rhein. Einig sind sich beide Koalitionspartner, nicht zu viel versprechen, aber dafür alles halten.
2: Bundeskanzler Merz hat den neuen ungarischen Ministerpräsidenten Modior zu dessen Antrittsbesuch in Berlin empfangen. Der Kanzler sicherte ihm dabei die Unterstützung der Bundesregierung zu. Modiors Wahlsieg über den langjährigen Regierungschef Orbán bezeichnete Merz als eine Inspiration für ganz Europa. Aus dem ARD-Hauptstadtstudio Georg Schwarte.
5: Bundeskanzler Merz sagte, er traue dem Nachfolger zu, dass unter dem Rechtspopulisten Orbán zuletzt in der EU isolierte Ungarn wieder in die Mitte Europas zu führen. Kanzler Merz kündigte an, mit der neuen ungarischen Regierung erneut auch über eine mögliche militärische Unterstützung Ungarns für die Ukraine sprechen zu wollen. Ungarns Premier Modja stellte allerdings in Berlin klar, dass sein Land weiterhin weder Waffen noch Soldaten für die Ukraine bereitstellen werde.
2: Ohne Bronzeabzeichen, nur mit den Eltern ins Freibad. In Nordrhein-Westfalen gibt es das schon. Jetzt fordert der Bundesverband Deutscher Schwimmmeister eine generelle Regelung, und zwar für alle Kinder und Jugendlichen unter 16 Jahren. Die Deutsche Lebensrettungsgesellschaft unterstützt das. Es gibt aber auch Kritik. Die Deutsche Gesellschaft für das Badewesen warnt, je höher die Hürde für den Freibadbesuch, desto eher würden unsichere Schwimmer auf unbewachte Seen ausweichen. Die HR Big Band hat ihr Programm für die neue Konzertsaison vorgestellt. Sie beginnt Ende August. HR Kulturreporter Christoph Schäffer.
6: Geplant sind 65 Konzerte im HR-Sendesaal der Alten Oper Frankfurt, der Zentralstation Darmstadt oder auf Schloss Johannisberg. Dabei sind wieder zahlreiche Stars des Jazz bei der HR Big Band zu Gast. Den Auftakt macht das Europa Open Air an der Weseler Werft in Frankfurt Ende August, wo die HR Big Band mit dem Sänger Kurt Elling auftritt. Weitere Highlights sind die gemeinsamen Konzerte mit der Sängerin Cecile McLaurin-Salvin oder dem Jazzgitarristen Bill Frisell.
2: Das waren die Nachrichten. Das Wetter, teils Sonne, teils dichte Wolken mit Regen, Hagel und Sturmböen bei 20 bis 26 Grad. Erst im Laufe der Nacht wird es langsam überall wieder trockener, bei dann 13 bis 10 Grad. Morgen mal Sonne, mal Wolken und auch wieder Schauer oder Gewitter bis 22 Grad. Die weiteren Aussichten am Donnerstag, also dem Feiertag und auch am Freitag, mehr Wolken als Sonne und teils Schauer, 16 bis 21 Grad. Die Zeit 16.04 Uhr.
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7: 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Schön, dass Sie dabei sind.

0: Sophie Rosa an der Geige und Ian Buckle am Klavier mit dem ersten Satz aus der Violinsonate in G-Dur Opus 10 Nummer 2 von Karl Maria von Weber. Ausgelöst durch die Reaktorkatastrophe von Tschernobyl wurde es im Juni 1986 aus der Taufe gehoben, das Bundesumweltministerium in Berlin. Doch während es damals vor allem um akuten Strahlenschutz ging, steht das Haus heute vor gigantischen Aufgaben beim Arten- und Klimaschutz. Welchen Stellenwert hat die grüne Politik in Zeiten wirtschaftlicher Herausforderungen? Und wie gut gelingt es dem amtierenden Bundesumweltminister Carsten Schneider, seine Ziele wie das aktuelle Klimaschutzprogramm in der Bundesregierung durchzusetzen? Diesen Fragen ist Dietrich Kallmeurer nachgegangen.
1: Es ist die Konsequenz aus Tschernobyl. Knapp 6 Wochen nach dem GAU in der Sowjetunion erklärt Bundeskanzler Helmut Kohl:
2: Ich habe nach sorgfältigen Überprüfung aller Sachverhalte aus den letzten Wochen mich deshalb entschieden, ein Ministerium für Umwelt, Naturschutz und Reaktorsicherheit zu bilden.
1: Mit dem neuen Ressort bündelt die Bundesregierung die bis dahin verteilten Zuständigkeiten in einem Haus. Erster Umweltminister ist Walter Wallmann. Es folgen Klaus Töpfer, Angela Merkel und Jürgen Trittin. Sie stehen für wichtige Weichenstellungen, von Recycling und internationaler Klimapolitik bis zum Atomausstieg und dem Dosenpfand. Heute steht Carsten Schneider an der Spitze des Ministeriums. Er betont, dass es als zentrales Ressort viele Politikfelder prägt,

0: Von Energie über Verkehr bis zur Industrie.
1: Hier wird kaum ein Gesetz beschlossen, das nicht durch mein Haus oder durch mich mit beeinflusst wird.
0: Die 40-Jahre-Bilanz fällt aus Schneiders Sicht positiv aus.
1: Das Wichtigste ist, glaube ich, der Atomausstieg, die Veränderung in unserer Energiepolitik, sicherer und sauberer und damit weltweiten Exportschlager. Und das Zweite, dass das Ozonloch sich wieder geschlossen hat. Das war eine riesige Bedrohung für uns alle. Und das hat sich geschlossen, das ist weltweite Zusammenarbeit, FCKW raus und das ist ein Erfolg auch dieses Hauses mit.
0: Doch in Zeiten wirtschaftlicher Krisen und politischer Unsicherheit befinde sich Umweltschutzpolitik in einer schwierigen Lage, meint Annette Elisabeth Töller. Die Politikwissenschaftlerin ist Mitglied im Sachverständigenrat für Umweltfragen, einem wissenschaftlichen Beratungsgremium der Bundesregierung.
2: Die Umweltpolitik ist aktuell doch stark in der Defensive. Es hat immer schon Aufs und Abs gegeben, immer stark abhängig von den Rahmenbedingungen, in Wirtschaftskrisen eher mal ab und bei Extremwetterereignissen oder anderen Anlässen ging es eher mal auf. Aber mir scheint doch, dass die aktuelle Situation grundlegender ist.
0: Die politische Lage habe sich verändert. Umweltpolitik stehe heute unter Druck, sagt auch Olaf Band, der Vorsitzende des BUND, des Bund für Umwelt und Naturschutz.
3: Die Umweltpolitik scheint marginalisiert zu werden. Wir erleben einen Kulturkampf gegen Umwelt, Naturschutz und Klimaschutz.
0: Defizite sieht auch der geschäftsführende Vorstand von Greenpeace, Martin Kaiser, und kritisiert den Minister.
4: Momentan habe ich nicht den Eindruck, dass sich der Umweltminister durchsetzen kann, was aber dringend notwendig wäre.
0: Schneider weist die Kritik zurück und verweist auf konkrete Ergebnisse seiner Politik, etwa das Klimaschutzprogramm der Bundesregierung, also ein Maßnahmenpaket zum Schutz des Klimas, das er ohne große öffentliche Debatte durchgesetzt habe.
1: Mir ist nicht die einzelne Schlagzeile wichtig, sondern die Substanz der Politik und das, was wir beschließen. Und da setze ich mich schon durch.
0: Zum Jubiläum des Umweltministeriums blickt Schneider nach vorn. In der Bevölkerung sieht er breite Unterstützung.
1: Niemand möchte schlechte Luft atmen. Niemand möchte, dass das Trinkwasser aus dem Hahn verseucht ist. Und niemand möchte sterbende Wälder.
0: Trotz der Kritik von Verbänden verweist das Umweltministerium 40 Jahre nach seiner Gründung auf seine Erfolge und feiert sein Jubiläum heute mit einem Festakt in Berlin.
5: Zwischen ambitionierten Klimazielen und hartem politischen Alltag. Das Bundesumweltministerium feiert sein 40-jähriges Bestehen.

0: Das Orchestre Révolutionnaire et Romantique mit dem ersten Satz aus dem Konzertstück in F-Dur von Robert Schumann. Unser Gast im Doppelkopf ist Thorsten Krückemeier. Er leitet das Polizeipräsidium Mittelhessen. Die Polizei als Garant für eine freiheitliche Grundordnung und als Teil unserer demokratischen Gesellschaft. So sieht er die Rolle seiner Organisation. Dass dieses Ziel im Alltag auch immer wieder von Problemen über Polizeigewalt und um Diskussionen über das Verhältnis zwischen Polizei und Bevölkerung an den Tag kommt, treibt ihn um.
1: Ich glaube, ich bin grundsätzlich ein sehr gerechtigkeitsliebender Mensch. Also ich hasse es schon, wenn bei Gesellschaftsspielen gemogelt wurde. Das war so ein Ding, wo ich tatsächlich irgendwie so innerlich ein bisschen nervös wurde. Und ich finde es halt unheimlich toll, dass man den Menschen helfen kann und so ein Stück weit auch die Gesellschaft zusammenhalten kann. Und es gibt immer dieses Bild der Polizist als Helfer, auch für Kinder. Und das ist eigentlich so das, wie ich auch Polizei sehe, so bevor etwas passiert, da zu sein.
0: Das Thema Demokratiebildung steht bei Thorsten Krückemeier oben auf seinem beruflichen Agenda. So hat er unter anderem eine Zusammenarbeit mit dem Verein für Demokratie gegen Vergessen initiiert. Warum ihm dieses Engagement so wichtig ist, das erzählt er im Doppelkopf nach den Nachrichten um 23 Uhr und in ARD Sounds.

Die Deutsche Kammerakademie Neuss mit dem vierten Satz aus der Sinfonie Nummer 1c in Es-Dur von Michael Haydn. Claire Huangxi, unsere Frankfurter Pianistin, ist auf dem Sprung zu einer großen internationalen Karriere. Morgen Abend spielt sie auf Einladung der Frankfurter Bürgerstiftung im Holzhausen-Schlösschen in Frankfurt. Ein Trio-Konzert zusammen mit Franziska Hölscher an der Geige und Harriet Kreich am Cello. Es gibt tatsächlich noch ein paar wenige Tickets, also schnell sein lohnt sich. Auf dem Programm Werke von Felix Mendelssohn, Valentin Silvestrov, Lili Boulanger und Amy Beach. Jetzt hören wir Claire Huangxi mit Cradle Song of the Lonely Mother von Amy Beach.

0: Claire Huangxi mit The Cradle Song of the Lonely Mother von Amy Beach. Der Sommer beginnt gerade erst, aber wir schauen mal auf Ende August. Die neue Konzertsaison 2026/27 gibt es nämlich von der HR Big Band. Und die steckt voller Überraschungen mit spannenden musikalischen Begegnungen. Christoph Schäffer hat für uns einen akustischen Überblick.
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2: Das ist die Stimme von Cecile McLaurin-Salvant. Die mit 3 Grammys ausgezeichnete Sängerin ist einer der Stargäste der HR Big Band in der kommenden Saison. Der kanadische Arrangeur und Composer in Residence, Darcy James Argue, freut sich auf die Zusammenarbeit mit ihr, genauso wie auf die Begegnung mit dem Gitarristen Bill Frisell. Bill Frisells Album This Land hat Darcy James Argue nachhaltig geprägt.
3: I had never heard anything like it. I didn't know that that was something that you could do in the jazz world, and it really made quite a significant impact on me. It just really expanded the universe of what could be done with jazz musicians.
2: Ich hatte nie gedacht, dass solche Klänge im Jazz möglich sind, sagt Argue. In der neuen Saison will er die HR Big Band mit Bill Frisell zusammenbringen. Seine Rolle als Composer in Residence für die HR Big Band hat Darcy James Argue gerne um ein weiteres Jahr verlängert, denn er weiß, mit dieser Band ist alles möglich.
3: The orchestra themselves are such incredible musicians and they are so versatile. And as an arranger, I never feel limited by what the band is able to do.
2: Das ist ein anderer, legendärer Gitarrist, zumindest in Hessen und drumherum. Ali Neander von den Rodgau Monotones. Mit ihm wird die HR Big Band beim Deutschen Jazzfestival in Frankfurt zusammen auftreten, freut sich Big Band Manager Olaf Stötzler.
4: Er ist wirklich ein fantastischer Gitarrist, das wird gerne mal übersehen. Blues, Fusion, Jazzrock, und er macht das wirklich aus allerhöchstem internationalen Niveau. Also wird Zeit, dass er mal hier zu uns kommt, zur HR Big Band, und da gefeatured wird.
2: Auch die Tenorsaxophonistin Emma Ravitch tritt als Solistin und Dirigentin mit der HR Big Band beim Deutschen Jazzfestival auf. Insgesamt 65 Konzerte hat die HR Big Band für die kommende Saison geplant. Den Auftakt macht wie immer das Europa Open Air an der Weseler Werft. Umsonst und draußen und zusammen mit dem HR Sinfonieorchester und einem prominenten Sänger. Big Band Manager Olaf Stötzler.
4: Jetzt ist es mit Kurt Elling, einer der großen Jazzsänger unserer Zeit. Und wir gehen also wieder etwas mehr in die Richtung Jazz und Big Band Jazz und American Standards. Aber ein Sänger von Format, auf den man sich freuen kann.

Das Mandelring-Quartett mit dem Menuetto aus dem Streichquartett Nummer 20 in F-Dur von Georges Onslow. Als Jean-Philippe Rameau seine Dardanus-Suite im Jahr 1739 in Paris uraufführte, erlebte er ein Fiasko. Das Publikum war schockiert über die absurde Handlung, in der ein gigantisches Seemonster die Bühne verwüstet und hielt die dichte, revolutionäre Musik für unspielbar. Erst eine stark gekürzte Fassung rettete sein Werk. German Brass mit der Ouvertüre.

0: German Brass mit der Ouvertüre aus der Dardanus-Suite von Jean-Philippe Rameau. Ob Asterix, Tim und Struppi oder Lucky Luke, die großen Helden unserer Kindheit teilen sich eine gemeinsame Heimat. Die Wiege des modernen Comics steht nämlich nicht in den USA, sondern in Belgien. Nirgendwo sonst ist die Dichte an Zeichnern, Verlagen und bunten Wandgemälden so hoch wie hier. Jean-Marie Magro über die Comic-Nation Belgien.
1: Flagey ist eines von Brüssels bekanntesten Ausgehvierteln. Dutzende Bars, aus den Teichen sprießen Wasserfontänen, Kinder amüsieren sich in Fahrgeschäften auf dem großen Platz. Direkt gegenüber steht die Librairie Flagey, eine unabhängige Buchhandlung. Im Schaufenster eine große Auswahl an Comicbänden. Vielleicht steht in Europa kein Land so sehr für dieses Medium wie das Königreich.
2: Belgien ist ein Land mit einer Bildkultur, die ist manchmal stärker ausgeprägt als die Schriftkultur, wenn man uns zum Beispiel mit unseren französischen Nachbarn vergleicht.
1: Sagt Buchhändler Frédéric Ronset, der gerade einige neue Comics auf Französisch Bande Dessinée oder nur kurz BDs neben dem Eingang stapelt.
2: Es erscheinen 5000 neue BDs auf Französisch pro Jahr. Mit Ausnahme von Juli und August, wo kaum was los ist, sind das 400 bis 500 BDs pro Monat. Und da ist es natürlich meine Aufgabe, auf Grundlage von Verkaufszahlen und Verlagsauskünften eine Auswahl zu treffen.
1: Unter das Medium BD fallen sowohl der klassische Comic, wie amerikanische Superheldenhefte, koreanische Webtoons oder auch japanische Mangas. BDs bzw. Comics sind also ein sehr breiter Begriff. Für Frédéric Ronset ist das Medium wirtschaftlich überlebenswichtig.
2: Ich schätze, dass sie rund 30-40% des Umsatzes unserer Buchhandlung ausmachen.
1: Aber woher kommt die belgische Begeisterung für bebilderte Bücher? Schon im 19. Jahrhundert schwappt die Comicwelle nach Europa. Damals noch Beiwerk in Zeitungen, meist klein neben Artikeln eingeblendet. In Belgien gelingt dann der Durchbruch 1929.
3: Motor streichen! Kaputt! Aussteigen!
1: Damals erscheint zum ersten Mal Tintin. In Deutschland als Tim und Struppi bekannt, in der Kinderbeilage der Zeitung Le XXe Siècle. Die Geschichten des Zeichners Hergé über den jungen Reporter und dessen Hund, die spannende Fälle lösen, begeistern die Fans. Wenn auch speziell die ersten Bände heutzutage Kritik auf sich ziehen, nicht zuletzt wegen Hergés kritiklosem Umgang mit der belgischen Kolonialherrschaft im Kongo. In den 30ern gründen sich die ersten reinen Comicmagazine in Belgien, erzählt Buchhändler Frédéric Ronset.
4: Dans la Belgique qui parle français, à un moment, on a eu deux journaux.
2: Im französischsprachigen Teil Belgiens gab es zwei Wochenzeitschriften. Tintin auf der einen und Spirou auf der anderen Seite, die miteinander konkurrierten. Sie erschienen zwischen den beiden Weltkriegen und danach. Das führte zu einem Wettstreit, zu einer Art Kreativlabor, von dem wir in Belgien noch heute profitieren.
1: In beiden Zeitschriften veröffentlichen Künstler, deren Werke weit über Belgien hinausstrahlen. Gaston.
5: Jedermann kennt Lucky Luke, Star und Western Held.
1: Lucky Luke.
6: Vor langer, langer Zeit gab es in einem Wald ein verstecktes Dörfchen, in dem winzige Geschöpfe lebten. Die Schlümpfe. Sie waren herzensgut.
1: Alles belgische Erfindungen, die zuerst im Heft Spirou erschienen. Ein riesiger Schatz, der auch Generationen später Künstler im Land inspiriert. Ob sie Französisch, Deutsch oder Flämisch sprechen, wie zum Beispiel Simon Spreut, der in der Buchhandlung in Flagey an einem Tisch Platz genommen hat.
7: Es gibt hier wirklich eine Comic-Kultur. Ich bin mit Comics aufgewachsen, habe sie immer gerne gelesen. Schon als Kind habe ich angefangen, meine eigenen Comics zu zeichnen. Die waren natürlich ziemlich mies.
1: Der Flame muss lachen. Später, erzählt Spreut, studierte er Kunst. Er wollte sich den Traum erfüllen, Geschichten in Bildern zu erzählen. Mittlerweile hat er über 15 Bände veröffentlicht. Sein neuester ist inspiriert von Thomas Manns Reihe Josef und seine Brüder. Nur mit Science Fiction, sagt Spreut. Mit feinem Pinsel und Aquarellfarben signiert der Zeichner ein Exemplar für einen langjährigen Leser.
7: Ich sehe, wie mein Publikum mit mir altert. Abgesehen von Mangas mache ich mir manchmal Sorgen, ob ob es noch junge Leser gibt,
8: sagt der Belgier, wobei er gleich hinzufügt, dass es schon viele junge Leser gerade im alternativen Bereich gäbe. Unterschiede zwischen europäischen und ostasiatischen Zeichnern gibt es viele. Zuerst der Rhythmus. In Frankreich und Belgien veröffentlichen Künstler eher zwei Bände pro Jahr. Japaner und Koreaner liefern oft wöchentlich ein Kapitel. Aber auch die Erzählweise unterscheidet sich. In Japan ist ein Manga eine sich fortsetzende Geschichte. Die Bände von Tim und Struppi oder Lucky Luke zum Beispiel können dagegen unabhängig voneinander gelesen werden. Tim verändert sich kaum, wird nie älter. Warum, erklärte schon sein Vater Hergé in einem Fernsehinterview im Jahr 1979.
9: Es ist schwierig, eine solche Figur altern zu lassen, denn dann wird sie 20, 22, trifft ein hübsches Mädchen, heiratet, bekommt Kinder und Enkelkinder.
8: Deshalb wird Tim wohl für immer ein Teenager bleiben, komme was wolle. Und auch Comics werden in Belgien weiterhin gelesen werden, ist Zeichner Simon Spreut überzeugt. Daran werde auch künstliche Intelligenz nichts ändern.
7: Es ist gut, halbprofessionelle Sachen zu machen. Genau das kann die KI nicht. Wenn die KI etwas macht, ist es immer Hollywood-reif. Sie ist noch nicht wirklich in der Lage, schräge Sachen zu machen.
8: Ein Hoch also auf die belgische Schrägheit.
0: Von klassischen Sprechblasen bis hin zu tiefgründigen Graphic Novels. Brüssel bleibt die unangefochtene Hauptstadt der Comickultur.

Die Academia Ottoboni mit dem Vivace aus der Flötensonate in A-Moll von Karl Philipp Emanuel Bach. Gleich gibt's die Nachrichten und in der kommenden Stunde spreche ich mit dem Bestsellerautor Florian Illies. Sein neuer Roman Träume aus Feuer ist gerade erschienen. Darin geht es um den Alchemisten Johannes Kunkel, der ein Laboratorium auf der Pfaueninsel in der Havel nahe Berlin eingerichtet hat, um für den Kurfürst Gold herzustellen. Und das seltene Goldrubinglas, historisch belegt. Das Gespräch gleich um 10 nach

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6: 17 Uhr. EU-Kommission will Grenzkontrollen schrittweise zurückfahren. Schwarz-rote Landesregierung legt Halbzeitbilanz vor. HR Big Band spielt in der neuen Saison 65 Konzerte. Das Wetter, viele Wolken, örtlich Schauer und Gewitter bis 26 Grad. Mein Name ist Christine Schumann. Die EU hat Deutschland und 8 anderen europäischen Ländern empfohlen, ihre Kontrollen an den Binnengrenzen des Schengen-Raums zu beenden. Die Kommission riet zu wirksameren Alternativen, wie etwa technischen Möglichkeiten zur biometrischen Identifizierung und zur Fahrzeugortung. Außerdem verwies die Behörde auf den Asyl- und Migrationspakt, der in 10 Tagen in Kraft tritt. Er sieht unter anderem Asylverfahren an den EU-Außengrenzen vor. Bundeskanzler Merz hat den neuen ungarischen Ministerpräsidenten Mogyo zu dessen Antrittsbesuch in Berlin empfangen. Der Kanzler sicherte ihm dabei die Unterstützung der Bundesregierung zu. Mogyos Wahlsieg über den langjährigen Regierungschef Orbán bezeichnete Merz als eine Inspiration für ganz Europa. Aus dem ARD-Hauptstadtstudio Georg Schwarte.
7: Bundeskanzler Merz sagte, er traue dem Nachfolger zu, dass unter dem Rechtspopulisten Orbán zuletzt in der EU isolierte Ungarn wieder in die Mitte Europas zu führen. Kanzler Merz kündigte an, mit der neuen ungarischen Regierung erneut auch über eine mögliche militärische Unterstützung Ungarns für die Ukraine sprechen zu wollen. Ungarns Premier Modja stellte allerdings in Berlin klar, dass sein Land weiterhin weder Waffen noch Soldaten für die Ukraine bereitstellen werde.
6: Weitere Milliardeninvestitionen in Infrastruktur, ein neues Bildungspaket und ein neues Integrationsgesetz. Das hat die Landesregierung für die zweite Halbzeit ihrer schwarz-roten Koalition angekündigt. Anders war die Halbzeitbilanz, die sie heute gezogen hat. Dabei hat sie sich zufrieden gezeigt mit ihrer bisherigen Arbeit. Die Opposition hatte sich schon gestern geäußert. Von den Grünen kam vor allem Kritik an den drastischen Kürzungen an Schulen und Hochschulen. Ohne Bronzeabzeichen, nur mit den Eltern ins Freibad. In Nordrhein-Westfalen gibt es das schon. Jetzt fordert der Bundesverband Deutscher Schwimmmeister eine generelle Regelung, und zwar für alle Kinder und Jugendlichen unter 16 Jahren. Die Deutsche Lebensrettungsgesellschaft unterstützt das. Es gibt aber auch Kritik. Die Deutsche Gesellschaft für das Badewesen warnt, je höher die Hürde für den Freibadbesuch, desto eher würden unsichere Schwimmer auf unbewachte Seen ausweichen. Die HR Big Band hat ihr Programm für die neue Konzertsaison vorgestellt. Sie beginnt Ende August. HR Kulturreporter Christoph Schäffer.
8: Geplant sind 65 Konzerte im HR-Sendesaal der Alten Oper Frankfurt, der Zentralstation Darmstadt oder auf Schloss Johannisberg. Dabei sind wieder zahlreiche Stars des Jazz bei der HR Big Band zu Gast. Den Auftakt macht das Europa Open Air an der Weseler Werft in Frankfurt Ende August, wo die HR Big Band mit dem Sänger Kurt Elling auftritt. Weitere Highlights sind die gemeinsamen Konzerte mit der Sängerin Cecile McLaurin-Salvin oder dem Jazzgitarristen Bill Frisell.
6: Melsungen in Feierlaune. Die MT Melsungen hat dieses Wochenende Vereinsgeschichte geschrieben. Im Europapokalfinale haben sich die Handballer aus Nordhessen knapp gegen Kiel durchgesetzt. Und jetzt hat sich das Team ins Goldene Buch der Stadt Melsungen eingetragen. Und gerade findet eine Feier auf dem Marktplatz statt. Das waren die Nachrichten. Das Wetter: bis zum Abend zum Teil Sonne, aber auch lokal Gewitter mit Starkregen, Hagel und Sturmböen und Werten bis 26 Grad. Erst in der zweiten Nachthälfte wird es trockener, bei 13 bis 10 Grad. Morgen dann von allem was: Sonne, Wolken und auch Schauer und Gewitter, 17 bis 22 Grad. Die weiteren Aussichten: am Donnerstag und auch am Freitag mehr Wolken als Sonne und teils wieder Schauer, bei Werten bis 21 Grad. Die Zeit 17.04 Uhr.
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Das Orchestre des Champs-Élysées mit dem Intermezzo aus Ein Sommernachtstraum von Felix Mendelssohn Bartholdy. Ludwig van Beethoven widmete seine Sonate in A-Dur Opus 12 Nummer 2 Antonio Salieri. Es war ein strategischer Schachzug. Salieri war der einflussreichste Hofkapellmeister Wiens und der junge Beethoven wollte so die Aufmerksamkeit des Mächtigen.

0: Wir beamen uns jetzt im Kopf mal eben gut 350 Jahre zurück in die Vergangenheit. Und zwar auf die Pfaueninsel bei Berlin. Dort saß im 17. Jahrhundert Johannes Kunkel, der damals wohl bekannteste Alchemist überhaupt. Der Brandenburger Kurfürst hatte ihn dorthin geholt, weil er eine ganz einfache Hoffnung hatte. Er wollte, dass Kunkel für ihn Gold herstellt. Gold gab es am Ende zwar nicht, dafür aber ein spektakuläres, tiefrot leuchtendes Glas. Der Bestsellerautor Florian Elias hat daraus ein neues Buch gemacht, Träume aus Feuer. Hallo Herr Elias, schön, dass Sie Zeit für uns haben.
1: Hallo, ich grüße Sie.
0: Herr Elias,

0: Sie graben ja wahnsinnig gerne Geschichten aus der Vergangenheit aus. Wie sind Sie auf Johannes Kunkel gestoßen?
1: Ja, das ist eine Geschichte, die seit ganz, ganz langem in meinem Kopf herumschwirrt. Nämlich zum ersten Mal in meinem Studium der Geschichte in Bonn hörte ich von diesem Alchemisten. Und mein damaliger Professor war ein ganz strenger Historiker. Der fand das ganz, ganz gefährlich, dass der brandenburgische Kurfürst sich auf so einen Alchemisten eingelassen hat. Und damals weiß ich noch, wie ich dachte, oh, das muss aber eine interessante Figur gewesen sein, der es geschafft hat, so einen nüchternen Preußen zu verwirren und ihn zu verführen, ihm sozusagen so viele Dinge zu geben und zu schenken. Und als ich dann wieder 10 Jahre später nach Berlin kam, fuhr ich einmal mit meinem Auto raus und bin das erste Mal auf dieser Fauninsel gewesen und war wie erschlagen von der Schönheit, von der Magie dieser Insel und diesem Gefühl, oh, sowas gibt es auch. Es gibt auch ein Preußen, das friedlich ist. Es gibt ein Preußen, das sogar magisch ist. Und das hat mich damals ganz begeistert. Und nun, ganz, ganz viele Jahre später, hat eine Freundin von mir einen Verlag gegründet, der Fauninsel Verlag heißt. Und da erzählte ich ihr eben davon und da war sie ganz aufgeregt und begeistert. Und ich bin ja ein Hausautor des S. Fischer Verlages, aber ich habe jetzt ein kleines Gastspiel in diesem Fauninsel Verlag für dieses Buch. Und ich freue mich sehr, dass ich jetzt einmal diese wirklich magische Geschichte des Anfangs der Fauninsel dort erzählen kann.
0: Die Fauninsel, Sie haben gerade schon gesagt, Sie waren erschlagen von der Schönheit. Wir haben tolle Gebäude dort, wir haben schöne Parks vor Augen, auch den bekannten Roman von Thomas Hettche. Aber wie sah denn die Fauninsel aus, als Herr Kunkel dort ankam?
1: Ja, als der Herr Kunkel ankam, gab es einfach nichts außer Kaninchen und Eichen. Es wurde versucht, da ein bisschen Kaninchenzucht zu betreiben, weil man da viel Platz hatte. Und das wurde dann aber auch eingestellt. Und die Insel war beherrscht von Eichen. Und das ist ein ganz spezielles Klima dort. Das ist eine kleine Insel, die in der Havel liegt, aber auch nicht so klein. 60 Hektar hat sie, 500 Meter breit, 1200 Meter lang. Und diese Insel schenkte also der brandenburgische Regent diesem Alchemisten, damit er dort auf dieser Insel sein Laboratorium bauen darf. Es war einfach ein Ort, der so weit abgeschieden war vom Rest der Menschheit, dass man einerseits keine Angst haben musste, wenn es explodiert und wenn es Feuer fängt, dass es irgendwohin anders übergreift. Und vor allem, das war das große Ziel, dass niemand die Geheimnisse, denn diese Alchemisten hatten natürlich Rezepturen, die waren so gut gehütet wie das Geheimnis oder das Rezept von Coca-Cola. Das sollte niemand mitbekommen. Und deswegen wurde ihm diese Insel geschenkt, aber auf diese Insel durfte niemand drauf, außer dem Kurfürsten selbst. Und die Arbeiter, die dort arbeiteten, durften die Insel auch nicht verlassen. Also sie lebten einfach da wie in einem unfreiwilligen Exil und mussten alles dieser Wissenschaft, dieser Glasbläserkunst unterordnen. Und so entstanden dann auch auf dieser Insel, inmitten dieses Grüns der alten Eichen, diese Kunstwerke. Das sind für mich immer die schönsten Geschichten, so Geschichten aus der Vergangenheit herauszuholen, die ganz magisch sind und von denen ich das Gefühl habe, wir müssen sie zurückholen in unseren Erfahrungsschatz. Und das habe ich jetzt eben mit der Fauninsel und diesem Johannes Kunkel gerade getan.
0: Er sollte ja auch Gold herstellen, Johannes Kunkel. Das hat er am Ende nicht geschafft als Alchemist, aber er hat Gold zerrieben und damit das sogenannte Gold-Rubinglas erfunden. Wie spektakulär war denn dieses rote Glas damals für die Menschen?
1: Also die Sache ist auf herrliche Weise paradox. Also er sollte Gold machen, aber dann hatten sie schon kaum Gold, die armen Brandenburger. Und dann hat er das Wenige, was sie noch hatten, hat er noch zerrieben. Mhm. Also das finde ich auch eine verrückte Vorstellung, da überhaupt auf den Gedanken zu kommen. Und aber das zerriebene Gold entwickelt eben in der Glasschmelze, wenn man es behutsam und richtig erhitzt, eine leichte rote Färbung. Und man wusste nicht genau, wie es geht. Und der Kunkel war derjenige, der das verfeinert und wirklich vollendet hat. Bei ihm war kein einziges Luftbläschen im Glas und das Rot war so schön wie nirgendwo sonst. Und das wurde deshalb ungeheuer wichtig. Es war das wichtigste Luxusgut, was je aus Brandenburg kam, kann man sagen, bevor die Tesla-Fabrik nach Grünheide gekommen ist. Also, und dann noch aus märkischem Sand. Also wem gelingt das schon? Dem einzigen Rohstoff, den Brandenburg zu bieten hat. Also aus dem Sand Brandenburgs wurde da ein Luxusgut geschaffen und es war begehrt in ganz Europa. Es gilt bis heute als das schönste Barockglas, was jeder in Deutschland entstanden ist in diesen Jahren. Und die Leute regierten danach, die Fürsten, die Herrscher. Und da hat Kunkel unglaublich von profitiert. Er wurde kurzzeitig sehr reich, er hat sehr, sehr viel dieser Gläser verkauft. Und er konnte zwar kein Gold machen, aber er hat wunderbar schillernde kleine Glasmurmeln, Glaskugeln gemacht, die als Glaskorallen dann wiederum in Afrika von den Brandenburgern eingesetzt wurden, um dort Elfenbein und Gold zu tauschen. Also hat er auf eine indirekte Weise doch tatsächlich seinem Kurfürsten Gold geschenkt.
0: Das stimmt. Ihr Buch heißt Träume aus Feuer. Das Feuer war Kunkels wichtigstes Werkzeug, aber in einer Glashütte. Brandgefährlich. Wie haben Sie denn versucht, diese heiße, rauchige Atmosphäre beim Schreiben einzufangen?
1: Also das eine ist, dass ich tatsächlich real in eine Glashütte gegangen bin, die es hier noch immer gibt, in Berlin, in Baruth, um auch wirklich dieses Gefühl zu bekommen für die Dinge, die ich nur gelesen und gehört hatte. Zum Beispiel, wie viel Bier die guten Glasbläser den ganzen Tag trinken. Also die haben auf dieser Insel eben ganz wichtig auch eine Windmühle gehabt, weil sie mussten Bier brauen, damit die Glasbläser genug Bier bekommen, weil es so unendlich heiß ist neben den Öfen, dass sie den ganzen Tag leichtes Bier trinken müssen, um sich Salze und Nährstoffe zuzuführen und Flüssigkeit vor allem. Und dann habe ich gemerkt, wie dieser Glasherstellungsprozess eigentlich symbolisch steht für all das, was in dieser Zeit auf der Fraueninsel stattfindet. Und deswegen heißen meine Kapitel in dem Buch eben auch wirklich kalt, wärmer, warm, heiß und dann zu heiß. Denn am Ende verbrennt dieser wundervolle Traum. Alles geht in Flammen auf und deswegen wird es am Ende, wie so oft bei der Glasherstellung auch, zu heiß.
0: Und auch da haben wir wieder diesen doppelten Sinn, ne? Am Ende fällt auch Johannes Kunkel in Ungnade.
1: Ganz verrückt. Er wird also erst gefeiert, gewürdigt von dem Kurfürsten. Doch kaum ist dieser Kurfürst gestorben und sein Sohn kommt an die Macht, dann endet diese Zeit vollkommen abrupt. Alles wird niedergebrannt und der Sohn stellt ihm eine unfassbare Rechnung über alle Goldtaler, die er je bekommen hat. Die musste er alle dem Staat Brandenburg zurückzahlen. Und dadurch wurde dann der gute Kunkel vollkommen ruiniert, musste seine Insel verkaufen, alles, was er besaß, und zog dann als gedemütigter Mann wieder von dannen. Also eine ganz, ganz kurze Geschichte des Traums, des Glücks auf dieser Fraueninsel. Und sie endet in Flammen. Also es sind wirklich Träume, die im Feuer über dem Ofen entstehen, aber es sind eben auch Träume, die dann im Feuer verglühen und verloren gehen.
0: Elias, Sie erzählen das alles sehr nah an den Figuren. Wie viel echte historische Fakten stecken in Ihrem Buch und wo mussten Sie als Geschichtenerzähler die Lücken füllen?
1: Ich habe wirklich alles, was ich nur finden ließ, über diese Figuren aus preußischen Archiven, aus Büchern, aus Biografien herausgezogen. Also der Kurfürst, wie dick er gewesen ist, wie schwer er nur noch laufen konnte, wie viel Tee er trinken musste gegen seine diversen Krankheiten, die unglaublich patente Frau an seiner Seite, die nie von seiner Seite wich, selbst auf den Kriegszügen immer mit im Zelt des Gatten schlief. Das sind Dinge, die man recherchieren kann. Auch, dass es den Leibarzt gab des Kurfürsten, der besessen war von China und alle Personen permanent mit seinen Weisheiten von Laozi und seinen chinesischen Übersetzungen nervte, das weiß man. Und über Kunkel weiß man leider vor allem alles aus den Rechnungen, also aus den Rechnungen, die danach gestellt wurden. Wir sind halt in Preußen, da werden über alles gut Buch geführt. Und das war quasi das Faktgerüst. Das zweite war, dass ich sehr viel auf der Insel war. Auf der Insel im Frühling, auf der Insel im Herbst, auf der Insel im Winter. Das ist für mich, für meine atmosphärischen Beschreibungen in den Büchern unglaublich wichtig. Das ist auch ein Naturbuch, ein Sommerbuch. Es spielt auf einer Insel in einem Fluss in Deutschland und erzählt diese Natur zwischen Nachtigallen und Eichen und dem Wasser, das sanft an die Ufer schwappt. Also das ist sozusagen die reale Naturrecherche. Dann die Faktenrecherche. Die dritte Recherche war für mich auch ein unglaubliches Abenteuer, diese Glasherstellung zu verstehen, dieses Goldrubin das zu verstehen, aber ich male ein wenig zwischen den Fakten die Atmosphäre dazu.
0: Herr Elias, was sollen denn die Lesenden aus dem neuen Roman mitnehmen, Träume aus Feuer?
1: Dass es sich lohnt zu träumen, dass nur aus ganz wilden Träumen eigentlich die Menschheit vorankommt. Die Träume des Königs waren, dass er Gold gewinnt und er holt dann den besten Mann, den es dafür gibt. Es gehört eben aber auch dazu zu wissen, dass wenn man von etwas träumt, man am Ende mit was ganz anderem rauskommen kann. In dem Fall eben mit diesem Goldrubinglas. Und man muss auch das eigene Herz und die eigenen Augen wach halten, dass manchmal das ganz andere, was man ersehnt hat, viel schöner oder viel wichtiger fürs eigene Leben gewesen ist als das, wo man naiverweise glaubte, dass man das so dringend braucht. Und es ist natürlich eine Parabel auf unsere Gegenwart, weil wir sehen da einen Fürsten, einen Menschen, der wie Donald Trump nach nicht so sehr giert wie nach dem Gold. Und wir sehen einen Hofstaat, der sich in Intrigen ergeht, wie man es kaum glauben kann. Und das erinnert natürlich sehr an auch an heutige Politiker, an heutige Machtzentren. Und es ist natürlich eine ganz unglaubliche Geschichte über Aufstieg und Fall dieses Johannes Kunkel. Und so wird dieses ganze Buch im Idealfall zu so einer Parabel über das, was möglich ist, wenn man träumt und auch was geschieht, wenn man zu kühn träumt, weil es dann immer die Neider und die Missgünstigen aus den Ecken lockt. Aber dieser Johannes Kunkel gibt nicht auf und er zieht dann weiter. Er geht nach Schweden und da wird er dann nochmal auf eine ganz andere Weise gewürdigt. Er wird geadelt für seine unglaublichen Kenntnisse in der Chemie. Er hat nicht nur das Goldrubinglas auf schönste Weise perfektioniert. Er hat auch das Phosphor auf eine ganz besondere Weise als erster eigentlich dokumentiert und entdeckt. Also das Leuchten hat ihn sehr beschäftigt und ich glaube, dass es ein Buch ist, das davon erzählt, wie sehr die Vergangenheit in unsere Gegenwart hineinleuchten kann.
0: Vielen Dank, Florian Elias, für das Gespräch. Träume aus Feuer ist im Fauninsel Verlag erschienen und kostet 20 €.

Musica Antiqua Köln mit der Sinfonia in B-Dur von Johann Adolf Hasse. 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

The Royal Household aus dem Film The King's Speech von Alexandre Desplat. Wir bleiben bei den französischen Komponisten. Debussy schuf seine Suite Bergamasque ursprünglich für das Klavier. Die Übertragung impressionistischer Klaviermusik auf zwei Gitarren gilt unter Fachleuten als extrem anspruchsvoll, da die schwebenden Harmonien leicht verloren gehen können. Der Gitarrist Sergio Assad übernahm die Transkription selbst. Hier ist er zusammen mit seinem Bruder Odair.

0: Sergio und Oder ihr Assad mit dem vierten Satz aus der Suite Bergamask von Claude Debussy. Er selbst nennt sich einen Künstler ohne Werk und vor allem Denker im Dienst. Die Rede ist von Bazon Brock. Der wortgewaltige Philosoph, Ästhetikprofessor und ewige Provokateur des deutschen Kunstbetriebs feiert heute seinen 90. Geburtstag. Thomas Fitzel über ein bewegtes Leben.
1: Nur halbgebildete Idioten wissen nicht, was Polemik heißt. Nämlich die Grundlage jeder Art von Erkenntnisgewinn.
2: Die Polemik ist sein Lebenselixier, aus der Bazon Brock unerschöpflich seine Energie zieht.
3: Die Universitäten sind erledigt. Der Zustand ist desaströs. Wo ist noch ein letzter Fetzen deutscher Universität? Nirgends mehr.
2: Unter diesen kategorischen Verdammnisurteilen macht es Bazon Brock nicht mehr. Nicht umsonst hat er über den Eingang seiner Kreuzberger Denkerei ein Schild mit der Aufschrift Limbo Lounge angebracht. Man betrat also eine Art Vorhöllenseparé. Das muss wissen, wer sich mit Bazon Brock auf ein Gespräch einlässt, falls man dann überhaupt noch zu Wort kommt.
4: Ich habe ohnehin Formen des Redens entwickelt, die sich mehr in die Charakterisierung des Stotterns oder des Schwätzens abdrängen lassen.
2: So Bazon Brock bereits in einem Vortrag 1971. Sein bürgerlicher Name war Jürgen Johannes Hermann Brock. Doch als Bazon, das heißt Schwätzer, wurde er im Griechischunterricht getadelt, sodass er dies zu seinem Vor- und Ehrennamen wählte, dem er sogar anfangs als junger Lyriker in Dada-Nachfolge ein Phönix Phlebas hinzufügte. Bei den antiken Griechen, den Sophisten und noch mehr den Kynikern, wie Diogenes in der Tonne, hat er auch seine geistige Heimat. Das Denken entsteht im Reden und das Reden im Gehen. Silbermähne, roter Schal, mit einem wippenden Rohrstöckchen in der Hand auf- und abgehend, erklärt Bazon Brock die Welt im Paukerstil oder wie er es nennt, als Action-Teaching. Berühmt wurde er in den frühen 60er Jahren mit seinen Vorträgen, die er im Kopfstand hielt. Er gründete zahlreiche Institute, darunter unter anderem das Institut für Rumorologie, Gerüchteverbreitung, das Labor für Universalpoesie und Prognostik, das Pathos-Institut anderer Zustand, die Prophetenschule und zuletzt eben die Denkerei.
3: Also es ist wie bei der Bäckerei, da gibt es den Backmeister und die Backgesellen und die Bäckerlehrlinge, die an dem Ort zusammenkommen, um Brot zu backen. Ja? Und wir machen hier die Gedankenkonzepte, mit denen man vielleicht sich besser ernähren kann als mit viel Weißbrot.
2: Als Zuhörer fühlt man sich dabei eher wie der Teig, der geknetet wird und nun aufgehen soll. Insofern ist die Denkerei mit Nietzsche als einem ihrer Paten vielleicht doch eher eine Züchtigungsanstalt zum Erlernen des furchtlosen Selbstdenkens.
5: Wir brauchen die Angst, um realitätstüchtig zu sein.
2: Und hier spielt doch seine eigene Kindheitserfahrung eine Rolle. Geboren in Pommern, aufgewachsen im Zweiten Weltkrieg, der Vater erschossen, die beiden Brüder nach der Flucht im dänischen Internierungslager gestorben.
5: Es kommt aber nicht darauf an, nur klüger zu sein. Es kommt darauf an, sich anders zu verhalten. Denn dieses andere Verhalten erst erzeugt die Information.
2: Das sind wir bei seinem grundlegenden und vor allem sehr aktuellen Gedanken. Information braucht Verkörperung. Deswegen ist für ihn das gesamte digitale heutige Wissen eben keine Information. Information braucht vielmehr Handlung. Ein großer Irrtum wäre es freilich, in ihm nur so eine Art Hofnarren sehen zu wollen. Man darf vielmehr seiner Provokation nicht ausweichen, unter keinen Umständen.
5: Da ist man glücklich, wenn man einem begegnet, der bis zur Wahnhaftigkeit obsessiv von irgendwas besessen ist und das aber tatsächlich verkörpert und vorträgt. Und seien es noch so abstruse Theorien.
0: Sagt Bazon Brock. Ein Leben als permanentes Kunstwerk und Denklabor. Das Urgestein der deutschen Kulturgeschichte ist heute 90 Jahre alt geworden. Und anlässlich seines Geburtstags zeigt das Dokumentearchiv in Kassel am Donnerstag und Freitag den Denker in Bewegung mit Filmen, Vorträgen und Gesprächen.

Das Parisi-Quartett mit Lajos Lencsés an der Oboe und dem zweiten Satz aus dem Quintett in D-Dur von Luigi Boccherini. Wilhelm Kapp stammt aus einer berühmten estnischen Musikerfamilie. Als seine Elegie für Streichorchester im Jahr 1940 mitten in den politischen Wirren des Zweiten Weltkriegs vollendet wurde, verzichtete er ganz bewusst auf moderne und radikale Experimente. Er legte sie stattdessen in einer klassischen, warmen und rein spätromantischen Tonsprache an.

0: Die Elegie für Streichorchester von Willem Kapp. Juha Kangas leitete das Ostbottnische Kammerorchester. Der Kölner Dom kostet bald Eintritt. Zumindest für alle, die das weltberühmte Wahrzeichen ab dem 1. Juli als Touristen besichtigen wollen. Bis zu 12 Euro wird das Ticket zukünftig kosten. Die Dombetreiber haben heute das genaue Konzept für die neue Besichtigungsgebühr vorgestellt. Wer zahlen muss und wer weiterhin kostenlos reinkommt, weiß Mathis Trapp.
1: Mit rund 6 Millionen Gästen im Jahr ist der Kölner Dom die meistbesuchte Sehenswürdigkeit in Deutschland. Die gotische Kathedrale zählt zum UNESCO-Weltkulturerbe. Sie ist das Wahrzeichen der Stadt. Wer Köln besucht, für den ist auch ein Besuch im Dom Pflicht. Doch so viel Bekanntheit hat ihren Preis. 16 Millionen Euro kosten Unterhalt und Erhalt des Doms jährlich. Ein Betrag, der nicht durch Spenden und öffentliche Gelder gedeckt wird. Ein touristischer Eintrittspreis soll ab dem 1. Juli helfen, die Finanzierungslücke zu schließen, erklärt Dompropst Guido Assmann.
2: Mal runtergerechnet auf den Tag kostet der Dom jeden Tag 44.000 Euro. Das ist wie ein Kleinwagen, jeden Tag. Und die vielen Menschen, die kommen, über die wir uns wirklich sehr, sehr freuen, durchschnittlich 20.000 Menschen am Tag, die bringen natürlich auch eine Verantwortung mit und auch von Reinigung, von Aufsicht, von Sicherheit, sodass wir damit auch viele Ausgaben haben.
1: 12 Euro soll der Eintritt in den Innenraum des Kölner Doms ab nächstem Monat kosten. Es wird aber Ausnahmen geben. Schülerinnen und Schüler bis 13 Jahre sowie Schwerbehinderte und ihre Begleitung zahlen nichts. Für Studierende, Auszubildende und Inhaber des NRW-Sozialpasses gibt es eine Ermäßigung. Dompropst Guido Assmann.
2: Mir ist wichtig, dass wir niemanden ausschließen, in den Kölner Dom zu kommen. Dass wir weiter ein Ort des Gebetes sind, ein Ort der Wallfahrt zu den Heiligen Drei Königen und ein Ort des Willkommens.
1: Aus diesem Grund bleibt der Eintritt an bestimmten Feiertagen frei. Unter anderem rund um die Heiligen Drei Könige Anfang Januar, am 1. Mai, am Tag der Deutschen Einheit, aber auch zur Kölner Nacht der Museen. Auch der Besuch der Gottesdienste bleibt kostenlos, ebenso das Gebet. Dafür wird ein neuer Zugang an der Nordseite des Doms im Bereich der Schmuckmadonna eingerichtet, erklärt der Kölner Dombaumeister Peter Füssenich.
3: Also es wird ein Portal immer offen bleiben, jeden Tag, in dem man den Dom auch besichtigen kann. Wer das ein bisschen ausgedehnter machen möchte, der kauft sich ein Ticket, möglichst ein Online-Ticket und besichtigt dann den Dom, wie er das gerne möchte.
1: Der Dombaumeister sagt auch, ob sich ein Tourist als Betender ausgibt, um kostenlos in den Innenraum zu kommen, wird nicht kontrolliert.
3: Also es wird selbstverständlich keine Gesinnungsprüfung geben und niemand muss auch seinen Kirchensteuernachweis bereithalten. Also wer am Nordportal des Domes zum Gebet rein möchte und das sagt, der wird auch natürlich da reingelassen.
1: Die Meinungen der Menschen auf dem Domvorplatz zu den 12 Euro gehen auseinander.
4: Also ich finde, wer das sehen will, sollte auch bezahlen. Also ich finde das okay. Ja, und wenn ich Lust habe, gehe ich in den Dom und bezahle.
5: 12 Euro ist schon viel auf jeden Fall.
6: Das ist happig, das ist sehr happig. Also für viele wird das nicht bezahlbar sein.
7: Ich meine, dass sie es machen müssen, finde ich okay. Aber die Höhe ist nicht okay.
1: Kritik am Eintrittspreis kommt unter anderem von der ehemaligen Kölner Dombaumeisterin Barbara Schock-Werner.
8: Der Dombesuch kann doch nicht nur für Wohlhabende möglich sein. Für mich muss es auch kommerzfreie Räume geben. Ich hätte mir im Vorfeld mal gewünscht, dass überlegt wird, dass man eine Art Stiftung oder Fonds gründet, um die Eintrittsfreiheit des Domes weiterhin zu gewährleisten.
1: Der Aachener Dompropst hätte sich gewünscht, dass Köln den Eintrittspreis mit den anderen Bistümern in Nordrhein-Westfalen abgestimmt hätte. Kölns Dombaumeister Füssenich spricht von einem moderaten Schritt und Preis.
3: Wenn man mal die großen Kathedralen in Europa vergleicht, also die Sagrada Familia, da zahlt man schon mindestens 30 Euro für einen Eintritt. Wir wollen es aber auch nicht mit solchen großen, auch touristischen Kirchen vergleichen. Hier können wir uns vielleicht eher mit Mailand vergleichen. Mailand und Venedig, das sind auch so die Größenordnungen. In diesem Feld liegen wir mit unseren 12 Euro Besichtigungsgebühr ganz gut dabei.
1: Fest steht, in der Anfangsphase ab dem 1. Juli wird es ruckeln. Für den Eintritt im Kölner Dom müssen digitale Bezahlsysteme und Kassen aufgebaut werden. Dann wird sich auch zeigen, wie groß der Ansturm auf die neuen Domtickets ist.
0: Wer nur beten will, zahlt also auch weiterhin nichts. Ein Ticket brauchen ab Juli nur reine Touristen, um die Kosten für den Erhalt des Doms zu sichern.

Das Scottish Chamber Orchestra mit dem Scherzo aus der zweiten Serenade in A-Dur Opus 16 von Johannes Brahms. In H2 Kultur folgt jetzt nach den Nachrichten der Tag. Heute mit dem Thema Scheitern erlaubt, wie Fehler uns weiterbringen. Mein Name ist Nicole Abraham. Ich wünsche Ihnen noch einen schönen Abend mit H2 Kultur.

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5: 18 Uhr. EU-Kommission will Grenzkontrollen schrittweise zurückfahren. Weiter Diskussion über Auslandsreisen wehrfähiger Männer. Melsungen feiert Titelgewinn mit Fanfest. Das Wetter im Lauf der Nacht trockener bei 13 bis 10 Grad. Mein Name ist Thomas Krüger. Die EU-Kommission schlägt Deutschland und anderen Mitgliedsländern Alternativen vor, um die Grenzkontrollen im Schengen-Raum wieder abzubauen. In einer Mitteilung heißt es, man empfehle, die Kontrollen schrittweise aufzuheben. Aus Brüssel, ARD-Korrespondent Thomas Spickhofen.
6: Die Voraussetzungen dafür würden unter anderem durch den Asyl- und Migrationspakt, der in 10 Tagen in Kraft tritt, erheblich verbessert. Außerdem verweist die Kommission auf nichtstationäre Kontrollmöglichkeiten sowie das neue digitale Ein- und Ausreisesystem, das seit Herbst vergangenen Jahres an den Außengrenzen des Schengen-Raums gilt. Zu den EU-Mitgliedern, die zurzeit Kontrollen an ihren Grenzen durchführen, gehören Deutschland und seine Nachbarn Dänemark, Niederlande, Frankreich und Österreich sowie auch die Schweiz, die kein EU-Mitglied ist.
5: In der Diskussion über Auslandsreisen von wehrfähigen Männern hat sich jetzt wieder das Verteidigungsministerium zu Wort gemeldet. Eine Sprecherin wies Kritik aus dem Bundestag an eine Ausnahmeregelung zurück. Man habe intern ein entsprechendes Gutachten des Wissenschaftlichen Dienstes des Bundestags geprüft. Die darin enthaltene Rechtsauffassung teile man nicht. Es bleibe dabei, Wehrpflichtige müssten sich längere Auslandsaufenthalte nicht genehmigen lassen. Das soll nun per Gesetz klargestellt werden. Bei massiven russischen Raketen- und Drohnenangriffen auf die Ukraine sind in der vergangenen Nacht mindestens 18 Menschen getötet worden. Die Angriffe richteten sich nach Behördenangaben vor allem gegen die Hauptstadt Kiew und die Großstadt Dnipro. Aus Kiew ARD-Korrespondent Florian Kellermann.
7: So viele Menschen wie in dieser Nacht brachten sich noch nie in den Metrostationen von Kiew in Sicherheit. 41.000 waren es nach Angaben der Stadtverwaltung. Es war der zweite russische Großangriff aus der Luft innerhalb von 9 Tagen. In Dnipro wurden mehrere Wohngebäude vollständig zerstört. Dort war die Zahl der Todesopfer mit mindestens 15 besonders hoch. Im Tagesverlauf griff Russland Dnipro erneut an und beschädigte wiederum ein mehrstöckiges Wohngebäude.
5: Hunderte Handballfans haben heute den Titel der MT Melsungen in der European League gefeiert. Es ist der erste große Titel der Vereinsgeschichte. HR-Reporter Nicolas Frühling.
8: Der komplette Rathausvorplatz hier ist voll mit Menschen und er strahlt in Rot-Weiß, den Vereinsfarben der MT Melsungen. Das Team hat sich hier ins goldene Buch der Stadt eingetragen und dann draußen mit den Fans gefeiert. Der erste Titel natürlich ganz was Besonderes für die kleine Stadt Melsungen. Doch allzu sehr feiern dürfen die Spieler zumindest nicht, denn übermorgen geht's schon weiter mit dem nächsten Bundesligaspiel zu Hause in Melsungen.
5: Tennisprofi Alexander Zverev steht bei den French Open im Halbfinale. Der 29-Jährige hat das Viertelfinale gegen Rafael Rodar aus Spanien in 3 Sätzen gewonnen. ARD-Sportreporter Guido Ringel.
9: Er ist nicht aufzuhalten. Alexander Zverev ist zu gut, auch für einen Shootingstar wie Rafael Rodar. Der 19-jährige Spanier hat in den letzten Wochen beeindruckt und viel gewonnen, aber Zverev war in diesem Viertelfinale eine Nummer zu groß. Rodar kam zwar mit Elan und guten Ideen auf den Platz, aber sein Können verpuffte dann schnell. So gut wie der Deutsche in diesem Jahr in Paris spielt, wird er kaum aufzuhalten sein.
5: Das waren die Nachrichten. Das Wetter. Bis zum Abend zum Teil Sonne, aber auch lokal Gewitter mit Starkregen, Hagel und Sturmböen bei 20 bis 26 Grad. Erst in der zweiten Nachthälfte wird's dann trockener bei 13 bis 10 Grad. Morgen dann vor allem was? Sonne, Wolken und auch Schauer und Gewitter bei 17 bis 22 Grad. Die weiteren Aussichten am Donnerstag, also dem Feiertag, und auch am Freitag mehr Wolken als Sonne und teils Schauer bis 21 Grad. Und die Zeit, es ist 18.04 Uhr.
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10: Heute mit Barbara Pieroth. Willkommen.
11: Es tut weh, sich das Scheitern einzugestehen.
12: Und innerlich schreist du und zerbrichst eigentlich.
10: Der Mut zu Fehlern fehlt in Deutschland.
13: Und jetzt?
14: Weiß ich nicht.
15: Es ist ja eher so, dass wir alle erfolgreich sein wollen.
16: Man wächst ja an dem, was passiert, am Scheitern, an Fehlern.
17: Aus Pleiten werden Learnings und Neuanfänge.
18: Der Irrtum gehört zur Wissenschaft wie die zündende Idee.
15: Auch wichtig ist es, dass Innovationen ohne Fehler machen nicht geht.
19: Es ist ein Lernprozess. Scheitern ist nicht gleich verlieren.
10: Aufstehen, Krönchen richten, weitermachen, so einfach ist das oft nicht, denn die eigenen Fehler tun meist viel mehr weh als die der anderen. Und in einer Welt voller Perfektionismus möchte niemand gerne scheitern.
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10: Das ist peinlich zu scheitern, das ist eine Blamage und möglicherweise auch folgenschwer. Dennoch brauchen wir Fehler, um uns weiterzuentwickeln. Ohne sie Stillstand, kein Fortschritt. Gerade in unserer Leistungsgesellschaft gilt Scheitern allerdings immer noch als Makel, über die man lieber schweigt. Warum ist das so? Können wir lernen, offener mit Fehlern umzugehen? Und was würde das ändern? Darüber sprechen wir heute im Tag. Ein Thema, viele Perspektiven unter der Schlagzeile Scheitern erlaubt, wie Fehler uns weiterbringen. Wir schauen auf persönliche Krisen, politische und wirtschaftliche Fehlentscheidungen und die Frage, warum eine echte Fehlerkultur so schwer ist. Egal, ob Sie uns gerade linear hören oder unseren Podcast in der App ARD Sounds. Schön, dass Sie mit dabei sind, und wir beginnen jetzt erstmal mit einem kleinen Streifzug durch die Kulturgeschichte, denn auch die ist voller kreativer Makel.
20: Der Tuchhändler und Geschäftsreisende Gregor Samsa aus einer Kafka-Erzählung wäre todlangweilig, würde er sich nicht in einen Käfer verwandeln. Wenn Pablo Picasso das Rot ausging, malte er einfach mit Blau weiter. Und hätte der Musiker Prince sauber gespielt und nicht immer einen Tick vor dem Takt, hätte er nicht den Funk neu erfunden. Ohne Brüche wären Figuren langweilig und ein makelloses Gemälde würden wir nicht betrachten. Erst der Fehler, das Fehlen, erzeugt Aufmerksamkeit. Genau davon lebt und profitiert die Kunst, bestätigt der Kunsthistoriker und Leiter der Deichtorhallen in Hamburg, Dirk Lukow.
21: Künstler nutzen also die Sensibilität des Gebrochenseins, je nach Arbeitsweise authentisch, immer wieder auch in ihrer Kunst. Mitunter wird in der Kunst etwas aufgearbeitet, was die Künstler selbst erlebt haben. Etwas Existenzielles, Gängerisches. Dieses Abgründige wiederum fasziniert den Betrachter. Nicht umsonst boomen ja Schreckensnachrichten in den Medien. Es liegt in der Natur des Menschen, dass sie das Scheitern der anderen gern verfolgen. Vielleicht liegt darin ja auch eine indirekte Auseinandersetzung mit der eigenen Vergänglichkeit.
20: Es muss ja nicht immer gleich ums Sterben gehen. Auch im Leben spiegeln die Brüche in der Kunst unsere Welt. Pablo Picasso revolutionierte mit seiner kubistischen Methode die Malerei.
21: Den bruchstückhaften Zusammensetzen von Beobachteten anstelle von Abbild und Perspektive trägt die Ungebundenheit von Form und Farbe.
20: Erst das Abweichen von der Norm verlangt, ja fordert geradezu heraus zur Auseinandersetzung. In der Kunst bietet erst das Scheitern den Raum für Reflexion und Imagination.
22: Dieser Fehler ist einzig und allein mein Fehler.
23: Hier habe ich einen Fehler gemacht.
24: Yet we were wrong. I believe we were terribly wrong.
20: In der Politik bedeutet ein Fehler den Verlust von Macht, von Mehrheit, von Kompetenz. Ein Fehler. Die Pädagogin Bettina Blank von der Uni Ludwigsburg bemängelt, in unserer Gesellschaft stehen Fehler immer für Schwäche, für Inkompetenz.
25: Wir erleben das ja nicht, dass in einer Diskussionsrunde jemand im Laufe der Diskussion sagt, oh, das sehe ich jetzt ganz anders, Sie haben mich durch Ihre Argumente überzeugt. Kann man sich das vorstellen, dass in so einer Talkshow jemand gut dastehen würde? Nein, man würde sagen, da ist jemand umgekippt. Wir haben keine Kultur, in der ein Umgang mit Nichtgelingen besteht, der offen ist, daraus was zu lernen.
20: Wir lernen nicht nur durch Fehler, sie machen uns auch sensibler. So forderte der ehemalige Volvo-Chef Sören Jühl einmal:
26: Wir sollten darüber nachdenken, Autos wieder unsicherer zu bauen, um das Fahren sicherer zu machen.
20: Seine Theorie: Sind die Menschen

0: Self-Publisherin, Mutter, Speakerin, Buchmentorin, also sie schaut Jungautoren über die Schulter, schreibt Frauenromane für mehr Selbstvertrauen und zweite Chancen, aber auch Thriller mit einer starken weiblichen Protagonistin. Hallo.
1: Moin.
0: Frau Opalka, Sie sagen von sich, ich feiere Fehler. Was meinen Sie damit?
1: Dass ich persönlich der Meinung bin, dass man ohne Fehler überhaupt gar nicht vorankommt, weil das bedeutet nämlich, dass ich mit den Händen im Schoß irgendwo still gesessen habe und nichts gemacht habe. Und das funktioniert mal gar nicht.
0: Sie teilen ja auch gerne die Fehler, die Sie gemacht haben, zum Beispiel im Podcast Schreibfehler. Warum ist Ihnen das wichtig, damit an die Öffentlichkeit zu gehen?
1: Weil ich finde, dass wenn wir Fehler im Geheimen machen und sie dann unter den Tisch kehren, niemand was daraus lernt. Wir nicht und niemand anders. Und ich finde es unglaublich wertvoll. Ich habe viel aus den Fehlern anderer lernen dürfen. Ich habe immer wahnsinnig gerne Biografien gelesen von allen möglichen Menschen. Und ich finde, heute ist mein Plädoyer und meine Aufgabe, meine Fehler mit nach draußen zu tragen, um zum Beispiel JungautorInnen diese einfach zu ersparen. Und es gibt da viele Sachen, die braucht man nicht unbedingt zweimal zu machen.
0: Ihr persönliches Motto lautet ja auch, schreib das Buch deines Lebens so, wie du es willst und nicht mit möglichst wenig Fehlern. Aber kann man das überhaupt so genau definieren? Also was sind denn beim Schreiben Fehler? Das liegt doch eigentlich im Auge des Betrachters, oder?
1: Das stimmt, aber wenn man zum Beispiel wie ich eine Plotterin ist und das bedeutet, dass ich einen roten Faden habe für mein Buch, bevor ich anfange es zu schreiben, ich weiß also bereits, wie das Buch ausgeht und ich weiß ungefähr, wo die großen Wendungen sitzen müssen und dann schreibe ich so vor mich hin und jeder Autor oder jede Autorin, die das schon mal ausprobiert und schon mal was geschrieben hat, wird mir zustimmen, dann gibt es so Szenen, in die steigert man sich so ein bisschen rein und dann kommt man so richtig in Schwung und in Flow und die Protagonistinnen machen, was sie wollen und am Ende liest man die Szene durch und denkt nur so, ups, jetzt kann ich entweder ein neues Buch schreiben, weil das zu dem Plan, den ich habe, nicht mehr passt. Und das zum Beispiel ist ein Fehler, den muss ich hin und wieder mal beheben.
0: Wenn Sie jetzt sagen, Fehler sind mir gewissermaßen egal, ist das nicht auch ein bisschen schade? Denn das kann ja durchaus fruchtbar sein, wenn ein Lektor, eine Lektorin, ihr Publikum, wer auch immer, mit Hinweisen reagiert und auch irgendwas auszusetzen hat.
1: Oh ja, nee, verstehen Sie mich da um Gottes Willen nicht falsch. Fehler machen wir alle und auch in den perfektest, lektoriertesten und korrigiertesten Büchern sind immer noch Fehler drinne. Von daher, das, was ich nur vermeiden möchte, ist, dass die Leute vor diesen ein, zwei Fehlerleien, die dann auf den 350 Seiten noch drauf sein könnten, zurückschrecken und sagen, ich kann es nicht publizieren, ist noch nicht fertig.
0: Ja, verstehe.
1: Vorhin. Profis ran.
0: Fehler sind die Würze, haben wir gehört vorhin. Ohne sie ist das Leben, ist die Kunst nicht interessant. Wenn wir ihrer Protagonistin folgen, einer der beiden Sarah, die ziemlich knifflige Fälle löst, die Missstände aufdeckt, zum Beispiel in Kanada bei Indigenen. Mit welchen Fehlern kämpft denn sie?
1: Oh, immer wieder mit ihrem Charakter, denn Sarah ist ein unglaublicher Dickschädel, der sich immer maßgeblich in Situationen bringt, wo unser eins sagen würde, ach nö, da gehe ich nicht rein in den dunklen Keller, das macht jemand anders. Naja, das macht sie dann. Und sie hat einfach auch Tendenzen, nicht wegschauen zu können. Und das führt natürlich dazu, dass so ein normales Leben, wenn man dabei auch noch ein normaler Mensch ist, so mit Familie im Hintergrund und so, das clasht dann zwischendurch. Das ist so ihr persönlicher Lieblingsfehler. Und ja, natürlich passieren ihr auch andere Dinge. Sie haben das Buch angesprochen, die Pipeline, da ist sie im Yukon unterwegs und da hat sie zum Beispiel das erste Mal persönliche Berührung mit der indigenen Bevölkerung und stellt dann fest, ups, ich habe unbekannte Vorurteile offensichtlich gegen Menschen, die dort wohnen und stelle jetzt fest, was ich alles neu lernen darf. Also sie ist durchaus lernfähig, aber auch sie macht Fehler.
0: Fehler sind ja meist was Singuläres, also man trifft eine falsche Entscheidung, man trifft nicht den richtigen Ton und dann merkt man im Nachhinein, dass es nicht gut war, aber dann ist es auch schon wieder zu spät. Aber wenn der Fehler besonders gravierend war, dann könnte das auf ein Scheitern hinauslaufen. Und Sie sagen auch selbst, Sie sind immer wieder gescheitert. Woran?
1: Auch in erster Linie an mir selbst. Und dann sind die Voraussetzungen ganz unterschiedlich gewesen. Manchmal ist es mangelnde Erfahrung, manchmal sind es die Umstände, weil das Timing noch nicht perfekt war, aber ich es unbedingt durchdrücken wollte. Ich glaube, das, woran ich am meisten gescheitert bin, bin immer wieder ich gewesen und meine eigene Erwartungshaltung. Und im ganz Konkreten, gerade wenn man Bücher schreibt, jeder Self-Publisher, jede Self-Publisherin wissen das, man hat unglaublich viele Dinge, die man lernen darf am Anfang. Und ich habe auch mehrere Bücher gebraucht, bis ich einigermaßen verstanden habe, was ich da eigentlich gerade tue.
0: Ist das denn insgesamt nicht auch ein bisschen zu positiv, wenn es dann auf so eine Art Kalenderspruch oft hinausläuft, nach dem Motto, jede Krise ist eine Chance, Fehler sind dazu da, gemacht zu werden, aus Fehlern lernt man. Also spielt dieser positive Ansatz das Krisenhafte nicht herunter, denn manchmal ist ja Scheitern auch

0: auch so groß oder fühlt sich jedenfalls so groß an oder so existenziell, da helfen dann auch kluge Sprüche nicht mehr.
1: Das stimmt auf jeden Fall und Sie sagen es absolut richtig. Natürlich, es gibt Krisen, die sind existenziell und die tun richtig weh. Nichtsdestotrotz, und das ist das, wozu ich meine Mentees auch immer ermutige, denn ich arbeite unter anderem auch mit Frauen in der Lebensmitte, um nochmal den Höhepunkt ihres Lebens eigentlich überhaupt finden zu dürfen. Der kommt nämlich nach der Mitte, also Spoiler-Alarm. Da geht es genau darum, hinzuschauen, was habe ich denn vorher alles schon bewältigt und geschafft. Jetzt bin ich gerade gestolpert, jetzt habe ich mir gerade die Knie blutig geschlagen. Alles gut, das nehme ich an und das nehme ich hin. Aber ich muss nicht da unten sitzen bleiben, sondern ich darf mich daran erinnern, ich habe auf diesem Weg hierher schon eine Menge richtig gemacht. Ich habe eine Menge gelernt, ich habe eine Menge richtig gemacht, ich habe eine Menge Dinge schon erreicht und ich werde weitermachen. Und das ist für mich die wichtigste Botschaft in jedem Fehler. Lass dich nicht in den Fehler hineinfallen und glaube nicht, dass nur weil du einen Fehler gemacht hast, dieses das Ende der Geschichte ist. Um es mit Mark Twains Worten zu sagen, wenn es noch nicht gut ist, ist es nicht das Ende.
0: Sie scheinen auch eine Menge Humor zu haben. Ich habe ein Foto von Ihnen gefunden. Da sind Sie mit dem T-Shirt zu sehen mit der Aufschrift Sei nett zu mir oder Du stirbst in meinem nächsten Buch. Inwiefern hilft Ihnen denn eine gewisse Leichtigkeit generell, natürlich aber speziell auch im Umgang mit den Schwächen, Makeln und Fehlern?
1: Wir sind alle nicht frei davon. Und ich persönlich habe einfach festgestellt, ich habe auch ein sehr großes Ego lange mit mir rumgetragen und mir waren auch immer ganz viele Dinge ganz furchtbar wichtig. Und ich konnte dann mit Kritik immer gar nicht so gut umgehen. Und ich habe einfach festgestellt, ich tue mir keinen Gefallen damit. Ich tue mir keinen Gefallen damit, wenn ich daran festhalte, irgendwie, dass irgendjemand mal was nicht gefallen hat oder dass ich mal einen Fehler gemacht habe und mich selbst geißle. Ich helfe mir damit nicht. Und ich habe für mich festgestellt, es ist viel leichter, einen Schritt zurückzutreten, und das ist eine Übungsfrage, ne? Das kann jeder lernen übrigens, einen Schritt zurückzutreten, auf die eigene Situation mal drauf zu gucken und mal zu sagen, okay, und jetzt stell dir vor, das wäre nur ein Charakter in einem Buch. Mhm. Was wäre lustig an der Situation? Und meistens ist es dann so, dass man über sich selber auch am besten lachen kann. Und wenn man dann wieder weiterdenkt, ne, wie viel Mist habe ich schon gemacht in meinem Leben? Ach ja, richtig, alles klar. Die Sachen erzähle ich heute auch im Bekanntenfreundes- und auch sehr öffentlich mal gerne und mache da Anekdoten draus. Und das hier ist nur eine weitere. Und schon ist die Situation wieder ein bisschen erträglicher, egal wie schwer sie vielleicht gerade ist.
0: Die Autorin, Speakerin und Mentorin Melanie Amelie Opalka haben Sie vielen Dank für das Gespräch. Und apropos Humor, die kleinen und großen Fehltritte, das Misslingen und Missglücken sind natürlich auch ein Fall für Comedians, wie zum Beispiel für Nico Sensrott.
2: Alles Dasein ist eine Geschichte des Scheiterns. 200 Millionen Samen machen sich auf den Weg, ein Spermium kommt an. Die meisten Menschen werden nie geboren. Wir alle scheitern nicht eventuell, sondern auf jeden Fall. Alles, was uns bleibt, ist die für uns richtige Scheitermethode zu wählen. Diesen Vorgang nennen Menschen Freiheit. Erfolg ist eine Wahnidee. Es gibt keinen Erfolg, nur cooles oder langweiliges Scheitern. Es gibt zum Beispiel Menschen, die werden 4-mal in ihrem Leben vom Blitz getroffen und sterben beim 5. Das ist cool. Der Weltrekord liegt übrigens bei 7 Treffern. Das Leben bietet jedenfalls einen unfassbaren Facettenreichtum im Scheitern. Ich bin mittlerweile so professionell im Abbrechen.
0: Und da ist er doch schon weg und hat Erfahrung mit dem Abbrechen und dem Scheitern, der Comedian Nico Sensrott. Sie hören Der Tag. Heute schauen wir auf Fehler und Scheitern. Das klingt furchtbar negativ, ist auch lange schon so besetzt, hierzulande jedenfalls. Wer beruflich einen Fehler macht, der hat sich nicht im Griff, der liefert nicht. Im Sport, wo wir bald wieder mehr als 80 Millionen Bundestrainer haben, heißt es dann, die waren zu faul, die haben sich auf dem Platz nicht genug angestrengt. Und außerhalb des Platzes in Unternehmen muss der Chef doch recht haben. Er hat schließlich das letzte Wort, wird besser bezahlt und da würde ein Fehler seine Autorität untergraben. Dabei sind Fehler menschlich und manchmal führen gerade Umwege, die sie erzwingen, zu bahnbrechenden Entdeckungen. Beispiele dafür aus der Wissenschaft hat Thorsten Schweinhardt.
3: Selbst die genialsten Köpfe lagen schon voll daneben. Darwin, Freud, Einstein, sie alle haben für die Wissenschaft Bahnbrechendes geleistet und dabei auch immer wieder Fehler gemacht. Sie haben sich verrannt, sich geirrt, waren auf dem Holzweg. Macht das ihre Leistungen kleiner? Wird dadurch die Wissenschaft als Ganzes unglaubwürdig? Im Gegenteil. Irren ist wissenschaftlich, schreibt der Evolutionsbiologe Josef H. Reichholf in der Zeitschrift Forschung und Lehre.
4: Der Irrtum gehört zur Wissenschaft wie die zündende Idee. Gäbe es ihn nicht, wäre die kritische Überprüfung von Fakten, Messwerten und Ergebnissen überflüssig.
3: Auf dem Weg zu neuen Erkenntnissen sind Irrtümer und Falschannahmen unvermeidlich. Es geht bei der Forschung ja gerade darum, herauszufinden, was richtig ist und was falsch. Da muss man eben auch mal ausprobieren. Wichtig ist aber, dass Fehler am Ende als solche erkannt werden. Deshalb sind die wichtigsten wissenschaftlichen Werkzeuge gesunde Skepsis und konstruktive Kritik. Außerdem gilt, Fehler sind nicht nur schlecht. Eine wissenschaftliche Methode, die ins Leere zu laufen scheint, ist vielleicht in einem anderen Kontext total hilfreich. Manchmal zeigt sich auch erst viel später, dass der vermeintliche Fehler eigentlich kein Fehler war, sondern dass nur noch ein wichtiger Baustein fehlt, der zum gewünschten Ziel führt. Einige der bahnbrechendsten Erfindungen und Entdeckungen kamen erst durch einen Fehler zustande. Oder wie es der schottische Autor Samuel Smiles formulierte:
4: Wir entdecken oft das Funktionierende, indem wir herausfinden, was nicht funktioniert. Und wahrscheinlich entdeckte derjenige nichts, der nie einen Fehler beging.
3: 1958 arbeitete der Elektroingenieur Wilson Greatbatch an einem Gerät, mit dem sich die Herzfrequenz messen ließ. Bei einem seiner Versuche baute er aus Versehen in einen Schaltkreis einen viel zu starken Widerstand ein. Die Folge war eine Art elektrischer Puls. Dämlicher Fehler, hat Greatbatch vielleicht zuerst gedacht. Dann wurde ihm aber schnell klar, was er da erfunden hatte. Einen elektronischen Taktgeber für ein krankes Herz. Der Herzschrittmacher war geboren. Und das nur, weil ein Elektrobastler sich verschaltet hatte. Die Wissenschaftsgeschichte ist voll von solchen Zufallsentdeckungen. Mal machen Forscher eine bedeutende Erfindung, obwohl sie eigentlich was ganz anderes konstruieren wollten. Im Zweiten Weltkrieg sollte der Chemiker Harry Coover für die US-Armee neuartige Teleskoplinsen entwickeln. Heraus kam allerdings nur eine Substanz, die sofort an allem kleben blieb. Heute bekannt als Sekundenkleber. Andere Entdeckungen verdanken wir purer Zerstreutheit. Wenn der Urlaub vor der Tür steht, ist man nicht immer ganz bei der Sache. So ging es auch dem Bakteriologen Alexander Fleming, als er 1928 in seinem Labor vergaß, eine Petrischale mit einer Bakterienkultur wegzuräumen. Aus dem Urlaub zurück musste Fleming feststellen, in der Schale hatte sich Schimmel gebildet. Aus diesem Schimmelpilz isolierten Wissenschaftler das Penicillin, eines der wichtigsten Antibiotika, das bis heute unzählige Leben rettete. Natürlich wirken sich längst nicht alle Fehler positiv aus. Deshalb gilt in der wissenschaftlichen Arbeit nach wie vor, Fehler so gut es geht zu vermeiden. Dazu braucht es verbindliche Standards, gute Arbeitsbedingungen und vor allem ausreichend Zeit, um Ergebnisse zu überprüfen. Eine konstruktive Fehlerkultur ist unverzichtbar für den Wissenschaftsbetrieb. Josef H. Reichholf, dessen Erkenntnisse zu Klimawandel oder Artensterben selbst oft Widerspruch erfahren, schreibt:
4: Frei von Irrtümern wird Wissenschaft nie sein. Entscheidend ist die Fähigkeit zur Selbstkorrektur. Bleibt ihr diese von der Gesellschaft zugebilligt, wirkt der Irrtum konstruktiv.
3: Ein konstruktiver Umgang mit Irrtümern ist am Ende immer ein Gewinn. Aus Fehlern kann man lernen, aus denen von anderen und ganz besonders aus den eigenen.
0: Die Wissenschaft braucht also Fehler. Anders in der Politik, da kommt bei einem Fehler nicht plötzlich Sekundenkleber raus, sondern eine Schlagzeile bei der Zeitung mit den vier Buchstaben und die lautet sehr häufig Versagen. Dabei wäre es so wichtig, gerade für Politiker, sich ehrlich zu machen, Fehler öffentlich einzugestehen. Aber der Preis, der dann gezahlt werden muss, ist oft sehr hoch. Sprechen wir darüber mit Martin Fuchs, Politikberater und Publizist. Herr Fuchs, Sie organisieren seit Jahren schon die sogenannten Fuck-Up-Nights. Die Idee kommt aus der Startup-Szene. Da sitzt eine Politikerin oder ein Politiker auf der Bühne und berichtet über die eigenen Fehler. Welche Fehler sind das denn zum Beispiel?
5: Ja, in den letzten 4 Jahren haben wir jetzt mittlerweile über 80 SpitzenpolitikerInnen auf der Bühne gehabt und mal so 3 Beispiele, die so ein bisschen vielleicht das zeigen, was da so erzählt wird. Mir ist in Erinnerung geblieben, eine Oberbürgermeisterin einer deutschen Großstadt, die sehr persönlich, sehr offen und ehrlich über ihre Charakterschwächen gesprochen hat und wie unfair sie mit ihren Kolleginnen und Mitarbeitenden im Rathaus umgeht, was natürlich dann zu täglichen Konflikten führt. Das zweite war ein parlamentarischer Staatssekretär auf Bundesebene. Bundesebene, der auch erklärt hat, wie er 1 Milliarde Euro versenkt hat, unser Steuergeld, mit einem Projekt, was er umsetzen musste für die Koalition und er davon aber nie überzeugt war. Und das Dritte, und da kann ich die Namen auch nennen, das war auch dann in der Öffentlichkeit, das war kurz vor der Landtagswahl in Thüringen, da trafen Mario Vogt und Bodo Ramelow auf der Veranstaltung aufeinander und Mario Vogt, damals war Herausforderer, hat dann sich erstmals öffentlich entschuldigt bei Bodo Ramelow dafür, dass er es nicht geschafft hat, die Minderheitsregierung in Thüringen mit auf die Beine zu stellen. Und das hat dann Bodo Ramelow, der neben mir saß, sehr bewegt in der ersten Reihe und er ist dann auf ihn zugegangen und sie haben sich dann umarmt auch. Und das hat, glaube ich, sehr, sehr viel hoffentlich auch zu einer Reinigung des politischen Klimas in Thüringen beigetragen.
0: Und da gehört ja sicher einiges an Größe dazu, also auch auf beiden Seiten. Andererseits leben wir in einer Empörungsgesellschaft, also schon ein falsches, missverstandenes Wort. Und man wird gerade auch als Politikerin oder Politiker im Netz, medial angefeindet, niedergeschrien. Wie gefährlich ist das denn, öffentlich einen Fehler einzugestehen?
5: Ja, das ist ein sehr, sehr schmaler Grat, weil wir in Deutschland keine wirklich ausgeprägte Fehlerkultur haben. Ich glaube, es gibt nur einen Bereich, also ganz unabhängig mal von der Politik, würde ich sagen, und vielleicht ansetzen die Wissenschaft, wo das der Fall ist, das ist das Thema Fliegen und Flugindustrie, wo eine richtig gute Fehlerkultur existiert. Ansonsten gibt es das nicht. Das heißt, wir haben gar kein Bewusstsein dafür, wie gut eigentlich Fehler und wie relevant und wichtig Fehler sind, um natürlich auch weiter uns zu entwickeln. Und das muss erlernt werden. Und deshalb ist dieses Format auch so wichtig, weil wir sagen, lass uns erstmal einen geschützten Raum zur Verfügung stellen, wo PolitikerInnen reflektieren können und nicht sofort eben Social Media, Presse auch dabei ist, die das dann gleich natürlich zur nächsten Schlagzeile macht.
0: Es gibt solche und solche Fehler, gravierende wie die Spenden- oder die Maskenaffäre, Schummeln bei der Doktorarbeit, aber manchmal ist es auch einfach nur ein Lachen im falschen Moment. Was ist denn überhaupt ein Fehler in der Politik?
5: Die Frage stelle ich auch jedes Mal wieder, weil das gibt es nicht wirklich auch eine Definition, weil wer definiert, was ein Fehler ist? Ist es der Parteifreund in Anführungsstrichen? Ist es die Öffentlichkeit? Ist es meine Frau zu Hause, wenn ich nach Hause komme? Also das ist sehr, sehr schwer, das zu definieren. Am Ende ist es natürlich immer auch ein Abgleich der eigenen Ziele, die man hat und der eigenen vielleicht auch das, was man sich vorgenommen hat, mit dem, was dann quasi vielleicht schief geht. Und ich würde es immer natürlich ist es relevant zu schauen, was von außen an herangetragen wird, aber ich würde es immer erstmal an meiner eigenen Definition, in dem Fall, wenn ich Politiker wäre, festmachen.
0: Mal angenommen, man gibt einen Fehler zu als Mensch in der Politik, aus der Politik. Da sollte man ja aber eigentlich keine offenen Flanken liefern. Man soll ja eigentlich der Superproblemlöser sein. Dafür wird man ja auch gewählt. Aber wenn man es dann doch tut, dann ist das in der Welt, geht nie wieder weg. Die Opposition kann das noch Jahre später genüsslich hervorkramen. Sollte man sich das wirklich antun als Politikerin oder Politiker?
5: Ja, also ich glaube, wir leben in einer Welt, die es nicht mehr ermöglicht, dass man vielleicht Sachen aussitzt, wie das Helmut Kohl noch vor 20, 25 Jahren gemacht hat, weil heute wird alles, was man getan hat, vielleicht was man vielleicht auch fehlerhaft getan hat, wird irgendwann rauskommen. Davon bin ich überzeugt. Und deshalb ist meine Empfehlung auch immer, Sie haben das gerade so schön beschrieben, dass man eben nicht mit dieser Attitüde auch schon rangeht in Wahlkämpfe, wenn man vielleicht politisch aufsteigt und vielleicht auch sich dann auch für Spitzenämter bewirbt, dass man alles kann und alles weiß, sondern schon auch den Fehler quasi zur Kommunikation zu machen, schon sagen, ich bin genauso Mensch wie ihr, ich mache Fehler und rede schon über Fehler, wenn ich quasi noch nicht in der Machtposition bin.
0: Präventiv.
5: Präventiv schon, die Leute darauf vorzubereiten, ja, ich werde Fehler machen und ihr seid Teil davon, ihr könnt daran teilnehmen und ich werde dann erklären, was ich daraus gelernt habe und ich werde Deutschland dann zu einem besseren Land machen, weil ich aus diesen Fehlern lerne. Und das müssen vielleicht PolitikerInnen und Politiker viel, viel stärker auch lernen, dass man das zur ganz normalen Kommunikation auch dann auch integriert.
0: Schauen wir mal auf einen prominenten Fehler in der Politik. Anne Spiegel, ehemalige Umweltministerin in Rheinland-Pfalz von den Grünen. Unmittelbar nach der Flutkatastrophe im Ahrtal ist sie für 4 Wochen mit ihrer Familie in den Urlaub gefahren. Die Kritik daran war dann verheerend. Hat die Frau gerade nichts Besseres zu tun? Warum steht die den Menschen nicht bei und hilft beim Wiederaufbau? Anne Spiegel hat sich dann später dafür entschuldigt, aber der Fehler war wohl nicht mehr wieder gut zu machen. Wann kostet ein Fehler denn einen das Amt und wann ist der gerade noch so zu tolerieren? Kann man das definieren?
5: Das ist natürlich immer ein bisschen vom Einzelfall abhängig und entscheidend. Und das ist aber ein schönes, fast schon perfektes Beispiel von Anne Spiegel, weil in dem Fall ist sie wiederum nicht über den Fehler gestolpert und hat ihr Amt verloren, sondern über die Kommunikation im Anschluss, weil sie eben viel zu spät darauf eingegangen ist, viel zu spät Sachen öffentlich gemacht hat und dann diese desolate Pressekonferenz gegeben hat, wo sie auch nicht wusste, dass sie dann im Livestream war, der es live übertragen hat. Das hat eher dazu geführt, dass dann der quasi letzte Tropfen Wasser war, der es fast zum Überlaufen gebracht hat, wo sie dann nicht mehr zu halten war. Also deshalb ist meine Empfehlung natürlich, möglichst früh erstmal zu analysieren, was ist schiefgegangen, wer ist schuld, und wenn ich verantwortlich bin als Minister, Staatssekretär, wer auch immer, dann muss ich die Verantwortung übernehmen. Das bedeutet aber nicht, Franziska Giffey ist ein ganz anderes Beispiel, die ja auch ziemlich große Fehler gemacht hat, die hat halt relativ schnell reagiert und hat sich dann da auch immer halten können in ihren Posten, die sie hatte.
0: Aussetzen, haben Sie gesagt, wie zu Zeiten von Helmut Kohl, funktioniert nicht mehr so gut. Jetzt hätte ich dafür aber genau ein Beispiel, also eigentlich zwei Beispiele von Politikertypen. Einerseits Robert Habeck von den Grünen, der hat ja seinerzeit bei der Vorstellung des Koalitionsvertrags eine, Zitat, lernende Politik versprochen. Und dann, jetzt komme ich zu dem Beispiel auf der anderen Seite, Jens Spahn. In der Maskenaffäre hat er versucht, sich als Opfer einer Kampagne darzustellen. Der eine ist heute raus aus der Politik, der andere sitzt als Fraktionsvorsitzender der Union im Zentrum der Macht. Hat das Nachdenkliche, also vielleicht nicht doch, das Nachsehen?
5: Würde ich so nicht sagen, weil zum einen hat Jens Spahn etwas sehr Intelligentes getan zu Beginn der Corona-Pandemie. Das ist einer der ersten Sätze, die er gesagt hat, war, wir werden uns viel verzeihen müssen. Das hat er zu Beginn der Corona-Pandemie als zentralen Satz gesagt. Und das hilft ihm jetzt, glaube ich, schon auch, weil er das schon mit eingepreist hat, dass Sachen schiefgehen werden. Also das, was ich vorhin beschrieben habe, hat er genauso getan, weil er natürlich wusste, dass er da unter Unsicherheiten sehr, sehr viele Entscheidungen treffen muss. Zum Beispiel Milliarden von Masken kaufen, die kein Mensch braucht. Und die Frage ist auch, ob er sich da noch halten wird. Die Aufarbeitung läuft ja weiter. Es gibt einen Untersuchungsausschuss, es gibt zivilrechtliche Prozesse, die angeschoben werden gegen ihn und geprüft werden. Das heißt also, die Frage ist immer noch, ob er sich halten wird. Das weiß ich nicht. Und bei Robert Habeck kamen, glaube ich, ganz viele Sachen dazu. Er hat versucht, den Stil zu ändern. Er hat versucht, da quasi als Solitär Sachen ganz, ganz anders mal anzugehen. Und das muss natürlich dann auch eine breitere Basis haben. Wenn einer versucht, Sachen anders, nachdenklicher zu tun, dann wird er da verlieren, sondern es muss dann schon auch ein breiteres Bündnis von auch vielleicht parteiübergreifenden Personen sein, die so handelt wie er.
0: Wir haben das Verhalten von Menschen, die in der Politik sind. Wir haben aber auch das Publikum, das alles gleich skandalisiert. Die Gesellschaft wird da auch unerbittlicher. Wie kommen wir denn dahin, dort mehr Verständnis vom Publikum zu erwarten, mehr Wohlwollen, mehr Nachsicht?
5: Wir leben in einer Gesellschaft, die komplett überreizt ist und die auch sehr gereizt ist. Und ich glaube, wenn wir alle anfangen mit einem kleinen, gar nicht mal unbedingt im politischen, aber als unter unseren Nachbarinnen und unseren Freunden und Freundinnen mal wieder anzufangen, mehr empathischer zu agieren und vielleicht dann auch mal Fehler, die passieren oder Sachen, die schieflaufen, auch mal ein bisschen toleranter zu sehen, da habe ich die Hoffnung, dass es natürlich gesamtgesellschaftlich vielleicht einen Reflexionsprozess dazu gibt. Ist natürlich ein extrem langer Weg und das ist jetzt sehr abstrakt natürlich beschrieben, aber ich glaube, wenn wir alle wieder merken, dass wir, wenn wir miteinander versuchen, Sachen zu lösen, dass wir dann schneller und besser vorankommen, als wenn wir uns gegenseitig immer wieder Sachen an den Kopf werfen und uns versuchen, irgendwie gegenseitig irgendwie ein Messer in den Rücken zu stechen.
0: Sie sagen ja auch, Fehler zugeben, das ist eine demokratische Kompetenz. Was bedeutet das?
5: Ich merke das immer wieder auf den Veranstaltungen, wie schwer sich PolitikerInnen tun, über erstmal Zeit zu finden und über Fehler zu reflektieren. Das heißt also, die Reflexion über das eigene Verhalten ist natürlich erstmal so das Hinterfragen, was tue ich da eigentlich jeden Tag, hat schon natürlich so einen demokratischen Impetus. Und das Zweite daran ist natürlich dann auch, diesen Fehler, den man gemacht hat, mit anderen zu teilen und dann auch darüber zu reden, ist ein so ein partizipativer Akt natürlich auch in einer Demokratie, Menschen mitzunehmen, Menschen quasi mit in das politische, demokratische Geschäft zu nehmen, finde ich dann auch durchaus hat seinen demokratischen Wert.
0: Also Scheitern transparent machen, um Vertrauen aufzubauen.
5: Definitiv, das sollte immer das Ziel sein, weswegen man auch über Fehler redet.
0: Genau. Wir leben in einer Zeit der Polikrisen, eine jagt die nächste, da bleibt kaum Zeit für Reflexion, haben Sie eben gesagt, das muss ja alles sehr schnell gehen, handeln jetzt. Würden Sie sagen, dadurch werden in den letzten Jahren vielleicht auch mehr Fehler in der Politik gemacht als früher?
5: Definitiv. Aber wir sehen das ja quasi schon, wenn wir uns die handwerklichen Ausführungen der Gesetze anschauen, durch den Druck, durch die Schnelligkeit, durch die Dynamik, die Getriebenheit auch durch die geopolitische Situation weltweit und so, werden einfach viel, viel mehr Fehler gemacht. Also die Beamten sagen mir auch selber, die sind einfach überarbeitet, da passieren dann einfach Fehler. Ja, es werden mehr Fehler gemacht, aber ich glaube auch einfach durch die digitale Transformation werden auch einfach viel, viel mehr Fehler sichtbar als früher. Ich glaube, früher wurden auch schon viele Fehler gemacht, über die wir nie etwas erfahren werden, weil sie einfach auf dem analogen Wege dann im Hinterzimmer ignoriert werden konnten.
0: Der Politikberater und Publizist Martin Fuchs. Fehler und Fehlschläge, die haben auch etliche Schriftsteller beschäftigt. Samuel Beckett zum Beispiel hat gesagt, immer versucht, immer gescheitert, wieder versuchen, wieder scheitern, besser scheitern. Hören wir jetzt, was Goethe darüber denkt.
6: Du toller Wicht, gesteh nur offen, man hat dich auf manchem Fehler betroffen. Jawohl, doch mach dich ihn wieder gut. Wie denn? Ei, wie es ein jeder tut. Wie hast du das denn angefangen? Ich habe einen neuen Fehler begangen. Darauf waren die Leute so versessen, dass sie den alten gern vergessen.
0: Fehler, die gibt's natürlich auch in vielen Unternehmen, aber oft keine echte Fehlerkultur. Da sieht es die Führungsrieger als Gesichtsverlust an, wenn sie zugeben müsste, wir haben den falschen Kurs eingeschlagen, wir müssen umsteuern. Stattdessen wird lieber in die falsche Richtung weitermarschiert. Dazu Lilli Janik.
7: Eine E-Mail vom Chef. Betreff Fehler. Bei vielen Arbeitnehmern zieht sich jetzt der Magen zusammen. Habe ich eine falsche Entscheidung getroffen? Einen Termin vergessen? Fehler sind menschlich. Wir alle machen sie. Trotzdem werden Fehler im Arbeitsumfeld oft verschwiegen, sagt Arbeits- und Organisationspsychologin Tabea Scheel.
8: Wenn ich zum Beispiel Gefahr laufe, dass ich irgendwie vielleicht sogar meinen Job verliere oder schlecht behandelt werde von meiner Führungskraft, dann werde ich mir ziemlich genau überlegen, ob ich über diese Fehler überhaupt rede. Und deswegen ist der Umgang damit so wichtig, weil sie eben nicht zu vermeiden sind, sondern eigentlich nur nützlich, um daraus zu lernen, wenn man so will.
7: Laut einer AXA-Studie von 2024 trauen sich 4 von 10 jungen Erwachsenen nicht, Fehler im Job offen zuzugeben. Dabei funktionieren Innovationen nicht ohne Fehler oder Umwege. In den USA weiß man das besser. Hier sprießen die großen Tech-Firmen aus dem Boden. Thomas Hofmann, Präsident der TU München, erklärt den Unterschied zu Deutschland.
9: Der ist nicht in Talenten, dass in Silicon Valley die Leute cleverer sind als bei uns. Das ist so gar nicht der Fall. Aber dieser unternehmerische Mut, das haben die Amerikaner einfach in den Genen. Das muss man bei uns noch lernen.
7: PayPal-Gründer Max Levchin ist mit 4 Unternehmen gescheitert, bevor er mit PayPal eins der weltweit erfolgreichsten Finanzunternehmen gegründet hat. Der Mut zu Fehlern fehlt in Deutschland. Das zeigen auch die Zahlen. Eine Studie der Leuphana-Universität Lüneburg hat die Toleranz für Fehler in 61 Ländern verglichen. Deutschland landet auf Platz 60, dem vorletzten Platz. Dabei könnte man aus der Erfahrung bestimmter Branchen lernen, sagt Arbeitspsychologin Scheel.
8: Wenn wir uns zum Beispiel die Luftfahrt vorstellen, dann ist es ja dort so, dass dort Fehler sehr, sehr schnell große Ausmaße annehmen können und zu Todesfällen führen können. Das heißt, man würde jetzt annehmen, dass dort besonders schlecht mit Fehlern umgegangen wird. Es wird aber eigentlich im Gegenteil, weil man darum weiß, versucht dort eine Kultur herzustellen, dass über Fehler auch geredet wird, um eben die Folgen vermeiden zu können.
7: Führungskräfte sehen eine gute Fehlerkultur als wichtig an, tun sich aber gleichzeitig selbst am schwersten damit, konstruktiv mit Fehlern umzugehen. Das zeigt eine Studie der Wirtschaftsprüfungsgesellschaft EY vom März 2023. Darin haben 2/3 der Führungskräfte angegeben, nicht oder nur teilweise über eigene Fehler zu sprechen. Dabei spielen sie eine Schlüsselrolle, sagt Scheel.
8: Also Führungskräfte müssen natürlich einerseits für ihr Team den Kopf hinhalten. Das heißt, wenn dort jemand einen Fehler macht, dann sind sie automatisch ein bisschen mit angezählt. Andererseits haben sie eine Führungsposition und müssen irgendwie aus ihrer Sicht besser sein als die anderen oder zumindest kompetenter. Und da passt es natürlich noch weniger dazu, wenn man dann selber Fehler macht. Insofern, wenn Führungskräfte es schaffen zu kommunizieren, dass ein Fehler natürlich nicht schön ist, aber einfach ganz normal und dass es sehr wichtig ist, dass alle dann darüber reden, um daraus zu lernen, dann ist schon mal relativ viel gewonnen.
0: Hier ist der Tag, ein Thema, viele Perspektiven heute mit der Schlagzeile Scheitern erlaubt, wie Fehler uns weiterbringen. Denn Fehler gehören auch in der Wirtschaft einfach dazu. Irren ist menschlich, natürlich vorausgesetzt, dass hinter diesen Fehlern und diesem Scheitern keine kriminelle Energie steckt. Denn das gab und gibt es ja auch, Stichwort Dieselgate bei VW. Die ganz normalen, alltäglichen Fehler zu akzeptieren, fällt vielen aber schwer. Und statt diese einzupreisen, gehen sie erst gar kein Risiko ein. Anders Bea Beste. Bloggerin, Unternehmerin, sie hat die Forms-Schulen gegründet, also bilinguale Grundschulen, außerdem eine Spielebox für Eltern und Kinder entwickelt, die man abonnieren konnte. Hallo Frau Beste.
10: Hallo, schönen guten Abend.
0: Ihnen auch. Sie wollten ja mit der Tollerbox spielerisches Lernen unterstützen mit Spiel- und Bastelideen im Abo. Das hat aber nicht geklappt, wurde nicht so angenommen. Sie mussten Insolvenz anmelden. Wie hat sich das damals für Sie angefühlt?
10: Also es wurde erstmal hervorragend angenommen und das hat sich wie ein totales Hoch erstmal angefühlt. Und dann erstmal 2 Jahre später haben wir uns auf die Schnauze gepackt mit der Insolvenz. Und das war natürlich sehr schmerzhaft. Das war schmerzhaft für mich. Das war schmerzhaft für die Leute, die an uns geglaubt haben und Crowdfunder waren. Und das war schmerzhaft fürs Team. Und wie hat sich's angefühlt? Ja, ganz ehrlich, ich habe in dem Moment auch verstanden, dass manche Leute wirklich auch in Depressionen stürzen, wenn ihnen sowas passiert.
0: Sie aber scheinen so eine Art Stehaufmännchen zu sein, wenn es dafür einen weiblichen Begriff gäbe. Geboren in Rumänien, haben Sie schon als Teenager beide Elternteile verloren, gingen dann nach Deutschland mit nur einem Koffer, die Geburtsurkunde in der Schuhsohle versteckt. Sie mussten komplett neu anfangen, ohne die Sprache zu können. Denken Sie, diese schweren Erfahrungen von damals haben Ihnen geholfen beim Umgang mit der Insolvenz?
10: Mir hat vieles aus meinen Traumata der Kindheit geholfen, später mit Schicksalsschlägen im Leben zurechtzukommen. Ob das jetzt die Insolvenz war oder eine Brustkrebsdiagnose oder diverse Sachen, die mir im Leben widerfahren sind. Natürlich, ich glaube, was mir am meisten geholfen hat, war, dass ich ein geliebtes Kind war und dass mich die Liebe meiner Eltern getragen hat. Aber auch die harten Erfahrungen, die ich gemacht habe, haben mir geholfen, so Dinge zu relativieren im Leben.
0: Es gibt ja unzählige Weisheiten und Binsen zum Thema Scheitern und Fehler. Also ist noch kein Meister vom Himmel gefallen. Fehler sind dazu da, überwunden zu werden und so weiter. Trotzdem können das viele Menschen nicht annehmen, schon gar nicht, wenn es um so etwas Großes wie den Verlust des eigenen Unternehmens geht. Was würden Sie anderen raten, die vor einem persönlichen Scherbenhaufen stehen? Wie rappelt man sich auf? Wie macht man weiter?
10: Also erstens raten ist das Gefühl auch zuzulassen. Weil ich kann mich noch erinnern, ich war bei so einer Fuck-Up-Night irgendwie 2, 3 Jahre davor und ich dachte mir, ja, Fehler machen und dazu stehen und alles toll. Und als mich das selber erwischt hat, das heißt der Moment, wo wir erkannt haben, dass die Insolvenz nicht mehr zu vermeiden ist, wo ich auch einen Riesenkonflikt mit meinem Mann hatte. Wir hatten ja die Firma zusammen und ich habe ihm auch die Schuld gegeben. Das hat sich angefühlt, als würde mir ein Kind sterben. Und deswegen glaube ich, der erste Ratschlag ist, erstmal auch in dem Gefühl bleiben, auch sich's gönnen, dass es einem schlecht geht. Das hat mir geholfen, das erstmal zu akzeptieren. Und dann dieses Relativieren, worüber wir gerade gesprochen haben. Ich habe mal vielleicht auch eine Frage an Sie. Wenn Sie so überlegen, auf einer Skala von 1 bis 10, was ist das Schlimmste, was Ihnen passieren kann, so eine volle 10?
0: Die Frage geht an mich, dass meine Kinder sterben.
10: Ja. Genau. Und jetzt, wenn Sie überlegen, dass ein Kind stirbt, oder in meinem Fall war es meine Eltern, aber auch gerade so schlimm, das wäre so eine 10. Oder dass meine Tochter was widerfährt. So, und dann kann ich das relativieren und sagen, so eine Unternehmensinsolvenz oder wenn sie ihren Job verlieren würden, dann landen wir zusammen irgendwie bei einer 4, 5, 6, oder?
0: Absolut. Also so, auf die Kontextualisierung kommt das an, wollen Sie sagen.
10: Genau, richtig. Also, dass ich mir klar mache, wodurch bin ich auch schon mal im Leben durchgegangen, was wäre auch das Allerschlimmste, was mir passieren kann. Und dann schaffe ich zu kontextualisieren oder zu relativieren, dann in dem Moment zu sagen, okay, eine Insolvenz ist auch nur ein Business, da gehen wir auch mal durch. Und das ist verglichen zu dem mein Kind stirbt, fühlt sich an wie ein Kind stirbt, weil auch diese Idee wie ein Kind stirbt, so sich bei mir angefühlt hat. Aber es war kein Kind, das gestorben ist.
0: Mhm. Aber diese Gelassenheit scheint es in Deutschland ja nicht so sehr zu geben. Also wir haben da eher so eine Abneigung gegenüber dem Scheitern. Das ist dann ganz schnell von Versagen oder Versagern die Rede. Haben wir eben gehört, ist in anderen Ländern ja auch teilweise anders. Aber hier zieht sich das durch die Geschichte. Also zum Beispiel im Kaiserreich, da haben sich ehrbare Kaufleute erschossen, wenn die Schulden hatten, wegen der Schmach. Warum wird Scheitern hierzulande in Deutschland so wenig akzeptiert?
10: Ich glaube, wir haben schon ein paar historische, religiöse und kulturelle Wurzeln, die uns in Deutschland dazu zwingen, Dinge ein bisschen ernster zu nehmen. Wir haben auch in der jüngsten Vergangenheit, die wir auch am besten ernster nehmen. Das waren auch massive Fehler. Und gleichzeitig merke ich, dass da doch ein Shift auch in Deutschland passieren. Wir haben Fuck-Up-Nights. Wir haben ja gesehen, es gibt Leute, die Fuck-Up-Nights organisieren. Es gibt dieses Thema Fehlerkultur. Also ich glaube, ja, wir sind ein bisschen ernster unterwegs. Und auf der anderen Seite passiert auch gerade was.
0: Es tut sich was, sagt Bea Beste, Bloggerin und Unternehmerin. Vielen Dank, dass Sie Ihre Erfahrungen mit uns geteilt haben. Scheitern, das kennen vor allen Dingen auch Sportlerinnen und Sportler. Manche Bewegungsabläufe müssen sie tausende Male machen, bis die wirklich sitzen und verinnerlicht sind. Und trotzdem, wenn ein Match dann ganz knapp verloren wurde, der Spieler alles reingelegt hat, dann tut die Niederlage schon verdammt weh und entscheidet auch über Tabellen, über Weltranglisten, Olympiateilnahmen und Sponsorenverträge. Da lastet also schon viel Druck, viel Erfolgsdruck auf den Athletinnen und Athleten. Ex-Nationaltorhüter Oliver Kahn sagt deshalb, man muss es würdigen, wenn Menschen probieren und wagen.
11: Also ich habe ein Grundprinzip im Leben. Und das heißt, wenn jemand scheitert, hat er ja erstmal was gewagt. Ja, das heißt, er hat sich an eine Sache herangetraut, wo andere vielleicht sagen würden, boah, nee, und das ist mir vielleicht doch eine zu große Herausforderung. Ich verdrück mich dann lieber und finde tausend Ausreden, es nicht zu tun. Ja, natürlich muss ich die Herausforderung annehmen, weil eins will ich nicht haben. Morgens aufzuwachen, in den Spiegel zu schauen und dann zu sagen, hättest du nicht vielleicht das wagen sollen? Das heißt, es ist viel wichtiger für mich, Dinge zu wagen und dann zu scheitern, ist absolut okay. Natürlich ist auch das ein Lernprozess, weil man soll das Scheitern auch nicht bagatellisieren. Ja, man kann dran zerbrechen, es tut weh, es ist mit Schmerzen verbunden, es erfordert Arbeit mit einem selbst, es erfordert auch hier wieder Reflexion. Also schön ist es nicht.
0: Soweit das Plädoyer von Oliver Kahn. Fehler sind Störungen der Norm, des Bildes von uns selbst, des Bildes, das wir anderen von uns vermitteln wollen. Manchmal sind die Störungen aber auch einfach schön. Zum Beispiel bei der Schnittstelle von Kunst und Technik bei Glitch. Was genau das ist, erklärt Dagmar Fulle.
12: Glitch ist das englische Wort für Störung, Fehler oder Panne. Aufgekommen ist der Begriff in den 50er Jahren im Fachjargon der Fernsehtechniker. Mittlerweile beschreibt Glitch Programmier- oder Grafikfehler bei Computerspielen, im weiteren Sinne auch Fehlfunktionen bei digitaler Software. Wer auf dem Bildschirm nur noch Klötzchen sieht und beim Telefonieren Wortfetzen hört, ist genervt. Aber als Stilmittel für eine neue Kunstform sind solche Fehler sehr willkommen, sagt Kuratorin Franziska Kunze.
13: Glitches und Störungen sind absolute Gegenbewegungen zu allem, was einer Norm entspricht. Was auch so toll dabei ist, dass man auch sieht, wie schön das eben auch sein kann, einen Fehler zu machen, eben weil es so einen Perspektivwechsel erzeugt.
12: In den 90er Jahren hielt Glitch als gewollte Tonstörung in der Popmusik Einzug. Auf CDs durfte es knistern und knacken. Inzwischen ist die Kunst der Störung auch im Visuellen angekommen, hat Galerien und Museen erobert. Auch in der Serie des japanischen Fotografen Kazuma Obara geht es um fehlerhaftes Material. 2015 dokumentiert er die Situation in einem Ort nahe Tschernobyl und verwendet dafür alte, strahlenverseuchte Filme. So dringen der Schmerz und das Leid auf geisterhafte Art in die Bilder ein.
14: The mistake is so important in my work. Der Fehler ist so wichtig in meinem Werk, weil meine Vorstellungskraft so begrenzt ist. Ich habe wenig Informationen und auch mein Mitgefühl ist leider begrenzt, denn ich selbst bin ja kein Opfer von Tschernobyl. Ich muss meine begrenzte Vorstellungskraft überwinden. Da bringt ein Fehler zufällig andere Dinge hervor. Das ist ein sehr starker Teil der Kunst.
12: Der nonbinäre Künstler Jake Elwes aus London hat den Zufall anders genutzt. Er hat eine Gesichtserkennungssoftware entwickelt und sie mit Tausenden von Fotos gefüttert, die nicht eindeutig männliche oder weibliche Gesichtsmerkmale aufweisen. Um zu fragen,
14: wie könnte eine queere Utopie aussehen? Was wäre, wenn nur die am meisten marginalisierten und unterdrückten Menschen in der Gesellschaft künstliche Intelligenz verwenden dürften?
12: Die Glitch-Art, die Kunst aus Fehlern und Störungen, tut also das, was Kunst fast immer tut: sich kreativ mit dem auseinandersetzen, was ist. Was Glitch-Art so besonders macht, ist, dass sie mit Hilfe der Digitalpannen neue Ausdrucksmöglichkeiten schafft. Franziska Kunze.
13: Es werden Kriege geführt, es werden Gender-Debatten geführt, es geht um dieses ganze Spektrum. Und ich habe den Eindruck, dass die KünstlerInnen, die sich jetzt verstärkt mit Bildstörungen auseinandersetzen und diese zum Teil ihrer Kunst machen, erkannt haben, dass sie damit Dinge an die Sichtbarkeit heben können, die so unter unserer sehr fragilen Gesellschaftsmembran schwelen und die man eigentlich gar nicht abbilden kann, wenn man die makellosen Medien verwenden würde.
0: Dagmar Fulle darüber, wie technische Fehler eine neue Kunstform begründen. Das hat sie erläutert anhand einer Ausstellung, die zwar schon 3 Jahre zurückliegt. Wir fanden aber, dass zentrale Aussagen immer noch gut passen. Schauen wir abschließend auf Fehler und Scheitern mit einer Psychologin, mit Professor Jutta Stahl von der Uni Köln. Willkommen.
15: Vielen herzlichen Dank.
0: Frau Professor Stahl, an Ihrem Lehrstuhl untersuchen Sie unter anderem mit neurowissenschaftlichen Methoden, wie Fehler verarbeitet werden. Was passiert denn dabei im Gehirn?
15: Wir untersuchen einfache Handlungsfehler in unserem Labor. Also was passiert, wenn wir die falsche Taste zum Beispiel auf der Tastatur drücken? Und unser Gehirn hat eine Art Modell, wie das richtig sein sollte, welche Taste wir wirklich drücken sollten. Und wenn dann Abweichungen dazu festgestellt werden, dass es eben die falsche Taste ist, dann gibt es ein Hirnsignal, das registriert, hier ist eine Abweichung. Und dieses Signal ist unglaublich wichtig für uns, um dann auch unsere Handlung gegebenenfalls zu verändern oder anzupassen. Dafür brauchen wir eigentlich diese Hirnaktivität.
0: Und das alles geht wahnsinnig schnell, dass wir einen Fehler als solchen dann auch erkennen.
15: Ja, genau. Das dauert. Die Prozesse, die wir uns anschauen, sind im 100-Millisekunden-Bereich nach dem Tastendruck, also fast wie so ein Augenblinzelschlag. Und das ist eigentlich etwas, was super schnell ist und ja auch wichtig ist, dass es sehr schnell ist, dass wir möglichst schnell unsere Handlung korrigieren können.
0: Fehler, das haben wir jetzt die ganze Sendung über schon gehört und gesagt, sind nicht zu vermeiden. Wer Sport macht oder ein Instrument spielt, der weiß das. Der Fehler weist darauf hin, dass da irgendwas noch nicht so gut klappt, dass man genau an die Stelle oder an den Bewegungsablauf nochmal ran muss. Also ein wichtiger Hinweis. Dennoch empfinden viele einen Fehler als so eine Art persönliche Kränkung ihres Egos. Warum ist das so?
15: Naja, wir stellen uns ja vor, wir wollen ja eigentlich, haben so eine Vorstellung von uns, dass wir gute Leistung zeigen, richtig handeln. Und jede Form von Fehler erinnert uns ja daran, dass wir gar nicht so perfekt sind, wie wir es uns eigentlich wünschen. Und wir koppeln oft unsere Leistung an unseren Selbstwert. Also wenn ich gute Leistung zeige, dann bin ich besonders wertvoll. Wenn ich einen Fehler mache, würde das ja umgekehrt bedeuten, ich bin weniger wert. Es ist ganz wichtig, den Selbstwert nicht an irgendwelche Leistungen zu koppeln, aber das tun wir. Und dadurch, wenn ich jetzt scheitere oder einen Fehler mache, dann merke ich, okay, ich bin vielleicht doch nicht so gut. Und dementsprechend wird der Selbstwert reduziert. Und das kratzt dann am Ego und macht uns wütend, traurig oder wir schämen uns. All solche negativen Emotionen können hier auftreten.
0: Dass uns Fehler zum Beispiel peinlich sind, hat das was mit uns selbst zu tun, mit dem Anspruch an uns? Oder ist das auch die Frage, wie andere uns sehen, dass das uns so besonders wichtig ist, die Außenwahrnehmung?
15: Ich glaube, beides spielt hier eine Rolle. Einerseits habe ich so meine eigenen Vorstellungen, wie ich gerne sein möchte, aber ich möchte natürlich auch von den anderen als gut wahrgenommen werden, dass ich richtig handle, dass ich, sei es nun im Arbeitskontext, eine gute Leistung bringe oder auch im sozialen Kontext unter Freunden, dass ich eine gute Freundin bin und dementsprechend, wenn ich dann irgendeinen Fehler, sei es nun einen Handlungsfehler oder auch einen sozialen Fehler mache, dass ich dann das Gefühl habe, okay, die anderen bewerten mich negativ und das ist so meine Angst, dass ich da versagt habe im schlimmsten Falle. Und ich glaube, das ist etwas, warum wir Fehler so peinlich finden. Es hat auch mit den anderen Personen zu tun, die uns bewerten.
0: Unsere Welt baut ja auch auf den schönen Schein, oftmals auf die richtige Inszenierung. Würden Sie sagen, Menschen, die das kultivieren, die auch Perfektionisten sind, die lernen schlechter aus ihren Fehlern, weil sie die Fehler auch gar nicht so an sich ranlassen?
15: Das ist ein ganz wichtiger Punkt, den Sie sagen. Wenn ich Fehler vermeide, die zu verarbeiten, dann lerne ich auch nicht daraus. Das ist ein ganz wichtiger Punkt. Und wenn ich die nicht an mich heranlasse, weil ich gar nicht sehen will, dass ich gerade einen Fehler gemacht habe, kann ich auch logischerweise nicht daraus lernen. Und das ist natürlich langfristig gesehen, widerspricht das dem Perfektionismus, dass ich möglichst gute Leistung zeigen möchte.
0: Jetzt könnte ja die Antwort lauten, ich lasse es sein. Ich habe jetzt zum Beispiel beim Tennis 5-mal die Vorhand verhauen, den nächsten Ball, den nehme ich dann mit der Rückhand. Aber da muss man durch, sagen Sie.
15: Das würde ich sagen, da muss man durch. Man muss es ausprobieren. Vielleicht kann man mal eine kurze Pause machen, um mal aus der Routine, aus dieser negativen Schleife herauszukommen. Okay, ich mache das immer wieder falsch. Aber grundsätzlich würde ich sagen, wieder machen, ausprobieren und lernen, genau darauf zu achten, was ist das, was dazu führt, dass ich diesen Schlag nicht richtig hinbekomme.
0: Wenn wir über den Umgang mit Fehlern sprechen, da ist ja der erste Schritt zunächst mal, sich den Fehler einzugestehen. Aber das finden auch schon viele sehr schwer, sich selbst und anderen gegenüber. Warum ist das so?
15: Da kommen wir wieder zum Selbstwert, weil wir, wenn wir das eingestehen, müssen wir sagen, das bin ich, die hier einen Fehler gemacht hat. Und ich muss das mir gegenüber eingestehen, das ist unangenehm und reduziert meinen Selbstwert. Aber auch eben anderen gegenüber gebe ich zu, zumindest glauben das die Menschen. Eigentlich ist es ja etwas sehr Starkes und etwas sehr Gutes, einen Fehler einzugestehen. Aber oft wird das auch in unserer Gesellschaft missverstanden, dass das eine Schwäche ist. Eigentlich ist das aber eine Stärke.
0: Es ist eigentlich sehr souverän, ne? Ja. Wenn man sich jetzt mal so richtig schwarz ärgert über sich selbst, wie findet man da wieder raus? Gibt es da gute Strategien?
15: Wenn man sich richtig schwarz ärgert, dann ist das auch völlig in Ordnung. Dass man sich über einen Fehler ärgert, ist jetzt erstmal nichts Schlimmes oder Ungesundes. Das ist völlig in Ordnung, dass man sich ärgert. Ich glaube, man muss dann einfach aus der Situation, um da wieder rauszukommen, auch aus der Situation wieder rausgehen, sich ablenken, über etwas anderes nachdenken und gegebenenfalls, wenn es nötig ist, auch nochmal zurück in die Situation kommen und überlegen, was ist schiefgelaufen. Aber dass man sich erstmal ärgert, das ist menschlich und ist auch sicherlich bis zu einem gewissen Grad sinnvoll. Man darf nur nicht in dieser Schleife drin bleiben. Dann wird es negativ.
0: Die eigenen Fehler verstehen heißt, sich selbst besser verstehen. Warum sind Fehler wertvolles Wissen über die eigene Person?
15: Naja, wenn wir unsere Stärken und eben auch unsere Schwächen und Grenzen kennen, ist das sicherlich für uns sehr wichtig. Wenn ich für den falschen Beruf beispielsweise entschieden habe, dann ist das etwas und ich merke, ich bin hier im Studium oder in der Ausbildung nicht richtig. Ich mache hier viele Fehler, mehr als es vielleicht sein müsste und das könnte daran liegen, dass es vielleicht nicht das ist, was ich besonders gut kann. Dementsprechend ist es dann wichtig, auch zu lernen, okay, hier ist meine Grenze. Ich mache was anderes, damit bin ich vielleicht glücklicher, um mal bei einem praktischen Beispiel zu bleiben. Also ich glaube, wir lernen grundsätzlich immer aus den Fehlern. Ich weiß nicht, ob wir daraus mehr lernen als aus den richtigen Situationen, aber es sind viel differenziertere Informationen über uns selber, wo so unsere Grenzen sind. Und entweder können wir das verbessern oder wir können eben auch versuchen, andere Wege zu gehen. Es hängt ja immer von dem Fehlertypen ab, den wir hier annehmen. Von daher kann ich das jetzt nicht über jede Situation sagen, will ich damit sagen.
0: Zu guter Letzt, aus welchem Ihrer Fehler haben denn Sie etwas gelernt?
15: Ja, ich mache natürlich eine Menge Fehler, wie jeder andere Mensch auch, aber ich kann sagen, neulich bin ich mit dem Fahrrad gefahren und habe verbotenerweise das Handy in der Hand gehabt und auf die Karte geguckt und dabei eine Ampel übersehen. Und ja, dann war dummerweise die Polizei hinter mir und hat mich angehalten. Es ist wirklich schlauer, nicht mit dem Handy in der Hand Fahrrad zu fahren. Ich hoffe, ich gewöhne es mir ab, weil es natürlich auch so leicht ist. Aber ja, ich bin auch nur ein Mensch. Mal schauen, ob ich es mir abgewöhnen kann. Aber es war sehr lehrreich, als die Polizei mich anhielt, ja.
0: Ein Schreckensmoment. Aber ist ja Gott sei Dank nichts weiter passiert.
15: Ist niemandem was passiert, außer einem großen Schreck, ja.
0: Professor Dr. Jutta Stahl, Psychologin von der Uni Köln, vielen Dank. Es ist noch kein Meister vom Himmel gefallen. Wer das nicht akzeptiert, wird auch nicht lernen, wie man als Meister in den Himmel findet. Fehler lehren uns, in den eigenen Grenzen zu bestehen, haben wir gehört, sich selbst anzunehmen, die eigene Unvollkommenheit zu akzeptieren, auch wenn das Bild von uns dann manchmal ziemlich wackelt. Über Fehler als Ressource haben wir heute beim Tag gesprochen unter der Schlagzeile Scheitern erlaubt, wie Fehler uns weiterbringen. Und wer einen Fehler gemacht hat, braucht mitunter wertvolles Feedback. 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Vielen Dank fürs Zuhören, sagt an dieser Stelle Barbara Pieroth.

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2: 19 Uhr. Opposition wirft Regierung Versagen bei Armutsbekämpfung vor. EU-Kommission will Grenzkontrollen schrittweise zurückfahren. Tennisprofi Zverev erreicht Halbfinale der French Open. Das Wetter im Laufe der Nacht trockener bei 13 bis 9 Grad. Mein Name ist Thomas Krüger. Mehr als 13 Millionen Menschen leben in Deutschland in Armut. Das hat ein neuer Bericht des Paritätischen Gesamtverbands heute gezeigt. Oppositionsfraktionen im Bundestag warnen die Bundesregierung jetzt vor sozialem Kahlschlag. ARD-Korrespondentin Kirsten Girschig.
3: Die Grünen-Fraktionsvorsitzende Britta Hasselmann kritisiert, die Bundesregierung baue wirksame Maßnahmen gegen Armut und für faire Chancen nicht aus, sondern streiche diese sogar zusammen. Als Beispiele nennt Hasselmann angedachte Kürzungen beim Wohngeld oder die mögliche Absage der BAföG-Erhöhung. Linken-Fraktionschef Sören Pellmann betont, Armut sei längst auch eine Gefahr für Arbeitnehmerinnen und Arbeitnehmer. Für immer mehr Menschen reichten die Löhne nicht aus.
2: In der Diskussion über Auslandsreisen von wehrfähigen Männern hat sich jetzt wieder das Verteidigungsministerium zu Wort gemeldet. Eine Sprecherin wies Kritik aus dem Bundestag an einer Ausnahmeregelung zurück. Man habe intern ein entsprechendes Gutachten des Wissenschaftlichen Dienstes des Bundestags geprüft. Die darin enthaltene Rechtsauffassung teile man nicht. Es bleibe dabei. Wehrpflichtige müssten sich längere Auslandsaufenthalte nicht genehmigen lassen. Das soll nun per Gesetz klargestellt werden. Die EU hat Deutschland und 8 anderen europäischen Ländern empfohlen, ihre Kontrollen an den Binnengrenzen des Schengen-Raums zu beenden. Die Kommission riet zu wirksameren Alternativen, wie etwa technischen Möglichkeiten zur biometrischen Identifizierung und zur Fahrzeugortung. Außerdem verwies die Behörde auf den Asyl- und Migrationspakt, der in 10 Tagen in Kraft tritt. Er sieht unter anderem Asylverfahren an den EU-Außengrenzen vor. Die Stadt Offenbach hat in den letzten 20 Jahren über eine 500 Millionen Euro in Schulen und Kitas investiert. Bildungsdezernent Weiß hat dazu heute Bilanz gezogen. HR Rhein-Main-Reporterin Marlene Ab.
4: Die Stadt hat unter anderem 3 Gymnasien saniert und erweitert, neue Turnhallen gebaut und Mensen für den Ganztagsunterricht umgebaut. Schüler bekommen dort heute nicht nur einen kleinen Snack, sondern eine vollwertige Mahlzeit. Stadtschulelternbeirat Stefan Marx sieht Potenzial in der Kommunikation mit Eltern und Schulen. Auch wenn in den letzten 20 Jahren sehr viel umgesetzt wurde, sei Schulen und Lehrern oft nicht klar, wann Reparaturen umgesetzt werden.
2: Hunderte Handballfans haben heute den Titel der MT Melsungen in der European League gefeiert. Es ist der 1. große Titel der Vereinsgeschichte. HR-Reporter Nicolas Frühling.
5: Das Team hat sich hier ins goldene Buch der Stadt eingetragen und dann draußen mit den Fans gefeiert. Der erste Titel natürlich ganz was Besonderes für die kleine Stadt Melsungen. Doch allzu sehr feiern dürfen die Spieler zumindest nicht, denn übermorgen geht's schon weiter mit dem nächsten Bundesligaspiel zu Hause in Melsungen.
2: Tennisprofi Alexander Zverev ist seinem ersten Grand-Slam-Titel ein Stück näher gekommen. Der 29-Jährige steht bei den French Open im Halbfinale. Er hat in 3 Sätzen im Viertelfinale gegen Rafael Jodar aus Spanien gewonnen. Das waren die Nachrichten. Das Wetter.
6: Die gute Nachricht.
2: Am Abend zum Teil Sonne, aber auch lokale Gewitter mit Starkregen, Hagel und Sturmböen bei 20 bis 26 Grad. Erst in der zweiten Nachthälfte wird's dann trockener bei 13 bis 9 Grad. Morgen dann vor allem etwas Sonne, Wolken und auch Schauer bei 17 bis 22 Grad. Die weiteren Aussichten am Donnerstag und am Freitag mehr Wolken als Sonne und teils Schauer bis 21 Grad. Die Zeit 19.04 Uhr.
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6: Und wir starten heute zwischen Mosambik und Portugal mit dem Musiker João Afonso. Er ist der Neffe von José Afonso, einem der wichtigsten portugiesischen Protestsänger. Der jüngere João ist in Mosambik zur Welt gekommen und vereint afrikanische Einflüsse mit portugiesischen Sounds. Hier kommt Matope von seinem jüngsten Album. Wo

Dogma. Jazz is a call for freedom ist auch das Motto des Axel Fischbacher Trios, dessen neues Album heißt Normal 2 und knüpft an, genau, beim Album Normal aus dem Jahr 2015. 11 Jahre später kann man dem Thema schon mal ein Update angedeihen lassen. Im Zentrum stehen weiterhin Axel Fischbacher an der Gitarre, Nico Brandenburg am Bass und Tim Dudek am Schlagzeug. Neu mit dabei sind Sängerin Tamara Lukascheva und der Saxophonist Ohad Telmore.

Sir Van Morrison, Officer of the British Empire. Und er hörbar in HR2 und SWR Kultur. Musik grenzenlos. Oder, wie ihn seine Fans einfach nennen, Van the Man. Oft als der größte lebende weiße Blues- und Soul-Sänger bezeichnet, war er einer der ersten, die Pop und Rock mit Elementen aus Jazz, Folk und Gospel zu einem ganz eigenen Sound verbunden haben. In den vergangenen Jahren hat er alle Gänge seiner berüchtigten Kompromisslosigkeit voll ausgefahren, mit Corona-Geschwurbel, Verschwörungserzählungen, Medienfeindlichkeit. Also einfach macht es einem nicht. Vielleicht müsste er mal dem Axel Fischbacher Trio begegnen, mit seinem offenen Geist und seiner Lust auf Toleranz. Denn Musik machen ist bei Fischbacher und Co. ein durch und durch demokratischer, freier Prozess. Nicht von ungefähr trägt das neue Album Normal 2 das Peace-Zeichen von 1969 auf dem Cover. Als Hinweis darauf, dass die Vorstellung von Frieden mal als radikal und unbequem galt. Für die Band ist Jazz eben auch Friedensarbeit. Hier kommt der Track Fritz tanzt.

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Maybe Bob aus Hannover, eine der am härtesten arbeitenden A-Cappella-Bands, seit 1992 unermüdlich unterwegs in Sachen Wohlklang. Auf dem deutschen Markt für Vokalgruppen gehört das Quintett um den Bariton und Songschreiber Oliver Gies auf jeden Fall zu den Pionieren. Und mit durchschnittlich 100 Konzerten im Jahr trifft man sie immer irgendwo auf Tour. Am 12. Juni zum Beispiel, da sind sie mit ihrem neuen Programm live in Herborn in der Kulturscheune und am 28. Juni in Dettingen in der Schillerhalle. Davor haben sie die französische Weltmusikinstitution Bratsch gehört, leider 2015 aufgelöst. Nach 43 Jahren fanden die einfach, unsere Geschichte ist auserzählt. Für heute ist auch die Hörbar fast am Ende. Bis zu den Nachrichten gibt's aber noch ein Stück vom Axel Fischbacher Trio. Und alle Titel von heute finden Sie natürlich auf unserer Playlist, auf den Webseiten von hr2 und SWR Kultur. Und nachhören können Sie uns auch als Podcast, zum Beispiel in ARD Sounds. Die Musik hat Mel Aschenbrenner zusammengestellt. Mein Name ist Bastian Korff. Wir sagen danke fürs Zuhören und danke für Ihre Zeit.

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1: Jahre Nippon Connection. Das japanische Filmfest wird schon seit 2000 vom gemeinnützigen Verein Nippon Connection in Frankfurt organisiert und lädt sie ein zu einer sechstägigen Entdeckungsreise durch die vielfältige Kultur Japans. Filmfans können sich freuen auf rund 100 Kurz- und Langfilme unterschiedlichster Genres. Außerdem gibt es Workshops, Vorträge, Konzerte, Ausstellungen und japanische Marktstände mit Kunst und Kulinarik. Die Nippon Connection, das weltweit größte japanische Filmfest in Frankfurt, bis zum 7. Juni.
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2: Um 20 Uhr mit Thomas Krüger. Die EU-Staaten und das EU-Parlament haben sich darauf geeinigt, Abschiebungen zu erleichtern und Ausreisepflichtige auch außerhalb der EU in Lagern unterzubringen, in sogenannten Return-Hubs. Hessens Innenminister Poseck begrüßte die Pläne. Er sagte in HR Info, die Migrationswende sei ja schon in vollem Gange.
3: Aber es gibt durchaus noch ein Thema mit Ausreisepflichtigen, die nicht in die Heimatstaaten so ohne weiteres zurückgeführt werden können, weil sich die Heimatstaaten verweigern, weil sich möglicherweise auch die Betroffenen verweigern. Und da müssen wir auch neue Antworten geben. Und an dieser Stelle können die Return Hubs aus meiner Sicht ein weiterer Meilenstein der Migrationswende sein.
2: Weil immer mehr Menschen in Armut leben, warnen Sozialverbände und Politiker vor sozialem Kahlschlag. Der Chef des CDU-Arbeitnehmerflügels Radke sagt, bei den Reformen der Rente, Pflege und Gesundheit müsse die Bundesregierung den sozialen Zusammenhalt im Blick behalten. Die Grünen kritisieren geplante Kürzungen beim Wohngeld und die mögliche Absage der BAföG-Erhöhung. Laut dem neuen Bericht des Paritätischen Gesamtverbands sind in Deutschland mehr als 13 Millionen Menschen arm. Wenn Konzerne in den USA neue KI-Modelle entwickeln, müssen die nicht vom Staat zugelassen werden. Nach Angaben aus dem Weißen Haus hat Präsident Trump einen entsprechenden Erlass unterzeichnet. Allerdings fordert er die Entwickler von künstlicher Intelligenz auf, ihre Produkte vor der Veröffentlichung der Regierung freiwillig vorzulegen, zur Sicherheitsüberprüfung. Von der Blauzungenkrankheit ist jetzt auch der Landkreis Kassel komplett betroffen. Das Landratsamt teilte mit, dass das Virus in einer Rinderhaltung im Landkreis Fulda nachgewiesen wurde und die Sperrzone auch auf den gesamten Landkreis Kassel ausgeweitet werden muss. Damit gilt jetzt in ganz Hessen eine Sperrzone. Die Blauzungenkrankheit ist für den Menschen ungefährlich. Sie befällt vor allem Wiederkäuer wie Rinder, Schafe und Ziegen. Erkrankte Tiere können daran auch sterben. Hunderte Handballfans haben heute den Titel der MT Melsungen in der European League gefeiert. Es ist der erste große Titel der Vereinsgeschichte. HR-Reporter Nicolas Frühling.
4: Das Team hat sich hier ins goldene Buch der Stadt eingetragen und dann draußen mit den Fans gefeiert. Der erste Titel natürlich ganz was Besonderes für die kleine Stadt Melsungen. Doch allzu sehr feiern dürfen die Spieler zumindest nicht, denn übermorgen geht's schon weiter mit dem nächsten Bundesligaspiel zu Hause in Melsungen.
2: Das waren die Nachrichten. Das Wetter. Wolken, Regen und Gewitter ziehen in der Nacht nach Nordosten ab und es bleibt danach fast überall trocken, bei Tiefstwerten von 13 bis 9 Grad. Morgen dann vor allem etwas Sonne, dichte Wolken, viel Wind und auch Schauer und Gewitter bei bis zu 17 und 22 Grad. Die Zeit 22.03 Uhr.
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5: Mit Martin Grunenberg und ich begrüße Sie herzlich zu einer Stunde mit Vokalmusik. Der Anfang gehört heute Cecilia Bartoli, die am 4. Juni ihren 60. Geburtstag feiern kann. Eine willkommene Gelegenheit, um einige Aufnahmen mit dieser außergewöhnlichen Sängerin zu hören. Am gleichen Tag, an dem Cecilia Bartoli Geburtstag hat, wird in diesem Jahr das Fest Fronleichnam gefeiert. Aus diesem Grund gehört der zweite Teil des heutigen Stimmreichs geistlicher Musik. Und zuvor noch der Hinweis, dass auch diese Juni-Ausgabe des Stimmreichs jederzeit in ARD Sounds zu hören ist. Und damit zur Mezzosopranistin Cecilia Bartoli, die jetzt die Prinzessin ist, die kurz zuvor noch das Aschenputtel war.

Cecilia Bartoli als Cenerentola. So schwungvoll geht die gleichnamige Oper von Gioachino Rossini zu Ende. Sie haben Cecilia Bartoli hier gemeinsam mit dem Chor und Orchester des Teatro Comunale di Bologna gehört. Die Leitung hatte Riccardo Chailly. Vor über 30 Jahren ist diese Aufnahme entstanden. Im Sommer 1992 kam man dafür in Bologna zusammen. In der Hauptrolle eine junge Sängerin, gerade 26 Jahre alt geworden. Und es war nicht unbedingt der Weg vom nicht beachteten Aschenputtel zur bewunderten Prinzessin, aber mit dieser Aufnahme ist ihr ein weiterer Schritt zu internationaler Bekanntheit gelungen. Am 4. Juni 1966 wurde Cecilia Bartoli in Rom geboren. Das Talent wurde ihr in die Wiege gelegt. Beide Eltern waren Opernsänger. Für Cecilia und ihre beiden Schwestern beendete die Mutter ihre Karriere und hat fortan im Opernchor in Rom gesungen. Dass die Eltern beide Opernsänger waren, bedeutet natürlich noch lange nicht, dass eines der Kinder den gleichen Weg einschlägt. Aber die Mutter war vom Talent ihrer Tochter überzeugt und konnte dann auch Cecilia überzeugen, nicht Fremdenführerin oder Flamenco-Tänzerin zu werden, sondern sich auf den Gesang zu konzentrieren. Mit großem Erfolg, wie sie jetzt im Stimmreich in einem kurzen Ausschnitt aus Beethovens Szene und Arie A Perfido hören. Und es ist wunderbar, hier mit Cecilia Bartoli zu erleben, wie die Figur zwischen grenzenlosem Zorn und einer Liebe schwankt, die doch noch nicht zu Ende ist.

Für ihn lebte ich, für ihn will ich auch sterben. Die Erinnerung an die Liebe sorgt für Ruhe nach dem Sturm der Enttäuschung und Wut. Das war Cecilio Bartoli mit dem Rezitativ aus A Perfido von Ludwig van Beethoven. Sie haben Cecilio Bartoli hier gemeinsam mit dem Kammerorchester Basel unter der Leitung von Muhai Tang gehört. Vor 5 Jahren ist diese Aufnahme veröffentlicht worden, eine der wenigen schönen Folgen der Corona-Pandemie, denn die gab Cecilio Bartoli die Zeit, unveröffentlichte Aufnahmen durchzuhören und nach lohnenswertem Material zu schauen. Und so wurde die Aufnahme von 2013 im Jahr 2021 veröffentlicht. Stimmreich feiert heute die italienische Mezzosopranistin, die am 4. Juni 60. Geburtstag hat. Temperament hat sie, und ich glaube, es ist ihr nicht schwer gefallen, sich in die eben gehörte Szene zu versetzen, in der Abscheu in Liebe umschwingt. Und es ist bewundernswert, wie Cecilia Bartoli ihre Energie in immer wieder neue künstlerische Projekte steckt. Gerne hat sie mit den sogenannten Originalklang-Ensembles zusammengearbeitet und hat nicht nur versucht, sich dem Klang der Zeit anzunähern, in der die Musik entstanden ist, sondern sie wollte auch zu den originalen Noten zurück, hat Überarbeitungen aus dem 19. Jahrhundert rückgängig gemacht. Für Aufsehen hat sie mit Konzeptalben gesorgt, auf denen sie sich zum Beispiel der Sängerin Maria Malibran oder auch dem damals weitgehend vergessenen Komponisten Agostino Stefani gewidmet hat. Übrigens oft auch mit werbewirksamen Coverfotos, etwa als kahlköpfiger Priester, als Marmorskulptur oder auch mit Vollbart als Gegenstück zu Conchita Wurst. Ihre dunkel getönte Stimme passt gut zu Hosenrollen oder zum besonderen Repertoire der Kastraten. Dem berühmten Farinelli ist jene CD mit der vollbärtigen Cecilia Bartoli gewidmet. Daraus hören Sie jetzt Rezitativ und Aria aus einer Serenata des jungen Johann Adolf Hasse, der sich damit in Italien einen Namen gemacht hat. Es geht um den römischen Herrscher Marc Antonio und die ägyptische Herrscherin Kleopatra. Und nach der Niederlage gegen Octavian wünscht sich Kleopatra in Freiheit und gemeinsam mit dem geliebten Marc Antonio zu sterben. Cecilia Bartoli als Kleopatra und das Ensemble Il Giardino Armonico.

Der Tod als Möglichkeit, die Liebe zu erhalten. Das war Cecilia Bartoli als Kleopatra, der Anfang des zweiten Teils der Serenata Marc Antonio e Cleopatra von Johann Adolf Hasse. Cecilia Bartoli war hier gemeinsam mit Il Giardino Armonico unter der Leitung von Giovanni Antonini zu hören. Als Sängerin hat sich Cecilia Bartoli klug auf ein Repertoire beschränkt, für das ihre Stimme gut geeignet ist. Von Barockmusik über viele Mozartrollen bis zum Belcanto-Repertoire. Nur selten ist sie darüber hinausgegangen. Und das zahlt sich aus. Noch immer ist sie als Sängerin sehr aktiv. Im Sommer wird sie sich zum Beispiel in Bad Kissingen gleich an drei Abenden mit unterschiedlichen Programmen präsentieren. Und als Wiederaufnahme wird im August bei den Salzburger Festspielen Rossinis Reise nach Reims zu erleben sein. Eine Produktion, die bei den Pfingstfestspielen in Salzburg Premiere hatte. Und mit diesem Erfolg darf sich Cecilia Bartoli nicht nur als Sängerin schmücken, schon seit 2012 leitet sie die Pfingstfestspiele in Salzburg. Mit der Mischung aus unbekannten und bekannten Stücken ist sie auch als Intendantin sehr erfolgreich. Eine etwas andere Intendantin, denen sie übernimmt eine der Rollen immer selbst. Das Konzept trägt, gerade ist ihr Vertrag um weitere 5 Jahre verlängert worden. Unsere Würdigung zum 60. Geburtstag von Cecilia Bartoli schließen wir im Stimmenreich jetzt ab mit einem der ganz großen Hits von Georg Friedrich Händel. Später in seiner Oper Rinaldo ist dieses Stück als herzzerreißende Klage bekannt geworden. Im Oratorium »Der Triumph der Zeit und der Erkenntnis« singt die Allegorie des Vergnügens »Lass doch die Dornen, pflücke die Rose«.

Lascia la spina, coglie la rosa. Lass doch die Dornen, pflücke die Rose. Eine gute Empfehlung für das weitere Leben. Wir hoffen, dass das Leben noch viele schöne Erlebnisse und künstlerische Erfolge für Cecilia Bartoli bereithält. Am 4. Juni feiert sie ihren 60. Geburtstag. Sie haben Cecilia Bartoli mit Händels berühmter Arie hier gemeinsam mit Marc Minkowski und den Musicien du Louvre gehört. Auf den 4. Juni fällt in diesem Jahr auch der Feiertag Fronleichnam. Und so wechseln wir im Stimmreich nun das Genre. Tantum ergo sacramentum. Dieser Hymnus ist eng mit dem Fronleichnamsfest verbunden. Sie hören ihn jetzt in einer Fassung von Anton Bruckner. Hans-Christoph Rademann leitet den NDR-Chor.

Sacrosanctum, ergo Sacramentum, kommt und lasst uns tief verehren ein so großes Sakrament. Von Thomas von Aquin stammt der Text dieses Hymnus, 1246 zur Einführung des Fronleichnamsfests geschrieben. In diesem Hochfest wird die Gegenwart von Jesus Christus in der Eucharistie gefeiert. Das wird aus dem offiziellen Namen deutlich. Hochfest des Leibes und Blutes Christi. Sie haben eben eine Vertonung des Hymnus von Anton Bruckner gehört. Bruckner hat den Text insgesamt 5-mal vertont. Dies war eine Version, die 1846 entstanden ist. Und über 40 Jahre später hat Bruckner sie überarbeitet und die Orgelbegleitung hinzugefügt. Sie haben den NDR-Chor unter der Leitung von Hans-Christoph Rademann gehört. Die Orgel wurde von Eberhard Lauer gespielt. Der Vertonung von Anton Bruckner möchten wir im Stimmreich jetzt noch eine zeitgenössische Vertonung des fast 800 Jahre alten Textes gegenüberstellen. Das britische Vokalensemble Aura Singers stellt auf seinen CDs immer wieder gerne alte und neue Musik nebeneinander. Vor 10 Jahren haben die Aura Singers und ihre Leiterin Susie Digby den schwedischen Komponisten Sven David Sandström mit einer Tantum Ergo-Komposition beauftragt. Sandström wird zu den einflussreichsten schwedischen Komponisten unserer Zeit gezählt. Bei der Komposition 2016 war er 74 Jahre alt. Anders als die Musik Bruckners, in der selbstbewusste Überzeugung zu hören ist, beginnt das Tantum Ergo Sandströms mit kurzen, fragenden Phrasen. Die Musik steigert sich dann und erreicht auf Lob, Preis und Herrlichkeit einen Höhepunkt, bis sie dann anschließend wieder verklingt.

Tantum Ergo. Der Hymnus zum Fronleichnamsfest, hier in einer neuen Vertonung des schwedischen Komponisten Sven David Sandström. Komponiert 2016 und aufgenommen 2017. Sie haben die Aura Singers unter der Leitung von Susie Digby gehört. Für dieses Vokalensemble war die Komposition von Sven David Sandström entstanden. Und wir folgen jetzt dem Konzept der Aura Singers, indem wir der Musik des 21. Jahrhunderts Musik des 16. Jahrhunderts gegenüberstellen. Und zwar Musik des spanischen Renaissance-Komponisten Tomás Luis de Victoria. Hier sind die Aura Singers unter der Leitung von Susie Digby mit dem Marienhymnus Ave Regina Caelorum.

Sei gegrüßt, du Himmelskönigin. Das war die fünfstimmige Motette Ave Regina Coelorum von Thomas Luis de Victoria, 1527 im Druck erschienen. Sie haben wieder das Vokalensemble Aura Singers unter der Leitung von Susie Digby gehört. Nach diesen fließenden Vokalklängen aus der Renaissance setzen wir den Wechsel zur zeitgenössischen Musik jetzt im heutigen Stimmreich noch einmal fort. Und wir kommen jetzt von den britischen Aura Singers zum Ensemble Horizons, trotz des englischen Namens ein Kammerchor aus Südwestdeutschland. Gleich noch mehr zum Ensemble Horizons und seinem Leiter Matthias Klosinski. Aber jetzt hören Sie erst einmal den gleichen Text, den marianischen Hymnus Ave Regina Coelorum, den Sie eben in der Musik von Thomas Luis de Victoria gehört haben. Jetzt in der Musik der britischen Komponistin Cecilia McDowell, komponiert im Jahre 2004.

Das war das Ensemble Horizons mit dem Ave Regina Celorum von Cecilia McDowell. Die 1951 geborene Londoner Komponistin hat diesen Gruß an Maria, die Himmelskönigin, 2004 komponiert. Zu hören ist dieses Chorstück auf der Debüt-CD des Ensembles Horizons, die im letzten Jahr erschienen ist und es gleich in die Auswahl zum Deutschen Schallplattenpreis geschafft hat. Unerhörte Komponistinnen ist der Titel dieser CD und diese Aufnahmen zeichnet genau das aus. Unbekannte Werke, meist unbekannter Komponistinnen, kann man hier in sehr guten Aufnahmen kennenlernen. Das Ensemble Horizons ist ein noch recht junges Ensemble, das seinen ersten Auftritt 2018 in Tübingen hatte. Der Chor stellt sich selbst so vor. Ensemble Horizons ist ein Kammerchor, dessen Sängerinnen und Sänger überwiegend im professionellen Bereich als Schul- oder KirchenmusikerInnen tätig sind. Der projektweise arbeitende Chor widmet sich geistlicher und weltlicher Musik aus einem Repertoire, das von der Gregorianik bis zur Gegenwart reicht. Soweit das Ensemble Horizons über sich selbst. Gründer und Leiter des Ensembles ist Matthias Klosinski, der als Kind bei den Hymnuschorknaben in Stuttgart gesungen und dann später eine professionelle Sängerlaufbahn eingeschlagen hat. Nach dem Dirigierstudium bei Winfried Toll und Wolfgang Schäfer singt er seit vielen Jahren als Tenor und Countertenor in professionellen Chören. Neben dem Ensemble Horizons leitet er noch ein Männerensemble. Mit dem Ensemble Horizons hat Matthias Klosinski ausgehend von der lange in Tübingen wirkenden Josephine Caroline Lang ein sehr interessantes Programm mit Werken von Komponistinnen erarbeitet. Im Stimmenreich bleiben wir zum Schluss noch in der Gegenwart. Nach einem Stück der britischen Komponistin Cecilia McDowell hören Sie nun zum Schluss noch ein Werk der slowakisch-schweizer Komponistin Iris Seggi, die im März 70 Jahre alt geworden ist. Auch bei ihr findet sich die bewusste Konfrontation von Altem und Neuem, von geschlossenem, harmonischem Chorklang und ungewöhnlichen Techniken. Zu hören ist von Iris Seggi jetzt ein Gebet, ein lateinischer Text, der die Hoffnung formuliert, dass wir von Engeln ins Paradies geleitet werden. Es singt das Ensemble Horizons.

The Prayer, das Gebet. Musik der Komponistin Iris Seggi, komponiert 1998. Das war noch einmal das Ensemble Horizons unter der Leitung von Matthias Klosinski. Ein Ausschnitt von der CD Unerhörte Komponistinnen. Und das war das Juni-Stimmreich, eine Produktion von HR2 Kultur. Diese und die anderen Ausgaben von Stimmreich finden Sie zum Nachhören oder Weiterempfehlen in ARD Sounds. Mein Name ist Martin Grunberg. Danke fürs Zuhören und bis zum nächsten Mal.

0: Jetzt Musik. Heute mit Sidney Corbetts neuem Klavierkonzert Jagged Ladder. Wir bringen den Mitschnitt der Uraufführung vom 16. November 2025 aus dem Mannheimer Rosengarten. Und ich habe mit dem Komponisten Sidney Corbett ausführlich über sein Stück gesprochen. Mit diesem Gespräch beginnen wir die Sendung. Mein Name ist Lydia Jeschke. Sidney Corbett lebt seit den 1980er Jahren in Deutschland und ist seit 2004 Kompositionsprofessor in Mannheim. Geboren wurde er in Illinois. 1960 war das als Sohn einer jüdischen Mutter und eines katholischen Vaters. Sein Weg zur neuen Musik war ungewöhnlich. Mit etwas Zickzack im Kurs, würde Sidney Corbett vielleicht sagen. Mit Mitte 20 aber landete der aktive amerikanische E-Gitarrist und studierte Philosoph in Hamburg in der Kompositionsklasse von George Ligeti. Ich habe ihn gefragt, was sein Klavierkonzert heute, 40 Jahre und viele und vielfältige Kompositionen später, für eine Markierung setzt. Greift es auf Erfahrungen zurück oder ist es eher ein Neubeginn?
1: Ich würde sagen, wahrscheinlich beides. Die Idee eines Solokonzertes ist immer eine Frage von Individuum und Kollektiv. Also wer bin ich und wie ist dann die Umgebung? Und ich liebe Geschichten. Also meine Stücke haben immer so eine Narrative.
0: Ja, du hast ja viel Musiktheater gemacht, auch Lieder. Also oft etwas, wo ein Text oder eine Story, ein Ereignis im Hintergrund steht. Das würde ich jetzt mit einem Klavierkonzert normalerweise nicht zusammendenken. Es ist doch eher abstrakt. Ich meine, ist es deine Geschichte ein bisschen, deine eigene Geschichte, die da eine Rolle spielt?
1: Die Frage ist berechtigt. Also ich denke, es gibt zwischen ohne Titel und Tondichtung ein großes Feld dazwischen. Das ist ein Teil von dem Kompositionsprozess, der für mich sehr wichtig ist, tatsächlich diese Frage, was sind die Inhalte in dem Klavierkonzert? Es fängt an mit das Ausgestoßensein. Also Explosion am Anfang ist ein Ausstoß. Und dann ist unser...
0: Also ausgestoßen sein aus der Gruppe, aus der Gesellschaft? Oder?
1: Ich würde es auch nicht so eng beschreiben wollen, einfach damit die Zuhörerinnen auch eigene Geschichten dazu denken können. Aber für mich, man kann da den Ausstoß auch aus Big Bang nennen, aus Geburt ist es, aber auch in Gesellschaftssituationen. Ich arbeite mit einem syrischen Dichter, der aus politischen Gründen ausgeschlossen worden ist aus einem Land. Also das ist auch ein Thema, was um uns ist. Und dann steht man da als Individuum, und das ist letzten Endes, wenn man an die Geschichte denken will, was passiert mit diesem Individuum, der ausgeschlossen wird.

0: Das ist ja ein richtig brachialer Anfang. Mhm. Distance ist der Satz überschrieben. Mhm. Also das erklärt das jetzt, was du sagst. Ich muss also in eine Distanz oder ich werde in eine Distanz geworfen. Aber das ist ja noch mehr. Das ist ja brachial. Also es gibt diese Fortissimo-Schläge, es gibt Trommeln und Pauken. Und das Ganze wirkt auf mich archaisch alt und gleichzeitig aber auch ein bisschen wie so ein Ritual. Also kein freundliches.
1: Ich bin auch historisch geprägt und auch habe Philosophie studiert und denke oft an den Ursprüngen und so. Und diese Fragen sind sehr, sehr alt. Also die Altgriechen, was ist über uns, was ist das Firmament und all diesen Dingen.
0: Inesorabile steht drüber und Violante.
1: Ja.
0: Also das ist jetzt keine typische Vortragsbezeichnung. Mhm. Inesorabile, also unerbittlich.
1: Mhm. Unaufhaltsam auch.
0: Okay, also wie so eine Naturgewalt eigentlich, oder?
1: Genau, und dann auch mit Gewalt. Also gewaltsam hinausgeworfen, unaufhörlich, ja.
0: Also Violante ist auch keine übliche Vortragsbezeichnung. Also sowas wie verletzend, peinigend.
1: Ja, genau.
0: Das ist, also ist es dann das Individuum, was da verletzt wird? Letztendlich der Solist? Kann man das so denken?
1: Das Ausgesetztsein, diese Gewalt und dieser unaufhörliche Fortgang dessen. Die italienische Bezeichnung, die ich suche, sind auch ein Teil von dem Kompositionsprozess. Das hilft mir selber zu verstehen, was ich mache tatsächlich.
0: Jetzt antwortet der Pianist aber überhaupt nicht mit Gegendruck, sondern ganz überraschend eigentlich mit, also fast so einer postimpressionistischen Anmutung. Also ich habe so ein bisschen an Messiaen gedacht oder so. Ja. Also es ist auf jeden Fall eine weiche Antwort.
1: Er antwortet mit Poesie. Das ist meine Antwort auch. Und dann gibt es auch dieses erste Zwischenspiel, wo er dann halt reflektiert.
0: Das ist ja sowieso spannend, ja. Mhm. Kommen wir nochmal auf die Form Solokonzert. Mhm. Also wir haben ein übliches Setting, da sitzt der Pianist, da ist der Flügel vor dem Orchester, da ist das volle Orchester. Auftritt, Dirigent und Solist, dann geht das los. Und üblicherweise gibt es dann irgendwann so einen Punkt in einem Solokonzert, zumindest in der Tradition, wo der Solist dann alleine brillieren darf. Also die sogenannte Kadenz im ersten Satz oder so, irgend so was Ähnliches.
1: Genau.
0: Und dann geht es richtig los und dann zeigt er, was er technisch alles so kann. Mhm. In deinem Stück gibt es auch zweimal so einen Moment. Mhm. Das erste Mal nach diesem ersten Satz, der so brachial beginnt. Aber das mit dem virtuosen Brillieren ist dann irgendwie nicht der Fall. Also das schien mir fast wie so eine Gegenfolie. Also was macht der Pianist da? Reflektieren, hast du gerade gesagt.
1: Ja, also ich finde, es gibt sehr viele, wie du gesagt hast, auch nicht nur von Beethoven aufwärts, sondern auch in unseren Tagen, viele Klavierkonzerte, wo eben das gezeigt wird, was der Pianist alles drauf hat und rhythmische Komplexitäten und schnelle Finger und so weiter und Kaskaden von Noten. Ich finde, wir brauchen es nicht. Ich wollte etwas anderes machen, was Eigenes machen und näher an mir.

0: Es ist sehr berührend in dem Moment, wenn man da sitzt, wenn man eben diese Erwartung vielleicht mitbringt, aha, jetzt ist der Pianist alleine, Orchester schweigt, jetzt kommt's, also jetzt geht die große Sache. Und dann kommt dieses Introvertierte, das nimmt einen ja auch mit nach innen. Das ist eigentlich ganz schön.
1: Das freut mich, das ist auch tatsächlich, was ich gewünscht habe. Dieses extrovertierte Klavier, brachial und laut und schnell mit dem Orchester. Und auch diese Zwischenspiele, die kammermusikalischen Sachen, die auch in den Sätzen sind, wo die beide spielen zusammen. Aber dann eben einen Moment allein, wo eben diese Innenräume dann durchleuchtet werden können. Das war mir ein Anliegen, ja.
0: Satz Nummer 3, Rocketos Techno. Da steht ein bisschen drauf, was drin ist, würde ich sagen. Mhm. Und das Interessante ist natürlich, wenn man musikhistorisch denkt, dass da zwei sehr weit auseinanderliegende Dinge zusammengebracht werden von dir. Mhm. Also die ganz alte Technik, 1200 Notre-Dame-Schule, dann bei Machaut, 1400 war es eigentlich schon fast wieder vorbei, dieses sich abwechseln von zwei Stimmen ergänzenderweise, das, was so hin und her springt. Und dann Techno, das musst du jetzt erklären. Du bist ja nicht nur klassischer Komponist.
1: Mhm. Ja, also mein Hauptinstrument ist E-Gitarre. Ich bin mit Hendrix und John McLaughlin aufgewachsen und habe viele Bands gespielt und mein Lebensunterhalt als Gitarrist verdient sehr viele Jahre. Und dann in den frühen 2000er habe ich auch in einer Techno-Band gespielt. Vierte Heimat hießen wir, hatten eine Sängerin aus Vietnam und zwei Elektrotypen, eine aus dem Bodenseegegend und eine aus Peru. Und wir haben unglaubliche Sessions gehabt, die Jungs auch die Rhythmen geschmissen haben und ich dann Gitarre-Riffs überlegt habe. Und im Nebenzimmer hat Lamy diese Hardcore-feministischen Texte dann gedichtet. Und das war eine unglaublich spannende Zeit und für mich auch schon prägend irgendwie. So die Leute, die, wenn ich sage E-Dur, dann können sie damit nichts anfangen. Ja? Aber die sind total interessante Musiker und die haben auch einen Begriff in der Techno-Szene, die mich unglaublich überrascht und umgehauen hat, nämlich Musik ist Beat, Fläche, Break. Und wem wie ich damit meine Ausbildung und meine Art zu schreiben, zu hören, dass Musik insgesamt diese drei Begriffe ist, fand ich irgendwie
0: erst mal
1: Beat, Fläche und Break.
0: Beat,
1: ist,
0: Fläche und Break.
1: Ist Musik.
0: Okay.
1: Also ich meine natürlich, das sehe ich nicht so. Diese Art von Vereinfachung war irgendwie sehr interessant für mich. Auch die eine neue Art Loops und Wiederholungen zu denken und auch Mittelgrund, so ein bisschen Schenkerfassung, so Hintergrund, Mittelgrund, Vorgrund, so diese Art von verschiedenen Stufen zu denken, war auch irgendwie interessant für mich. Und dann Hocketus auf der anderen Seite, ich habe sehr, sehr intensiv die Musik des Sotilio studiert und die alte Musik, das ist eine Art Heimat für mich, meine Linienführung ist Renaissance-Kontrapunkt letzten Endes, also das sind Dinge, die für mich, ja, eine Art Heimat sind.
0: Du hast also den einzelnen Sätzen Überschriften gegeben und einer davon, der vierte Satz ist das, hat ein Wort, das jetzt nicht so im allgemeinen Sprachgebrauch ist.
1: Kafziel.
0: Wie du es schreibst, ist mit diesem Q, ne?
1: Trotzdem. Ja, genau. Das ist die, also, die

0: Wim Wenders im Himmel über Berlin, ja. Also einer der Erzengel ist es und in manchen Überlieferungen Engel der Tränen. Mhm. Also eigentlich einer, der nicht wirklich die Macht hat, das Leid abzuwenden, oder?
1: Genau, er greift nicht ein und dadurch ist er auch der Engel der Einsamkeit zugleich. Und das schien mir passend. Und deswegen fängt er an mit diesen brachialen Basstöne so am Anfang. Und daraus entstehen Resonanzen, so die im Pedal sind, aber die dann auch bei mir dann orchestriert sind am Anfang von diesem Satz. Es ist einfach schlimm, glaube ich, anzuschauen, wie Dinge passieren, die und nicht eingreifen zu können. Also aus Elternteil, wenn die Kinder krank sind oder so. Das ist diese Hilflosigkeit. Und dann für mich, vielleicht weil ich jüdischer Mensch bin, es war aber sehr schwer anzugucken für mich.
0: Und die arabische Schreibweise auch ein bisschen als quasi Tribut oder als Referenz? Ein bisschen
1: aus der Wunsch, solidarisch zu sein mit den Leidenden.

0: Da können wir vielleicht mal über den Titel des gesamten Stücks sprechen. Haben wir ja noch gar nicht gemacht. Mhm. Jagged Ladder. Also Ladder ist Leiter und Jagged, ja, gezackt, zackig.
1: Genau. Und das Jagged Ladder, so die Leiter, so wenn man denkt, dass das Leben nach oben geht, aber nicht gerade, sondern hin und her und mit fliegenden Schritten links und rechts und nicht geradeaus. Das ist eigentlich die Idee, dass die Leiter, die unser Leben vielleicht ist, nicht gerade verläuft, sondern mit Widerstand und mit Ausweichungen und ja, Katastrophen, die es manchmal gibt. Und im Prinzip ist das der Übertitel, weil das diese Reise beschreibt letzten Endes. Diese ungerade Reise, die unser Protagonist, der Pianist, durchmacht in dem Stück.
0: Auch an diesen verschiedenen Genres vorbei und an den verschiedenen Gemütssphären vorbei. Als ich versucht habe, mir das bildlich vorzustellen, so eine gezackte Leiter, hatte ich das Gefühl, das ist ganz schön gefährlich eigentlich. Also wenn eine Leiter, die ja nach oben geht, das heißt unter mir ist auch Tiefe, ein Abgrund vielleicht, und wenn die nicht gerade ist, finde ich so ein bisschen unheimlich als Bild, ehrlich gesagt.
1: Ja, das ist auch natürlich mitgedacht. Man überlegt so, der Techno ist auch ein Tanz, ne, das ist ein dritter Satz. Man tanzt auch in einer Weise, die Orientierung nicht wirklich gegeben ist. Es ist nicht ein normaler Tanz, auch nicht mal ein Techno-Tanz. Und je weiter man geht auf diese Weise, umso weniger hat man eine Art Sicherheitsnetz. Und das ist auch so im Leben auch. Und diese Art Gefahr, wir sind auch mit Gewalt herausgeschleudert in dieser Welt, die voller Gefahren ist, und gehen weiter, aber wir wissen, dass es nicht gerade ausgeht. Das sind Dinge, die natürlich eine Rolle spielen in der Art, wie ich das konzipiert habe.
0: Kommen wir noch mal zum Solisten Severin von Eckartstein. Ihr kennt euch sehr lange, der hat auch schon andere Stücke von dir gespielt, glaube ich, ne? Klavierstücke. Ja. Hatte er irgendetwas zu tun mit der Entstehung des Stücks?
1: Wir kennen uns tatsächlich sehr lange und hat auch einige Stücke von mir dann in Auftrag gegeben, also Solostücke. Und ich weiß, was er kann. Also was er zum Beispiel hat, ist in Mezzopiano, zwischen Mezzopiano und Piano hat er 5 Stufen. Also der hat einfach seine Kontrolle und Forte bei ihm, man sieht es ihm gar nicht, der bewegt sich so gut wie nicht und es ist wie ein Hammer. Ja? So, der 5. Finger, linke Hand, ist gigantisch. Also das sind Dinge, die ich kenne sonst nicht. Wir haben lange gesucht nach einer Möglichkeit, ein Konzert zu schreiben für ihn und als die Staatsfirma in Ludwigshafen mich gefragt hat, ob ich was schreiben würde, dann habe ich dann gleich vorgeschlagen, ob wir das nicht machen können, das Klavierkonzert mit Severin, und die waren einverstanden.
0: Von der E-Gitarre zum Orchester. Ja. Ist es schon auch ein bisschen verrückt. Also ich finde, deine musikalische Biografie, ist das auch ein besonderer Spaß, da die Genres zu wechseln, zu überschreiten?
1: Also ich liebe die Gitarre weiterhin, aber so, ich habe früher entdeckt, dass das Universum größer ist als ein Gitarrengriffbrett. Also das ist einfach mehr da und da muss ich mich bilden, um dann eben mich daran zu beteiligen. Und da ich nicht irgendwie ein Orchesterinstrument spiele, es ist immer so eine große Freude für mich, wenn ich auch als Komponist

0: mit dabei sein darf und auch mit denen arbeiten und so. Und ich habe inzwischen ziemlich viel Erfahrung gemacht und kann das ziemlich gut. Aber das war ein kleiner Weg, also mit dorthin, von wo ich kam aus L.A., E-Gitarrist in Rockbands zu Ligeti. Ne? So ich war jetzt full disclosure. Mit 17 erst habe ich den Notenschrift gelernt. Ne? Ich habe aus per Gehör gelernt. Und wenn man von musikalischen Analphabeten mit 17 in 25 bei Ligeti zu sein, das ist schon ein steiniger Weg. Ne?
1: Ja, aber wie kam das überhaupt dahin?
0: Also, ich habe vorhin dafür gearbeitet.
1: Also war das ein Plan? Also nochmal, du bist ein bisschen in Illinois geboren, also, mhm, und dann in den USA aufgewachsen.
0: Ja, ja.
1: Und hast dann aber eben mit Mitte 20 in Hamburg bei Ligeti studiert.
0: Ja.
1: Aber hattest du plötzlich diese Idee im Kopf oder war das ein bisschen Zufall dabei?
0: Das weiß ich nicht. Also auf jeden Fall, ich bin mit 17, also ich habe auch Gitarre gespielt und dann ging ich dann nach San Diego, UCSD, bei meinem Highschool-Musiklehrer, der weiterhin noch komponiert, sagte, ja, das wäre für dich was, weil neue Musik sei gut dort und so. Und für mich war neue Musik irgendwie Debussy und Stravinsky und so. Und das erste Konzert war mit Xenakis und Paulina Oliveros, war meine erste Lehrerin. Und das war sehr, sehr schräg für mich am Anfang. Ne? Und da habe ich auch gesagt, nee, das ist ein bisschen zu schräg. Und dann habe ich Philosophie studiert. Und dann nach einem Jahr kam meine Freundin, hey, wo bist du jetzt? Warum bist du nicht bei uns? Und so. Und habe ich dann ein Doppelstudium gemacht an Musik und Philosophie in San Diego und fing an zu schreiben. Und irgendwie war dann was, das war einfach, ich entdeckte, dass sehr, sehr, sehr viel mehr war, als ich was gedacht habe. Und dann habe ich einfach das weitergemacht. Und dann habe ich mich beworben an der Yale University, so ein Masterstudium. Und dann Doktorstudium nachher und hat es geklappt irgendwie. Und dann war ich dann auch in einer sehr konservativen Umgebung, wo ich auch eben, ich kannte die Musik sehr gut von bis Bach und ab 1970. Und alles dazwischen kannte ich so gut wie gar nicht. Also und dann ging ich sehr oft in die Recitals von den Kollegen und Klarinetten-Recitals und habe die Fingersätze von Brahms studiert und einfach die riesige Defizite versucht zu stopfen, die ich hatte. Und es war halt steinig. Ne? Und dann habe ich sehr, sehr viel gearbeitet. Und dann Ligeti sagte ich, ja, wissen Sie, Sie wissen so gut wie nichts, aber Sie schreiben gute Stücke. Ja, da war schon hartes. Das ist irrsinnig wenig oder so. Ne? Oder, Sie sind viel besser geworden. Das heißt, damals waren Sie viel schlechter.
1: Sehr ermutigend. Aber welche Rolle spielt für dich die ganz unmittelbare Gegenwart?
0: Eine große, natürlich. Also ich meine, wie das mit der Umgang mit der Welt um uns ist. Also ein Orchesterstück, das ich geschrieben habe, hieß Violence and Longing, also Gewalt und Sehnsucht. Und es kam 2020, als das Ganze losging dann mit dem Krieg und so weiter. Aber das war nicht so dass ein Kommentar auf das, sondern einfach ein Gefühl, dass wir alle irgendwo eine Art Heimat suchen, eine Art von Geborgensein suchen und sind umgeben von unglaublich viel Gewalt. Und das so solche Dinge werden in meinen Stücken reflektiert. Ja, das ist auch ist beides natürlich. Ne? Und jeder Mensch bewirkt vieles, indem man tut, was man für richtig erachtet. Und ich denke, dass nicht, dass das die einzelnen Menschen, die Welt retten, aber wenn man wirklich in direkten Kontakt mit Menschen, mit denen man zu tun hat, einen positiven Einfluss haben kann, einfach so eine gute Energie weiterbringen kann, dann ist es schon viel. Und natürlich kann man sich äußern als Künstler, habe ich auch ja gerade geäußert in dem Fall. Und das ist auch ein Teil der Geschichte. Und natürlich ist es auch nicht wirkungslos. Das ist klar, natürlich nicht. Aber das ist, man darf nichts einbilden. Das ist auch, die wirkliche Macht liegt woanders, natürlich, ne? Aber wir machen, was wir können. Das erwarte ich schon von uns Künstlern, dass wir stehen dafür, für was wir für richtig achten und nicht uns verkriechen.
1: Soweit Sidney Corbett im Gespräch über sein jüngstes Werk Jagged Ladder für Klavier und Orchester. Das hören wir jetzt im Mitschnitt der Uraufführung mit Severin von Eckartstein am Klavier und der Deutschen Staatsphilharmonie Rheinland-Pfalz unter der Leitung von Michael Francis. Die einzelnen Sätze sind überschrieben Distance. First Reflection Sense and Remembrance, Hoketus Techno, Forgiveness Second Reflection, Cassiel und Jagged Ladder.

Sidney Corbett, Jagged Letter. Severin von Eckartstein war der Solist. Michael Francis leitete die Deutsche Staatsphilharmonie Rheinland-Pfalz. Wir brachten den Mitschnitt der Uraufführung des Stücks am 16. November 2025 im Mannheimer Rosengarten. Tonmeister unserer Aufnahme war Stefan Antonin. In unserer Sendung zur Jetztmusik bleibt noch Zeit für ein weiteres Stück von Sidney Corbett, diesmal für Klavier solo. Florian Heinisch spielt Postscript to an Unsent Letter.

Florian Heinisch spielte Postscript für Klaviersolo von Sidney Corbett. Damit geht die Jetztmusik mit Sidney Corbett im Gespräch und im Klang für heute zu Ende. Nachhörbar ist sie in der SWR Kultur App und in ARD Sounds. Ich bin Lydia Jeschke und wünsche noch einen schönen Abend.

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1: Um 22 Uhr mit Thomas Kröger. EU-Staaten und Parlament haben sich darauf geeinigt, Abschiebungen zu erleichtern und, falls das nicht möglich ist, Ausreisepflichtige auch außerhalb der EU in Lagern unterzubringen. Bundesinnenminister Dobrindt lobt die Einigung. Er spricht von einem Ruck in der Migrationspolitik. Das schaffe wieder mehr Ordnung. Menschenrechtsorganisationen und Teile der Opposition im Bundestag kritisieren dagegen, Menschenrechte würden verletzt. Führende KI-Unternehmen in den USA sollen ihre neuen Modelle künftig freiwillig den US-Behörden für Sicherheitstests vorlegen. Das sieht ein Dekret von Präsident Trump vor. ARD-Korrespondentin Anne Schneider.
2: Die Behörden hätten dann bis zu 30 Tage Zeit, die neuen Systeme auf Cybersicherheitsrisiken zu prüfen. Hintergrund sind wachsende Sorgen in Washington über immer leistungsfähigere KI-Modelle. Gleichzeitig deutet die Maßnahme einen Kurswechsel an. Trump hatte bisher eher für Zurückhaltung bei der Regulierung des Technologiesektors plädiert.
1: Die UN-Vollversammlung in New York hat ihren nächsten Präsidenten und damit den Nachfolger der grünen Politikerin Baerbock gewählt. Der Außenminister von Bangladesch, Rahman, übernimmt das Amt ab dem 9. September. Was Baerbock danach beruflich vorhat, ist nicht bekannt. 2 Monate nach Einführung der neuen Regeln für E-Scooter in Kassel fällt eine erste Bilanz der Stadt gemischt aus. Das hat eine HR-Anfrage ergeben. HR-Kassel-Reporterin Stefanie Küster.
3: Die gute Nachricht, immer mehr Roller werden richtig geparkt. Aber 2 Anbieter hat die Stadt im Visier, weil ihre Fahrzeuge einfach an jeder Straßenecke abgestellt werden, obwohl das technisch gar nicht mehr möglich sein darf. Die Stadt spricht von einem systematischen Vertragsbruch. Es droht sogar eine Strafe von bis zu 1.000 Euro. Seit dem 1. April dürfen Mietroller nur noch auf markierten Flächen oder an Fahrradbügeln abgestellt werden, damit sie nicht mehr im Weg stehen. Das funktioniert offenbar nur teilweise.
1: Wegen der Blauzungenkrankheit gilt nun für ganz Hessen eine Sperrzone mit Handelsbeschränkungen. Grund ist der Ausbruch des Virus in einer Rinderhaltung im Landkreis Fulda. Deshalb muss die Sperrzone auch auf den gesamten Landkreis Kassel ausgeweitet werden, der bisher noch nicht komplett betroffen war. Die Blauzungenkrankheit ist für den Menschen ungefährlich. Sie befällt vor allem Wiederkäuer wie Rinder, Schafe und Ziegen. Erkrankte Tiere können daran auch sterben. Das waren die Nachrichten. Das Wetter. Wolken, Regen und Gewitter ziehen in der Nacht nach Nordosten ab und es bleibt danach fast überall trocken, bei Tiefstwerten von 13 bis 9 Grad. Morgen dann vor allem etwas Sonne, dichte Wolken, viel Wind und auch Schauer und Gewitter, bei bis zu 17 Grad in Villingen und maximal 22 Grad am Main. Die Zeit 22.03 Uhr.
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4: Wenn wir das Wort Jäger hören, denken wir erstmal an Hochstände in unseren Wäldern, an Wildschweine und Rebhühner. In Mali ist die Rolle der Jäger viel komplexer. Eine große Tradition steckt dahinter, kulturell, historisch, spirituell, musikalisch. Um Musik der Donzo-Jäger in Mali geht es diesmal bei mir. Ich bin Babette Michel und das ist Open World, online in ARD Sounds.

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Sogar eine Frau wie die weltweit gefeierte malische Sängerin Umu Sangaré singt von den Donso, den Jägern. Umu Sangarés Musik, der sogenannte Wasulu-Stil, ist eng mit der Donso-Tradition verbunden, mit den uralten Rhythmen und Instrumenten der Jägerbruderschaften in Mali. Die Jäger, sie sind Beschützer, Krieger, Heiler und Philosophen der Gesellschaft. Davon ist Umu Sangaré überzeugt. Traditionell haben die Jäger in Mali Tiere als Nahrungsgrundlage gejagt. Das ist heute relativ schwierig. Die Tiere sind seltener geworden. Aber die Donso feiern weiter ihre kulturelle und spirituelle Identität. Dafür haben sie Rituale mit Musik. Musik.

0: Je m'appelle Mfali Diakité. Je viens de Ouassolo, mais j'habite à Bamako.
1: Mfali Diakité kommt aus der südmalischen Region Ouassolo und lebt jetzt in der Hauptstadt Bamako. Die Jäger im Dorf rufen ihn aber zu ihren Zeremonien. Denn er singt und spielt die sechsseitige Jägerharfe Donzongoni. Damit hat Mfali Diakité ein ganzes Album gemacht, Hunter Folk.
0: Donc j'ai fait album avec ce Donzongoni. Donzongoni là, il prend des six cordes. Donc j'ai fait album là, donc c'est album qui s'appelle Hunter Folk. C'est Donzongoni.
1: Mit seinem Album Hunter Folk setzt Mfali Diakité die Traditionen eines anderen Vertreters der malischen Jägermusik fort, Toumani Koné. Deshalb steht auf seinem Album auch Tribute to Toumani Koné. Auf allen Tracks ist die Donzongoni zu hören, ein Instrument aus den Jägerzeremonien. Donzo bedeutet in der Sprache Bambara Jäger. Es steht für Menschen, die im Wald unterwegs sind, um auf die Jagd zu gehen und traditionelle Medizin herzustellen. Und Ngoni steht für das Saiteninstrument, mit dem die Musik gespielt wird, die diese Jäger brauchen.
0: Interfolk, weil es die Donzongoni. Donzongoni ist Sasser. Am Bambara Donzo ist Sasser in Französisch. Donc c'est les gens qui font une partie des forêts pour tuer les sauvages là et puis faire des médicaments traditionnels aussi. Donc la musique que les Donzo ont besoin là, c'est ça qui est le Ngoni là, Donzongoni.

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1: Nfalidiakite beschreibt die Donso-Zeremonien als Rituale der Liebe. Er selbst ist kein Jäger, aber er wird von den Jägern dazugeholt, um für sie zu singen und Donsongoni zu spielen. Diese Zeremonien sind spirituell aufgeladen. Auch wenn monotheistische Religionen wie der Islam und das Christentum nach Afrika gekommen und Menschen dazu konvertiert sind, so tanzen sie doch weiter ihre alten Tänze und halten ihre traditionellen animistischen Rituale ab.

0: Mfalit Yakité ist ein sogenannter Kono, ein Mensch, der Geschichte und Kultur weiterträgt. Kono bedeutet Vogel. Ein Vogel, der im Wasser lebt und eine göttliche Botschaft trägt. In Afrika hat jeder Vogelschrei eine Bedeutung, so wie der Gesang eines Sängers wie Mfalit Yakité. Sein Instrument, die Jägerharfe Donsongoni, hat Mfalit Yakité selbst gebaut. Aus einer Kalebasse, also einem ausgehöhlten Flaschenkürbis, dazu Bambusgeflecht und Pferdehaar.
1: Donsongoni

0: Die Jägerharfe Don Songoni begleitet Nfali Diakité auf allen Reisen. So singt er in diesem Stück von seinem Album Hunter Folk. Auch in Europa ist der Musiker unterwegs mit der Musik aus den Jägerzeremonien. Damit will er zeigen, dass die Donzo nicht nur Jäger, sondern auch Bewahrer der Natur sind und Hüter traditionellen Wissens, moralischer Werte und Rituale. Außerdem schützen sie ihre Familien und Dörfer, hat Nfali Diakité mir erzählt. Kämpfend, wenn es sein muss.
1: Voilà, parce que Donzo là, ça vient de longtemps. C'est les gens qui habitent dans les brousses. Donc il fait du la cana comment ça là au cro bon de so be frappe bo comme go frappe na bo ko ko na bita so go frappe na ka di mo ma don so du la cana le cra ko se be ko se be amero na bire jango mali be etam na sangre e rebellion ko mun be mali ko no ani kala mun be no don so jole no ni du chama e fama e basro fama o te du do la don so de be ko du garder bi
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0: Im Moment ist die Situation in Mali sehr schwierig, erklärt Nfali Diakité. Es gibt Banditen und Dschihadisten, die die Sicherheit gefährden. Vor ihnen müssen die Dörfer geschützt werden. Und diese Aufgabe übernehmen die Donzo. Als Musiker hat man keinen direkten Einfluss. Aber man kann, so Nfali Diakité, eine Botschaft des Zusammenhaltens in der Gesellschaft senden.

0: Hunterfolk von Nfali Diakité aus Mali. Die Donso, die Jäger, werden in der malischen Pop- und Musikszene häufig positiv aufgegriffen, als kulturelles Symbol für Herkunft und Stärke. Auch von Künstlerinnen aus sehr modernen Genres, zum Beispiel Rap. Die Rapperin Ami Yerevolo setzt sich für die Rechte von Frauen ein, für Gleichberechtigung und Menschlichkeit. Sie hat mir gesagt, dass sie als Afrikanerin, als Malierin nicht über Menschlichkeit sprechen kann, ohne dabei die Donso zu erwähnen.
1: Et donc pour moi quand on parle de l'humanité surtout pour une africaine, une malienne comme moi, on ne peut pas parler d'humanité sans parler de Donso. Les Donso c'est vraiment
2: les chasseurs.
1: Les chasseurs voilà, pour moi c'est les figures du pays, c'est la représentation même de l'Afrique en général.
0: Die Jäger repräsentieren Mali. Sie repräsentieren Afrika. Ami Yerewolo sieht in ihnen großartige Männer und starke Kämpfer und möchte sie mit ihrer Musik und ihren Raps würdigen.
1: Et surtout chez nous au Mali, franchement, c'est des grands hommes, c'est des guerriers et je tenais à les rendre hommage d'une manière comme moi je suis une rappeuse, donc je me suis dit à travers le rap, comment est-ce que je peux mettre à l'honneur cette culture et ces hommes forts aussi, ces femmes qui ont fait beaucoup pour nos cultures mais malheureusement qui sont délaissées par les politiques qui sont faites aujourd'hui, qui sont faites pour faire disparaître ces personnes qui sont tellement importantes pour nous. On en a besoin et pour nous en tout cas, on a besoin de ça.
0: Auch Frauen möchte Ami Yerewolo ehren. Frauen, die viel für die malische Kultur getan haben, aber leider von der Politik vernachlässigt werden. Die Politik zielt darauf ab, diese wichtigen Menschen verschwinden zu lassen. Aber wir brauchen sie, sagt Ami Yerewolo.

Ami Yerewolo mit einer Hommage an die Donso, die Jäger in Mali. Ihre Musik ist eine der ältesten musikalischen Traditionen Westafrikas, mit großer Wirkung auf moderne Pop- und Rap-Musikerinnen und Musiker. Auch Nfali Diakité, der aus Bamako regelmäßig zu den Ritualen der Donso ins Dorf fährt, ist an moderner Musik interessiert und hat als ganz junger Mann schon beim Bamako Quintett mitgemacht, das auf vielen Afrika-Festivals in Europa unterwegs war. Die Jägerharfe Donsongoni hat er natürlich dabei gehabt. Dazu gab's Trommeln und das Saiteninstrument Djelingoni. Special Guest beim BKO Quintett, der britisch-italienische Sänger Piers Faccini. Ja.

Auch Idrissa Somaworo sagt, dass er stark beeinflusst ist von der Musik aus den Jägerbünden der Donso. Und die mischt der malische Musiker Idrissa Somaworo mit Einflüssen aus anderen Musikstilen wie Blues, Jazz, Country oder Soul. So entwickelt sich der Hunterfolk immer weiter, auch außerhalb der Jägergemeinschaften. Und gleich noch ein Beispiel. Das Duo Siraba. Donzo-Musik und Elektronik, das geht prima zusammen, finden Boubacar Samake und Damien Van de Sand gleich zu hören. Und das finde auch ich, Babette Michel. Schön, dass Sie dabei waren bei mir in Open World. Online finden Sie uns in ARD Sounds.

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1: Um 23 Uhr mit Thomas Krüger. Die EU-Staaten und das EU-Parlament haben sich darauf geeinigt, Abschiebungen zu erleichtern und Ausreisepflichtige auch außerhalb der EU in Lagern unterzubringen, in sogenannten Return Hubs. Hessens Innenminister Poseck begrüßte die Pläne. Er sagte in HR Info, die Migrationswende sei ja schon in vollem Gange.
2: Aber es gibt durchaus noch ein Thema mit Ausreisepflichtigen, die nicht in die Heimatstaaten so ohne weiteres zurückgeführt werden können, weil sich die Heimatstaaten verweigern, weil sich möglicherweise auch die Betroffenen verweigern. Und da müssen wir auch neue Antworten geben. Und an dieser Stelle können die Return Hubs aus meiner Sicht ein weiterer Meilenstein der Migrationswende sein.
1: Wenn Konzerne in den USA neue KI-Modelle entwickeln, müssen die nicht vom Staat zugelassen werden. Nach Angaben aus dem Weißen Haus hat Präsident Trump einen entsprechenden Erlass unterzeichnet. Allerdings fordert er die Entwickler von künstlicher Intelligenz auf, ihre Produkte vor der Veröffentlichung der Regierung freiwillig vorzulegen, zur Sicherheitsüberprüfung. Die UN-Generalversammlung in New York hat ihren nächsten Präsidenten und damit den Nachfolger der grünen Politikerin Baerbock gewählt. Der Außenminister von Bangladesch, Rahman, übernimmt das Amt ab dem 9. September. Was Baerbock danach beruflich vorhat, ist nicht bekannt. Die HR Big Band hat ihr Programm für die neue Konzertsaison vorgestellt. Sie beginnt Ende August. HR-Kulturreporter Christoph Schäffer.
3: Geplant sind 65 Konzerte im HR-Sendesaal, der Alten Oper Frankfurt, der Zentralstation Darmstadt oder auf Schloss Johannisberg. Dabei sind wieder zahlreiche Stars des Jazz bei der HR Big Band zu Gast. Den Auftakt macht das Europa Open Air an der Weseler Werft in Frankfurt Ende August, wo die HR Big Band mit dem Sänger Kurt Elling auftritt. Weitere Highlights sind die gemeinsamen Konzerte mit der Sängerin Cecile McLaurin-Salvant oder dem Jazzgitarristen Bill Frisell.
1: Die Skyliners Frankfurt kehren auf die europäische Basketballbühne zurück. Wie der Bundesligist mitteilte, hat das Team von der Euroleague Basketball die entsprechende Zusage für die nächsten 3 Jahre erhalten. Möglich wurde das durch die Erweiterung des Eurocup von bisher 20 auf 32 Mannschaften. Die Skyliners können damit pro Saison mindestens 7 internationale Heimspiele bestreiten. Das waren die Nachrichten. Das Wetter. Wolken, Regen und Gewitter ziehen in der Nacht nach Nordosten ab und es bleibt danach fast überall trocken, bei Tiefstwerten von 13 bis 9 Grad. Morgen dann von allem etwas Sonne, dichte Wolken, viel Wind und auch Schauer und Gewitter. Bei 17 Grad in Villingen und maximal 22 Grad am Main und in Südhessen. Und die Zeit ist es 23.03 Uhr.
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4: Mit Marion Kucheni und einem Mann, der seit 2023 das Polizeipräsidium Mittelhessen mit Sitz in Gießen leitet, Thorsten Krückemeier. Herr Krückemeier, herzlich willkommen hier im HR2 Doppelkopf.
5: Ja, schön, dass ich hier sein darf. Freut mich sehr.
4: Polizist oder Polizistin zu werden, das steht in Deutschland nach wie vor ganz weit oben auf der Berufswunschliste von Kindern und Jugendlichen. Unser heutiger Gast arbeitet seit fast 28 Jahren im Polizeidienst. Wie war das bei Ihnen? Wollten Sie eigentlich auch schon immer Polizist werden?
5: Ja, ich hatte 2 Berufswünsche. Das eine war Pilot bei der Bundeswehr, vielleicht heute auch aktuell, ist im Endeffekt gescheitert an einer Hundeallergie. Die konnten sehr, sehr viel aussieben damals. Und mein zweiter Wunsch war in der Tat Polizist. Damals musste man sich auch noch bei mehreren Bundesländern bewerben und Hessen war das erste Bundesland, was mir zugesagt hat. Und dann war ich auf einmal in Hessen relativ schnell.
4: Darf ich noch interessehalber fragen, was ist das Problem bei einer Hundehaarallergie, wenn man Pilot werden möchte?
5: Habe ich auch gefragt, weil ich auch dachte, im Jet wären jetzt in so einer Sauerstoffmaske weniger Hundehaare. Im Endeffekt spielt es eine Rolle, dass ich gegebenenfalls hätte Asthma oder Ähnliches entwickeln können. Das war zumindest damals die Aussage der Ärzte bei der Bundeswehr.
4: Und was hat letztlich für Sie den Ausschlag gegeben, dann tatsächlich in den Polizeidienst einzutreten?
5: Ich glaube, ich bin grundsätzlich ein sehr gerechtigkeitsliebender Mensch. Also ich hasse es schon, wenn bei Gesellschaftsspielen gemogelt wurde. Das war so ein Ding, wo ich tatsächlich irgendwie so innerlich ein bisschen nervös wurde. Und ich finde es halt unheimlich toll, dass man den Menschen helfen kann und so ein Stück weit auch die Gesellschaft zusammenhalten kann. Und es gibt immer dieses Bild der Polizist als Helfer, auch für Kinder. Und das ist eigentlich so das, wie ich auch Polizei sehe, so bevor etwas passiert, da zu sein.
4: War denn die Ausbildung, wie Sie sie absolviert haben, so wie Sie sich das vorher vorgestellt hatten?
5: Ich glaube, ich bin da blauäugig rangegangen tatsächlich. Ich wollte Polizist werden. Es war damals auch schon klar in Hessen, dass man studieren muss. Aber wie das Studium konkret abläuft, ich hatte keine Ahnung. Also ich habe einfach gesagt, du bewirbst dich. Ich hatte auf einmal die Einstellungszusage, bin da hingefahren und habe losgelegt.
4: Was war denn das, was Sie am meisten überrascht hat dann in der Ausbildung? Oder wo Sie dachten, oh, das habe ich mir so nicht vorgestellt?
5: Es ist dadurch, dass ja mittlerweile ein Studium ist, auch bei mir schon war es sehr, sehr wissenschaftlich orientiert, wo ich gar nicht mit gerechnet hatte. Es war eher für mich so die Idee, eher ein handwerklicher Beruf, zwar mit Menschen umzugehen, aber schon eher, dass man viel auch im täglichen Doing erlernt. Und das kam dann auch, weil es ja ein duales Studium ist, aber für mich war es tatsächlich dieses viele Sitzen in den Studierendenräumen, das war schon überraschend.
4: Die Ausbildung für den Polizeidienst, das ist also dieser theoretische Teil und aber auch ein praktischer.
5: Im Endeffekt wie ein duales Studium. Ungefähr die Hälfte findet an unserer Hochschule für öffentliches Management und Sicherheit statt und die andere Hälfte sind Praktika auf den Dienststellen, wo man ganz normal mit ermittelt oder mit dem Streifenwagen Streife fährt, je nachdem, ob man eher zur Kriminalpolizei oder zur Schutzpolizei geht.
4: Wir assoziieren den Streifendienst eigentlich, wenn wir an Polizei denken oder an die Ermittlerteams, die in einem Verbrechensfall im Einsatz sind. Aber entspricht das eigentlich wirklich dem klassischen Berufsbild eines Polizeibeamten oder einer Polizeibeamtin?
5: Also tatsächlich kann man sagen, der Streifendienst ist das, was viele bei der Polizei machen wollen. Wir bilden mittlerweile auch kriminalpolizeiliche Lehrgänge direkt aus, mit Schwerpunkt dann auch die Ermittlungen sind. Was man nicht machen darf, ist mit irgendeiner Fernsehserie vergleichen, weil das wird einfach nicht funktionieren. Man ermittelt kein Tötungsdelikt in der Zeit von, ich weiß nicht, 60 Minuten, wie es halt im Fernsehen funktionieren muss, geht einfach nicht. Das ist viel, viel mehr Detailarbeit, als man das im Fernsehen auch darstellen kann.
4: Welche polizeilichen Tätigkeitsfelder sind denn in der öffentlichen Wahrnehmung eher nicht so bekannt?
5: Ich glaube, was viel wahrgenommen wird, aber als Tätigkeitsfeld tatsächlich gar nicht so bekannt ist, ist die Bereitschaftspolizei, also die, die ich bei Fußballspielen oder Versammlungslagen sehr, sehr viel sehe. Aber ich glaube, die Vorstellung davon ist allein schon vom Namen her irreführend. Wir haben es auch seit 2 Jahren heißt es bei uns Polizeipräsidium Einsatz, weil das beschreibt es einfach besser. Also Bereitschaftspolizei ist nicht so, dass die Kolleginnen und Kollegen einfach auf einen Einsatz warten, bereit sind, sondern tatsächlich, das sind Unterstützungskräfte, die in den anderen Präsidien aushelfen. In meinen Augen ein sehr fordernder Einsatz auch, weil die vielfach über Stunden in ihrer Ausrüstung, schweren Ausrüstung stehen müssen. Und das ist so ein Feld, was zum Beispiel im Fernsehen kaum stattfindet. Ja. Einen Schutzpolizisten gibt es genug Serien drüber, wie Streife gefahren wird, auch mittlerweile Reality-Formate. Über die Kriminalpolizei gibt es sehr, sehr viel Formate. Aber über die Bereitschaftspolizei oder heute dann Einsatzpolizei gibt es sehr wenig Formate. Und das ist, glaube ich, so etwas, was eher im Hintergrund stattfindet. Und genauso sehr, sehr viele Serviceeinheiten, die wir haben, die im eigentlichen Sinne polizeilichen Auftrag haben oder in der Öffentlichkeit wahrgenommen werden, zum Beispiel auch im Bereich Internetauswertung und Ähnlichem. Das kann man auch schlecht im Fernsehen, glaube ich, darstellen.
4: Sie sind ja nun vor allem in leitender Funktion tätig, aber wünschen Sie sich manchmal so einen Tag im Streifendienst zurück oder sagen Sie auch, nee, mein aktueller Aufgabenbereich ist fordernd genug und spannend genug?
5: Tatsächlich war ich sehr, sehr viel auch bei der Schutzpolizei im Verkehrsbereich aktiv. Und ja, ich würde ab und zu sehr, sehr gerne nochmal eine Verkehrskontrolle machen. Ich weiß aber umso mehr, das zu schätzen, was ich heutzutage machen darf.
4: Jetzt gibt's Wunschmusik. Fury in the Slaughterhouse, das ist eine Rockband aus Hannover und ein Titel aus deren Debütalbum aus dem Jahr 1988, der sie bis heute begleitet. Time to Wonder.
5: Ja, ich finde es eine wundervolle Melodie, die ist so, in meiner Abiturzeit ist die mir über die Füße gelaufen. Ich war bei vielen Konzerten tatsächlich auch von Fury in the Slaughterhouse und ich glaube, es ist eigentlich ein Lied, was nach wie vor aktueller ist denn je. Also einerseits so die Diskrepanz zwischen dem, was wir uns wünschen, dem, was aber die Realität vielleicht auch darstellt und einfach auch so eine Zeit zu sagen, wir packen an und wir legen los und laufen nicht unseren Träumen hinterher. Und das, glaube ich, ist ein Lied, was immer aktuell bleiben wird und ich finde es eine sehr, sehr schöne Melodie und ja, es begleitet mich seit der Zeit und ich glaube, wird mich auch immer begleiten.
4: Time to Wonder.
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0: Seit 2023 ist er Chef des Polizeipräsidiums Mittelhessen, Thorsten Krückemeier, heute unser Gast im HR2 Doppelkopf. Und ihr Dienstsitz ist Gießen, das ja lange Zeit auch das Shanghai der Lahn genannt wurde, wegen seiner hohen Kriminalitätsrate tatsächlich. Das hat sich aber inzwischen geändert.
1: Ja, absolut. Also Gießen ist eine Stadt, die im Endeffekt eine normale Kriminalitätsbelastung hat, wie eine Stadt in dieser Größe üblicherweise aufzeigt. Eher sogar im unteren Feld, würde ich jetzt behaupten, muss ich vielleicht auch behaupten. Also ich sage auch immer, wenn ich in der Stadt oder im Landkreis unterwegs bin, sie leben in einer sicheren Region. Und das kann man auch tatsächlich so sagen. Gießen ist eine sehr besondere Stadt in meinen Augen, schon immer gewesen. Also eine Stadt, die immer schon durch Zuzug geprägt ist, immer schon auch sehr multikulturell geprägt ist, aber auch in meiner Wahrnehmung ganz toll zeigt, wie Integration tatsächlich gelingen kann und wie auch eine Stadt davon profitieren kann und insofern eine Stadt mit normaler Kriminalitätsbelastung.
0: Wie hat man das eigentlich geschafft, also diesen Ruf loszuwerden?
1: Das kann ich Ihnen gar nicht sagen. Wir haben letztes Jahr, habe ich das erste Mal eine Stadtführung durch Gießen gemacht, Ende 2025 und da habe ich tatsächlich, hat die Stadtführung auch auf das Shanghai der Lahn hingewiesen. Ich wusste das bis dahin gar nicht. Aber Kriminalität zu bekämpfen ist eine gesamtgesellschaftliche Aufgabe und ich glaube, das funktioniert auch dort in der Stadt sehr, sehr gut, dass man gemeinsam mit den Akteuren an einem Strang zieht und sicherlich gibt es wie in jeder Stadt Problemteile oder Problemstellen und wenn man dann aber pragmatisch an die Sachen rangeht, glaube ich, finden wir in der Gesellschaft immer noch gute Lösungen.
0: Für Menschen, die jetzt mit der inneren Organisation der Polizei nicht so vertraut sind, was macht ein Polizeipräsident? Was sind seine Aufgaben?
1: Also für mich ist die vorrangige Aufgabe tatsächlich, dass ich gute Rahmenbedingungen für all meine Mitarbeiter schaffe. Ich kann ja selber nicht mehr wirklich was machen. Ich bin noch nicht mal mehr Polizeibeamter. Ich bin mittlerweile Verwaltungsbeamter. Also ich habe keine hoheitlichen Befugnisse im engeren Sinne. Das Einzige, was ich machen kann, innerbehördlich, ist gute Rahmenbedingungen zu schaffen. Und das funktioniert natürlich in so einem großen System. Passiert es so, nicht alle Entscheidungen, die ich treffe, werden jeden zufrieden machen. Aber für mich ist so der Anspruch, dass ich das möglichst Beste aus den Rahmenbedingungen mache. Und was für mich so der zweite Aspekt ist, den ich als sehr, sehr wichtig erachte, ist die Polizei nach außen darstellen. Nicht schönreden, also für mich ist auch das Credo, gerade auch mit den örtlichen Medien haben wir so ein Abkommen, was heißt ein Abkommen, eine Absprache, dass wir gesagt haben, ihr dürft über alles berichten, aber lasst uns wenigstens auch unsere Sicht der Dinge darstellen. Und das finde ich ganz, ganz wichtig. Wir sind alles Menschen, wir arbeiten mit Menschen zusammen in der Organisation, aber auch in der Gesellschaft und da passieren Fehler. Ja. Da müssen wir offen drüber reden, aber wir machen auch ganz viele ganz tolle Sachen und das ist für mich ein großer Anspruch, diese nach außen darzustellen,

0: weil wir haben keinen Selbstzweck. Wir sind für die Bürgerinnen und Bürger da und dann sollen sie auch erfahren, was wir vielleicht auch Gutes machen.
1: Auf der anderen Seite ist es auch gute journalistische Tradition, alle Seiten zu Wort kommen zu lassen. Führung, Organisation, habe ich jetzt verstanden, strategische Ausrichtung, operative Umsetzung auch von Einsätzen, das gehört, glaube ich, auch dazu. Für was von all dem hätten Sie gerne mehr Zeit, als Sie haben?
0: Tatsächlich würde ich mich gerne noch viel mehr um die Mitarbeiterbelange kümmern. Ich versuche sehr, sehr viel mit den ganzen Mitarbeitern zu sprechen. Das sind 4 Landkreise, also es ist viel Fahrerei auch mit verbunden, weil das ist wieder ein Mensch bewegt in so einer großen Organisation eigentlich ganz wenig. Und deswegen ist mir unheimlich wichtig, mit den Mitarbeitern im Gespräch zu sein, im Gespräch zu bleiben, um deren Bedürfnisse zu kennen, aber auch festzustellen, die wissen viel, viel besser, was in den Ortschaften los ist oder in den Städten los ist, wo wir uns drum kümmern müssen. Und da so ein bisschen das Ohr an der Mitarbeiterschaft zu haben, das ist für mich enorm wichtig. Einerseits auch da wieder, um Kriminalität vernünftig bekämpfen zu können, Kriminalität vorbeugen zu können. Andererseits aber auch, dass ich mich um die Mitarbeiter kümmern kann. Und da hätte ich tatsächlich den Wunsch, dass ich noch mehr Zeit für hätte.
1: Nun schafft Hessen, das Land Hessen, seit einigen Jahren zusätzliche Stellen und hat auch Nachwuchskräfte eingestellt. Trotzdem bleiben Arbeitszeit, Besoldung, Dienstbelastung, Punkte, über die immer wieder diskutiert wird, auch kritisch diskutiert wird und die Polizeigewerkschaft immer wieder moniert. Es gibt in Teilen auch eine hohe Fluktuation, weil Beamtinnen und Beamten diesem Arbeitsdruck nicht mehr standhalten. Wie sehen Sie diese Probleme?
0: Ich glaube, man muss da sehr, sehr differenziert drauf schauen. Die Gewerkschaften haben eine Aufgabe, eine Rolle im System. Genauso habe ich eine Rolle im System. Ich vertrete die Meinung, ich war auch mal 6 Jahre im Saarland, das muss ich dazu sagen. Also ich habe in Hessen angefangen, bin dann 2009 bis 2015 war ich tatsächlich saarländischer Beamter. Und manchmal hilft ja auch Vergleichen. Und jetzt habe ich den großen Vorteil, dass ich 2 Polizeisysteme in Deutschland vergleichen kann, aus eigenem Erleben. Und da muss ich sagen, die hessische Polizei ist besser ausgestattet, ist personell besser aufgestellt, wird auch besser bezahlt. Natürlich geht es immer besser, aber was sich in den letzten Jahren in Hessen getan hat, ist für mich wirklich enorm. Wir haben Fahrzeuge, das kann ich mit dem zu Beginn meiner Dienstzeit gar nicht mehr vergleichen. Also da hat sich sehr, sehr viel getan. Ich bin auch der Meinung, das sage ich auch ganz offen und ehrlich, auch wenn ich jetzt wahrscheinlich von meinen Kolleginnen und Kollegen ein bisschen Ärger kriegen werde, wir werden ordentlich bezahlt. Ich habe nicht darüber zu entscheiden, ob das verfassungsgemäß ist oder nicht. Das ist mein Gericht und dann im Endeffekt auch die Politik. Ja, es ist auch Arbeitsdruck da, definitiv. Aber wir müssen auch ein bisschen schauen, die Polizei muss bezahlt werden, genauso wie das Schulsystem, genauso wie das Gesundheitssystem. Und dann sehe ich uns als Polizei auch in der Verantwortung, unsere eigenen Prozesse zu optimieren, an den Prozessen zu arbeiten, laufend zu arbeiten und das Beste aus den Rahmenbedingungen zu machen. Und ich glaube, wir können da viel rausmachen. Wir haben auch als hessische Polizei jetzt einen umfangreichen Veränderungsprozess angestoßen. Und ich glaube, dann sind wir auf einem guten Weg, auch die Kolleginnen und Kollegen wieder zu entlasten. Und was wir enorm merken, die Technik führt gerade dazu. Wir sind am Anfang des Technikeinsatzes, auch was KI und Ähnliches betrifft. Und um die Bezahlung sollen sich die Gewerkschaften und der Gesetzgeber kümmern.
1: Sie haben es gerade eben schon angesprochen, also Digitalisierung, KI, Stichwort auch moderne Kriminalitätsbekämpfung, weil das auch da reinfällt. Also ja, man viel eben auch auf dieser Ebene Cyberkriminalität, neue Formen des organisierten Verbrechens. Man hat bei dem, auch bei der Digitalisierung im Übrigen, immer so ein bisschen den Eindruck, es ist ein Wettlauf zwischen Hase und Igel. Also die andere Seite, sage ich mal, die kriminell aufgeladene Seite, die ist da immer einen kleinen Schritt voraus. Wie kann sich die Polizei, wie können sich die Ermittlungsbehörden da besser aufstellen?
0: Wir müssen viel, viel mehr über die Ländergrenzen hinweg zusammenarbeiten, weil wir uns da unterstützen können. Wo wir uns überlegen müssen, und das ist wieder so eine gesellschaftlich-gesetzgeberische Frage, wollen wir mit dem Datenschutz weiter so umgehen? Ja. Also es ist richtig und wichtig, dass wir Datenschutz haben. Aber wir müssen auch aufpassen, dass wir es nicht so kompliziert machen, dass wir uns selber handlungsunfähig machen oder die Strafverfolgungsbehörden handlungsunfähig machen.
1: Also Sie brauchen andere Zugriffsmöglichkeiten.
0: Ich glaube, die Ermächtigungsgrundlagen wären grundsätzlich da, aber der Datenschutz steht häufig auch einer Übermittlung von Daten oder im Austausch zwischen den Behörden von Daten entgegen. Und das macht es sehr, sehr schwer. Und ich vertrete auch die Ansicht, wir haben mit unserer Gewaltenteilung ein super System. Wenn ich an gewisse Daten möchte, dann brauche ich einen Staatsanwalt, dann brauche ich einen richterlichen Beschluss. Und wir haben da was sehr, sehr Abgewogenes. Es wird aber sehr, sehr oft in meinen Augen ein Stück weit falsches Spiel betrieben, wenn ich überlege, das Thema Vorratsdatenspeicherung, wo allein schon Bilder in den Köpfen sind, wir würden jedes Gespräch mitschneiden wollen.
1: Angst der Menschen und deshalb muss man solche Vorgänge natürlich immer gut erklären und gut mit Kommunikation begleiten.
0: Genau, und es geht gar nicht darum, Gespräche mitzuschneiden, sondern nur, wer wann mit wem überhaupt gesprochen hat. Und da geht es nur um Rufnummern, also dann weiß ich ja immer noch nicht zwingend, wer mit wem. Und wenn ich an diese Daten ran will, dann sprechen wir auch in der Regel davon, dass es um Tötungsdelikte geht, um Sexualverbrechen oder. Also das machen wir nicht beim Kaugummi-Diebstahl. Und ich brauche einen Richter, der mir das vielleicht ermöglicht oder einen anderen Teil der Gewaltenteilung. Also die Polizei hat gar kein Interesse, andauernd auf irgendwelche Daten zuzugreifen und schon gar nicht die Kapazitäten dafür. Und wenn wir uns da wieder gegenseitig ein bisschen mehr vertrauen, glaube ich, könnten wir auch im Bereich der Strafverfolgung wirklich große Schritte nach vorne machen.
1: Vertrauen, auch das ein gutes Stichwort. Wenn die Polizei irgendwo auftaucht, also physisch auftaucht, dann gibt es ja in der Regel zwei grundsätzliche Reaktionen. Also entweder man zuckt so ein bisschen zusammen und überlegt, ob man alle Papiere dabei hat oder ob irgendwas vorgefallen sein könnte. Oder aber man ist erleichtert, weil man das Gefühl hat, da ist jetzt jemand da, der für Recht und Ordnung sorgt. So ein entspanntes Dazwischen gibt es eigentlich selten. Was glauben Sie, woran liegt das?
0: Das ist für mich eine ganz, ganz spannende Frage, weil meistens kommen wir ja nur auf Hochzeiten, wenn wir diese beenden müssen, weil es zu laut ist oder mal sagen müssen, mach die Musik leiser. Ich erlebe das regelmäßig, ich bin viel im Wald unterwegs, weil ich sportlich relativ aktiv bin und ich habe so das Gefühl, wir akzeptieren nicht mehr Grenzen und Regeln, die wir uns aber selber gegeben haben, weil die Gesetze sind ja Regeln, die sich die Gesellschaft selber gibt durch die Politik. Und wenn ich dann sehe, wie Leute durch Wälder fahren mit ihren Mountainbikes, mit Kindern, wie wir mit Verkehrsregeln umgehen, das mögen zwar per se Bagatellverstöße sein, aber hat so ein bisschen was mit Regeln zu tun. Und wenn die Polizei kommt, dann könnte ich mir, anstatt zu sagen, was wollt ihr hier, auch mal die Frage stellen, bin ich vielleicht die Ursache, dass die Polizei kommt und mich irgendwie anspricht. Ich sehe es so, die Polizei hilft. Die Polizei ist dafür da, ein gesellschaftliches Zusammenleben zu ermöglichen, die Menschen zu beschützen. Und ich würde mich einfach freuen, wenn wieder jeder sagt, es ist schön, dass die Polizei da ist und vielleicht auch einfach mal sagt, wenn man erwischt wird bei einer Regelübertretung, dann ist man halt erwischt worden, dann muss man dafür gerade stehen und nicht der Polizei den Vorwurf dafür macht.
1: In den sozialen Medien, da war vor kurzem ein Video zu sehen, in dem sich Polizeibeamte eine kleine Schneeballschlacht geliefert haben und nach dann auch Passantinnen und Passanten mitgemacht haben. Es war ein sehr eindrucksvoller Moment, finde ich, eines guten Miteinanders. Würden Sie sich mehr solcher Momente wünschen?
0: Ja, ich glaube insgesamt. Also wir haben in Hessen das Konzept Schutzmänner vor Ort als Beispiel. Ist ja ein gegenseitiges Aufeinanderzugehen. Es ist auch liegt auch daran, wie gehen die Kolleginnen und Kollegen auf die Menschen zu. Also man darf das nie einseitig betrachten. Und wenn man sowas doch hinkriegt, gemeinsam eine Schneeballschlacht zu machen, gemeinsam irgendwie gute Zeit auch zu verbringen, dann ist das sehr, sehr wertvoll. Ich habe das große Glück, wir haben einen ausgebildeten Musical-Sänger und auch noch einen anderen Sänger bei mir in der Behörde. Und auch den bringen wir jetzt regelmäßig mit Uniform in die Öffentlichkeit.
1: Und die singen dann, oder?
0: Die singen in Uniform. Okay. Das letzte Mal zum Beispiel bei einer Solidaritätsveranstaltung für die jüdische Gemeinde oder bei unserem Neujahrskonzert. Ich finde, wir sind für die Bürger da. Und dann auch zu sagen, Musik verbindet, das ist so für mich dieser Aspekt. Und dann zu sagen, wir können auch eine andere Seite zeigen als Polizei. Wir sind nahbar. Das finde ich sehr, sehr wichtig. Und wir müssen uns da auch als Polizei vielleicht nochmal umdenken, wie wir uns in der Gesellschaft präsentieren.
1: Ist das eigentlich auch Teil der Ausbildung irgendwie, dass man wirklich so einen Schwerpunkt darauf legt? Also wie gehen wir mit den Leuten um?
0: Also für die Kolleginnen und Kollegen, die wirklich noch draußen auf der Straße aktiv sind, ist das ein großer Teil. Wir haben psychologische Vorlesungen, auch Soziologie. Wir berücksichtigen das Ganze auch bei dem Thema Eigensicherung, also wie gehe ich bei polizeilichen Einsätzen vor und um, wie spreche ich auch das polizeiliche Gegenüber an. Also die lernen das sehr, sehr intensiv, aber auch in der Ausbildung zum höheren Dienst, also in den Bereich der Dienststellenleitungen herein, wird viel darüber nachgedacht, wie können wir die Bürger erreichen und im Endeffekt die Gesellschaft und die Polizei zusammenhalten.
1: Dazu passt auch ein bisschen die Wunschmusik, die Sie ausgesucht haben. Louis Armstrong aus dem Jahr 1967, ein Song, in dem er sich vorstellt, wie ein Leben sein könnte, in dem alles gut ist. What a wonderful world.
0: Für mich war das letztes Jahr ein sehr bewegender Moment. Es war ein Gedenken an die Reichspogromnacht in der Landesvertretung Hessen in Brüssel. Und da war ein 94 Jahre alter Holocaust-Überlebender, der das am Klavier gespielt hat. Und er ist hinterher aufgesprungen und hat gerufen, Life is beautiful. Und ich glaube, wir müssen uns das immer wieder jeden Tag vor Augen führen, wie toll das Leben eigentlich sein kann und was für tolle Momente es bereithält. Und wenn man sich das dann vor Augen hält, was da passiert ist, wie dieser Mensch vor Lebensenergie gestrahlt hat und bei all dem, was er erlebt hat, ist das für mich ein Lied, was mich seit dem Tag eigentlich regelmäßig auch begleitet.

0: Louis Armstrong und seine musikalische Version einer wunderbaren Welt. Nun gibt es im echten Leben leider auch die weniger wunderbaren Momente, in denen sich so gar kein schönes Bild im Umgang zwischen Polizei und Bürgern zeigt. Dann nämlich, wenn die Polizei bei Demonstrationen im Einsatz ist. Wir erinnern uns da an Proteste gegen die Gründung der AfD-Jugendorganisation Generation Deutschland am 29. November letzten Jahres in Gießen. Tausende Menschen haben dort friedlich gegen diese Veranstaltung und gegen die AfD demonstriert. Aber es gab auch Bilder von heftigen Zusammenstößen mit der Polizei, vor allem bei der Räumung der B49. Es gab Videos, die viral gingen und auf denen zu sehen war, wie Beamte auf Protestierende einprügeln, Wasserwerfer und Pfefferspray zum Einsatz kamen. Und das hat zu einer großen öffentlichen Diskussion geführt, die auch die Politik erreicht hat. Das Ganze war Thema im Hessischen Landtag. Wie sehen Sie das, Thorsten Krückemeier, als Polizeipräsident von Mittelhessen mit Sitz in Gießen? Wie sehen Sie auf das, was es da an Eskalationen gegeben hat?
1: Ich bin erstmal froh, dass es so ausgegangen ist, wie es ausgegangen ist, weil wir hatten durchaus auch Befürchtungen, dass es schlimmer werden könnte. Bin da auch sehr froh, das, was unseren Rechtsstaat ausmacht, dass wir eine gerichtliche Entscheidung bekommen haben, dass wir auch eine Grenze ziehen konnten zwischen Versammlungsteilnehmern gegen die AfD und den Kundgebungsort der AfD auf der anderen Seite, weil das hat es uns polizeilicherseits wahrscheinlich überhaupt erst richtig möglich gemacht, so einen Einsatzerfolg herzustellen. Und ich sehe das Versammlungsrecht als enorm wichtiges Grundrecht in unserer Demokratie. Da haben viele Leute sehr, sehr stark für leiden müssen und streiten müssen, dass wir dieses Versammlungsrecht heutzutage haben. Aber es gewährleistet halt auf beiden Seiten ein Versammlungsrecht und da hat die Polizei eine neutrale Rolle. Egal, ob ihr das eine oder das andere Thema gefällt, muss sie im Endeffekt beide Veranstaltungen ermöglichen. Und im Nachhinein betrachtet bin ich immer noch ein bisschen betrübt, das muss ich ganz ehrlich sagen, dass viele Leute diesen Polizeieinsatz schon gewertet haben, ohne dass wir, auch das gehört zu unserem Rechtsstaat, Staatsanwaltschaft und Gerichten die Möglichkeit gegeben haben, eine eigene Bewertung vorzunehmen. Also
0: vielleicht erklären Sie uns einfach mal, weil diese Bilder sind ja immer sehr stark, ne? Und erstmal hat man das Gefühl, die sprechen für sich. Vielleicht erklären Sie uns mal, wie die Polizei in einer solchen Situation vorgeht. Also wann Wasserwerfer, wann auch dann der Schlagstock rausgeholt wird. Also dahinter steckt ja hoffentlich im besten Fall eine Strategie.
1: Dahinter steckt eine Strategie und es stecken auch ganz starke rechtliche Vorgaben dahinter. Also die Polizei braucht immer eine Ermächtigungsgrundlage, um in Grundrechte einzugreifen. Und wenn man es jetzt idealtypisch nehmen würde von den Abläufen, dann würde die Polizei erstmal eine Aufforderung erteilen, stehen zu bleiben, vielleicht die Straße zu räumen, in so einem Fall, wenn wir jetzt von der B49 sprechen, oder vergleichbare Lösungen durch eine Anordnung zu erteilen. Und wenn dann die Menschen, an die diese Anordnung gerichtet ist, die Straße nicht freigeben, dann würden auch entsprechende Zwangsmittel, wie zum Beispiel der Schlagstock, der Wasserwerfer, Pfefferspray, im Endeffekt Mittel angedroht, damit das polizeiliche Ziel, was nicht einfach willkürlich auch sein darf, also das Ziel muss auch, es muss eine Maßnahme dahinter stehen, die auch diesen Grundrechtseingriff bei den einen auf der anderen Seite rechtfertigt. Also es ist immer so, wir müssen immer sehen, dass wir die Grundrechte von zwei beteiligten Gruppen in so einen Ausgleich bringen. Und im Zweifel uns dann auch das höherwertige Grundrecht schützen.
0: Und wenn Sie sagen androhen, heißt das also, die Demonstrierenden bekommen erstmal gesagt, wir setzen gleich Pfefferspray, Wasserwerfer dergleichen ein?
1: Soweit die zeitliche Komponente das möglich macht. Also es kann immer sein, vielleicht mal ein Beispiel, wo das viel, viel deutlicher wird, wenn ein Polizist mit einem Messer angegriffen wird, dann ist keine zeitliche Komponente da, das anzudrohen. Im Einzelfall muss man das halt entscheiden, das müssen die verantwortlichen Polizisten vor Ort entscheiden. Die haben in der Regel haben die dann auch einen entsprechenden Einheitsführer dabei, der diese Entscheidungen vornimmt, der halt bewertet, wie viel Zeit haben wir jetzt noch anzukündigen, was wir als nächstes tun oder auch nicht. Und in dem Fall, das ist jetzt im Moment, soweit ich weiß, ist es immer noch in der Prüfung bei der Staatsanwaltschaft, erfolgte zumindest eine Androhung. Das Problem war, wir hatten keinen Lautsprecherwagen oder ähnliches da. Und wenn Sie dann haben, eine Personengruppe mit 500 Menschen, die singt, dann ist natürlich auch eine Androhung schwer zu vermitteln.
0: Warum hatten Sie keinen Lautsprecherwagen?
1: Weil wir tatsächlich nicht überall zu jeder Zeit ja Lautsprecherwagen vor Ort haben können. Und es war so, dass diese Strecke auch als Not- und Rettungsweg und gleichzeitig auch als Zuwegung für die Versammlungsteilnehmer, die der AfD galt, und deswegen war diese Strecke freizuhalten. Und deswegen kann es eine Erklärung geben, ohne dass ich das jetzt bewerte, weil das bewertet die Staatsanwaltschaft, dass dieser Einsatz vollkommen rechtmäßig erfolgt ist.
0: Wer gewährleistet eigentlich in einer solchen Situation, wo die Emotionen vielleicht auf beiden Seiten mal hochkochen können? Also wenn Menschen physisch aufeinander losgehen, ist das natürlich eine extreme Situation. Wer gewährleistet eigentlich, wann damit Schluss ist? Also wann aufgehört werden muss?
1: Ich finde, gerade bei dem Video sieht man das sehr, sehr deutlich. Das polizeiliche Ziel war, dass diese Straßenblockade stehen bleibt. An dem Punkt, wo sie war, auf keinen Fall wesentlich weiterkommt. Und wenn Sie sich die Videos von verschiedenen Seiten, ich kenne auch noch polizeiliche Videos, die wir selbstverständlich auch alle der Staatsanwaltschaft vorgelegt haben, dann sehen Sie unmittelbar da, wo die Menschenmenge stehen bleibt, hören auch die Kollegen unmittelbar auf mit dem Zwangsmitteleinsatz, also so vor Ort dann den Schlagstockeinsatz oder die körperliche Gewalt. Und das sehen Sie dort eigentlich wirklich für mich mustergültig. Ich habe bei der Ansicht der Videos keinen Kollegen gesehen, der danach noch weitergeschlagen hat. Und auch die Versammlungsteilnehmer auf der anderen Seite haben auch unmittelbar aufgehört. Ja, also das polizeiliche Ziel war erreicht. Und warum das natürlich auch ein bisschen komisch aussieht, Sie müssen sich vorstellen, dort waren also eine dreistellige Personenzahl, schätze ich, die in Bewegung war in Richtung der Polizei, und die Polizei kam mit 30 Leuten. Und wenn sie mit 30 Polizisten stehen bleiben und weit über 100, ich denke, das waren auch 300-400 Menschen, rennen auf die Polizisten zu, dann halten sie diese Absperrung niemals. Und dann kann es auch eine Erklärung sein, warum die Polizisten halt aktiv losgegangen sind, um überhaupt diese Sperre mit so wenig Leuten halten zu können. Aber das sieht nicht schön aus.
0: Nein. Sie sagen, die Staatsanwaltschaft ist mit dieser ganzen Sache beschäftigt. Ist das der Weg, den das Ganze, den solche Einsätze gehen, also in der Aufarbeitung hinterher? Ist das üblich, dass dann die Staatsanwaltschaft nochmal drauf schaut, oder wie arbeiten Sie das auf?
1: Bei solchen öffentlichkeitswirksamen und Großlagen schaut in der Regel selbst die Staatsanwaltschaft drauf. Wir gehen aber selber auch noch in eine ganz dezidierte Einsatznachbereitung, weil ich kann Ihnen versichern, das sind ja auch Familienväter oder Familienmütter, und das sind Menschen, die da vor Ort waren, auch in der Polizeiuniform. Das ist nicht unbedingt schön für sie, sondern das ist im Endeffekt ihren Job, diese Absperrung aufrechtzuerhalten. Und wir machen auch sehr, sehr viel Einsatznachbereitung, weil für uns als Polizei wäre es schön, wir müssten niemals Zwangsmittel einsetzen. Das ist immer eins der letzten Mittel, der allerletzten.
0: Ein anderes schwieriges Thema, das sind Disziplinarverfahren wegen Fehlverhaltens im Dienst, zum Beispiel in Form von Körperverletzungen. Das wäre eine Möglichkeit, oder auch Beleidigungen durch Polizeibeamte. Und es sind rechtsextremistische Verdachtsfälle bei der Polizei, wie zum Beispiel rechte Gruppenchats, die auffliegen. Seit 2024 gibt es 115 Verfahren wegen solcher Verdachtsfälle in Hessen. Wie viel Sorgen macht Ihnen sowas?
1: Es macht mir insofern Sorge, dass es für mich nicht nur Rechtsextremismus gibt, sondern auch andere Extremismusformen, leider auch bei der Polizei. Und mich macht das auch sehr, sehr traurig, weil ich mit einem gewissen Berufsethos wahrscheinlich auch ausgestattet bin. Wir legen alle einen Eid auf das Grundgesetz ab. Und ich versuche immer wieder mit den Kolleginnen und Kollegen, gerade auch über den Artikel 1, die Würde des Menschen ist unabtastbar, unseres Grundgesetzes in Austausch zu kommen, weil Extremisten interessiert dieser Artikel 1 vielfach nicht, insbesondere die Rechtsextremisten nicht. Und der Polizeiberuf ist wie einige andere Berufe auch ja gerade darauf ausgelegt, Menschen zu helfen, unabhängig, wer diese Menschen sind, wie sie sich kleiden, welche politische Einstellung sie haben oder. Und wenn dann natürlich Chats auftauchen, die menschenverachtend sind, die mehr als diskreditierend sind, dann macht mich das sehr, sehr traurig und nachdenklich. Und wir setzen auch da als Polizei sehr, sehr viel dran, dass wir entsprechend mit einerseits dann, wenn diese Chats schon aufgetaucht sind, mit disziplinaren Maßnahmen dagegen angehen, was eine gewisse aufgrund aktueller Rechtsprechung auch eine gewisse Schwierigkeit darstellt tatsächlich. Aber mir ist es viel, viel mehr wert, frühzeitig auch dort nochmal so in die demokratische Bildung der Kolleginnen und Kollegen zu investieren, damit wir alles vermeiden, dass wir solche Vorfälle haben. Und wenn wir entsprechende Menschen dann bei uns detektieren, dass wir sie möglichst frühzeitig vielleicht wieder auf den richtigen Weg bringen. Oder wenn es möglich ist, uns auch im Zweifel davon zu trennen. Weil das kann ich Ihnen sagen, Menschen, die wirklich eine gesichert rechtsextreme Auffassung haben, möchte keiner bei der Polizei haben, weil es uns extrem schadet.
0: Nach außen hin entsteht in der Wahrnehmung der Berichterstattung ganz oft der Eindruck, dass da im eigenen Laden möglicherweise nicht ganz so konsequent gegen solche Missstände vorgegangen wird, wie eigentlich vorgegangen werden müsste. Was würden Sie dem entgegnen?
1: Also wenn man sich die letzten Gerichtsurteile, die ja auch, glaube ich, in Hessen sehr, sehr stark durch die Medien transportiert worden sind, anschaut, dann hat die Polizei sehr, sehr viel gemacht. Aber es gibt halt gesetzliche Grenzen, die da sind. Und da müssen wir uns als Gesellschaft fragen, wollen wir diese Grenzen verschieben, dass wir vielleicht den einen oder anderen doch schneller aus dem Staatsdienst herausbekommen? Und das Zweite, was wir machen, wir investieren auch in Hessen unheimlich viel in Prävention. Wir machen sehr, sehr viel in Demokratiebildung. Wir kümmern uns um interkulturelle Kompetenz. Also es wird sehr, sehr viel investiert. Ich bin fest davon überzeugt, das, was ich jeden Tag im Polizeidienst erlebe, der weit überwiegende Teil der Polizistinnen und Polizisten, die ich kenne, die setzen sich jeden Tag für unser Grundgesetz, für unser Zusammenleben ein.
0: Sie sagen gerade eben, also es sind nicht nur rechtsextremistische Verdachtsfälle, sondern Extremismus auch in anderer Form. Also 2024, ich habe nochmal nachgeschaut, waren das 47 Verfahren im Zusammenhang mit Rechtsextremismus. Da ging es dann um Volksverhetzung oder das Verwenden von Kennzeichen verfassungsfeindlicher Organisationen, rechtsextreme Gruppenchats. Im Vergleich zu anderen Bundesländern, wenn man sich das mal anschaut, da steht Hessen nicht besonders gut da. Ist das für Sie, wenn Sie sagen, demokratische Bildung nochmal eine ganz andere Motivation, um dagegen vorzugehen?
1: Ich glaube, die Anzahl kann auch daher kommen, dass wir vielleicht besonders gut hinschauen. Es ist ja nicht immer nur so, dass es dann ist, dass wir auch besonders viel haben. Vielleicht schauen wir besonders gut hin. Das kann ich nicht beurteilen. Dafür kenne ich mich auch in anderen Bundesländern zu wenig aus. Ich war nur in Hessen und im Saarland als Polizist tätig. Aber es ist wichtig, dass wir da hinschauen, frühzeitig hinschauen. Und es ist mir ein großes Anliegen, dass wir alles tun, um entsprechende Verfahren zu vermeiden. Aber wenn wir diese Verfahren haben, wenn wir begründet auch entsprechende Taten haben, wo auch wieder die Staatsanwaltschaft eine Rolle spielt, dass wir alles tun, um diese Menschen aus dem Polizeidienst zu entfernen, soweit sie wirklich dann auch strafrechtlich belangt worden sind.
0: Wie schwierig ist das denn eigentlich, Beamtinnen und Beamte mit extremen Grundhaltungen aus dem Dienst zu entfernen, wenn klar ist, dass sie eben nicht auf dem Boden unserer freiheitlich-demokratischen Grundordnung stehen?
1: Allein diesen Nachweis zu führen, ist ja schon extrem schwer, weil es sich ja auch vielfach, ich habe zwar kein Verständnis dafür, aber wenn Sie die aktuellen Entscheidungen sich auch anschauen, dann geht es um sogenannte Memes ja vielfach, die im Endeffekt dann auch regelmäßig interpretiert werden, auch von Anwälten interpretiert werden. Das war ja nur schlechter Humor oder Ähnliches.
0: Ja. Können Sie Memes vielleicht einmal nochmal kurz erklären?
1: Memes sind in der Regel Bilder, die mit einem entsprechenden Kontext, mit einem Text versehen werden und dadurch halt schnell auch in der Bereich menschenverachtend oder diskriminierend gehen können. Ein schönes Modewort tatsächlich, ja. Aber auch dort gibt es Verteidiger, die sehr, sehr, sehr, sehr geschickt halt die aktuell gültige Rechtsprechung so nutzen, um die Menschen dann auch im Endeffekt vor einer Entlassung oder vor einer sehr strengen Disziplinarmaßnahme zu bewahren. Und auch das ist dann leider der Rechtsstaat. Und wenn wir als Gesellschaft andere Regeln dafür haben wollen, weil wir sagen wollen, so etwas wollen wir in unserer Polizei nicht, dann sind wir darauf angewiesen, dass die Politik andere Regeln erlässt.
0: Demokratiebildung, das ist etwas, wofür Sie sich sehr nachhaltig einsetzen. Sie haben eine Allianz für Demokratie ins Leben gerufen. Das ist eine besondere Kooperation mit der Gießener Uni und der Arbeitsstelle für Holocaust-Literatur. Was soll eine solche Allianz leisten?
1: Wir fangen jetzt wieder an, 15 Lehramtsstudierenden der Justus-Liebig-Universität. Wir fahren gemeinsam, diese Lehramtsstudierenden mit Polizeibediensteten nach Auschwitz, beziehungsweise in der zweiten Jahreshälfte ins Ghetto Lodz. Das war das einzige Ghetto, was von der Schutzpolizei bewacht worden ist, um im Endeffekt aus den Fehlern der Vergangenheit zu lernen, was können wir für die Zukunft machen. Und das Wundervolle daran ist, dass zwei Berufsgruppen zusammenkommen, die angehenden Lehrern mit Polizeibediensteten, die ja im Endeffekt der Außendienst der Demokratie sind, die jeden Tag mit Menschen arbeiten, entweder mit Schülerinnen und Schülern oder halt im täglichen Dienst Menschen begegnen und auch da dann Einfluss nehmen können, für unsere Demokratie kämpfen können, für unsere Demokratie werben können. Und man schafft auch da, das haben wir festgestellt, zusammen mit den Verantwortlichen, ein ganz anderes Verständnis der Berufsgruppen, weil ich würde jetzt mal behaupten, tendenziell kommen Polizisten eher aus einem konservativ sicherheitsliebenden Bereich, Lehrer vielleicht aus einem etwas sozial eingestellteren Bereich und die begegnen sich da und selbst diese Begegnung führt dazu, dass man andere Bilder von den anderen Gruppen kriegt und da merkt man, wie dann so ein Stück weit Verständigung funktioniert und die Justus-Liebig-Universität ist da ein ganz toller Partner, den wir gewinnen konnten.
0: Außerdem gibt es noch eine Zusammenarbeit, nämlich mit dem Verein für Demokratie gegen Vergessen. Dieser Austausch und dieser Einsatz für unsere politische Grundordnung. Woher kommt Ihre Motivation, sich hier so außergewöhnlich zu engagieren?
1: Ich habe das die große Ehre gehabt. Ich bin von der European Jewish Association bin ich in 2024 eingeladen worden, auf eine Gedenkveranstaltung nach Auschwitz zu fahren und durfte dort als einer der ersten Polizisten nach 80 Jahren in Auschwitz auch in Uniform einen Kranz niederlegen. Und ich habe da viele bewundernswerte Holocaust-Überlebende kennengelernt. Eine mittlerweile eine Freundin, die ist 84 und die haben mir die Augen geöffnet, das muss ich ganz ehrlich sagen. Diese Menschen haben alle nur nach vorne geschaut. Die haben nie gesagt, du bist schuld für irgendwas, sondern sie haben gesagt, lass uns gemeinsam dafür sorgen, dass so etwas nie wieder passiert. Und das ist mein Antrieb. Wir müssen gemeinsam, Polizei an vorderster Front, aber mit der Gesellschaft dafür sorgen, dass so etwas nie wieder passiert. Es geht nicht um die Schuldfrage, die ist längst geklärt. Und die heutigen Generationen tragen auch keine Schuld, aber sie tragen Verantwortung, dass so etwas nie wieder passiert. Und deswegen engagiere ich mich da sehr, sehr stark, weil ich aber auch glaube, dass genau das ist, wofür die Polizei auch sich einsetzen muss für unsere Demokratie.
0: Die Polizei als Garant für eine freiheitlich-demokratische Grundordnung. Jetzt gibt es Menschen, die sagen, das und damit verbunden auch eine Art von politischer Bildung ist nicht die Aufgabe der Polizei oder nicht genuin. Was ist Ihre Antwort darauf?
1: Ja, natürlich sind wir kein Bildungsträger, aber wir sind jeden Tag mit Bürgern in Kontakt, mit der Gesellschaft in Kontakt. Und dann auch das Handeln der Polizei zu erklären, das Handeln im Licht des Grundgesetzes nochmal zu erklären, das ist unheimlich wichtig. Und ich habe das erlebt, unser Innenminister hat vor 2 Jahren oder letztes Jahr eine Dialogveranstaltung ins Leben gerufen, wo wir in Schulen nochmal verstärkt gehen und auch dort nochmal die Rolle der Polizei erklären. Und wenn wir die Rolle der Polizei ausgehend von unserem Grundgesetz erklären und ausgehend von unserer Geschichte erklären, dann schaffen wir es vielleicht auch wieder, dieses Verständnis für die polizeiliche Arbeit herzustellen und ein viel besseres Miteinander. Und dann sage ich als Verantwortlicher für einen kleinen Teil der Polizei in Hessen zumindest, dann ist das sehr wohl unsere Aufgabe, wenn wir es dadurch schaffen, die Polizeiarbeit zu unterstützen. Und ich bin da sogar fest von überzeugt, dass wir es damit hinbekommen.
0: Ist denn ein solcher Einsatz für Demokratie und für die Vermittlung demokratischer Grundwerte auch unter Ihren Kolleginnen und Kollegen in den anderen Polizeipräsidien Konsens oder sind Sie da so ein bisschen der Wegbereiter?
1: Also es gibt gerade in Frankfurt gibt es ganz viele wunderbare Kooperationen. Frankfurt gerade hat natürlich auch mit den verschiedenen jüdischen Einrichtungen, mit dem jüdischen Museum, mit der Anne-Frank-Bildungsstätte. Also es gibt ganz viele Einrichtungen, mit denen Frankfurt kooperiert. Da gibt es ganz wundervolle Maßnahmen. Die Hochschule hat eine Kooperation mit der Gedenkstätte in Hadamar. Also ich glaube, jeder Polizeipräsident, jeder Behördenleiter macht da in seiner regionalen Besonderheit das, was für ihn das Wichtigste ist. Und man sieht es bundesweit, gibt es mittlerweile ein großes Netzwerk, das auch bundesweit sich die Kolleginnen und Kollegen genauso dafür einsetzen.
0: Und wenn Sie es nochmal so in eine Aussage packen wollten, was ist der Platz, den Sie sich für die Polizei in unserer Gesellschaft wünschen?
1: Ich wünsche mir, dass die Polizei genau den Platz hat, der eigentlich auch in dieser Demokratie vorgesehen ist, dass die Polizei wahrgenommen wird als der neutrale Ansprechpartner, der dafür da ist, so ein Stück weit die Regeleinhaltung wiederherzustellen und dass die Polizei im Endeffekt, wir hatten das eben schon mal so, dass gesagt wird, wenn die Polizei mich sanktioniert, dann habe ich vielleicht die Ursache gesetzt und die Polizei macht das nicht aus eigenem Antrieb, sondern im Endeffekt, um das Miteinander zu ermöglichen. Ja, ich habe immer so ein provokantes Beispiel. Wir regen uns auf, wenn jemand an der Kasse sich vordrängelt im Supermarkt. Da sind wir Deutschen, glaube ich, sehr, sehr gut drin. Aber Verkehrsregeln brechen, das ist eine Normalität. Und das ist halt so ein Punkt, wo ich sage, warum sagen wir nicht einfach, ja, ich habe die Regel gebrochen und die Polizei sanktioniert mich jetzt. Dann ist das ein Gespräch. Und da muss ich auch irgendwie dafür gerade stehen, aber das gehört halt zum Leben dazu. Wenn ich Regeln breche, muss ich auch mit den Konsequenzen leben. So, und dann zu akzeptieren, die Polizei macht das nicht, um mich jetzt persönlich zu ärgern, sondern die Polizei macht es, um gedeihliches Zusammenleben zu ermöglichen. Das ist mein großer Wunsch. Und das ist auch sowas, ich glaube, so ein Stück. Amerika ist im Moment sehr, sehr stark ja in der Diskussion und ich bin auch froh, dass wir nicht diese amerikanischen Verhältnisse haben. Aber was ich in Amerika bewundere, und das wünsche ich mir auch tatsächlich für Deutschland ein Stück weit wieder, wenn man in Amerika als Uniformträger durch die Gegend läuft, dann wird man angesprochen mit den Worten, danke für deinen Einsatz. Und sowas einfach zu sehen, die Polizei ist für mich da und sie dient den Bürgerinnen und Bürgern, sie hat keinen Selbstzweck. Und wenn wir da hinkommen und wir uns nicht rechtfertigen müssen, dass ein Streifenwagen mit 2 Kollegen vor einer Imbissbude steht, weil sie gerade in Uniform Mittagspause machen, dann haben wir viel gewonnen.
0: Thorsten Krückemeier, Präsident des Polizeipräsidiums Mittelhessen, ganz herzlichen Dank.
1: Sehr, sehr gerne.
0: Mein Name ist Marion Kuchenny. Ich sage vielen Dank fürs Zuhören. Und zum Ausklang gibt's jetzt noch einmal Wunschmusik Michael Jackson, ein Titel aus seinem 92er Album Dangerous, Heal the World.
1: Ja, auch das ist ein Titel, der begleitet mich im Endeffekt jetzt seit 12 Jahren. Mein Vater war in meiner Wahrnehmung jemand, der nur Volksmusik gehört hat. Also ich bin aufgewachsen mit dem Musikantenstadl. Ich bin in Nordrhein-Westfalen aufgewachsen, deswegen mit WDR 4 und ich kannte nur Volksmusik. Und ich habe tatsächlich erst in der Kirche bei der Beerdigung meines Vaters erfahren, dass das sein Lieblingslied war. Und insofern ist es auch das für mich ein sehr besonderes Lied, aber auch ein Stück weit tatsächlich die Inhalte, die Michael Jackson dort besingt. Auch das sind Inhalte, die nach wie vor Gültigkeit haben. Wir müssen uns um unsere Erde kümmern. Wir müssen dafür sorgen, dass wir Frieden auf Erden haben. Und die Menschlichkeit, wenn wir die wieder mehr einziehen lassen, dann haben wir ein tolles Zusammenleben. Und ich freue mich drauf, wenn wir jeden Tag ein Stückchen näher rücken.

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Wir wünschen Ihnen eine gute Nacht, durch die Sie nach den Nachrichten das ARD-Nachtkonzert begleitet.

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1: Um 0 Uhr mit Thomas Krüger. EU-Staaten und Parlament haben sich darauf geeinigt, Abschiebungen zu erleichtern und, falls das nicht möglich ist, Ausreisepflichtige auch außerhalb der EU in Lagern unterzubringen. Bundesinnenminister Dobrindt lobt die Einigung. Er spricht von einem Ruck in der Migrationspolitik, das schaffe wieder mehr Ordnung. Menschenrechtsorganisationen und Teile der Opposition im Bundestag kritisieren dagegen, Menschenrechte würden verletzt. Führende KI-Unternehmen in den USA sollen ihre neuen Modelle künftig freiwillig den US-Behörden für Sicherheitstests vorlegen. Das sieht ein Dekret von Präsident Trump vor. ARD-Korrespondentin Anne Schneider.
2: Die Behörden hätten dann bis zu 30 Tage Zeit, die neuen Systeme auf Cybersicherheitsrisiken zu prüfen. Hintergrund sind wachsende Sorgen in Washington über immer leistungsfähigere KI-Modelle. Gleichzeitig deutet die Maßnahme einen Kurswechsel an. Trump hatte bisher eher für Zurückhaltung bei der Regulierung des Technologiesektors plädiert.
1: 2 Monate nach Einführung der neuen Regeln für E-Scooter in Kassel fällt eine erste Bilanz der Stadt gemischt aus. Das hat eine HR-Anfrage ergeben. HR-Kassel-Reporterin Stefanie Küster.
3: Die gute Nachricht, immer mehr Roller werden richtig geparkt. Aber 2 Anbieter hat die Stadt im Visier, weil ihre Fahrzeuge einfach an jeder Straßenecke abgestellt werden, obwohl das technisch gar nicht mehr möglich sein darf. Die Stadt spricht von einem systematischen Vertragsbruch. Es droht sogar eine Strafe von bis zu 1.000 Euro. Seit dem 1. April dürfen Mietroller nur noch auf markierten Flächen oder an Fahrradbügeln abgestellt werden, damit sie nicht mehr im Weg stehen. Das funktioniert offenbar nur teilweise.
1: Die Skyliners Frankfurt kehren auf die europäische Basketballbühne zurück. Wie der Bundesligist mitteilte, hat das Team von der Euroleague Basketball die entsprechende Zusage für die nächsten 3 Jahre erhalten. Möglich wurde das durch die Erweiterung des Eurocup von bisher 20 auf 32 Mannschaften. Die Skyliners können damit pro Saison mindestens 7 internationale Heimspiele bestreiten. Die deutsche Fußballnationalmannschaft ist in den USA angekommen. Das Flugzeug mit dem DFB-Team landete in Chicago, wo die Auswahl in den nächsten Tagen in einem Hotel wohnt. Das letzte Testspiel findet am Samstag gegen Co-Gastgeber USA statt. Die Weltmeisterschaft in den USA, Mexiko und Kanada beginnt am 11. Juni. Das waren die Nachrichten. Das Wetter. Wolken, Regen und Gewitter ziehen in der Nacht nach Nordosten ab und es bleibt fast überall trocken bei Tiefstwerten von 13 bis 9 Grad. Am Tag dann von allem etwas Sonne, dichte Wolken, viel Wind und auch Schauer und Gewitter von 17 Grad bis maximal 22 Grad. Die Zeit 0.03 Uhr.
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5: Mit Susanne Kruse, herzlich willkommen zum ARD-Nachtkonzert. Heute in den ersten beiden Stunden mit Aufnahmen des Westdeutschen Rundfunks. Musik vom 18. bis zum 20. Jahrhundert erwartet uns, von Karl Philipp Emanuel Bach bis Dmitri Schostakowitsch. Zu Beginn eines der ersten Orchesterwerke von Johannes Brahms, seine Serenade Nummer 2 in A-Dur, die er für kleines Orchester schrieb. Andreas Spering leitet die Capella Augustina

Die Capella Augustina unter der Leitung von Andreas Spering mit der Serenade Nummer 2 in A-Dur von Johannes Brahms im ARD-Nachtkonzert. Wir bleiben im 19. Jahrhundert und hören als nächstes Klavierklänge von Franz Schubert. Die Gründe, warum er den dritten und vierten Satz seiner sogenannten Reliquiensonate unvollendet gelassen hat, können nur vermutet werden. Fand er das Stück nicht überzeugend genug, um es fertigzustellen? Sah er keinen Sinn darin, sich weiter damit zu beschäftigen? Sicher ist, es lag nicht daran, dass Schubert keine Zeit mehr blieb, auch wenn sich diese Vermutung aufdrängt im Hinblick auf den Titel der Reliquiensonate, die Schubert allerdings 3 Jahre vor seinem letzten Atemzug schrieb. Es gab Komponisten wie Ernst Krenek, die das Werk im Nachgang fertig komponiert haben. Andererseits entscheiden sich viele Pianisten bewusst dafür, nur die ersten 2 Sätze zu spielen. So wie Michael Endres, damit keine Note zu hören ist, die nicht von Schubert wäre.

eines der rätselhaftesten Stücke von Franz Schubert, seine Reliquiensonate in C-Dur im ARD-Nachtkonzert, gespielt von dem Pianisten Michael Endres. Der Vorläufer des Klaviers war das Lieblingsinstrument unseres nächsten Komponisten. Karl Philipp Emanuel Bach hat für das hauchzarte Klavichord nicht nur Stücke geschrieben, auch eine eigene Klavierschule. Sein Versuch, über die wahre Art, das Klavier zu spielen, wurde in mehreren Auflagen gedruckt und war noch für Beethoven und Clementi das ultimative Lehrwerk. In diesem Konzert von Karl Philipp Emanuel Bach kommen zwei Tasteninstrumente zum Einsatz, neben zwei Hörnern und Streichern. Sein Konzert für zwei Cembali in F-Dur spielen Ton Koopman, Tini Matteau und das Amsterdam Baroque Orchestra.

Carl Philipp Emanuel Bachs Konzert für zwei Cembali, zwei Hörner, Streicher und Basso Continuo in F-Dur mit dem Amsterdam Baroque Orchestra im ARD-Nachtkonzert. Die Cembali gespielt haben Tini Matteau und Ton Koopmann, der auch die Leitung hatte. Weiter durch die Nacht geht es mit einem Mann, der in der Welt der Klaviermusik als großer Exzentriker gilt, der russische Komponist Alexander Skriabin, revolutionär einer neuen Tonalität und seiner Zeit meistens weit voraus. Das ist sein Klavierwalzer Opus 38 mit der Pianistin Catherine Wickers.

Catherine Wickers am Klavier mit Musik von Alexander Skriabin, seinem Walzer Opus 38 im ARD-Nachtkonzert. Aus Russland stammt auch das nächste Werk von Dmitri Schostakowitsch. Seine 9. Sinfonie war das Ergebnis eines gefährlichen Balanceakts zwischen kreativem Arbeiten und staatstreuer Anpassung gegenüber dem Diktator Josef Stalin. Der ging als der große Sieger aus dem Zweiten Weltkrieg hervor und hat eine entsprechend pompöse Heldensinfonie erwartet. Doch Schostakowitschs 9. war alles andere als das. Eine Musik voller Ironie und Lebendigkeit, mit saloppen Melodien und einem 5. Satz, der zum Schluss richtig aufdreht. Oder wie es der Dirigent und Schostakowitsch-Schüler Rudolf Barschai formuliert: laut, drei Forte fortissimo gespielt und so endet sie, die Sinfonie. Stalin war verspottet, doch zum Glück hat er das nicht verstanden. Das ist Rudolf Barschai am Pult des WDR-Sinfonieorchesters.

0: Die Sinfonie Nummer 9 in S-Dur von Dmitri Schostakowitsch, gespielt vom WDR-Sinfonieorchester unter der Leitung von Rudolf Barschei im ARD-Nachtkonzert. Hier jetzt die 2 Uhr Nachrichten und danach Streicherklänge von Leos Janacek. Bis gleich.
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2: Um 2 Uhr mit Juliette Groß. Die UN-Vollversammlung entscheidet heute darüber, ob Deutschland einen Sitz im Sicherheitsrat der Vereinten Nationen bekommt. Bundesaußenminister Wadephul wirbt in New York um die Stimmen für Deutschland. Giselle Oka in New York mit den Einzelheiten.
3: Dabei betont er natürlich vor allem, dass sich Deutschland schon seit Jahren um Friedensmissionen kümmert, beim Einsatz gegen die Folgen des Klimawandels hilft, bei der Vermittlung zwischen Konfliktparteien. Und genau das will Deutschland in Zukunft auch wieder im UN-Sicherheitsrat tun. Wadephul sagt, dass Deutschland sich auch in der Verantwortung sieht, die internationale regelbasierte Ordnung zu verteidigen, die ja in letzter Zeit immer wieder in Frage gestellt wird, und auch zu zeigen, dass hier in New York der Ort ist, an dem Fragen von Frieden und Sicherheit bei den Vereinten Nationen diskutiert werden.
2: Eine große Mehrheit der Bundesbürger fürchtet laut einer Umfrage, dass die geplante Gesundheitsreform zu einer schlechteren ärztlichen Versorgung führt. Die Rheinische Post berichtet über eine Erhebung im Auftrag des Hausärzteverbands, wonach sich 77% der Befragten entsprechende Sorgen machen. Aus der Nachrichtenredaktion Constanze Semidey.
4: In Ostdeutschland sind es demnach sogar mehr als 85%, die negative Folgen der Reform erwarten. Am meisten befürchten die Menschen, dass Ärzte künftig weniger Zeit für ihre Patienten haben werden und dass sich die Wartezeiten in den Praxen verlängern. Die Vorsitzende des Hausärztinnen- und Hausärzteverbandes Bulinger Göpfert nannte die geplante Reform der gesetzlichen Krankenversicherung die größte politische Bedrohung für die hausärztliche Versorgung in den letzten 20 Jahren.
2: Russland beschränkt in immer mehr besetzten Gebieten in der Ukraine die Kraftstoffabgabe. In Luhansk erhalten die Bewohner laut der Nachrichtenagentur TASS nur noch 20 Liter Diesel oder Benzin pro Person. Als Gründe wurden die aktuellen Vorräte und die gestiegene Nachfrage angeführt. Am Wochenende gab es auf der besetzten Halbinsel Krim eine vorübergehende Begrenzung von Benzin. In Albanien haben tausende Menschen gegen ein Luxusbauprojekt protestiert, das mit dem Schwiegersohn von US-Präsident Trump, Jared Kushner, in Verbindung steht. Kushners Unternehmen will auf der albanischen Insel Sarzan ein Luxusresort eröffnen. 1,4 Milliarden Euro sollen investiert werden. Die Sonderstaatsanwaltschaft zur Bekämpfung von Korruption und organisierter Kriminalität in Albanien hat nach eigenen Angaben Ermittlungen zu dem Bauprojekt eingeleitet. Das waren die Nachrichten. Das Wetter in Deutschland. Von West nach Ost ziehender Regen, teils mit Gewittern, Tiefstwerte 16 bis 7 Grad. Tagsüber Wechsel aus Sonne und Wolken mit Schauern und Gewittern, Höchstwerte 18 bis 23 Grad. Am Donnerstag heiter, von Westen her Schauer und Gewitter, 18 bis 25 Grad. Es ist 3.03 Uhr.
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0: Mit Susanne Kruse. Die kommenden beiden Stunden halten Stücke aus der Wiener Klassik von Haydn und Mozart für uns bereit. Und zu Beginn Musik, die zwischen Romantik und Moderne angesiedelt ist. Leos Janáceks Idyll für Streichorchester mit Radoslav Schulz am Pult des Kammerorchesters des Symphonieorchesters des Bayerischen Rundfunks.